0: dass es Jesus war. Jesus sagte zu ihnen: Meine Kinder, habt ihr nicht etwas zu essen? Sie antworteten ihm: Nein. Er aber sagte zu ihnen: Werft das Netz auf der rechten Seite des Bootes aus und ihr werdet etwas fangen. Sie warfen das Netz aus und konnten es nicht wieder einholen, so voller Fische war es. Da sagte der Jünger, den Jesus liebte, zu Petrus: Es ist der Herr. Als Simon Petrus hörte, dass es der Herr sei, gürtete er sich das Obergewand um, weil er nackt war, und sprang in den See. Dann kamen die anderen Jünger mit dem Boot. Sie waren nämlich nicht weit vom Land entfernt, nur etwa 200 Ellen, und zogen das Netz mit den Fischen hinter sich her. Als sie an Land gingen, sahen sie am Boden ein Kohlenfeuer und darauf Fisch und Brot. Jesus sagte zu ihnen: Bringt von den Fischen, die ihr gerade gefangen habt. Da ging Simon Petrus und zog das Netz an Land. Es war mit 153 großen Fischen gefüllt, und obwohl es so viele waren, zerriss das Netz recht. Jesus sagte zu ihnen: Kommt her und esst. Keiner von den Jüngern wagte ihn zu fragen: Wer bist du? Denn sie wussten, dass es der Herr war. Jesus trat heran, nahm das Brot und gab es ihnen, ebenso den Fisch. Dies war schon das dritte Mal, dass Jesus sich den Jüngern offenbarte, seit er von den Toten auferstanden war. Eine Meditation, die uns geschenkt worden ist, relativ kurz vor meiner Priesterweihe, also schon über 40 Jahre alt ist, von dem Mann, den ich als den besten Prediger, den ich in meinem Leben kennengelernt habe, stammt. Ich glaube, er würde nicht gern wollen, dass ich seinen Namen nenne. Lassen Sie einfach diese Gedanken auf sich wirken. Jesus sagt: Es ist der Herr. Das elektrisiert Petrus. Er wirft sein Gewand über und springt in den See, geht voraus, dem Herrn entgegen. Das ist es, was ihn im Innersten bewegt, was in seinem Herzen brennt, die Liebe zum Herrn. Die Freude, bei ihm zu sein, die Sehnsucht nach ihm, um mit ihm Mahl zu halten. Das ist die große Freude, das große Feuer, das von innen brennt und von dem her sie leben. Petrus wirft sein Gewand über. Es ist, wie wenn er ein Festgewand anziehen würde, nämlich das Festgewand der Freude. Der Freude über die Begegnung mit dem Herrn. Und er ist voraus, er schwimmt voraus. Petrus ist immer voraus. Liebst du mich mehr als diese? Auch in der Reue ist er voraus. Als solcher kommt er an und bringt dem Herrn den Ertrag entgegen, der aber gar nicht der Ertrag allein seiner Mühe sein kann. Aber er darf das übergeben und er darf Mahl halten mit dem Herrn. Der Herr erwartet ihn am Feuer. Das Mahl, das aus dem von ihm mitgebrachten Fischen bereitet wird, das Mahl, das er aber eigentlich nicht er, Petrus, bereitet, sondern der Herr. So wie bei König David: Du willst mir ein Haus bauen, der Herr wird dir ein Haus bauen. Der Herr selbst bereitet dir das Mahl. Ist das nicht ein wunderbarer Beruf, der Beruf jedes Amtsinhabers der Kirche, der Beruf des Priesters? Im Eigentlichen und Letzten ist er einfach umgetrieben von der Begeisterung für den Herrn, von der Liebe zum Herrn. Das brennt wie ein ständiges Feuer in ihm. Und er wirft immerfort Tag für Tag sein Gewand über. Wir können fast an das Messgewand denken. Das Gewand der Freude, der Begegnung mit dem Herrn. Und da muss er voraus sein. Nach all der Mühe und Arbeit hat er immerfort die Freude, täglich und neu vorauszugehen, voranzugehen. Das heißt, dass die anderen auch zum Herrn kommen. Denn das ist seine Intention dabei. Und er darf dem Herrn das Opfer darbringen, das Mahl mit ihm halten, das aber nicht er durch seine Arbeit bereitet, sondern der Herr hat es ihm schon bereitet. So ist in Wahrheit der Beruf des Apostels, des Priesters, nicht eine schreckliche nächtliche Schinderei vor der Erfolglosigkeit, sondern ständige Bereitung zum Fest der freudigen Begegnung mit dem Herrn, Tag für Tag. Wir wollen beten für die jungen Menschen, die im Ungewissen, im verheißungsvollen Schleier des morgendlichen Sees Genezareth herumstehen. Wir wollen beten, dass sich Männer finden, die wirklich als Arbeiter die Mühe nicht scheuen, die in die Schule des Herrn gehen, seine Last und seine Nacht mit ihm teilen. Aber wir wollen beten, dass vor allem im Leben der Priester das ständige Feuer der Begeisterung und der Liebe in ihrem Herzen nicht erlischt und dass ihr Leben wie ein einziges großes Fest, ein ständiges sich bereit machen, ein ständiges Anlegen des Festgewandes für die Begegnung mit dem Herrn sei. Diese dreifache Bitte möge der Herr uns gewähren am heutigen Tag. Der Herr, der jetzt in unserer Mitte ist, vom Ufer aus, aber schon wirklich mitten unter uns. Es ist erstaunlich, was man in einer geistlichen Auslegung aus dieser einfachen Stelle herausempfinden und lesen kann. Der Petrus, der jetzt die Fische bringt und denkt, ja, jetzt haben wir genügend. Und der Herr hat schon längst vor ihm vorbereitet. Das wird man oft feststellen. Man macht sich Sorgen, bereitet sich vor. Und der Herr hat die Herzen längst geöffnet. Ist alles bereit. Das Gewand anziehen jeden Tag. Das erinnert an einen Ritus der Priesterweihe. Sie wissen ja, dass das unsichtbare geistige Vorgänge sind. Kein Mensch kann Ihnen beweisen, dass durch die Handauflegung des Bischofs, durch das Schweigen, durch das Gebet von ihm, in diesem heiligen Schweigen, dass jemand zum Priester geweiht wird, dass er von nun ein anderer ist, wie das Zweite Vatikanische Konzil sagt, dass er ein Christusträger ist, und zwar in einer unerhörten Weise, wie es vorher nicht war. Und deshalb brauchen wir bei den Sakramenten die ausdeutenden Zeichen, die Ringe, die bei der Ehe ausgetauscht werden, die Hände, die ineinander gelegt werden, mit der Stola umwunden werden, ineinander geschweißt werden. So, ihr seid jetzt nicht mehr zwei, ihr seid jetzt eins bei der Taufe, die ganzen Riten und auch bei der Priesterweihe. Und der erste ausdeutende Ritus ist das Anlegen des Messgewands. Du bist jetzt wirklich Priester und du trägst dieses Gewand. Das Gewand des Festes, der Freude. Es ist nicht Fasching, dass wir uns ein anderes Gewand umwerfen. Es ist keine Verkleidung. Ich stelle jetzt Christus dar. Und das soll den Gläubigen helfen, nicht jetzt mehr Richard Kocher zu sehen, sondern Jesus Christus selber. Darum hat es einen tiefen Sinn, dass es das Messgewand gibt. Und beim Anliegen hilft der Heimatpfarrer mit, der an dieser Berufung teilgenommen hat, der für sie gebetet hat, dass sie sich entfalten, entwickeln kann, der Freude darüber hat. Man legt das Messgewand an. Ein unbeschreiblicher Augenblick im Leben eines Priesters. Dann die Salbung der Hände mit heiligem Chrysam auf die Handinnenfläche. Nie mehr wird ein Priester auf die Handinnenfläche gesalbt, wenn er die Krankensalbung oder sonst eine Salbung bekommt. Im Unterschied zu allen anderen Gläubigen bekommt er die Salbung immer auf die Außenseite der Hand. Denn die Salbung ist in seine Hand eingebrannt. In alle Ewigkeit. Und dann überreicht der Bischof Kelch und Patene. Nimm hin die Gaben des Volkes. Bedenke, was du tust. Stelle dein Leben unter das Geheimnis des Kreuzes. Jeder Satz ist so unvorstellbar wichtig, da könnte man tagelang drüber nachdenken. Stelle dein Leben unter das Geheimnis des Kreuzes. Bedenke, was du tust. Werde nie zum Verrichter, der einfach nur seinen Job macht, einen Ritus runterfeiert. Bedenke, um was es hierbei geht. Kraft deiner Worte wird der Ewige, der Sohn Gottes, auf dem Altar gegenwärtig. Und stelle dein Leben unter das Geheimnis des Kreuzes. Nur dort ist die Fruchtbarkeit. Das Kreuz nicht fliehen, die Fruchtbarkeit drin sehen. Und dann am Schluss der Friedensgruß, und in ganz entspannter Atmosphäre. Der Bischof umarmt dich. Und das ist nicht nur eine nette Geste. Du bist ab jetzt in die Gemeinschaft mit der Kirche aufgenommen. Er ist dein geistiger Vater. Also das sind ganz starke Zeichen. Und ich freue mich, dass ich am kommenden Freitag beim Gottesdienst mit anschließend Gebeten um Heilung Ihnen noch die Bilder zeigen darf. Also wenn Sie irgendwie eine Homepage haben, dann ist der YouTube-Kanal eingeschaltet. Die Bilder werden eingeblendet von der Priesterweihe von damals, vor 40 Jahren. Und ich weiß, jetzt werden manche fragen, ja, was geben wir dem, wir haben durch das Radio so viel empfangen, was geben wir das dem Pfarrer Kocher? Zwei Dinge. Das eine ist das mit Abstand Wichtigste, das Gebet. Wir waren jetzt in Italien. Wir sind in Namibia vor dem Durchbruch. Die Bischöfe haben die Verträge jetzt auf dem Tisch. Weil da gibt es so Formalien, die in jedem Land erarbeitet worden sind. Das muss adaptiert werden auf das Land hin. In Südafrika stehen wir vor dem nächsten wichtigen Schritt. Ein Erzbischof bittet mich ständig schon, dass wir doch endlich kommen. Im Tschad haben die ersten Verhandlungen stattgefunden. Bei 50 Grad im Schatten. Die Frequenz hat sich als nicht geeignet erwiesen, den man angedacht hat. Aber die Bischöfe wollen es. Und früher oder später werden wir kommen. Und glauben Sie mir, für jede diese Nation sind Geburtsschmerzen durchzustehen. Das geht nicht ohne Kampf ab. Und wenn es so etwas gibt wie den Satan, die Mächte der Finsternis, werden sie dagegen aufstehen. Und das kostet seinen Preis. Und es ist nur die Frage, ob sie bereit sind, diesen Preis zu bezahlen. Ich bete jeden Tag, dass alle Hindernisse weggenommen werden für die Entfaltung von Radio Maria auf Weltebene. Beten Sie für mich, gleichsam wie Mose auf dem Berg, stützen Sie meine Hände, damit ich diesen Job ausführen kann. Denn das ist mein Auftrag. Dafür hat Gott mich gesandt. Also da, ich bitte ganz innig um Ihr Gebet, nicht einfach mal so ein Vater unser schnell heruntergesprochen. Ich bin jetzt einfach mal irgendein Gebet, was ganz aus dem Herzen kommt, in Ihrer Wahl. Beten Sie für die nächsten Tage, es sind Gnadentage morgen. Die Gemeinde wollte es sich nicht nehmen lassen. Ich hätte jetzt eigentlich mich begnügt mit dem 5. Juli in meiner Heimatgemeinde, aber die Balderschwanger wollten jetzt morgen ein Fest mit mir feiern. Ich möchte, bitte Sie, dass Sie für meine Gemeinde, es sind meine Schafe gleichsam, ich bin Ihr Hirt, dass Sie für die beten, für die Menschen, die diesen Tal leben, dass Sie Ihr Herz Christus öffnen. Und für diesen Auftrag, für diesen Wahnsinnsauftrag der Evangelisierung der Völker, bei dem ich an vorderster Stelle mit dabei sein darf und das ganze Team von mir auch. Das Gebet. Und wenn Sie etwas geben wollen, dann geben Sie es nicht mir. Wir haben jetzt schon die ersten Berechnungen. Bei uns platzt alles aus den Nähten. Wir müssen einfach neu bauen. Und wir dürfen wachsen. Wir haben auch viele Stellen ausgeschrieben. Wir stellen aber fest, dass die Spenden jetzt nicht unbedingt im gleichen Ausmaß wachsen, wie wir jetzt dann auch die Bedürfnisse haben. Das Medienhaus in dem Haus St. Franziskus neu zu bauen, wird viel Geld kosten. Geld, das wir derzeit noch nicht so haben. Wir wissen aus der Vergangenheit, aus der Erfahrung der Vergangenheit, dass Gott großzügig uns helfen wird, durch Sie. Also wenn Sie das geben wollen, dann helfen Sie jetzt auch, das Sommerloch zu überbrücken und für dieses Haus St. Franziskus, das wir zum neuen Medienhaus bekommen werden. Das wird ganz neue Dimensionen, neue Türen aufstoßen, werden zum Beispiel auch geeignete Techniker aus der Welt, aus Afrika ausbilden können bei uns. Wir werden ganz andere Videoaufnahmen machen können. Da lachen die Leute, die mir gegenüber sitzen. Sie sehen das nicht, weil ich schaue in die Kamera und die sitzen hinter mir und die grinsen wie ein Honigkuchenpferd, weil sie schon freuen auf diese neuen Möglichkeiten, dass nicht ständig alles aufgebaut und abgebaut werden muss. Das sind dann einfach stationäre Dinge, die dann schon stehen. Also, das sind die beiden Dinge, die ich von Ihnen bitte, wenn Sie sich dem Radio mir verbunden fühlen, dass Sie helfen, dass wir diese Schulden, die auf uns zukommen, diese finanzielle Last stemmen können. Für mich selber brauchen Sie jetzt kein Geld geben. Ich würde das eh den Afrikaner oder anderen wieder weiterreichen. Und Gebet. Und da wollen wir jetzt zum Schluss noch die immerwährende Hilfe bitten. Das ist die Gottesmutter Maria, 27. Juni, ihr Gedenktag. Gedenke, o gütigste Jungfrau Maria, o Mutter der immerwährenden Hilfe. Es ist noch nie gehört worden, dass jemand, der unter deinem Schutz geflohen, um deine Hilfe und Fürbitte gefleht hat, verlassen worden sei. Du hast zu unserem Trost den Namen Mutter von der immerwährenden Hilfe angenommen. Du hast es durch unzählige Gnaden und Wunder bewiesen, dass du keinen verlässt, der dich unter diesem Namen anruft. Von solchem Vertrauen erfüllt flehe ich zu dir, Mutter der immerwährenden Hilfe. Du kannst mir helfen. Du bist fürbittende Allmacht bei Gott. Du bist die Ausspenderin der Gnaden und der Barmherzigkeit Gottes. Du wirst mir helfen. Denn dein Herz ist voll Liebe und Mitleid mit uns Menschen. Zeige deine Macht und Güte, blicke mitleidsvoll auf uns herab und lass mein Vertrauen nicht zu Schanden werden. Erflehe mir die Gnade, das können Sie für sich selber einsetzen, was ihnen gerade in den Sinn kommt. Und wenn es zur Ehre Gottes und meinem Heil ist, so erflehe mir, was mir Not tut. Mutter der immerwährenden Hilfe. Amen. Und so segne sie alle, die jetzt in diesen Tagen zu Priestern geweiht werden, alle, die sie mit diesem Gedanken tragen, unser Werk. Öffne die Türen in Deutschland, in Afrika. Öffne die Türen der Herzen hier im Balderschwang, bei den Menschen, die mir meiner Hirtensorge anvertraut sind. Und in allen Gemeinden, wo ich vorher war, dein mächtiger und gütige Gott, der Vater, der Sohn und der Heilige Geist.
1: Amen. Amen.
0: Ja, danke, dass ich diese Worte an Sie richten durfte, wenn Sie es nachklingen lassen wollen in Ihrem Herzen. Es wird auf unserer Homepage sein, Mittagsansprachen, Podcast, Pfarrer Kocher. Gottes Segen.
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0: Herzlich willkommen. 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
2: Kardinäle und Papst sprachen beim Konsistorium über Krieg und Frieden. Erzbischofin Venezuela dankt dem Papst für die Hilfe nach dem Erdbeben. Und wie frei sind Christen in Ägypten? Das und mehr hören Sie in dieser Sendung. Ich bin Mario Galgano. Herzlich willkommen. Hinter verschlossenen Türen findet derzeit im Vatikan ein Konsistorium statt. Beratungen der Kardinäle mit Papst Leo. Worum geht es dabei und was dringt nach draußen? Das fragte ich meinen Kollegen Stefan von Kempis.
3: Also nach draußen dringt nicht besonders viel, das muss man wirklich sagen. Nur das dringt nach draußen, was das Vatikanische Presseamt mitteilt. Und das sind ziemlich dürre Statements. Vor allem wird dabei nicht gesagt und nicht geschrieben, welcher Kardinal denn genau welche Meinung da jetzt vertreten hat. Das führt dann dazu, dass das eher wie eine etwas beliebige Themenliste wirkt, nach dem Motto, wir haben über die Krise der Demokratie gesprochen, über Korruption wurde gesprochen, ach ja, Drogen wurden auch erwähnt, also von jedem etwas. Eins ist klar, der erste Tag der Beratungen, der Freitag, galt den großen weltbewegenden Themen, also die internationale Lage, die Krise der Demokratie, Krieg und Frieden. Es ist Papst Leo, der die Themen vorgegeben hat und es sieht so aus, als wolle er vor allem die Tatsache ausnutzen, dass die Kardinäle ja wirklich aus aller Herren Länder kommen, aus allen Ecken des Globus. Und er will sich offenbar wirklich mal über die internationale Lage briefen lassen und über die Lage der Kirche in allen möglichen Teilen des Planeten unter den ganz verschiedenen Umständen, wie Ortskirchen da leben.
2: Was wurde denn alles zum Thema Krieg und Frieden gesagt?
3: Ja, diesem Thema Krieg und Frieden galt die Sitzung vom Freitagabend. Da notiert das Vatikan-Statement eine große Einigkeit unter den Kardinälen, dass es notwendig sei, sich für den Frieden und den Aufbau einer Zivilisation der Liebe einzusetzen. Soweit so klar. Man muss sagen, also das Erstaunliche wäre gewesen, wenn dabei keine Einigkeit unter den Kardinälen bestanden hätte. Viele Gruppen hätten aber auch die Notwendigkeit betont, die Logik des gerechten Krieges zu überwinden und stattdessen lieber von einem Recht auf eine verhältnismäßige Verteidigung zu sprechen. Und da wird die Sache interessant. Das Thema spielt nämlich auch in der ersten Enzyklika von Papst Leo, Magnifica Humanitas, eine Rolle, die wurde Ende Mai veröffentlicht. Und dieser Begriff gerechter Krieg wurde ja unter anderem vom heiligen Augustinus entwickelt. Das ist der Haus- und Hofheilige von Papst Leo dem 14. Aber in der Enzyklika lässt der Papst eben, obwohl Augustiner, den Wunsch erkennen, doch diesen Begriff zu überwinden. Einfach aus dem Eindruck heraus, dass mit diesem Begriff gerechter Krieg wohl doch zu viel Schindluder getrieben worden ist und getrieben wird, um Kriege zu rechtfertigen. Darauf hat der oberste Glaubenshüter des Vatikan, Kardinal Victor Manuel Fernandez, am Freitag hingewiesen in einem Impulsreferat. Er beklagte, dass bei vielen kriegerischen Auseinandersetzungen, etwa in Gaza oder im Südlibanon, Zivilisten über Gebühr in Mitleidenschaft gezogen würden und sprach dabei von weit überproportionaler Gewaltanwendung. Das zielt dann wohl auf Israel. Ich zitiere jetzt mal Kardinal Fernandez. Was ist noch übrig geblieben von den Kriterien, die die Kriege einzuschränken versuchten? Und denken wir auch an das völlig in Vergessenheit geratene humanitäre Völkerrecht. Wir befinden uns, wie die Enzyklika feststellt, in einem Prozess der Normalisierung des Krieges. Ende des Zitats von Kardinal Fernandez, dem Präfekten des Glaubensdikasteriums. Also von dieser Normalisierung des Krieges, da will die Kirche wegkommen. Und dazu lässt sich der Papst von den Kardinälen beraten.
2: Wie laufen die Beratungen genau ab?
3: Die laufen nach der sogenannten synodalen Methode. Das hat Leo sozusagen geerbt vom Prozedere der katholischen Weltsynode aus der Zeit seines Vorgängers Franziskus. Er hatte ja als Kardinal selbst an der letzten Vollversammlung dieser Weltsynode teilgenommen. Das heißt also, es folgt nicht einfach Rede auf Rede, sondern zunächst wird gebetet, dann gibt es ein Impulsreferat, dann stecken Arbeitsgruppen die Köpfe zusammen. Immer wieder mal gibt es eine Pause des Schweigens und der Meditation. Und der Papst selber ergreift kaum mal das Wort, sondern sitzt vor allem da und macht sich Notizen. Zu Beginn des Konsistoriums hat Leo am Freitag klargemacht, dass er sich bei der Leitung der Weltkirche, Papstprimat hin, Papstprimat her, doch stärker auf die Kardinäle stützen will. Er will sich regelmäßig mit ihnen beraten. Das erste Konsistorium dieser Art fand im Januar 2026 statt und ich kann mir gut vorstellen, dass es jetzt am Samstagabend dann einen Termin geben wird, wann die Hohen Herren das nächste Mal zusammentreten wollen.
2: Wie viele Kardinäle nehmen teil?
3: An der ersten Gesprächsrunde vom Freitag haben laut Vatikanischem Presseamt weniger Kardinäle teilgenommen als eigentlich erwartet, nämlich 178. Darum gab es statt der geplanten 20 nur 18 Arbeitsgruppen. Also mehr als 60 der eingeladenen Kardinäle waren nicht anwesend. Einige von ihnen hochbetagt haben aus gesundheitlichen Gründen abgesagt. Insgesamt hat das Kardinalskollegium derzeit 241 Mitglieder. Von denen sind 117 unter 80 Jahren alt und wären also bei einem Konklave zur Teilnahme an der Papstwahl berechtigt.
2: Vielen Dank, das war Stefan von Kempis.
3: Gerne.
2: 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Nach den Erschütterungen in Venezuela hat sich der Erzbischof von Caracas, Raúl Biort Castillo, im Gespräch mit den Vatikanmedien geäußert. Das Erdbeben, das als das registrierte Ereignis mit der höchsten Magnitude in der Geschichte des Landes eingestuft wird, traf die Küstenregion La Guaira sowie die Hauptstadt Caracas am Mittwochnachmittag, den 24. Juni.
4: Zusammen mit dem Bischof von La Guaira, Pablo Modesto González Pérez, besucht der Erzbischof die betroffenen Gebiete, in denen die regulären Tagesabläufe der Bevölkerung unterbrochen sind. Der Vatikan hat über das Amt für den päpstlichen Almosendienst eine finanzielle Unterstützung in Höhe von 100.000 Euro an die Kirchenleitung des lateinamerikanischen Landes übermittelt. Erzbischof Biort Castillo erklärte hierzu:
5: Papa León ha enviado a Venezuela a través de la Nunciatura.
4: Der Papst hat mir und der Bischofskonferenz geschrieben, unsere Nachrichten und Kommuniqués gelesen, sowie die Videos gesehen. Wir danken ihm, dem Heiligen Stuhl, den Bischofskonferenzen und der Caritas. In diesem Moment ist es wichtig, die Solidarität zu spüren und sich als Teil einer universalen Kirche zu fühlen. Das genaue Ausmaß der Schäden und die Zahl der Opfer und Vermissten sind derzeit immer noch unklar. Berichten zufolge sind mehr als 300 Gebäude vollständig eingestürzt, darunter auch kirchliche Ausbildungsstätten und Schulen. Die ökonomische Lage des Landes, die durch die bestehende Wirtschaftskrise und die Auslandsschulden geprägt ist, erschwert die Festlegung von Prioritäten für den anstehenden Wiederaufbau. Biort Castillo betonte: Unser Dank gilt Leo XIV. Und der internationalen Gemeinschaft. Wir tun alles Mögliche, um die Bevölkerung in diesem Moment zu begleiten. Die Rettungsarbeiten in den Trümmern werden fortgesetzt. Zuletzt konnten drei Geschwister lebend aus einem eingestürzten Haus in La Guaira geborgen werden. Neben den lokalen Kräften treffen Hilfsteams aus Italien, weiteren Staaten der Europäischen Union, den USA sowie aus lateinamerikanischen Ländern wie Mexiko ein. In La Guaira ist die Versorgungslage angespannt, da Strom- und Wasserleitungen unterbrochen sind und Nahrungsmittelknappheit droht. Viele Menschen halten sich auf Straßen und Plätzen auf. Die Diözesen und die Caritas sammeln in den Pfarreien Güter des Grundbedarfs, um die Versorgung mit Brot und Wasser zu gewährleisten. In Caracas weisen mindestens 30 Pfarreikirchen Schäden auf und werden gegenwärtig von Ingenieurteams auf ihre Statik untersucht. Da das Beben während der Feierlichkeiten zum Johannistag stattfand, hielten sich viele Gläubige in den Kirchen auf und konnten die Gebäude rechtzeitig verlassen. Unter den Priestern, Ordensleuten und Seminaristen wurden keine Opfer gemeldet. Erzbischof Björn Castillo wies darauf hin, dass die unmittelbare Aufmerksamkeit der Rettung und Betreuung der betroffenen Personen gilt. In der jetzigen Phase gehe es darum, ihnen im Geistlichen und im Teilen beizustehen. Erst in einem zweiten Schritt werde der Wiederaufbau folgen, der sich auf Lebensbereiche, Gebäude, Schulen, Pfarreien und das gesamte Land beziehen müsse. Gudrun Seiler, Radio Vatikan.
2: Ägypten ist die Heimat der größten christlichen Gemeinschaften im Nahen Osten. Doch wie frei können Christen dort ihren Glauben tatsächlich leben? Berichte über Diskriminierung, Einschränkungen der Religionsfreiheit und sogar Verurteilungen aufgrund christlicher Glaubensäußerungen bereiten Menschenrechtsorganisationen Sorgen. Über die aktuelle Lage der Christen in Ägypten sprachen unsere Kollegen von Radio Horeb mit Felix Böllmann, Leiter der Europäischen Rechtsabteilung von ADF International.
6: Die christliche Minderheit der Kopten in Ägypten hat eine Verfolgungsgeschichte, die über 1000 Jahre zurückreicht und die immer als Minderheit dort Probleme hatte, die aber eine der ältesten christlichen Gemeinschaften eben ist und die dadurch natürlich auch besonders gestärkt war. So merkwürdig das vielleicht klingt, in der Verfolgung scheidet sich ja auch die Spreu vom Weizen und Leute werden in ihrem Glauben bestärkt und das schweißt natürlich auch zusammen. Und was wir jetzt aktuell beobachten, ist eben, dass in jüngeren Jahren in Ägypten tatsächlich das Klima auch kippt und dass es verstärkt Verfolgung von Christen gibt, dass Gesetze angewendet werden, die es schon länger gibt und die plötzlich aufgrund vager Formulierungen eben gegen diese Minderheit eingesetzt werden können. Und so kam es eben, dass im Oktober 2025 der Herr Saman verhaftet wurde. In den frühen Morgenstunden haben maskierte Spezialkräfte sein Haus praktisch gestürmt, haben Telefon, Bücher, Unterlagen beschlagnahmt. Und interessant ist auch, zuerst war es eine Anklage wegen Terrorismus angeblich. Und die wurde dann umgekehrt und hieß dann auf Religionsverachtung und Missbrauch sozialer Medien. Und da kann man schon sehen, das sind ganz vage Begriffe, die man natürlich auch im Lichte und mit den Absichten der jeweils Herrschenden neu füllen kann. Und genau das beobachten wir.
7: Ägypten, Sie haben jetzt gerade eben die problematische Rechtslage dort mit diesen ja sehr schwammigen Gesetzen, die sehr breit interpretierbar sind, angesprochen. Wenn aber über Ägypten gesprochen wird, dann geht es häufig um ja das gesellschaftliche Klima oder gesellschaftlichen Druck, unter dem Christen dann leiden. Also handelt es sich bei den Problemen von Christen in Ägypten eher um staatliche Diskriminierung oder eher um eine gesellschaftliche?
6: Das ist zum Teil schwer zu trennen, weil wenn es solche Gesetze gibt und wenn es einen staatlichen Apparat gibt, der bereit ist, die Gesetze in dieser Weise gegen Minderheiten anzuwenden, das haben wir nicht nur in Ägypten, das sehen wir auch in Pakistan und in anderen Ländern zum Beispiel, dann wird es natürlich auch leicht für Einzelne, so ein Verfahren loszutreten. Dann reicht ein Hinweisgeber und über deren Motive kann man natürlich nur spekulieren. Da reicht es vielleicht, wenn man seinen Nachbarn nicht mag oder wenn der einem irgendwie unangenehm aufgefallen ist, weil man selber was anderes glaubt, und dann stehen diese Instrumente zur Verfügung und so vermischt sich das. Ich würde sagen, es gibt einen Staat, der hier das Recht nicht besonders hoch achtet und auch selektiv anwendet, und es gibt zugleich eine Mehrheitsgesellschaft, die ohnehin vielleicht gern was unternehmen würde gegen religiöse Minderheiten, und das schafft diesen explosiven Cocktail, in dem dann solche Verfahren auch zustande kommen.
7: Im Studio Pascal Gégor.
2: Es heißt nicht das Kreuz tragen, sondern auf sich nehmen. Der Akzent liegt auf dem Beginn, auf der Bereitschaft, auf dem ersten Schritt. Es geht nicht um stoisches Ausharren unter der Last des Lebens, sondern um die bewusste Entscheidung. Das erläutert uns Pater Johannes Lechner zum Sonntagsevangelium in der Sendung Unser Sonntag, hier ein Ausschnitt.
8: Der Mensch ist schwach, doch er kann stark sein im Kreuz Christi, in seinem Tod und in seiner Auferstehung. Das ist die Botschaft, die ich euch allen von diesem mystischen Ort der litauischen Geschichte hinterlasse.
2: Und damit endet diese Sendung. 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Vatican News Deutsch auf WhatsApp. Aus dem Studio in Rom verabschiedet sich Mario Galgano. 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
1: Seien Sie herzlichst gegrüßt, alle Hörer von Radio Horeb und Radio Maria, zum Wochenmagazin am Samstag. Sind Christen in Deutschland zunehmend unter Generalverdacht geraten? Eine kleine Anfrage der Grünen zu möglichen Verbindungen zwischen christlichen Fundamentalismus und Rechtsextremismus wirft genau diese Frage auf. Doch bei näherem Hinsehen zeigt sich, die Vorwürfe bleiben oft vage, die Begriffe unscharf. Und nicht selten scheint bereits das Festhalten an klassischen christlichen Positionen auszureichen, um politisch verdächtig zu wirken. Wie diese Entwicklung einzuordnen ist, das beleuchtet unser Kollege Sebastian Moll aus der aktuellen Redaktion im Wochenkommentar. Im Interview der Woche schauen wir heute auf den kleinen Ort Siebernich in der Nähe von Köln. Zwischen 2000 und 2005 soll die Mutter Gottes dort unter dem Titel Maria die Makellose regelmäßig Botschaften gegeben haben, mit Aufrufen zu Gebet, Fasten und einer Erneuerung des Glaubens. Was sagt die Kirche dazu? Und worauf kommt es bei der Bewertung an? Darüber sprechen wir im Interview der Woche mit dem katholischen Theologen und Kirchenrechtler Professor Mückel, Vorsitzender der eingesetzten Kommission des Bistums Aachen. Zunächst der Wochenkommentar.
2: Die Grünen gehen mal wieder auf Christen los. Jedenfalls auf jene Christen, die ihnen zu rechts sind. Die Partei fürchtet eine Verbindung zwischen christlichem Fundamentalismus und Rechtsextremismus, weshalb sie eine sogenannte Kleine Anfrage zu diesem Thema an den Bundestag gestellt hat. Ein parlamentarisches Instrument, mit dem Abgeordnete Auskunft über bestimmte Vorgänge oder Einschätzungen der Regierung verlangen können. Formal dient eine solche Anfrage der Informationsgewinnung. Politisch wird sie jedoch nicht selten als Kampagne gegen bestimmte Gruppen oder Entwicklungen genutzt, wie auch in diesem Fall unschwer zu erkennen ist. Denn es war abzusehen, dass die Antwort der Bundesregierung keinerlei neue Informationen offenbaren würde. Allein schon deshalb, weil Geheimdienste grundsätzlich keine Auskünfte über den Stand ihrer Ermittlungen preisgeben. Nun könnte man es sich einfach machen und fragen, ob man nicht vielleicht lieber eine Anfrage zu den Aktivitäten radikal-islamischer Muslime in Deutschland hätte stellen sollen. Aber wir wollen dem Problem nicht ausweichen. Rechtsextremismus ist mit dem christlichen Glauben nicht vereinbar und wer eine entsprechende Union herstellen will, versündigt sich an der Botschaft Christi. Fraglich ist nur, was unter dem Begriff Rechtsextremismus zu verstehen ist. In einer viel zitierten Bertelsmann-Studie aus dem Jahre 2021 wird beispielsweise bereits der Wunsch nach einem starken Nationalgefühl als rechtsextremistische Haltung eingestuft. Jetzt wird es für den lehramtstreuen Katholiken allerdings heikel, denn im Katechismus findet sich folgende Aussage: Die Heimatliebe und der Einsatz für das Vaterland sind Dankespflichten und entsprechen der Ordnung der Liebe. Im Grunde ist es recht einleuchtend. Wenn die Liebe zu Vater und Mutter den Geboten Gottes entspricht, dann gilt dies auch für Vaterland und Muttersprache. Wer also als Christ ein positives Verhältnis zu seiner Heimat und seiner Nation hat, der muss sich dafür nicht rechtfertigen. Erst recht nicht für das Schwenken der Deutschlandfahne während der WM, was ja gewisse Journalistinnen aus dem Saarland bereits für ein Verbrechen gegen die guten Sitten halten. Bemerkenswerterweise finden sich in der Anfrage der Grünen keinerlei konkrete Vorwürfe rechtsextremen Handelns von Seiten jener Christen, denen man Fundamentalismus vorwirft, was ebenfalls mit keinem Wort näher definiert wird. Im Grunde basiert das gesamte Papier auf Hörensagen unbestimmter Behauptungen. Formulierungen wie »Medienberichte zeigen« oder »laut Zuschreibungen in Presseberichten« demonstrieren deutlich, wie wenig man sich mit dem Phänomen beschäftigt hat. Gleich dreimal findet sich in dem kurzen Papier die Formulierung »teilweise als christlich-fundamentalistisch bezeichnet«. Darüber hinaus finden sich lediglich allgemeine Zuschreibungen wie »queerfeindlich« oder »antifeministisch«. Der Hauptteil des Textes arbeitet mit dem Argument der Kontaktschuld, also dem Vorwurf, die genannten Christen pflegten Kontakte zu rechtsextremen Kreisen, insbesondere der AfD. Schon allein die Tatsache, dass Politiker der AfD regelmäßig beim Marsch für das Leben gesichtet würden, disqualifiziert die christliche Lebensschutzbewegung in den Augen der Antragsteller. Wie albern eine solche Argumentation ist, liegt auf der Hand. Denn die bloße Anwesenheit unterschiedlicher politischer Akteure bei derselben Veranstaltung kann kein Beweis ideologischer Übereinstimmung sein. Der Marsch für das Leben existierte bereits lange vor dem politischen Aufstieg der AfD und vereint Menschen unterschiedlichster politischer Hintergründe. Überdies gilt, selbst wenn die Veranstalter die Teilnahme von AfD-Mitgliedern verhindern wollten, wäre dies juristisch gar nicht durchsetzbar, da sich das Recht auf freie Versammlung nicht beschneiden lässt. Im Weltbild der Grünen gibt es nur zwei Fraktionen: Rechte und die, die gegen sie kämpfen. Das wirkt sich auch auf ihr Kirchenverständnis aus. Die Kirche als Institution wird in der besagten Anfrage nämlich auffällig positiv gewürdigt, freilich nicht als Vermittlerin des Glaubens, sondern als eine zentrale Säule im Kampf gegen Rechtsextremismus und als unverzichtbarer Bestandteil einer aktiven Zivilgesellschaft. Es geht also nur um die Frage, kämpft die Kirche gegen die Rechten oder ist sie ein Teil davon? Von der geistlichen Dimension der Kirche ist hingegen nie die Rede. Und genau darin liegt das Problem. Wer für diese Dimension, die eigentliche Dimension der Kirche, kein Gespür hat, der wird auch die Haltung derer nicht verstehen, die sich dem Wesen der Kirche verpflichtet fühlen. Wer sich für den Schutz des Lebens einsetzt, der ist nicht links, der ist nicht rechts, sondern einfach nur christlich. Und wer etwa Geschlechter als die biologischen Tatsachen akzeptiert, die sie sind, der folgt nicht einer politischen Ideologie, sondern Wahrheit und Vernunft. Wer auf diesem Pfad wandelt, der muss mit polemischen Anfragen der Gesellschaft leben. Aber abbringen lassen wird er sich von seinem Weg nicht.
1: Das war der Wochenkommentar mit meinem Kollegen Dr. Sebastian Moll, Redakteur bei Radio Horeb aus Balderschwang. Wochenmagazin am Samstag hier bei Radio Horeb, 12.28 Minuten ist es. Seit Jahren berichten Gläubige aus dem kleinen Ort Sievernich in der Nähe von Köln von Marienerscheinungen. Ein Phänomen, das fasziniert, aber auch zur sorgfältigen Prüfung herausfordert. Wie sind solche Berichte aus theologischer Sicht einzuordnen? Was sagt die Kirche dazu? Und worauf kommt es bei der Bewertung an? Darüber sprechen wir heute im Interview der Woche mit dem katholischen Theologen und Kirchenrechtler Professor Mückel. Er ist Vorsitzender der eingesetzten Kommission des Bistums Aachen, die den Fall Sievernich jetzt offiziell prüfen lässt.

0: Wochenmagazin am Samstag bei Radio Horeb in weißem Gewand mit einer goldenen Krone auf dem Kopf und einem von Dornen umgebenen strahlenden Herzen. So will eine Anwaltsgehilfin in dem kleinen Eifelort Fettweiß-Sievern nicht die Mutter Gottes gesehen haben. Zwischen 2000 und 2005 soll die Mutter Gottes dort unter dem Titel Maria die Makellose regelmäßig Botschaften empfangen haben, mit Aufrufen zu Gebet, Fasten und einer Erneuerung des Glaubens. Die Berichte zogen damals viele Pilger an, sorgten aber auch für Skepsis und Spannungen. Bis heute treffen sich Anhänger der sogenannten Seherin, während die kirchliche Bewertung lange offen blieb. Nun wird der Fall offiziell untersucht. Nach den neuen vatikanischen Normen für mutmaßlich übernatürliche Phänomene. Vorsitzender der eingesetzten Kommission im Bistum Aachen ist der Kirchenrechtler und Priester Professor Stefan Mückel aus Rom. Im Gespräch mit meinem Kollegen Johannes Wiczorek hat Professor Mückel erklärt, warum der Fall Sievernich jetzt geprüft wird.
1: Nun, der Umstand, dass immer noch dort Erscheinungen berichtet werden und dass es auch Menschen gibt, die dort diese Erscheinungen frequentieren, die aus diesen Erscheinungen, diesen mutmaßlichen Erscheinungen Stützung und Kraft für ihren Glauben schöpfen möchten, hat es angeraten erscheinen lassen, dass der Bischof von Aachen dieses Phänomen untersuchen möchte, was ein normaler Vorgang ist, wenn solche Erscheinungen, berichtete Erscheinungen längerer Zeit andauern, dass die Kirche dann auch sich darüber ein Urteil machen möchte. Und das hat jetzt der Bischof auf den Weg gebracht.
2: Das heißt, die Erscheinungen dauern bis heute noch an?
1: Man muss zwei Phasen unterscheiden. Es gab, wie Sie sagten, eine Phase, in der welche die Mutter Gottes erschienen sein soll. Und dann werden seit etlichen Jahren weitere Erscheinungen berichtet, des Prager Jesulein und verschiedene Heiliger. Und all dies wird nun näher zu untersuchen sein.
2: Wie läuft denn ein solches Prüfverfahren nach den neuen Regeln des Vatikans jetzt genau ab? Wie kann man sich das vorstellen?
1: Das Dikasterium für die Glaubenslehre hat für 2 Jahren neue Normen erlassen. Und dort ist vorgesehen, wenn Berichte über mutmaßliche, übernatürliche Phänomene auftauchen, dass der Bischof eine Untersuchung vorzunehmen hat, zusammengesetzt aus einer Kommission von Experten. Da muss ein Theologe dabei sein, ein Kirchenrechtler, gegebenenfalls je nach Art des berichteten Phänomens noch weitere Experten. Und diese Kommission hat die Aufgabe, eine Untersuchung vorzunehmen. Diese Untersuchung wird dann dem Bischof berichtet und der Bischof legt seinen eigenen Bericht dem Dikasterium vor und das Dikasterium wird dann endgültig entscheiden. Also was die Kommission macht, ist eine rein vorbereitende Tätigkeit. Der Adressat des Berichtes ist der Bischof und dieser legt seinen Bericht dem Dikasterium vor und dieses entscheidet dann, wie künftig damit umzugehen sein wird.
2: Herr Professor Mückel, Sie sind jetzt der Vorsitzende der eingesetzten Kommission im Bistum Aachen. Welche Aspekte nehmen Sie denn jetzt bei dieser Untersuchung besonders in den Fokus?
1: Es geht zunächst einmal darum, die Botschaften, die auch im Wortlaut übermittelt worden sind, zu studieren, sich darüber ein Bild zu machen und sie dann einzuordnen in die öffentliche Offenbarung Gottes, die wir im Evangelium in der Tradition der Kirche haben. Und dann wird es natürlich auch darum gehen, das Phänomen vor Ort sich einmal genauer anzusehen, die Früchte dieses Phänomens zu beurteilen und auch, sagen wir, das ganze Umfeld dann in den Blick zu nehmen, um dann zu einem abgewogenen Urteil zu gelangen.
2: Sie hören Radio Horeb mit dem Interview des Tages. Wir sprechen heute über den Fall Sievernich bei Köln. Dort sollen Marienerscheinungen stattgefunden haben von 2000 bis 2005. Das ist eine Phase dieses Falls. Danach gibt es auch weitere Erscheinungen, unter anderem von Heiligen. Wir sind im Gespräch mit dem Theologen und Kirchenrechtler Professor Stefan Mückel. Er ist der Vorsitzende der eingesetzten Kommission des Bistums Aachen, die den Fall Sievernich jetzt offiziell prüft. Herr Professor Mückel, nun gibt es seit einiger Zeit neue Regeln für die Untersuchung solcher Phänomene. Was unterscheidet denn das jetzige Verfahren von den früheren kirchlichen Untersuchungen mutmaßlicher Erscheinungen?
1: Die Unterscheidung liegt insbesondere darin, dass man früher sehr fokussiert war auf die Frage, ist das Phänomen übernatürlich oder nicht übernatürlich? Es gab früher im Prinzip nur diese beiden Aussprüche. Gut, es gab noch eine Mittelentscheidung, nämlich es steht nicht fest, dass es übernatürlich ist. Aber das Ganze ist jetzt mit den neuen Normen wesentlich differenzierter und es kann im günstigen Fall nach den aktuellen Normen ein Nihil obstat ausgesprochen werden. Das heißt, es sind gesunde Phänomene, es spricht nichts dagegen, dies auch in die Pastoral der Diözese zu integrieren. Und das denkbar negativste Urteil ist, dass die Phänomene nicht übernatürlich sind. Aber auch mit dem positiven Urteil ist heute im Regelfall kein Ausspruch mehr verbunden über die Übernatürlichkeit. Und das ist, glaube ich, der entscheidende

0: Rohini vorgelegt hat, hier unterschieden wird zwischen verschiedenen Phasen der Erscheinung in Medjugorje. Also das ist relativ differenziert. Aber in der Tat, heute ist der Regelfall nicht mehr der Ausspruch der Kirche über die Übernatürlichkeit. Das kann im Einzelfall der Papst vornehmen, aber nicht die Kommission, nicht der Bischof, auch nicht das Dikasterium, sondern alleine der Papst.
1: Und nach welchen Kriterien entscheidet die Kirche, ob ein Phänomen übernatürlich ist oder nicht? Was gibt es da für Kriterien, die vielleicht einen an die Hand gegeben sind?
0: Das entscheidende Kriterium ist, dass die moralische Gewissheit besteht, dass jetzt etwas in Anführungszeichen gesprochen, Gott tatsächlich seine Hand im Spiel hat. Und dass jetzt ein Phänomen übereinstimmt mit der Lehre, mit der Tradition der Kirche, mit der öffentlichen Offenbarung Gottes, das ist gewissermaßen nur die Mindestvoraussetzung. Und es muss, um die Übernatürlichkeit aussprechen zu können, ein klares Indiz vorhanden sein, dass tatsächlich dort Gott oder durch ihn angetrieben die Mutter Gottes tatsächlich eine Botschaft übermittelt hat, wie wir es etwa bei den relativ wenigen Erscheinungen finden, die die Kirche auch als übernatürlich anerkannt hat, wenn wir an Lourdes oder an Fatima denken.
1: Und welche Rolle spielen bei den Untersuchungen jetzt auch im Fall Sievernich exemplarisch dabei auch juristische, theologische, aber auch naturwissenschaftliche Perspektiven, Herr Professor Mückel?
0: Nun, aktuell sind sicher sehr stark im Fokus die theologischen Aspekte. Also die Frage, stimmt das, was berichtet wird, die Botschaften und das Ganze drumherum, ist das in Übereinstimmung mit der Offenbarung Gottes, also der Heiligen Schrift, der Tradition der Kirche? Juristische Aspekte spielen insofern eine Rolle, dass die Pastoral, die an einem solchen Ort mutmaßliche Erscheinungen praktiziert wird, sich auch integrieren lässt und integriert werden möchte in die gesamte Pastoral der Diözese. Naturwissenschaftliche Phänomene könnten eine Rolle spielen, wenn es um berichtete Heilungen ginge, wie es also dann insbesondere in Lourdes der Fall ist. Und von daher ist ja auch das Normenwerk des Dikasteriums relativ flexibel, indem es je nach der Art des Phänomens weitere Experten zuziehen lassen möchte. Das ist aktuell jetzt in diesem Fall nicht ersichtlich. Soweit mir bekannt, werden jedenfalls bis heute keine Heilungen dort berichtet.
1: Eine Frage, die ja auch wichtig ist, ist die Frage der Glaubwürdigkeit der Seherin. Also wie prüft man denn beispielsweise dann im Fall Sievernich, aber auch allgemein die Person, die ja behauptet, vielleicht eine Marienerscheinung oder eine andere Erscheinungsart zu haben?
0: Das Verfahren ist angelehnt an den normalen kanonischen Prozess. Und da gibt es natürlich die entsprechenden Mechanismen, wie man Zeugen befragt, wie man Urkunden bewertet. Das ist gewissermaßen das tägliche Brot eines Richters, eines Untersuchungsrichters, eines Juristen. Aber es geht eben zunächst einmal um die Frage der inhaltlichen Würdigung der Aussagen und im Blick auf die denkbare übernatürliche Herkunft könnten dann diese anderen Fragen eine Rolle spielen. Aber der Endpunkt der Untersuchung ist eben wie dargelegt weniger der Übernatürlichkeit, sondern in erster Linie die pastoralen Früchte und die Übereinstimmung mit der Lehre der Kirche.
1: Sie haben die Dynamik vor Ort schon angesprochen, auch als ein Faktor. Also welche Rolle spielen denn beispielsweise auch Pilgerberichte in den Untersuchungen?
0: Die können durchaus eine Rolle spielen, nämlich indem bestimmte Phänomene, bestimmte Erscheinungen, bestimmte Botschaften den Gläubigen helfen, die Offenbarung Gottes in der heutigen Zeit besser zu verstehen und in ihr Leben zu integrieren. Das Wort Gottes ist ja hineingesprochen in die Zeit. Die Zeit ändert sich, die Zeit wandelt sich in der Geschichte. Und so bedarf die Botschaft Gottes, die immer gleich bleibt, natürlich der Aktualisierung in der Zeit und in der Geschichte. Und wenn dazu Botschaften, wenn dazu mutmaßliche Erscheinungen eine Hilfe sein können, dann ist das natürlich ein Faktor, der in die

0: Bewertung sicherlich einzubeziehen sein wird.
1: Herr Professor Mückel, Sie sind der Vorsitzende der eingesetzten Kommission im Bistum Aachen, die den Fall Sievernich jetzt untersucht. Welche konkreten Aufgaben liegen denn jetzt vor Ihnen?
0: Wir werden zunächst einmal das Material sichten. Es gibt die entsprechenden schriftlich niedergelegten Botschaften der mutmaßlichen Erscheinungen. Das wird zu prüfen sein, das wird zu lesen sein, das wird zu studieren sein. Und dann werden wir natürlich auch uns vor Ort ein Bild machen und auch mit den beteiligten Personen sprechen, um dort uns eine umfassende Sicht der Dinge verschaffen zu können, die dann auch eine möglichst umfassende Bewertung erst durch den Bischof und dann durch das Dikasterium ermöglichen.
1: Und wie lange wird die Untersuchung voraussichtlich dauern? Hat man da schon einen zeitlichen Horizont?
0: Nein, wir stehen ganz am Anfang. Das lässt sich beim besten Willen aktuell noch nicht absehen.
1: Dann bedanke ich mich für dieses Gespräch, Herr Professor Mückel. Wünsche gottesreichen Segen. Herzliche Grüße nach Rom.
0: Herzliche Grüße nach Deutschland.
2: Das sagt der katholische Theologe und Kirchenrechtler Professor Stefan Mückel aus Rom. Er ist Vorsitzender der eingesetzten Kommission des Bistums Aachen, die den Fall Sievernich jetzt offiziell prüfen lässt. Das war auch schon das Wochenmagazin am Samstag hier bei Radio Horeb.
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0: Ein ganz herzliches Willkommen bei Radio Horeb. Liebe Hörerinnen und Hörer, Priester und Seelsorger beten jetzt mit Ihnen um Heilung.
1: Hochgelobt und gebenedeit sei das allerheiligste Sakrament des Altares.
2: Von nun an bis in Ewigkeit.
1: Herr, wir loben dich, wir preisen dich, wir beten dich an. Wir danken dir, dass du in der Gestalt des Brotes unter uns bist, dass wir dich mit den Augen des Herzens sehen können, dass du deine Verheißung, ich bin bei euch alle Tage bis an das Ende der Zeit, erfüllst. Wir loben dich, wir preisen dich für alle Heilungen, die in vergangenen Gottesdiensten geschehen sind und jetzt schon für alle, die du wirken wirst, wenn wir dich anbeten, vor dir sind. Wir legen alles in deine Hände. Herr, wir brauchen aber auch deinen Schutz, auch den Schutz der Engel, der Heiligen, der Gottesmutter Maria, und stellen uns unter den Schutzmantel der Gottesmutter Maria. Unter deinen Schutz und Schirm flehen wir, o heilige Gottesgebärerin. Verschmähe nicht unser Gebet in unseren Nöten, sondern erlöse uns jederzeit von allen Gefahren. O du glorwürdige und gebenedeite Jungfrau, unsere Frau, unsere Mittlerin, unsere Fürsprecherin, versöhne uns mit deinem Sohn, empfiehl uns deinem Sohn, stelle uns vor deinem Sohn. Ich erkläre den vollkommenen Schutz durch das kostbare Blut unseres Herrn Jesus Christus, der unbefleckten Empfängnis und unsere Schutzengel. Wir beten mit dem großen Heiligen, dem Nationalheiligen der Schweiz, mit Niklaus von Flü. Mein Herr und mein Gott, nimm alles von mir, was mich hindert, zu dir. Mein Herr und mein Gott, gib alles mir, was mich fördert, zu dir. Mein Herr und mein Gott, nimm mich mir und gib mich ganz zu eigen dir. Amen. Ein Gebet von Julia Verhege. Herr, mache mein Herz bereit, dich zu empfangen. Schaffe durch deine Gnade meinem Herzen Raum und Freiheit, sodass du darin aufbauen kannst, was dir wohlgefällig ist. Räume weg in mir, was dir im Weg steht. Durchdringe, was den Wirken hemmt. Ergänze, was mir mangelt. Und vermehre stets, was zu dir führt, damit deine überfließende Gnade mich reinige im Licht deines Kommens. Amen. Im Markus-Evangelium lesen wir: Durch die zum Glauben gekommen sind, werden folgende Zeichen geschehen. In meinem Namen werden sie Dämonen austreiben. Sie werden in neuen Sprachen reden. Wenn sie Schlangen anfassen oder tödliches Gift trinken, wird es ihnen nicht schaden. Und die Kranken, denen sie die Hände auflegen, werden gesund werden. Herr, schenke uns innige Liebe füreinander und für alle Leidenden. Keine Entfernung ist zu groß für dich und für deine Hand unerreichbar. Keine Erkrankung unserer Seele oder unseres Körpers ist dir zu weit fortgeschritten. Dir sind unsere leeren Hände anvertraut. Und so rufen wir jetzt die Gabe der Prophetie und der Heilung auf uns herab, damit der Blick des gütigen Vaters sich vor allem auf jene richten kann, an denen du handeln willst. Bitte gieße jetzt in dieser Stunde, wo wir beten, deine Barmherzigkeit aus über das eine oder andere Leiden unseres Körpers oder unserer Seele. Wecke, Heiliger Geist, in unserer Mitte deine Charismen, damit wir an deiner Hand den Kranken Linderung oder Heilung zusprechen können. Wir wissen, dass dein Wort die Macht hat, zu schenken, was es verheißt. Gerne nehmen wir deinen Willen an, der unser Bestes zum Ziel hat. Denn wir wissen, im Römerbrief steht es, dass Gott bei denen, die ihn lieben, alles zum Guten führt, bei denen, die nach seinem ewigen Plan berufen sind. Wir bitten dich, Heiliger Geist, löse unsere Zungen, sprich du durch uns. Und wir danken dir für deine Gegenwart und dein erbarmendes Handeln an Kranken und Gesunden. Tröste uns und stärke unseren Glauben an dich. Und so spricht der Herr uns zu, weil ja der Glaube immer das Entscheidende ist. Dein Glaube hat dir geholfen, sagt der Herr, so oft im Evangelium. Aber wenn das Vertrauen, der Glaube an ihn erschüttert ist, ist es sehr schwierig, dass er wirken kann. Natürlich hat das lebensgeschichtliche Verletztheiten als Grundlage, aber versuchen wir wenigstens jetzt in diesem folgenden Gebet uns mit einzubringen, gleichsam es als ein Wort vom Herrn an uns persönlich zu nehmen. Habt Vertrauen auch in Schwachheit und Ohnmacht, denn durch die Schwachheit des Kreuzes habe ich die Welt überwunden und alle Macht erlangt. Habt Vertrauen, auch wenn du dich arm, enterbt oder minderwertig fühlst, denn ich habe die Welt moralisch und geistig überwunden. Hab Vertrauen, wenn die Prüfungen sich häufen, denn durch Leiden habe ich die Welt überwunden und der Menschheit Freude gebracht. Hab Vertrauen, wenn meine Kirche verfolgt wird, denn durch das Todesurteil habe ich die Welt überwunden und meine Gegner besiegt. Hab Vertrauen, wenn du siehst, dass einige meiner Gläubigen mich verlassen und versagen, denn durch meine Einsamkeit habe ich die Welt überwunden und ziehe alle Menschen an mich. Hab Vertrauen, wenn mein Königreich ganz anders zu sein scheint und du Zurückweichen und Niederlagen feststellst, denn durch den Misserfolg auf Golgotha habe ich die Welt überwunden und Erfolg davongetragen. Hab Vertrauen, wenn du siehst, dass die Ungerechtigkeit siegt. Ich habe den ungerechten Prozess aufgeopfert und dadurch die Welt besiegt und die Gerechtigkeit wiederhergestellt. Hab trotz allem und immer wieder Vertrauen. Mein Sieg ist endgültig. Der große Franzose Charles Péguy schreibt: Ein Mann hatte zwei Söhne. Wer es zum 100. Mal hört, dem ist es, als hörte er es zum 1. Mal. Es ist schön, dieses Gleichnis, im Himmel und auf Erden. Ja, es ist schön. Es ist das, wie die Theologen sagen, Evangelium in Evangelio. Das heißt, das Evangelium im Evangelium. Das Gleichnis vom verlorenen Sohn. Wer wissen will, was Christus gesagt hat, was er gewollt hat, was er vom Vater gehalten hat, wie er ihn sieht, soll dieses Gleichnis lesen. Und sie werden feststellen, sie werden sich darin wiederfinden. Deshalb ist dieser erste Teil auch eine Art Gewissenserforschung. Denn Heilung kann nur durch Umkehr geschehen. Abkehr von verkehrten Lebensmustern, falschen Fixierungen, nebensächlichen Sicherheiten, vom Gebundensein an sich selbst. Ein Mann hatte zwei Söhne. Der jüngere von ihnen sagte zum Vater: Vater, gib mir den Erbteil, der mir zusteht. Da teilte er den Besitz unter sie auf. Wenige Tage darauf packte der jüngere Sohn alles zusammen und zog in ein fernes Land. Dort vergeudete er sein Vermögen durch ein verschwenderisches Leben. Als er alles durchgebracht hatte, kam eine große Hungersnot über jenes Land und er begann Not zu leiden. Da ging er hin und verdingte sich einem Bürger jenes Landes. Der schickte ihn auf die Felder zum Schweinehüten. Gern hätte er seinen Hunger mit den Futterschoten gestillt, die die Schweine fraßen, aber niemand gab ihm davon. Da ging er in sich und sagte: Wie viele Tagelöhner meines Vaters haben Brot im Überfluss und ich komme hier vor Hunger um? Ich will mich aufmachen, zu meinem Vater gehen und zu ihm sagen: Vater, ich habe mich versündigt gegen den Himmel und gegen dich. Ich bin nicht mehr wert, dein Sohn zu sein. Mach mich zu einem deiner Tagelöhner. Und er machte sich auf und ging zum Vater. Liebe Zuhörer, dieses Gleichnis hat in mir die Liebe zur Heiligen Schrift erweckt. Im November 81 hatte ich die Griechischprüfung abgeschlossen und mich dann frecherweise im ersten Semester, im zweiten, das Sommersemester war vorbei. Ich bin im Sommer eingetreten in Augsburg, gleich für ein höheres Seminar, eigentlich für jene, die das Vordiplom schon hatten, angemeldet und meine erste größere wissenschaftliche Arbeit über das Gleichnis vom verlorenen Sohn geschrieben. Ich habe jedes Wort umgedreht, viele Kommentare gewälzt und es ist bis heute eine Faszination geblieben für das Wort Gottes, für die Schönheit dieser Perle, für alles, was da drin steht. Vater, gib mir das Vermögen, das Geld, das mir zusteht. Es steht ihm nicht zu. Solange der Vater lebt, hat er überhaupt keinen Anspruch. Und in jeder Kultur dieser Erde wird der Sohn, der zu Lebzeiten das fordert, als nicht ehrenwürdig betrachtet. Zu meiner damaligen Zeit, weil es so patriarchalisch war. Es ist, als ob der Sohn zum Vater sagt, ich kann nicht warten, bis du tot bist. Gib mir es jetzt. Herr, wir bringen dir alle Situationen, wo die Beziehung zwischen den Generationen schwer geworden ist, wo nichts mehr läuft, wo der Vater gegen den Sohn gegen den Vater, die Mutter steht. Und wir lesen bei der Ankündigung des Erzengels Gabriel, der Geburt von Johannes dem Täufer und Zacharias, er wird das Herz der Väter wieder den Söhnen zuwenden, damit das sinngemäß das Heil kommen kann. Liebe Brüder und Schwestern im Herrn, wo zwischen den Generationen Blockaden sind, wo die Alten sich mit den Jungen nicht mehr verstehen, wo einfach nur noch in der Gegenhalten ist, wo es nur noch um die Kohle geht, gib mir das Geld, das mir zusteht. Da brauchen wir nicht lange, erst lange um Heil fragen und erbitten. Da kann nichts mehr fließen, wenn ich über den Vater oder die Mutter kein gutes Wort mehr finde. Damit es dir wohlergeht auf Erden, heißt es im 4. Gebot. Die einzige Einschränkung bei den Geboten, damit es dir wohlergeht. Der Sohn wäre nie zurückgekehrt, wenn der Vater hart gewesen wäre. Wäre lieber in der Fremde krepiert. Aber er wusste, zu diesem Vater kann ich zurückkehren. Herr, wir bitten dich, komm mit deinem Segen hinein, wo die Beziehung zwischen den Generationen verhärtet ist, wo nichts mehr geht. Und wir wissen aus der Heiligen Schrift, schauen Sie die Patriarchengeschichten an, dass der Segen vom Vater her über die nächsten Generationen, über die väterliche Linie wesentlich fließt. Und deshalb bitten wir, dass alle Blockaden, die die Heilung hier verhindern, auch wenn dir Vater schon gestorben ist, aufgehoben werden. Herr, wir bringen dir auch alles beten, was keine Unterordnung mehr ist unter deinen Willen. Gib mir. Schon in der Antike sagte man, wenn die Götter strafen wollen, dessen Gebet erhören sie. Ein Gebet, das nur noch fordernd ist, das brauche ich, das steht mir zu, das musst du für mich tun. Das sich nicht mehr ein- und unterordnet unter Gott, weil wir es ja besser wissen. Und wir können auch oft verstehen, dass das aus Not herauskommt. Und es darf auch mal sein, dass Gebet Schrei ist, wie im Psalm 22, wo in den ersten Versen, mein Gott, warum hast du mich verlassen, dreimal das Schreien vorkommt. Übrigens ähnlich wie das Brüllen des Löwen, also Gebet als Gebrüll eines Löwen. Es darf auch aus tiefster Not zu Gott aufsteigen, aber es darf nicht so sein, dass wir Gott die Vorschriften machen. Gib mir, das steht mir zu, das brauche ich, das will ich, das musst du mir jetzt einfach tun, du musst jetzt mich einfach heilen. Das kennen Sie doch. In unserem, jedem Herzen ist das da, diese Versuchung, Gott zu zwingen. Und wir übersehen, dass er eine freie Person ist. Und wir übersehen vor allem, dass das Elend wesentlich durch uns verursacht ist. Er zog in ein fernes Land. Fern. Die Ortsangaben dieses Gleichnisses sind nur genial. Der Vater, der entgegenrennt, ein Orientale, ein Betagter zumal, würde das nie tun. Völlig unter seiner Würde. Eiliges Laufen, Rennen. Und der ältere Bruder, er bleibt draußen. Wir wissen nicht, ob er noch hineingeht, aber er schließt sich wahrscheinlich selbst aus. Und so zog der Sohn in ein fernes Land. Er gab sich mit Schweinen ab, unreine Tiere. Er fiel unter die Schweine. Wir könnten heute modern sagen, er trat aus der Kirche aus. Denn alles, was ihm bisher heilig war, die kultische Reinheit, das, was er beim Vater gelernt hat, wo er in die Synagoge gegangen ist, das wird in der Fremde mit Füßen getreten. Er fiel vom Glauben der Väter ab. Er trat aus der Kirche aus. Wie viele Eltern leiden darunter, dass ihre Söhne und Töchter nichts von Gott wissen wollen. Und niemand kann ihnen diese Fragen ersparen, doch meistens nur in bitterer Not und Tränen, wenn wir erlebt haben, dass ein Schwein mehr wert ist als ich, drastisch formuliert. Und so ist seine Reue auch nicht vollkommen. Er vergleicht sie nur mit den Tagelöhnern, er sieht, da könnte er besser haben, aber das reicht schon. Und endlich bricht die harte Kruste auf und er kehrt heim. Papst Johannes Paul II. Hat in Ecclesia in Europa, die Kirche in Europa geschrieben, dass die meisten Europäer den Eindruck erwecken, als leben sie ohne geistigen Hintergrund. als ob sie Erben sind, welche die ihnen von der Geschichte überkommene Erbschaft wie der verlorene Sohn verschleudern. Ja, genau das tun wir in unserem Land. Das, was das Höchste, das Heiligste ist, unser Glaube, die Sakramente. Wie viele treten leichtsinnig aus der Kirche aus, nur weil sie ein paar Kröten sparen wollen, wird verschleudert. Das Heiligste wird verschleudert, verprasst, in der Unzucht aufgebraucht. Daher, so der Papst, ist es nicht zu verwundern, wenn man versucht, Europa ein Gesicht zu geben unter Ausschluss des religiösen Erbes und seiner tiefsten christlichen Seele. Der Mensch wird der absolute Mittelpunkt und fälschlicherweise versucht er, den Platz einzunehmen, der Gott gebührt. Und er vergisst, dass nicht der Mensch Gott erschafft, sondern Gott den Menschen erschafft. Das Vergessen Gottes führt unweigerlich zum Niedergang des Menschen. Und wenn wir Gott dann heute so schnell und leicht anklagen, weil allzu schlimm und furchtbar ist, dann vergessen wir, dass wir zuvor Gott den Laufpass gegeben haben, dass wir uns von ihm verabschiedet haben. Das Gleichnis vom verlorenen Sohn, die Tragödie der Menschheit, die den Vaterarmen entläuft und irgendwo meint, in der Ferne ein größeres Glück zu finden und dann unter den Schweinen landet.

Als er noch weit entfernt war, sah ihn sein Vater und wurde von Mitleid bewegt. Er lief hin, fiel ihm um den Hals und küsste ihn. Da sagte der Sohn zu ihm, Vater, ich habe gesündigt gegen den Himmel und vor dir. Ich bin nicht mehr wert, dein Sohn zu sein. Der Vater aber sagte zu seinen Knechten, holt schnell das beste Gewand heraus und zieht es ihm an. Gebt ihm einen Ring an die Hand und Schuhe an die Füße. Holt das Mastkalb und schlachtet es. Wir wollen essen und fröhlich sein, denn dieser mein Sohn war tot und lebt wieder. Er war verloren und wurde wiedergefunden. Und sie fingen an, ein Fest zu feiern. Liebe Zuhörer, der Vater sah ihn schon von Weitem. Offensichtlich hat er den Horizont immer abgesucht. Irgendwann kehrt er wieder zurück. Irgendwann wird er einsichtig sein. Er hat die Hoffnung nie aufgegeben. Welches Bild habe ich vom Vater? Denn im irdischen Vater schimmert ja das vom Göttlichen durch. Der Polizistengott, der Aufschreibergott, der jedes Vergehen registriert, der Erbsenzählergott. Dieses Gottesbild, das hier geschildert wird, ist revolutionär. Wir haben doch oft das Bild vom Gott, vom Vater, der auf dem Thron sitzt, indigniert ist über die Aufsässigkeit seiner Kinder, seiner Söhne und Töchter und der auf seinem Thron wartet, bis sie zurückkehren. Das Gottesbild ist hier ein ganz anderes. Er rennt ihm entgegen, wie ich schon sagte, schnelles Rennen für einen betagten Orientalen völlig unter seiner Würde. Er wartet auch gar nicht mehr ab, dass der Sohn sein Bekenntnis ganz aussprechen kann, dass er sich zurechtgelegt hat. Er fällt ihm ins Wort. Und dann kommen tiefe Zeichenhandlungen, die man einfach verstehen muss, damit das Gleichnis in seiner ganzen Schönheit aufleuchtet. Er nimmt ihn in die Arme. Das heißt, er verhindert, dass er wie ein Sklave ihm zu Füßen fällt. Der Sklave kniet sich nieder, er küsst die Füße. Er verhindert das. Der Kuss, der erwähnt wird, gilt nur dem Gleichgestellten. Das heißt, wenn Sie jetzt schon allein diese zwei Zeichen sonst gar nichts mehr wüssten, was er sagt, hätten, dann wüssten Sie, was gemeint ist. Im Orient hat man keine Orden gekannt, aber Festgewänder. Wenn jemand geehrt wurde, gab man ihm ein Festgewand. Und der Ring, liebe Zuhörer, ist nicht einfach nur ein Schmuckstück. Der Ring ist ein Siegelring, damit kann man Urkunden siegeln. Das heißt, er ist wieder eingesetzt in die Sohneswürde. Dem ägyptischen Josef wurde, als er nach dem Pharao der Zweite im Reich wurde, ein Gewand geschenkt, ein Siegelring angestreift. Und es wurde vor ihm ausgerufen in ganz Ägypten, habt Acht vor ihm. Und er bekommt Schuhe. Schuhe sind die Kennzeichen des freien Mannes. Der Sklave geht barfuß. Schuhe machen aus einem Gejagten einen Jäger. Mit Schuhen kann man über karstiges Gebiet gehen. Und das Festmahl, das Fest, das vorbereitet wird, das Fest, das jetzt wartet, das Tier, das eigens geschlachtet wird, das Mastkalb, das eigens für ein großes Fest bereitet ist. Das heißt, es ist eigentlich weit über das normale Maß hinaus, was der Vater hier tut. Weit über alles, was man irgendwie erwarten könnte. Und wenn dieses unter dem Motto steht, der Papst hat es ja so gewollt, barmherzig wie der Vater, dann müssen wir dieses Gleichnis anschauen. Und das vielleicht radikalste Wort von Jesus heißt in der Feldrede bei Lukas im 6. Kapitel, seid barmherzig wie der Vater. Das heißt, dadurch werden wir Gott gleich. Und vergessen wir nicht, jede Sünde, die wir begehen, ist immer auch eine Sünde gegen den Vater im Himmel. Der Sohn sagt's ja. Ich habe gesündigt gegen den Himmel und gegen dich, er weiß es. Er hat auch gegen Gottes Liebe verstoßen. Mein Sohn war tot. Der hat doch immer gelebt, er steht doch lebend vor ihm. Es gibt, liebe Zuhörer, den Tod in Sünden. Ihr wart tot infolge eurer Übertretungen, schreibt der Apostel Paulus. Tot infolge eurer Übertretungen. Es gibt den Tod in Sünden. Das ist keine Erfindung der Kirche. Es gibt Menschen, die sind wie Zombies, lebendige Leichen. Die laufen noch herum, sind aber innerlich abgestorben, weil sie das Leben der Gnade in sich getötet haben, durch Ausschweifung. Wisst ihr denn nicht, dass euer Leib ein Tempel des Heiligen Geistes ist? So der Apostel im Korintherbrief. Und wer diesen Tempel verdirbt, den verdirbt Gott. 1 Korinther 3 und 1 Korinther 6. Aber dem Vater ist das alles egal. Jetzt in diesem Augenblick, wo er die Reue sieht, den Willen des Sohnes umzukehren.
Und er wird sicherlich schön gestunken haben von den Schweinen, als er zurückgekehrt ist, zerlumpt, zerschunden. Dem Vater ist das egal, er nimmt ihn in die Arme auf. Er will ein Fest, er will die Feier. Vater, wir danken dir für deine Barmherzigkeit.

Sein älterer Sohn aber war auf dem Feld. Als er kam und sich dem Haus näherte, hörte er Musik und Tanz. Da rief er einen der Knechte herbei und fragte, was das sei. Der aber sagte zu ihm, dein Bruder ist heimgekehrt und dein Vater hat das Mastkalb geschlachtet, weil er ihn gesund wiederbekommen hat. Da wurde er zornig und wollte nicht hineingehen. Sein Vater aber kam heraus und redete ihm gut zu. Er aber gab dem Vater zur Antwort, so viele Jahre diene ich dir schon und nie habe ich dein Gebot übertreten und du hast mir nie ein Ziegenböcklein gegeben, um mit meinen Freunden zu feiern. Aber kaum ist dieser da, dein Sohn, heimgekommen, der dein Vermögen mit Dirnen durchgebracht hat, da hast du für ihn das Mastkalb geschlachtet. Er aber sagte zu ihm, mein Kind, du bist allzeit bei mir und alles, was mein ist, ist dein. Jetzt aber müssen wir uns doch freuen und feiern, denn dein Bruder war tot und lebt wieder. Er war verloren und ist wiedergefunden worden. Liebe Brüder und Schwestern im Herrn, das Gleichnis hätte ja eigentlich an dieser Stelle, wo ich jetzt begonnen habe, enden können. Aber es hat kein Happy End. Und wie vielleicht manche andere große Literatur oder Erzählung oder der erfolgreichste Roman dieser Welt vom Winde verweht, ist das Ende offen. Er ist draußen und es ist nicht gesagt, ob er hineinkommt. Und er ist hart, verbittert, voll Frustration. Und so braucht es auch im Leben von manchen Frommen oft nur einen winzigen Anlass und dann kommt etwas ganz Übelnehmerisches, Ungutes aus ihnen heraus. Und man spürt, obwohl sie nie ein Gebot übertreten haben, immer alles getan haben, was ihnen gesagt worden ist, führen sie eine völlig freudlose Existenz. Verloren in Verbitterung. Wer ist, der wirklich verloren ist? Und wir sind immer gewohnt, auf den Ersten zu schauen. Aber der Vater hatte zwei Söhne, liebe Geschwister, er hatte zwei Söhne. Und jetzt geht's erst richtig los. Und weil er immer alles richtig gemacht hat, weil er immer gedient hat, ist seine Verlorenheit viel, viel schwerer zu überwinden. Das sind die Glaubenswächter, so der Papst Franziskus. Das sind jene, die immer alles richtig machen, aber auch alles falsch, weil sie die Liebe nicht mehr haben. Kaum ist dieser da, dein Sohn, heimgekehrt. Maximaler Vorwurf dem Vater gegenüber. Das ist nicht mehr sein Bruder. Den kennt er nicht mehr. Dieser da, dein Sohn, auch harter Vorwurf an den Vater. Da hast du für ihn das Mastkalb geschlachtet. Ihm stand ja alles zur Verfügung. Der Vater sagt ja, was meines ist dein. Aber er hat es nicht in Anspruch genommen. Man kann in einer Fülle leben, auch in der Fülle des Glaubens, aber nur äußerlich, man nimmt sie nicht in Anspruch. Denken Sie an meine Predigt, die ich vor einigen Tagen gehalten habe. Alles, was ihr in Anspruch nehmt, glaubt nur, dass ihr es schon erhalten habt. Wir nehmen es nicht in Anspruch. Wir lassen die Schätze liegen, als ob sie für andere wären, aber nicht für mich. Unter den Frommen gibt es so viel Verbitterung, so viel Rechthaberei, so viel Ausrichten der anderen. Da gehen sie aus dem Gottesdienst raus und verreißen ihr hässliches Maul über andere und meinen, sie seien gute Christen. Dieser da, dein Sohn. Henry Nouwen hat das wunderbar beschrieben. Ein trauriger Ernst macht sich breit. Moralistische Überspannung, alles wird so moralisch gesehen. Ein Schatten von Fanatismus. Und in mir wuchs die Schwierigkeit, mich im Haus meines Vaters wirklich zu Hause zu fühlen. Ich wurde immer weniger frei, immer weniger spontan und unverkrampft, ohne jede spielerische Leichtigkeit. Und den anderen erschien ich zunehmend als ziemlich ungenießbar. Dann läuft etwas schief, wenn ich ungenießbar, freudlos existiere, vegetiere. Aber der Vater geht auch ihm entgegen. Er spricht ihn auch an, wie den ersten Sohn, den jüngeren, Technia, mein Kind. Was wäre wohl passiert, wenn der Vater auf gleicher Ebene zurückgeschlagen hätte? Er lässt die Angriffe des Sohnes ins Leere laufen. Du bist doch immer bei mir. Und alles, was mein ist, ist dein. Aber jetzt freu dich doch mit.
denn dein Bruder war tot und er lebt wieder. Er war verloren und ist wiedergefunden worden. Damit endet das Gleichnis. Und wir wissen nicht, ob er in der Lage war, seine Verlorenheit zu überwinden, aus Resignation, aus der Bitterkeit und Frustration auszusteigen und sich mitzufreuen. Die Verlorenheit der Frommen, der Gesetzeswächter.

Liebe Zuhörer, diese Meditation kann zum Heilungsgebet für Sie werden, wenn Sie sich in diesen Agierenden, in diesen Personen wiederfinden. Und deshalb war es heute, zumindest jetzt bis zu diesem Teil, kein klassisches Heilungsgebet. Aber wir müssen die Blockaden ausfindig machen, die verhindern, dass das Heil strömen kann. Und da liegt weit mehr, als uns lieb ist, an uns. Jesus, du hast unsere Krankheiten getragen und unsere Schmerzen auf dich genommen. Weil die Strafe auf dir lag, sind wir gerettet. Durch deine Wunden sind wir geheilt. Wir bitten dich voll Vertrauen. Wasche uns durch dein kostbares Blut rein von unseren Fehlern und Sünden. Erlöse uns von unserer Schuld. Durch das Wasser der Taufe, das aus deinem geöffneten Herzen beständig über unser Leben strömt, bitten wir dich, erneuere und vermehre unseren Glauben an dich, unseren Heiland und König. Stärke unsere Hoffnung, mit dir im Reich des Vaters vereint zu sein. Entzünde in uns das Feuer der Liebe zu dir, zu deinem geliebten Vater, zum Heiligen Geist und zu allen Menschen. Voll Vertrauen treten wir vor dich hin und bitten dich, die gebrochenen Herzen zu heilen und deine Hand auf die schmerzenden Wunden zu legen. Befreie mich von aller Abhängigkeit von der Sünde, vom Alkohol, der Droge, übermäßigem Nikotingenuss, von sexueller Abhängigkeit, von dämonischen Fesseln, vom Gefühl der Sinnlosigkeit meines Lebens, von der Sucht, andere zu kritisieren und Böses über sie zu reden, von Machtstreben und krankhaftem Ehrgeiz, von Eifersucht und Misstrauen. Verzeihe du denen, die mich verführt haben, durch deren Einfluss ich Schaden an meinem Leib und an meiner Seele genommen habe, die mich zur Sucht verleiteten und mir falsche Ziele zeigten. Befreie mich von ihrem Einfluss. Lege deine Hand jetzt in meine schmerzenden Wunden, damit sie heilen können. Du vermagst alles, du bist mein Retter. Durch dich finde ich wieder zum Leben in Fülle. Verzeihe allen, so wie auch ich allen verzeihen will, die mich verwundet haben. Verzeihe meinen Eltern, den Geschwistern und Freunden, dem Gatten, der Gattin, den Vorgesetzten und Kollegen. Auch sie wussten oft nicht, was sie tun. Verzeihe ihnen und führe sie zum Frieden. Heile, Herr Jesus Christus, meinen kranken Leib. Um der Dornenkrone und der Schmerzen willen, die du für uns erlitten hast, heile die Krankheiten des Gehirns, des Rückenmarks und der Nerven. Lege deine Hand auf mich und heile mit deinem göttlichen Licht und deiner heiligenden Kraft jeden Tumor, der sich in mir breit macht. Schenke meinen Zellen die Ordnung wieder, die Gott ihnen am Anfang gegeben hat. Bestreiche wie im Evangelium meine Augen mit deinem Speichel, sodass sie ihre volle Sehkraft erhalten. Lege deine Finger in meine Ohren und öffne sie, damit ich höre, vor allem auf dich höre. Berühre meine Zunge, damit sich ihre Fessel löst und mein Mund deinen Lobpreis verkündet. Um der Wunden an Händen und Füßen willen, die du für uns erlitten hast, nimm von mir alle Krankheiten der Gelenke, Muskeln und Sehnen, der Knochen und Bänder. Sprich nur ein einziges Wort und meine gelähmten Glieder werden mich mit neuer Kraft tragen. Streck deine Hand aus und berühre die kranken Stellen der Haut. Mache mich rein. O Jesus, um der Wunde an deiner Seite willen, die du für uns erlitten hast, stärke das Herz. Reinige das Blut und heile die kranken Gefäße. Möge das Wasser, das aus deiner Seite strömt, mich erneuern und mir zum Segen werden. Heile die Nieren, die Blase, die Geschlechtsorgane. Heile die Drüsen und Hormone. Heile die Krankheiten an Magen und Darm, die Krankheiten der Leber und der Galle. Man gab dir Galle zu trinken. So nimm von mir die Bitterkeit und schenke mir ein neues Vertrauen zu dir. O Jesus, um des Essigs willen, den du für uns getrunken hast, finde meine Schwäche neue Kraft. Stärke das Immunsystem, die Abwehrkräfte, nimm jede Infektionskrankheit von mir.
O Jesus, um deines Todes und deiner Auferstehung willen, schenke mir ein neues Leben in dir. Nimm von mir die Krankheiten der Atemwege und der Lunge. Erfülle uns mit deinem Heiligen Geist, damit wir immerwährend deinen Lobpreis verkünden. Herr Jesus, König der Herrlichkeit, du bist das Leben meiner Seele und meines Leibes. Hab Erbarmen mit mir, denn ich bin sündig und schwach. Komm und heile diesen Krebs in mir, der mich zunichte machen und zum Tod führen will. Lege dein göttliches Leben, dein ewiges Leben in mich hinein. Lege deine Hand auf dieses Leiden, dann werd ich geheilt und gestärkt. Jesus, König der Liebe, komm zu mir. Du hast den Jüngern geboten, Johannes dem Täufer zu berichten, Blinde sehen wieder und Lahme gehen. Aussätzige werden rein und Taube hören. Tote werden auferweckt und den Armen wird das Evangelium verkündet. So setze auch an mir ein Zeichen, damit die Welt zum Glauben an dich finde und Gott verherrlicht werde. Amen. Herr Jesus Christus, wir loben dich und wir preisen dich und wir danken dir für die Heilung, die jetzt begonnen hat, sie in den nächsten Tagen fortsetzen wird. Wir bitten dich, dass wir deine Vaterliebe in Anspruch nehmen können und dürfen. Und wir tun das jetzt auch und legen sie auf alle Verwundungen der Seele und binden sie los von allen Traumata, Verletzungen, Ängsten und auch auf den Körper, wo er krank ist. Wir nehmen in Anspruch das Blut und das Wasser aus der Seite des Herrn und legen auch diese auf die Krankheiten der Seele und des Körpers, damit sie heil werden. Und wir nehmen das Feuer, die heilende Kraft des Geistes in Anspruch, um die Krankheiten der Seele, des Geistes zu heilen, das Salböl des Heiligen Geistes und gießen es aus auf die Wunden der Seele, des Körpers, des Geistes. Es heile euch Gott Vater, der euch erschaffen. Es heile euch Gott Sohn, der euch erlöst hat. Es heile euch der Heilige Geist, der in der Taufe in eure Seele eingegossen worden ist. Die heilige und preisige Dreifaltigkeit, der eine Gott, bewahre euch vor allem Bösen, mache euch beständig im Guten und vermehre in euch seine Gnade zum Heil der Seele und des Leibes. Und der Segen des allmächtigen Gottes, des Vaters, des Sohnes und des Heiligen Geistes komme auf euch herab und bleibe bei euch alle Zeit. Amen.

0: Brot vom Himmel hast du ihnen gegeben,
1: dass alle Erquickung in sich wird.
0: Lasset uns beten. Herr Jesus Christus, im wunderbaren Sakrament des Altares hast du uns das Gedächtnis deines Leidens und deiner Auferstehung hinterlassen. Gib uns die Gnade, die heiligen Geheimnisse deines Leibes und Blutes so zu verehren, dass uns die Frucht der Erlösung zuteil wird, der du lebst und herrschest in Ewigkeit.
1: Amen.

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0: Im Namen des Vaters und des Sohnes und des Heiligen Geistes. Amen. O Jesus, göttlicher Erlöser, sei uns und der ganzen Welt barmherzig.
1: Amen.
0: Heiliger Gott, heiliger starker Gott, heiliger unsterblicher Gott.
2: Erbarme dich über uns und über die ganze Welt.
0: Gnade und Barmherzigkeit, o mein Jesus, in der gegenwärtigen Gefahr. Bedecke uns mit deinem kostbaren Blut.
1: Amen.
0: Ewiger Vater, wir flehen dich an um dein Erbarmen durch das kostbare Blut deines vielgeliebten Sohnes.
1: Amen.
0: Ewiger Vater, ich opfere dir die Wunden unseres Herrn Jesus Christus auf,
2: um die Wunden unserer Seelen zu heilen.
0: Mein Jesus, Verzeihung und Barmherzigkeit.
2: Durch die Verdienste deiner heiligen Wunden.
0: Mein Jesus, Verzeihung und Barmherzigkeit.
2: Durch die Verdienste deiner heiligen Wunden.
0: Mein Jesus, Verzeihung und Barmherzigkeit.
2: Durch die Verdienste deiner heiligen Wunden.
0: Mein Jesus, Verzeihung und Barmherzigkeit.
2: Durch die Verdienste deiner heiligen Wunden.
0: Mein Jesus, Verzeihung und Barmherzigkeit.
2: Durch die Verdienste deiner heiligen Wunden.
0: Mein Jesus, Verzeihung und Barmherzigkeit.
2: Durch die Verdienste deiner heiligen Wunden.
0: Mein Jesus, Verzeihung und Barmherzigkeit.
2: Durch die Verdienste deiner heiligen Wunden.
0: Mein Jesus, Verzeihung und Barmherzigkeit.
2: Durch die Verdienste deiner heiligen Wunden.
0: Mein Jesus, Verzeihung und Barmherzigkeit.
2: Durch die Verdienste deiner heiligen Wunden.
0: Mein Jesus, Verzeihung und Barmherzigkeit.
2: Durch die Verdienste deiner heiligen Wunden. Ewiger Vater, ich opfere dir die Wunden unseres Herrn Jesus Christus auf,
0: um die Wunden unserer Seelen zu heilen.
2: Mein Jesus, Verzeihung und Barmherzigkeit.
0: Durch die Verdienste deiner heiligen Wunden.
2: Mein Jesus, Verzeihung und Barmherzigkeit.
0: Durch die Verdienste deiner heiligen Wunden.
2: Mein Jesus, Verzeihung und Barmherzigkeit.
0: Durch die Verdienste deiner heiligen Wunden.
2: Mein Jesus, Verzeihung und Barmherzigkeit.
0: Durch die Verdienste deiner heiligen Wunden.
2: Mein Jesus, Verzeihung und Barmherzigkeit.
0: Durch die Verdienste deiner heiligen Wunden.
2: Mein Jesus, Verzeihung und Barmherzigkeit.
0: Durch die Verdienste deiner heiligen Wunden.

0: Barmherzigkeit.
1: Durch die Verdienste deiner heiligen Wunden.
0: Mein Jesus, Verzeihung und Barmherzigkeit.
1: Durch die Verdienste deiner heiligen Wunden.
0: Mein Jesus, Verzeihung und Barmherzigkeit.
1: Durch die Verdienste deiner heiligen Wunden.
0: Mein Jesus, Verzeihung und Barmherzigkeit.
1: Durch die Verdienste deiner heiligen Wunden.
0: Mein Jesus, Verzeihung und Barmherzigkeit.
1: Durch die Verdienste deiner heiligen Wunden.
0: Mein Jesus, Verzeihung und Barmherzigkeit.
1: Durch die Verdienste deiner heiligen Wunden.
0: Mein Jesus, Verzeihung und Barmherzigkeit.
1: Durch die Verdienste deiner heiligen Wunden.
0: Mein Jesus, Verzeihung und Barmherzigkeit.
1: Durch die Verdienste deiner heiligen Wunden.
0: Mein Jesus, Verzeihung und Barmherzigkeit.
1: Durch die Verdienste deiner heiligen Wunden.
0: Mein Jesus, Verzeihung und Barmherzigkeit.
1: Durch die Verdienste deiner heiligen Wunden. Ewiger Vater, ich opfere dir die Wunden unseres Herrn Jesus Christus auf,
0: um die Wunden unserer Seelen zu heilen.
1: Mein Jesus, Verzeihung und Barmherzigkeit.
0: Durch die Verdienste deiner heiligen Wunden.
1: Mein Jesus, Verzeihung und Barmherzigkeit.
0: Durch die Verdienste deiner heiligen Wunden.
1: Mein Jesus, Verzeihung und Barmherzigkeit.
0: Durch die Verdienste deiner heiligen Wunden.
1: Mein Jesus, Verzeihung und Barmherzigkeit.
0: Durch die Verdienste deiner heiligen Wunden.
1: Mein Jesus, Verzeihung und Barmherzigkeit.
0: Durch die Verdienste deiner heiligen Wunden.
1: Mein Jesus, Verzeihung und Barmherzigkeit.
0: Durch die Verdienste deiner heiligen Wunden.
1: Mein Jesus, Verzeihung und Barmherzigkeit.
0: Durch die Verdienste deiner heiligen Wunden.
1: Mein Jesus, Verzeihung und Barmherzigkeit.
0: Durch die Verdienste deiner heiligen Wunden.
1: Mein Jesus, Verzeihung und Barmherzigkeit.
0: Durch die Verdienste deiner heiligen Wunden.
1: Mein Jesus, Verzeihung und Barmherzigkeit.
0: Durch die Verdienste deiner heiligen Wunden. Ewiger Vater, ich opfere dir die Wunden unseres Herrn Jesus Christus auf,
1: um die Wunden unserer Seelen zu heilen.
0: Mein Jesus, Verzeihung und Barmherzigkeit.
1: Durch die Verdienste deiner heiligen Wunden.
0: Mein Jesus, Verzeihung und Barmherzigkeit.
1: Durch die Verdienste deiner heiligen Wunden.
0: Mein Jesus, Verzeihung und Barmherzigkeit.
1: Durch die Verdienste deiner heiligen Wunden.
0: Mein Jesus, Verzeihung und Barmherzigkeit.
1: Durch die Verdienste deiner heiligen Wunden.
0: Mein Jesus, Verzeihung und Barmherzigkeit.
1: Durch die Verdienste deiner heiligen Wunden.
0: Mein Jesus, Verzeihung und Barmherzigkeit.
1: Durch die Verdienste deiner heiligen Wunden.
0: Mein Jesus, Verzeihung und Barmherzigkeit.
1: Durch die Verdienste deiner heiligen Wunden.
0: Mein Jesus, Verzeihung und Barmherzigkeit.
1: Durch die Verdienste deiner heiligen Wunden.
0: Mein Jesus, Verzeihung und Barmherzigkeit.
1: Durch die Verdienste deiner heiligen Wunden.
0: Mein Jesus, Verzeihung und Barmherzigkeit.
1: Durch die Verdienste deiner heiligen Wunden.
0: Ewiger Vater, ich opfere dir die Wunden unseres Herrn Jesus Christus auf,
1: um die Wunden unserer Seelen zu heilen.
0: Ewiger Vater, ich opfere dir die Wunden unseres Herrn Jesus Christus auf,
1: um die Wunden unserer Seelen zu heilen.
0: Ewiger Vater, ich opfere dir die Wunden unseres Herrn Jesus Christus auf,
1: um die Wunden unserer Seelen zu heilen.
0: Der Herr sei mit euch
1: und mit deinem Geiste.
0: Segne, heile und behüte euch der allmächtige und gütige Gott, der Vater, der Sohn und der Heilige Geist.
1: Amen.
0: Gelobt sei Jesus Christus.
1: In Ewigkeit. Amen.

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1: Guten Morgen zum Impuls hier bei Radio Horeb Leben mit Gott. In dieser Woche hören Sie in der Sendereihe Impuls Rainer Harter, den Gründer des Gebetshauses in Freiburg. Radical Love. Jesus Leid gibt es nicht. 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Lassen Sie sich von den Impulsen von Rainer Harter zur radikalen Liebe ermuntern und folgen Sie mit ganzem Herzen Jesus nach.
2: Ich möchte Ihnen keine Illusionen machen. Die Nachfolge Jesu ist auch ein Kampf. Täglich muss man sich entscheiden, ob man in diesen Kampf ziehen oder ihn vermeiden möchte. Ein so anderes Leben zu führen ist nicht leicht, aber das hat Jesus auch nie behauptet. Die Vermeidung des Kampfs ist jedoch bereits die Akzeptanz der Niederlage. Wer nicht kämpft, kann auch nicht gewinnen. Sie werden nur dann geistlich wachsen und an Autorität gewinnen, wenn sie sich dem Kampf stellen. Auch wenn wir vielleicht martialisch klingende Worte wie Kampf oder Waffen nicht gerne mögen, ändert dies nichts an der Realität, dass wir als Christen in einem beständigen Kampf leben. Die Auseinandersetzung spielt sich dabei auf mehreren Ebenen ab. Erstens ist da die geistliche Welt mit ihren positiven und negativen Kräften. Zweitens gibt es einen heftigen Kampf in unserem eigenen Inneren. Dort streitet unser Geist, der sich mit dem Heiligen Geist verbunden hat, mit unserem Fleisch, also der Seelenwelt. Der Geist eines Nachfolgers möchte den Willen Gottes tun, das Fleisch hingeben, sich lieber der Sünde hingeben. Wer sich dieses Kampfes nicht bewusst ist oder ihn nicht führen will, der wird sein inneres Land nicht verteidigen und erst recht keine neuen Gebiete erobern können. Drittens kämpfen sie für andere Menschen, im Gebet, aber auch in praktischen Hilfeleistungen. Auch das erfordert Selbstüberwindung, denn es ist viel bequemer, beispielsweise im Fernsehsessel zu versinken, als für andere Menschen da zu sein. Als Nachfolger sind sie ein Kämpfer und ein Pionier. Mit der Kraft der Liebe und des Gebets bahnen sie neue Wege für andere Menschen und für Gott. Das Leben als Nachfolger ist ein Abenteuer und wie jedes echte Abenteuer ist es voller Gefahren und zugleich gefüllt mit Phasen größten Glücks. Die gute Nachricht ist, dass Jesus uns nicht nur den Auftrag zur Eroberung der Herzen von Menschen gegeben hat, sondern auch das Handwerkszeug, um darin erfolgreich zu sein. Er sagt nicht nur kämpft, beispielsweise in 1. Timotheus 6,12, sondern rüstet uns zugleich mit geistlichen Waffen auf, damit wir auch überwinden und siegen können. Ich glaube, es gibt ein paar Waffen, in deren Handhabung wir als Christen geübt sein sollten. Diese möchte ich kurz beschreiben. Die erste Waffe für den guten Kampf des Glaubens als Nachfolger ist die Selbstverantwortung. Sie müssen Verantwortung für ihr Leben als Christ übernehmen. Paulus gibt uns da eine gute Hilfestellung, wenn er in Philipper 4,8 schreibt, alles, was wahr, alles, was ehrbar, alles, was gerecht, alles, was rein, alles, was liebenswert, alles, was wohllautend ist, wenn es irgendeine Tugend und wenn es irgendein Lob gibt, das erwägt. Die zweite Waffe ist der Blick auf Gott. Angesichts der unfassbaren Informations- und Bilderflut, die auf uns einströmt, ist uns manchmal gar nicht bewusst, wie stark wir davon in unserem Denken und Handeln geprägt werden. Deshalb ist es so wichtig, im kontemplativen Gebet Gott in seiner Schönheit und Reinheit zu betrachten. Das tut gut und entlastet von all den Einflüssen dieser Welt. Als Waffe Nummer 3 möchte ich die Prägung unserer Gedankenwelt erwähnen. Unser Denken bestimmt über den Großteil unserer Lebensführung. Was wir für wahr, sinnvoll, gut oder schlecht, gewinnbringend, hilfreich oder heilsam halten, hat direkte Auswirkungen auf unser Verhalten und unser Handeln. Ihr Denken kann durch die Angewohnheit, Verantwortung zu übernehmen und durch das Betrachten der Schönheit Gottes positiv geprägt werden. Die Gedanken bewegen sich auch ohne unsere bewusste Lenkung, doch der Freiheitsgrad des unbewussten Denkens kann beeinflusst werden, indem wir unser Denken trainieren. Natürlich kann niemand seine Gedanken völlig kontrollieren. Wer glaubt, dass er erst dann ein Nachfolger Jesu sein kann, wenn er ausschließlich gute Gedanken denkt, der irrt sich. Wer sich aus eigener Kraft bemüht, bestimmte Dinge nicht zu denken, wird bald frustriert oder zwanghaft werden. Aber wir können lernen, den Strom unserer Gedanken zu prägen und dem Feuerwerk unserer Gedanken ein Farbspektrum zu verleihen, das schön ist. Es wird weiterhin einige lästige Knallfrösche geben, die im Hintergrund für Krach sorgen, doch insgesamt wird unser Denken Stück um Stück erneuert, wenn wir lernen, wie ein Nachfolger Jesu zu denken. Paulus spricht davon, dass zu unserem Kampf eben auch gehört, negative Gedankengebäude zu zerstören und das eigene Denken, ich zitiere, unter den Gehorsam Christi gefangen zu nehmen. 2. Korinther 10, Verse 3 bis 5. Damit zeigt der Apostel auf, dass wir an dieser Stelle selbst aktiv werden müssen und verheißt uns zugleich, dass wir erfolgreich sein können. Viertens gehört die Bibel selbst zu den wichtigsten Waffen in unserem täglichen Kampf. Nicht umsonst heißt es im Psalm 119, Vers 105, eine Leuchte für meinen Fuß ist dein Wort, ein Licht für meinen Pfad. Das Wort Gottes ist wie eine Landkarte für unseren Weg durch das Leben oder wie eine Bedienungsanleitung für unsere Lebensführung. In ihr finden wir Rat, Trost, Handlungsempfehlungen, aber auch Warnungen. Ein Nachfolger muss ein Bibelleser sein. Sie kommen nicht darum herum, viel in der Heiligen Schrift zu lesen, um Gottes Gedanken, sein Herz und seine Absichten besser kennenzulernen. Leider haben viele Christen den Draht zur Bibel verloren. Bestimmte Texte erscheinen ihnen langweilig oder schwer verständlich zu sein. Wer aber nur noch die Passagen liest, die ihm einleuchten oder die er mag, der steht in der Gefahr, sich ein Gottesbild nach dem eigenen Wohlgefallen zu schaffen. Dann fängt er an, an einen Gott zu glauben und einem Gott zu folgen, den er selber geschaffen hat. Eigenverantwortung, Kontemplation, unsere Gedanken und das Wort Gottes sind vier Bereiche, in denen wir als Nachfolger geschult sein sollten, um im guten Kampf des Glaubens bestehen zu können. Ich möchte diese Serie mit Werbung beenden, nämlich der Werbung für die Nachfolge Jesu. Bitte helfen Sie mit, dass Christen wieder zu Nachfolgern und damit die Schönheit des christlichen Glaubens wieder für all diejenigen sichtbar wird, die sonntags eben nicht in unsere Kirchen kommen. Lassen Sie sich ein auf das schönste Abenteuer, das uns Menschen angeboten wird. Ein Leben in der Nachfolge Jesu, durch das Sie selbst, aber auch viele andere Menschen gesegnet werden. Wenn Sie mehr über das Thema wissen möchten und mehr konkrete Anleitung suchen, empfehle ich Ihnen mein Buch Radical Love, echte Nachfolge braucht das ganze Herz. Es ist im Herder Verlag erschienen. Schauen Sie gerne auf der Webseite vom Gebetshaus Freiburg vorbei, wo wir zahlreiche Lehrvideos, Musik und anderes kostenlos zur Verfügung stellen. Oder schreiben Sie mir über die Infoadresse des Gebetshauses, die Sie ebenfalls auf unserer Webseite finden. Vielen Dank für Ihr Zuhören. Auch heute schließe ich mit Gebet. Guter, dreieiniger Gott, von Herzen bitte ich dich, dass du deine Kirche wieder zu einer bewegten Bewegung machst. Lass uns alle tief bewegt von dir sein und hilf uns dabei, in unserem Alltagsleben deine Jünger zu sein. Lass uns bitte zu Menschen werden, die andere Menschen durch die Kraft der Liebe und der praktischen Nachfolge in Bewegung bringen. In Bewegung hin zu dir. Amen.
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1: Sie hören nun gleich die Geschichte von Heinrich N. Er verübt einen bewaffneten Raubüberfall und tötet bei der Verfolgungsjagd einen Polizisten. Im Gefängnis will er sich das Leben nehmen. In seiner Verzweiflung spricht er aber noch ein Gebet. Das ist der Beginn seiner Bekehrung, seines neuen Lebens.
2: Heinrich, ich danke dir, dass du bereit bist, zu dir und auch dazu, wie die Tat, wie es zur Tat gekommen ist, was zu sagen. Wir haben heute eine Sendung zum Thema Mord und mir scheint es wichtig, dass einer, der betroffen ist, auch was dazu sagt, damit vielleicht auch andere verstehen, was da geschieht. Magst du erzählen, wie es dazu gekommen ist?
3: Ja, generell ja. Der eigentliche Hintergrund war, ich war gescheitert finanziell. Und meine Frau, die hatte sich schon mit jemand abgesetzt. Ich hatte noch ein Geschäft, und eigentlich auch schon pleite war. Und ich komme auf die dumme Idee, mir Geld zu beschaffen. Einen scheinen Konkurs zu machen, auf die Idee kam ich nicht. Ja, was habe ich Idiot gemacht? Erstmal ein paar Schnäpse getrunken. Muss wohl sagen, ich hatte immer so schon die Vorstellung, irgendwie muss ich Geld besorgen. Banken gaben nichts mehr her. Im Gegenteil, die dreht mir noch den Hals zu. Ich wollte meine Familie und mein Geschäft retten. Ja, Raubüberfall. 30.000 Mark brauchte ich dringend. Und wäre damit auch zufrieden gewesen. Ja, wie gesagt, erst ein paar Schnäpse getrunken. Hat schon so ein komisches Gefühl. Bin noch schnell mal auf der Raststätte angefahren, Flasche Schnaps gekauft. Den Schnaps so pur an den Hals gesetzt. Und bin dann losgerast. Also ich muss wirklich sagen, losgerast. War wie von allen guten Geistern verlassen. Mit 200 über die Autobahn. Und kam auch noch in Zeitnot. Und hatte ein Gefühl, also ich sag jetzt einfach mal, ich habe da damals tatsächlich gedacht, ich fahre zu meiner eigenen Hinrichtung. Also so eine richtig schlechte Vorahnung. Ja. Und wie gesagt, der Schnaps, der hat auch seine Wirkung. Ich komme da an, in den Supermarkt, die machten schon das Licht aus, also alles lief unter Zeitnot. Ja. Komme dann da an, stürme da rein, habe gar nicht gemerkt, dass ich in der falschen Türe bin, beziehungsweise, dass ich zwei Pistolen in der Hände hatte, gar keiner noch nicht mal eine Klinke bedienen konnte, also irgendwie total überdreht, nur eben mit dem Gedanken, du musst Geld holen. Hab die Leute da durch die Gänge gescheucht und bis letztendlich im Tresorraum und kriegte dann auch das Geld ausgehändigt. Ich musste aber die Pistolen irgendwo unterbringen, also alles irgendwie ganz blöd und sag ich mal gar nicht auch mit irgendeinem Vorsatz, Menschen zu töten. Naja, auf jeden Fall, ich kriegte da Geld da ausgehändigt, auch alles Hals über Kopf, ja. Und will dann auch Hals über Kopf da wieder raus, verlauf mich, war ein Supermarkt, ne, verlauf mich in die Flur oder find den Ausgang nicht. Als ich ihn letztendlich gefunden habe und die Außentüre aufmache, da kommt ein Polizeiauto auf mich zugefahren. Also ich kann nur sagen, die Situation, ich weiß überhaupt nicht mehr, was noch zu machen war. Was ich gemacht habe, das Falscheste, was man machen kann. Ich bin also entgegengesetzt weggelaufen, als wo ich einen Fluchtweg hatte, in Panik. Ich weiß noch, ich bin gegen Laternenmast gelaufen. Die Polizisten, die schrien, halt stehen bleiben. Ich bin dann also in Panik über Hecken und Zäune. Hab mir dabei ein Knie aufgeschlagen und mich selber überschlagen, lag auf einer Wiese und wusste gar nicht, was los war. Naja, und jetzt kam ein Polizeiauto nach dem anderen. Also die Statütata und Blaulicht. Und ich raff mich hoch, hab die Hälfte vom Geld schon verloren und sehe dann seitlich da auf einmal jemand über den Zaun springen, war ein Polizeibeamter. Konnte ich aber nicht erkennen, weil es war schon dunkel und der Lichtschein, der da war, der blendete mich mehr, als dass ich was sehen konnte. Mach wieder das Falscheste, was ich machen kann, lauf also geradeaus weiter und werde von den Polizeibeamten eingeholt, gibt ein Gerangel und einmal gibt es einen Knall. Dann habe ich gedacht, nein. Dann habe ich gedacht, er hätte auf mich geschossen. Und in Wirklichkeit hat sich aus meiner Waffe war eine 6,35 Damenpistole Schuss gelöst und hat ihn so unglücklich in der Schlagader getroffen. Und ich hörte nur noch einen Schrei und bin dann einfach wie von Furie in die Hetz weitergelaufen. Bis so circa 200 Meter Bahngleise kamen, da habe ich mich dann erstmal hingeschmissen und nach Luft geschnappt und versucht zu begreifen, was los war. Ne? Aber wie gesagt, das ist wie in einem Film abgelaufen. Und erst richtig was begriffen habe ich dann nachts, saß ich also in einem Taxi und hörte in den Nachrichten um 12 Uhr, also dass ein Polizist tot war. Ja, der Taxifahrer hätte eigentlich merken müssen. Ich bin zusammengesackt und ich wusste nicht mehr, wo ich dran war. Bin dann auch noch bis nach Hause gekommen, beziehungsweise ich habe mich nachts im Zug gesetzt und habe gedacht, nur weg, ich wollte bis ans Ende der Welt wollte ich fahren. Bin in Köln dann wach geworden im Zug morgens um 4 Uhr und habe dann erst mal gemerkt, was eigentlich los war. Ja, und dann fielen mir meine Kinder wieder ein, mein ganzes Zuhause und alles. Eine Situation, die kann man nicht beschreiben. Das Einzige, was ich also wirklich, sag ich mal, noch beschreiben kann, ich habe dann noch 14 Tage, frei leben können, aber mit mir war nichts mehr los. Ne? Ich wusste, der Mensch ist tot und ich habe das nicht gewollt. Schon gar nicht so, wie die Polizei und die Richter mir dann nachher vorgeworfen haben. Ich war dann letztendlich froh, wie ich verhaftet war. So verrückt, wie das klingt. Und da hatte ich noch Glück und hatte einen wirklich fairen Untersuchungsrichter, dem habe ich die ganze Nacht nicht alles erzählen können. Und ich möchte sagen, wenn nach dem gegangen wäre, wäre ich so ja an dem Abend wieder nach Hause gekommen. Da kam letztendlich der Staatsanwalt da reingesprungen und ich weiß nicht, bis wie heute noch. Ne? Da sind mehrere Schüsse gefallen, die haben da Echo gehört, dann hätte eine Zeugin, die hätte ausgesagt, der hätte Nein geschrien. Ne? Kann sein, dass ich selber geschrien habe, ne? Weil ich war wirklich in Panik. Ne? Naja, auf jeden Fall. Ich war irgendwie froh, wie ich verhaftet war, obwohl das gibt keine Logik für. Ne? Aber ich war wirklich froh, wie ich das alles, sag ich mal, im Geständnis ablegen konnte. Weil ich glaube, mit der Last wäre ich verrückt geworden. Wobei ich natürlich durch das Geständnis dann auch meine Strafe schon hatte. Ne? Polizistenmord, da gibt lebenslänglich drauf. Das ist mir zwar Jahre später erstmal alles bewusst geworden, denn was sich eigentlich dann in der Untersuchungshaft abspielte, und als ich mich da in meinen, sag ich mal, Versuchen, noch etwas logisch zu denken, wiederfand, ne, dann konnte ich nur schreien, nee, niemals nimmst du die Strafe an. Ne.
2: Wie ging es dir in den ersten Tagen der Untersuchungshaft?
3: Ja, ganz einfach, Jan. Unbeschreiblich. Ein Gefühl, als wenn ich in einem Eiskeller wäre. Ich konnte nichts mehr essen. Ich habe jeden Tag 60, 80 Zigaretten geraucht. Ich habe 20 Kilo abgenommen. Muss wohl sagen, in den 14 Tagen hatte ich auch schon mindestens 5 Kilo abgenommen. Ich habe 20 Kilo insgesamt abgenommen. Und so langsam verließ mir auch sämtliche Lebensgeister. Weil das war eine Spezialzelle, wo ich, sag ich mal, ständig überwacht wurde, zwar zu meinem Schutz, aber auf so grauenhafte Weise. Ne? Nachts alle 15 Minuten wurde da eine Lampe mit 200 Watt angemacht und an den Türen geklopft und getreten. Ich sollte mich nur bewegen, dass ich noch lebe und so. Also das war dann eigentlich die Hölle.
2: Was war für dich das Schlimmste in diesen ersten Urhaftagen?
3: Ja, dieses absolut verloren sein. Nichts mehr, gar nichts mehr zu haben. Ich hatte nichts mehr. Nicht nur Haus und Hof und Familie, alles war jetzt futsch. Allein dies zu begreifen ist unmöglich. Ja, zu wissen, also draußen geht meinetwegen, ist morgen Sonntag. Ne? In der Zelle ist nie Sonntag. Da ist immer finstere Nacht, ne? Vor allen Dingen in der U-Haft. Ne? Und solange man nicht verurteilt ist, ein paar Funken Hoffnung hat man immer. Ne? Aber wie gesagt, die Hölle wurde dann auch wirklich für mich erkennbar. Ne? Ich sag jetzt mal, da war eigentlich keine Nacht, wo ich normal geschlafen hätte. Also ganz an alle 2 Stunden wurde schweißgebadet wach. Und das war also so extrem, dass ich jede Nacht eigentlich dann mit dem Gedanken rumlief, ich mach Schluss. Ja, und das wäre eigentlich auch die einzige Logik gewesen, weil man kann nicht ein Leben in einem Keller lebenslänglich annehmen. Und dann hatte ich dann auch schon heimlich Tabletten gesammelt und hatte noch so einen Dosenöffner von einer Cola-Dose, den hatte ich mir vorsichtshalber schon im Saum der Jacke gesteckt. Und ich dachte also, da machst du nicht mit. Das muss ich sagen, also wie gravierend die Träume waren, da möchte ich an einem ganz besonderen Traum erzählen, denn das war die Nacht der Nächte für mich. Ich war mal wieder schweißnass gebadet, wach geworden und hatte Folgendes geträumt. Ich muss denken an meine Kinder, da hing ich sehr. Die waren damals 12 und 15 Jahre. Und mit denen war ich also in einen Fluss gestürzt. Ein Fluss, den gibt es auf der Welt nicht, so reißend. Ja? Und da kämpfte ich drin. Gegen die Strömung schwimmen. Ein Wahnsinn, ein ständiges Überschlagen, ein grauenhaftes Treiben und Drehen und Reißen. Aber auf jeden Fall, irgendwie habe ich dann doch geschafft, die Kinder ans Ufer zu bringen, was mir sehr wichtig war. Und dann hing ich allein in dem Fluss. Und ich sag mal, das wurde eigentlich immer nur schlimmer, ja. Und dann kam ich dann auch mal so an so einer Klippe. Klippe ist das richtige Wort. Die war glitschig, nass und rau und kantig. Und da krallte ich mich fest und versuchte ständig aus dem Fluss rauszukommen. Ich schaffte und schaffte da aber nicht. Naja, wie gesagt, der wahnsinnigste Traum, den ich mein Leben hatte. Irgendwann aber habe ich doch geschafft und komme dann so oben irgendwie an einem trockenen Ufer an und will da so, wie soll ich dir sagen, erschöpft rausklettern. Da kommt da so ein Ungeheuer auf mich zu, also 5 Meter groß und so hässlich, unvorstellbar. Die Fratze kann kein Mensch malen, die ich da gesehen habe. Die packt mich, stürzt mich wieder in den Fluss, und darüber wurde ich wach. Ja, ich habe also gezittert und Panik gehabt. So denke ich jetzt, die Tabletten raus, zur Sicherheit noch das Cola-Ding für die Pulsadern aufzuschlitzen. Jetzt ist Schluss, machst du nicht mehr mit, kein Traum mehr.

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1: Schluss. Machst du nicht mehr mit. Kein Traum mehr. Ja, und dann saß ich da in meinem Bett. Aber seltsamerweise kam ich nicht hoch. Ich kam nicht aus dem Bett raus. Ganz eigenartig. Ich wusste auch nicht, was ich machen sollte. Aber irgendwie war dann plötzlich meine Mutter da. Meine Mutter, die hat im Krieg viel mitgemacht. Wir waren mit 5 Kindern auf der Flucht und die muss mir irgendwann mal gesagt haben, vor vielen, vielen Jahren, wo die so viel mitgemacht hat, Junge, wenn im Leben man nicht mehr weiter weiß, dann fang an zu beten.
2: Du sagst, dass du dich an deine Mutter erinnert hast, dass sie sagte...
1: Ja, die war plötzlich irgendwie in meinen Gedanken, die war plötzlich da.
2: Was hat das bei dir ausgelöst?
1: Ja, die Worte, die die mir gesagt hat, Junge, dann fang an zu beten. Ja, da saß ich dann mit meinem Talent. Jetzt, wo alles vorbei war, jetzt sollst du anfangen zu beten. Rauskommst du sowieso nicht mehr. Ja, Jan, wie gesagt, die Nacht der Nächte. Zum Glück fing ich an zu beten. Ich wusste zwar gar nicht für wen, für was, wohin, warum. Was stand vor mir? Was soll das bringen? Aber zum Glück habe ich dann doch angefangen. Erst zögernd, dann mal für diesen, für jenen. Ich wusste noch nicht mal, für wen, warum ich beten sollte. Aber dann habe ich eine Idee gehabt, dann bet mal für alle die, denen du Leid zugefügt hast. Da war nicht nur meine Mutter, da waren Eltern von einem Polizisten, wo ein Sohn nicht mehr nach Hause kommt. Da waren kranke Menschen, die ich kannte. Da waren Menschen, denen ich wehgetan hatte. Ich muss wohl sagen, die ersten Versuche. Ich bin dann auch darüber eingeschlafen. Und jetzt kommt was ganz Seltsames. Als ich dann morgens wach wurde, da habe ich nämlich das erste Mal durchgeschlafen nach dem Bild. Da stellte ich fest, dass ich also ja, irgendwie ruhiger geworden war. Dachte ich auch, Gott, soll das so viel helfen, beten? Naja, Jörn, wie gesagt, ich habe dann tatsächlich angefangen zu beten. Ich war ja allein, ich hatte Zeit, Tag und Nacht. Und so bin ich dann eigentlich irgendwie weitergekommen. Und ich muss sagen, da ist was ganz Seltsames. Obwohl ich mich manchmal selber auslachte, guck du Idiot, jetzt hier, wo nichts mehr geht, wo alles verloren ist, da fängst du an zu beten. Ich hatte dann auf einmal das Gefühl, dass ich gar nicht mehr alleine war. Nicht so jetzt, dann denkst du, da sitzt einer an der Ecke, meine Einsamkeit, meine Verlassenheit, die Kälte, alles wich irgendwie. Es wurde wärmer in dieser wahnsinnigen Zelle. Und ich muss sagen, da hatte ich dann auch auf einmal einen Partner, einen Ansprechpartner. Vor allen Dingen dann, wenn ich total verzweifelt war. Also ich weiß noch, wie heute, da habe ich am Fenster gestanden und gesagt, Mensch Gott, du weißt doch, dass ich das so nicht gewollt habe. Dann helf du mir doch. Ja, und ich muss sagen, das war mein Glück, dass ich da eine Ebene gefunden hatte, wo ich tatsächlich jemand ansprechen konnte. bin dann ja langsam aber sicher gewachsen und mir wurde auch vieles wichtig. Und ich wollte auch auf einmal in die Kirche. Aber man wollte mich nicht da reinlassen. Ich galt als zu gefährlich und als zu extrem und das weiß ich was alles. Ne? So. Auf jeden Fall wurde mir das alles sehr wichtig. Und wie dann hieß, dass ich Pfingsten auch nie in die Kirche durfte. Ja, dann hättest du mich mal erleben müssen. Da habe ich denen gesagt, wenn ihr mich Pfingsten nicht in die Kirche lassen. Warum ich das gesagt habe, weiß ich nicht. Ich sage, verspreche ich, dann haue ich euch jeden Tag hier eine Zelle kaputt. Ich meine, da war alles super extrem und ich hätte das auch gemacht. Ne? Ich hätte mir Schläge noch und noch dafür eingefangen, aber ich muss sagen, wie die gesehen haben da, ich da schon die Heizung halb ausgebaut hatte, die ich denen durch die Tür hauen wollte. Und ich hatte die Kraft dafür. Da ging dann auf einmal die Tür auf und man sagte, ich soll also mal zur Kammer kommen. Und ich habe gedacht, ja, gehst du mal mit, ne? Ich dann die Zellentür rauskam, da sah ich 15 Beamte rechts und links. Und dann ging es ab mit Heinrich, ne? Man mich schnell zwangsverlegt nach Brackwede, das ist also so ein Hochsicherheitsknast. Aber das Schöne war ja, ich war wirklich Pfingsten in der Kirche.
2: Warum war dir das so wichtig?
1: Ich weiß es nicht. Ich weiß es bis heute nicht. Ich meine, ich könnte dir heute sagen, weil auch wie schlimm die Träume waren oder wie verloren und einsam ich mich fühlte, innen in mir, da glühte noch was. Da war noch ein Funke. Und ich denke mal, das war meine Rettung von meinen Eltern. Die haben ja gelehrt zu beten. Und ja, ich hatte noch den Glauben an Gott. Innen drin, der war da.
2: Was wäre wohl geworden, wenn der nicht gewesen wäre?
1: Ich wär wahrscheinlich wahnsinnig geworden. Weil ich war damals, da war ich gerade 41 Jahre und ich wäre wahnsinnig geworden. Ich kann dir sagen, ich wäre total abgedriftet. Ich habe viele Lebenslängliche kennengelernt, die Gott ablehnen, die sich genauso quälen und genauso Träume haben. Aber wenn du mit denen sprichst, dann merkst du, was los ist. Wenn du denen das Wort Gott sagst, dann drehen die durch. Aber ich kann dir auch sagen, weil ich habe vieles dann auch noch erlebt und ich dran gewachsen bin, dass die Lebenslänglichen mir nachher irgendwo Recht gegeben haben. Die haben gesagt, Heinrich, du hast es richtig gemacht. Ich meine, ich will da nicht mehr sagen, dass ich irgendwo ein Konzept gefunden hätte, aber ich habe mich auf einem anderen Weg begeben, weil nicht nur durch die Gebete, auch das, was ich dann lebte, ging ich anderer Wege. Ich lernte also Leute kennen, wie ein Pfarrer Brisch, ein Gefängnissarrer. Da kann man den Hut vorziehen. Da konnte man beichten, da konnte man, ja, die Gespräche mitführen, die man mit keinem Gefangenen führen kann. Der Mann ist für mich zu dem Opfer, zu den Eltern von den Opfern gefahren und hat einen Brief für mich dahin gebracht. Und was noch wichtiger ist, die Leute haben den Brief auch angenommen. Ich wollte, dass die wissen, dass ich da nie gewollt habe. Aber ich wollte auch wissen, dass die wissen, dass ich die Schuld trage, dass ich die Strafe angenommen habe.
2: Haben Sie die verziehen?
1: Ja, sagen wir so, Jan, das Wichtigste war, dass die den Brief angenommen haben und der Pfarrer mir sagen konnte, dass ich verstanden worden bin.

0: Hast du auch für das Opfer gebetet?
1: Ja, das war mir zum Beispiel sehr wichtig. Ja? Das war mir sehr wichtig und auch heute noch. Heute am sehr heutigen Morgen war ich hier in Kevela und konnte wieder für die Menschen beten, auch für das Opfer. Das ist mir sehr wichtig, weil ich weiß, der Mann ist tot und ich lebe noch. Und da ist für mich also der Wert des Lebens, der ist für mich heute deutlicher denn je. Wenn mir da damals alle so bewusst gewesen wäre, wäre ich niemals mit einer Pistole auf Menschen zugegangen. Ich hatte ja nicht vor, auf Polizisten zu schießen oder was. Das Einzige, was ich wollte, mir fehlten 30.000 Mark, die das Finanzamt und die Gerichtsvollzieher haben wollten.
0: Und warum hast du Pistolen dabei gehabt?
1: Ja, hat der Richter mir auch gefragt. Ich kann nur sagen, dann mit dem Knüppel brauche ich da nicht hingehen. Eine Waffe muss man haben, wenn man, ich sag jetzt mal, einen Raub ausüben will.
0: Aber du warst dir nicht der Folgen bewusst.
1: Ach, um Gottes Willen. Ich stell dir mal vor, ich habe das erreicht, dass meine Kinder jetzt schon 16 Jahre ohne mich sind. Ja, ein Vater, der seine Kinder über alles liebt. Ja, wie dumm bin ich gewesen. Oder sagen wir mal, in welcher Verfassung, denn das ist auch noch ein Problem, wo kein Mensch nachfragt. In welcher Verfassung ist ein Mensch, ja, der, sage ich mal, sowas nie vorhat und trotzdem mit einer Pistole losgeht. Ja.
0: Eine letzte Frage noch, Heinrich. Wie hat dein Leben sich gewandelt? Wenn ich dich recht verstanden habe, ist ja diese Glaubensbeziehung von der U-Haft bis heute lebendig gewesen, sonst wärst du ja heute nicht in Kevela im Gebet gewesen. Ne?
1: Absolut. Ja, Jan, ich muss so sagen, ich habe also nicht nur beten gelernt, sondern ich habe dann auch gelernt, sag ich mal, mit Gott zu leben. Gott in Anführungszeichen, weil mir ist bewusst, dass absolut irgendjemand für alles da ist. Und das ist für einen Lebenslänglichen, sag ich mal, ein sehr großes Wissen. Und da war auch zum Beispiel, wo der Pfarrer zu mir gesagt hat, Herr Plum, hören Sie auf, sich selbst zu quälen. Die christliche Religion ist eine verzeihende Religion. Ja, da konnte ich zwar anfangs nichts mit anfangen, aber ich habe dann gelernt, dass Jesus für diese Dinge auch da ist. Denn das war es ja, als ich anfing zu beten, da kam ja für mich die Erlösung. Ich kann nur heute sagen, nach 15,5 Jahren im Knast bin ich durch das Gebet von aller Schuld erlöst worden. Ich fühle mich heute nicht mehr als Verbrecher oder sonst was, sondern ich bin heute, sage ich mal, darin gewachsen, auch ja, die Liebe weiterzugeben, die Jesus in die Welt gebracht hat. So wie du auch mal gesagt hast, man soll die Liebe fließen lassen. Mir ist das ein Begriff geworden. Ja, ich habe dann auch gelernt, meine Mitgefangenen zu lieben, was gar nicht einfach ist, weil man gerade dann Prügel bekommt. Aber ich habe dann auch erfahren, wie stark die Liebe ist. Ich habe die Lebenslänglichen angeguckt und dabei gedacht, du bist genauso wertvoll wie ich, wie jeder andere. Du weißt es nur nicht, aber ich weiß es. Und ich kann dir sagen, da war ein Schlüssel für mich. Ich habe erlebt, dass ganz abartige, total ja, kaputte Typen zu mir kamen und sagten, Heinrich, ich will mal mit dir reden. Ja, und habe dann auch immer wieder erlebt, ja, dass all da wieder etwas wachsen kann, sehr im Knast. Und wie gesagt, ich habe dann die Emmaus-Gruppe kennengelernt und eigentlich nur noch Menschen kennengelernt, die zu mir kamen, die mir, sag ich mal, Liebe brachten. Und ich habe dann immer mehr gespürt, so, was machst du mit so einem verkorksten Leben im Knast? Ne? Ich habe dann also aktiv auch in den Gruppen arbeiten können, bis heute, und suche auch immer wieder weiter Wege. Ja? Also ich sag mal, ich sitze nicht als Lebenslänglicher hier in Kevela, weil ich hier Halleluja mache, sondern ich sag mal, ich habe heute Morgen eine ganze Stunde.

0: Stunde da allein am Marienplatz gesessen und all die Menschen wieder gesehen, wo ich für gebetet habe und wieder für die beten konnte. Also das, was vor 15 Jahren begonnen hat, ja, das ist auch heute noch da. Und dann kann ich dir sagen, da habe ich also ja, nur positive Dinge erlebt. Ja, zum Schluss möchte ich sagen, Jan, ich möchte jedem lebenslänglich oder jedem Gefangenen die gleichen Worte sagen, die meine Mutter mir gesagt hat. Junge, es ist egal, wo du liegst, egal, wo du hängst, egal, wie dreckig dir geht, fang an zu beten. Mehr kann ich nicht sagen. Fang an zu beten und du wirst sehen, du bist nie allein.
1: Das war im Radio Horeb Nachtprogramm die Sendung Im Schutz des Höchsten, Gedanken zur Nacht.

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1: Herzlich willkommen zur Spiritualität bei Radio Horeb und auch ein herzliches Willkommen allen Hörern von Radio Maria hier in dieser Sendung. Am Mikrofon ist für Sie Astrid Mooskopf. Das Thema heute in der Spiritualität, das ist die Gabe der Unterscheidung der Geister. Darüber wollen wir heute mehr hören, mehr lernen. Das heißt, wir wollen etwas darüber lernen, wie wir unterscheiden, von wem ein Gedanke kommt. Von mir, vom Widersacher oder am besten von Gott. Ein wichtiges Thema also in unserem geistlichen Leben und dem wollen wir uns gemeinsam mit dem Passionistenpater Gregor Lenzen nähern. Er ist uns zugeschaltet aus München, aus Pasing, aus der dortigen Passionisten-Niederlassung. Ihn freue ich mich, hier begrüßen zu dürfen. Grüß Gott, herzlich willkommen, Pater Gregor.
2: Ja, grüß Gott, Frau Mooskopf.
1: Genau, ein paar Worte noch zu Ihnen, Pater Gregor. Ich muss ganz kurz Ihren Ton regulieren, weil er doch etwas laut geworden ist. Genau, ein paar Worte noch zu Ihnen. Sie sind Passionistenpater, wie schon erwähnt. Über lange Jahre, bis 2016, waren Sie auch Provinzial dieser Ihres Ordens. Mittlerweile nicht mehr. Seit einem Jahr sind Sie Rektor, Hausoberer in der Niederlassung in Pasing in München bei den Passionisten. Und Sie blicken zurück auf 65 Jahre Lebenserfahrung, davon 45 Jahre geistlicher Lebensweg. Sie sind mit 1978 sind Sie bei den Passionisten eingetreten und 7 Jahre später haben Sie dann Ihre Priesterweihe empfangen. Sie geben Exerzitien, halten Vorträge, begleiten Menschen im geistlichen Leben, blicken also da auch einen reichen Fundus an Wissen und Erfahrung zurück und von diesem wollen Sie uns heute etwas austeilen, etwas mit uns teilen davon, nämlich das Thema die geistliche Unterscheidung. Darauf freuen wir uns auch schon, aber zuvor vielleicht mal eine Frage zu dem Thema geistliche Unterscheidung mal ganz grundsätzlich. Man kennt es ja auch unter dem Begriff Unterscheidung der Geister und das klingt nach einer ziemlich wichtigen Sache und die spart man sich doch gewöhnlich dann auf für besonders wichtige Anlässe, ob man heiraten soll, ob man ins Kloster gehen soll, diese ganzen Dinge. Ist das so richtig verstanden, also Unterscheidung der Geister einfach nur ein Thema für ganz besondere Momente im Leben?
2: Nein, das kann man so nicht sagen. Da ist es natürlich auch ganz besonders wichtig, wenn man an so Wegkreuzungen im Leben kommt, wo man sich grundsätzlich für eine Lebensform zum Beispiel entscheiden soll. Also da braucht es natürlich umso mehr diese geistliche Unterscheidung. Aber grundsätzlich ist geistliche Unterscheidung eine Übung, für uns Christen, der wir uns im Grunde täglich unterziehen sollten. Es geht ja darum, im täglichen Leben, im Alltag, in den verschiedensten Situationen und Begegnungen, den Spuren des Heiligen Geistes oder den Impulsen des Heiligen Geistes zu folgen und dadurch Gottes Willen im eigenen Leben auch zu erkennen und zu tun. Und das ist eine grundsätzliche Sache, eine grundsätzliche Haltung, um die wir uns immer bemühen sollen. Und es gibt auch dieses Prinzip des Wachstums, das werden wir noch sehen im Vortrag dann, dass man, je mehr man sich einübt, ja, in dieser Form der geistlichen Unterscheidung, umso schneller wird einem auch Erkenntnis und Klarheit zuteil.
1: Das klingt hingegen sehr interessant und vielversprechend. Wir freuen uns jetzt auf Ihre Ausführungen, auf Ihren Vortrag, Pater Gregor Lenzen. Sie haben das Wort.
2: Ja, vielen Dank, liebe Hörerinnen und Hörer. Ich möchte mal ausgehen von dem lateinischen Wort für Unterscheidung. Das ist Discretio, das kommt vom lateinischen Verb discernere, was so viel heißt wie trennen, sichten, auseinanderlegen und dann eben auch unterscheiden. Und das Hauptwort, also die Discretio, ist die Tugend, die eigentlich das besondere Kennzeichen eines geistlichen Menschen ausmachen soll. Also je mehr wir als Menschen, als Christen im Heiligen Geist leben, umso eher, umso schneller müssten wir auch in der Lage sein, eine Unterscheidung im Heiligen Geist zu treffen und eben zu erkennen, was gut und böse ist, was wahr und falsch ist oder echt und unecht. Denn darum geht es bei geistlicher Unterscheidung. Ich möchte ein paar einführende Gedanken Ihnen zunächst vorlegen und eine Begriffsklärung gleichsam dadurch auch herbeiführen. Und habe da in diesem Zusammenhang einen Artikel im Lexikon für Theologie und Kirche bereits aus dem Jahr 1965 zur Unterscheidung der Geister gefunden, von einem gewissen Wolf geschrieben, der da ausführt, dass die Unterscheidung der Geister einerseits eine besondere Gnadengabe darstellt, also ein Charisma, dass manche Menschen in besonderer Weise haben, dieses Charisma. Das kennen wir von begnadeten Beichtvätern, Seelenführern, großen Heiligen, von denen man auch gesagt hat, dass sie zum Beispiel die Herzensschau haben, dass sie gleich erkennen, wahrnehmen, was da in dem Menschen ist, der vor ihnen ist. Also eine besondere Gnadengabe auf der einen Seite. Aber wurzelhaft müsste die Unterscheidung oder die Fähigkeit zur Unterscheidung der Geister in allen da sein, die im Heiligen Geist leben. Und damit sind wir ja nun alle angesprochen und alle gemeint, alle Getauften. Ja, als Getaufte müssten wir die Fähigkeit haben, in dieser Weise geistlich zu unterscheiden. Dabei handelt es sich, wie es hier in diesem Artikel weiter ausgeführt wird, um die Erkenntnis von Antrieben, ja, die zu einem bestimmten Handeln drängen. Antrieben, das heißt inneren Bewegungen, inneren Wirkursachen, die uns zu einem bestimmten Handeln bringen wollen. Und was ist überhaupt mit dem Begriff Geist oder Geister gemeint? Natürlich geht es hier um geistige Mächte, um Elemente und Prinzipien der je verschiedenen Weltbereiche. Es geht, wenn Sie so wollen, um Heils- und Unheilsmächte. Es geht um Engel und Dämonen, die je auf unterschiedliche Weise Einfluss auf unser Leben und auf unser Innenleben nehmen und ausüben. Die Welt, liebe Hörerinnen und Hörer, in der wir uns bewegen, ist ja nicht einfach schwarz-weiß. So einfach liegen die Dinge in der Regel nicht. Die Welt, die uns umgibt, aber auch unsere innere Welt, muss man sagen, ist oft ambivalent, also zwiespältig, doppeldeutig. Innerlich sind wir geteilt oft und spüren, dass wir hin und her gerissen sind von den unterschiedlichsten Bewegungen oder Bewegern, sofern das eben auf den Menschen bezogen ist. Also unsere Welt, auch unsere Innenwelt, ist sehr facettenreich und man muss näher hinschauen, um letzten Endes eben den Heiligen Geist, den Spuren des Heiligen Geistes, die Spuren des Heiligen Geistes zu entdecken und damit dem Willen Gottes auf die Spur zu kommen für das eigene Leben. Wie gesagt, bei geistlicher Unterscheidung geht es um die Erkenntnis, ob etwas auf der Linie jener Dynamik liegt, bei der es um die Erfüllung des Willens Gottes für mein Leben geht. Um nichts weniger geht es bei geistlicher Unterscheidung, dass ich den Willen Gottes für mich erkenne. Und die Deutung dessen geschieht mittels Kriterien, also mittels Anhaltspunkten, Gesichtspunkten aus der Offenbarung Gottes, also aus der Heiligen Schrift und der Tradition der Kirche. Innerhalb dieses allgemeinen, immer und für alle geltenden, wenn es hier um bestimmte Kriterien geht, wird dann auch das Einmalige und Besondere des Auftrags, der Berufung, der Versuchung und so weiter des Einzelnen, der einzelnen Person erkannt. Ja, es gibt also grundsätzlich objektiv geltende Dinge, an denen wir uns normen und einfach Grundsätze, Grundprinzipien, an denen wir uns ausrichten sollen und an denen wir reifen sollen. Aber dann gibt es noch auch meine persönliche Berufung, meine persönliche Welt, auch meine Grenzen, meine Talente, die ich im Sinne einer geistlichen Unterscheidung erkennen soll, damit ich immer mehr begreife, was Gott von mir und von keiner anderen Person will. Um diesen Prozess der geistlichen Unterscheidung zu vereinfachen oder um eine Hilfestellung zu geben, sind in der Frömmigkeitsgeschichte verschiedene Regeln zur Unterscheidung der Geister aufgestellt worden, die der Objektivierung und der Systematisierung in diesem Unterscheidungsprozess dienen sollen. Eine ganz klassische Form solcher Unterscheidungsregeln hat der Gründer der Jesuiten, der heilige Ignatius von Loyola, aufgestellt und entwickelt, wobei er ausging von den Grunderfahrungen des Trostes und der Trostlosigkeit, die man im geistlichen Leben machen kann und die man dann entsprechend prüfen muss, diese Gemütsverfassungen, von welchem Geist sie ausgelöst werden. Das waren jetzt einige, unter anderem einige Gedanken aus diesem Artikel über Unterscheidung der Geister im LTAK aus dem Jahr 1965. Dann noch ein paar Sätze aus einem Artikel von einem gewissen Svitek, Discretio Spirituum, ein Beitrag zur Geschichte der Spiritualität in der Reihe Theologie und Philosophie aus dem Jahre 1972. Da schreibt der Verfasser: In der christlichen Frömmigkeit hat die Unterscheidung der Geister immer eine bedeutende Rolle gespielt. Bei den Kirchenvätern und besonders im frühen Mönchtum war sie ein beliebtes Thema. Im Mittelalter wurden ihr ganze Traktate gewidmet. In den geistlichen Übungen des heiligen Ignatius von Loyola stand sie, also die geistliche Unterscheidung, an zentraler Stelle. Und in den klassischen Lehrbüchern des geistlichen Lebens hatte sie ihren festen Platz. Es zeigt sich, heißt es hier in diesem Artikel, dass die Lehre von der Unterscheidung der Geister zum spirituellen Erbgut des Christentums von den Anfängen an gehört. Andererseits fällt auf, dass die verschiedenartigsten Phänomene, vom eingegossenen Charisma bis zur rein menschlichen Klugheit, unter diesem Begriff Unterscheidung der Geister zusammengefasst werden. Ebenfalls lassen sich seit den ältesten Zeiten zwei verschiedene, wenn auch eng zusammenhängende Anwendungsbereiche der Unterscheidung der Geister erkennen. Da wäre einmal die grundsätzliche Unterscheidung zwischen wahr und falsch, beziehungsweise echt und unecht, die vor allem für die Beurteilung von Lehren, von Propheten, Lehrern und Visionären von Wichtigkeit ist. Und dann der zweite große Bereich wäre die Unterscheidung zwischen Gut und Böse, in dem Sinne, ob eine innere Anregung nun von Gott stammt oder vom Bösen. Jedenfalls lassen sich durch die ganze Frömmigkeitsgeschichte hindurch diese verschiedenartigen Strömungen verfolgen.

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1: Ja, liebe Hörerinnen und Hörer, nach dieser Einführung möchte ich Ihnen nun aufzeigen, wie dieses Grundprinzip der geistlichen Unterscheidung grundgelegt ist in der Heiligen Schrift, in der Offenbarung Gottes. Und als erstes möchte ich Ihnen eine zentrale Stelle aus dem Alten Testament nennen, wo dieses Grundprinzip schön aufscheint, also deutlich wird. Das ist dieser berühmte Traum des Königs Salomo. Das wäre die Stelle 1 Könige, Kapitel 3, Vers 9 bis 12. Da lesen wir von dem bekannten Traum des Königs Salomo, in dem er Gott nicht um langes Leben oder Reichtum bittet, sondern um ein hörendes Herz und um diese Discretio, also diese Fähigkeit zu unterscheiden, diese Klugheit, damit er das Gute vom Bösen zu unterscheiden versteht. Die gesamte Stelle heißt: Verleih daher deinem Knecht ein hörendes Herz, damit er dein Volk zu regieren und das Gute vom Bösen zu unterscheiden versteht. Wer könnte sonst dieses mächtige Volk regieren? Es gefiel dem Herrn, dass Salomo diese Bitte aussprach. Daher antwortete ihm Gott: Weil du gerade diese Bitte ausgesprochen hast und nicht um langes Leben, Reichtum oder um den Tod deiner Feinde, sondern um Einsicht, das könnte man mit diesem Discretio übersetzen, um Einsicht gebeten hast, um auf das Recht zu hören, werde ich deine Bitte erfüllen. Siehe, ich gebe dir ein so weises und verständiges Herz, dass keiner vor dir war und keiner nach dir kommen wird, der dir gleicht. Interessant ist, dass es gerade diese Stelle war, die unser verstorbener heiliger Vater, Papst Benedikt XVI., ausgewählt hatte, als er vor dem Deutschen Bundestag sprach, also vor den Volksvertretern, deren Aufgabe es ja ist, das Volk zu regieren und die also gerade in besonderer Weise diese Fähigkeit haben müssten, das Gute vom Bösen zu unterscheiden, damit sie ihrer Aufgabe gut entsprechen können. Also diese Stelle sollten auch wir beherzigen und auch unsererseits den Herrn bitten, dass wir in dieser Fähigkeit der Einsicht, der Discretio wachsen, um unterscheiden zu können, um Gutes von Bösen zu unterscheiden, um auf das Recht zu hören. Das wäre eine wichtige Stelle im Alten Testament. Nun wende ich mich bereits dem Neuen Testament zu. Hier gibt es verschiedenste Stellen, Aussagen, wo dieses Grundprinzip der geistlichen Unterscheidung angesprochen wird. Zum Beispiel im 1. Johannesbrief, Kapitel 4, Vers 1, wo es heißt: Prüft die Geister, ja, also gemeint sind diese geistlichen Bewegungen, geistigen Einflüsse, ob sie aus Gott sind. Das ist die Grundherausforderung. Oder auch im Matthäusevangelium, wo von den falschen Propheten gesprochen wird. Sie kommen zu euch wie harmlose Schafe, in Wirklichkeit aber sind sie reißende Wölfe. Und dann heißt es: An ihren Früchten werdet ihr sie erkennen. Ja, erntet man etwa von Dornen Trauben oder von Disteln Feigen? Jeder gute Baum bringt gute Früchte hervor, ein schlechter Baum aber schlechte. Also das sind ganz grundsätzliche Regeln zur Unterscheidung, die hier im Evangelium an dieser Stelle zum Beispiel aufgestellt werden. Dann gibt es eine weitere Passage im Matthäus-Evangelium, Kapitel 16, wo Jesus mit seinen Jüngern unterwegs ist und wo er ihnen diese bewusste Frage stellt: Für wen halten die Leute den Menschensohn? Und sie sagen, die einen für Johannes den Täufer, andere für Elia, wieder andere für Jeremia oder sonst einen Propheten. Da sagte er zu ihnen: Ihr aber, für wen haltet ihr mich? Und Simon Petrus antwortete: Du bist der Messias, der Sohn des lebendigen Gottes. Und Jesus sagte zu ihm: Selig bist du, Simon Barjona, denn nicht Fleisch und Blut haben dir das offenbart, sondern mein Vater im Himmel. Also hier macht der Herr ganz deutlich, dass diese Erkenntnis der Gottessohnschaft, die in Petrus jetzt da ist, eine himmlische, eine göttliche Inspiration ist, dass das von Gott in ihm, dass Gott ihm diese Erkenntnis geschenkt hat. Nicht Fleisch und Blut, nicht die menschliche Natur. Dann geht es weiter im Text: Ich aber sage dir, du bist Petrus und auf diesen Felsen werde ich meine Kirche bauen und die Mächte der Unterwelt werden sie nicht überwältigen. Dann kommt eine Leidensansage und da heißt es dann in Vers 22, da nahm ihn Petrus beiseite und machte ihm Vorwürfe. Er sagte, das soll Gott verhüten, Herr, das darf nicht mit dir geschehen. Also diese Vorstellung, dass sein Messias nun leiden müsste, sich dem Leiden unterziehen müsste, das passte nicht in das Jesusbild von Petrus. Aber Jesus wendet sich um und sagt zu ihm: Weg mit dir, Satan, geh mir aus den Augen, du willst mich zu Fall bringen, denn du hast nicht das im Sinn, was Gott will, sondern was die Menschen wollen. Hier macht der Herr nun wiederum ganz deutlich, dass diese Vorwürfe seitens des Petrus keinesfalls von Gott kommen, sondern geradezu eben vom Widersacher, vom Satan, vom Bösen. An dieser Stelle kann man sehr schön sehen, dass es drei große geistige Bewegungen oder Mächte gibt, die Einfluss nehmen auf unser menschliches Denken und Fühlen. Da ist einmal Gott selber, also die göttliche Inspiration, der göttliche Geist, dann der Widersacher, der Satan. Und dann gibt es noch Fleisch und Blut, also unsere rein menschliche Natur, die sich auch in entsprechender Weise regt und meldet. Und angesichts dieser unterschiedlichen geistigen Mächte gibt es natürlich die Gefahr der Verwirrung. Und deswegen braucht es die geistliche Unterscheidung. In der geistlichen Unterscheidung, das haben wir ja schon angeschaut, geht es darum, die Innenwelt einer Person zu prüfen, nachzuspüren, woher diese inneren Bewegungen und Wirkursachen kommen, wovon sie ausgelöst werden, wohin sie mich drängen, wohin sie mich bringen wollen. Diese Unterscheidung geschieht auf geistliche Weise, nicht materiell, nicht rein instinkthaft oder vom Bauchgefühl her, wie manche ja sagen, also rein natürlich, sondern diese Unterscheidung wird vollzogen auf der Ebene des Heiligen Geistes, wo wir unsere menschliche Urteilskraft dem göttlichen Licht des Heiligen Geistes unterwerfen. Es war gerade auch der heilige Apostel Paulus, der zutiefst erfasst war von dieser Notwendigkeit, geistlich zu unterscheiden. Zum Beispiel im Römerbrief, da schreibt er, gleicht euch im Römerbrief Kapitel 12, Vers 2, schreibt er, gleicht euch nicht dieser Welt an, sondern wandelt euch und erneuert euer Denken, damit ihr prüfen und erkennen könnt, was der Wille Gottes ist, was ihm gefällt, was gut und vollkommen ist. Also, um den Willen Gottes im eigenen Leben, in den Wechselfällen des eigenen Lebens und in diesen inneren Bewegungen, die es da in mir gibt, zu erkennen oder diesem Willen auf die Spur zu kommen, bedarf es, sagt Paulus, einer grundsätzlichen Wandlung unseres Denkens. Man könnte also sagen, eines Mentalitätswandels, damit wir prüfen und erkennen können, was der Wille Gottes ist. Es geht also um eine Änderung der Denkweise und auch der Art zu fühlen, möchte ich noch hinzufügen. Also es geht darum, eine Denkweise zu entwickeln, die sich am Evangelium Christi orientiert, an dem neuen Wertekatalog, könnte man sagen, den Christus seinen Jüngern vermittelt hat, ja. Wir sollen uns gleichsam innerlich mit der Neuheit des Evangeliums in Einklang bringen. Es ginge um eine Syntonie, ein Zusammenklingen von Herz und Verstand mit der Welt des Göttlichen, mit der Welt des Heiligen Geistes. Hier stoßen wir, wenn es um diese ja, geistige Bekehrung, um diese Bekehrung der Denkweise geht, an ein Grundprinzip, das wir schon in der antiken Philosophie finden, nämlich Erkenntnis durch Wesensähnlichkeit. Das heißt, es muss schon etwas von dem anderen in mir sein, es muss schon etwas Verwandtes in mir selber sein, damit ich das Verwandte in dem anderen im Gegenüber erkennen kann. Wenn man das jetzt auf das Verhältnis zu Gott hin interpretiert, dann heißt es nichts anderes, als dass schon etwas von Gott, also etwas Göttliches bereits schon in mir sein muss, und damit ist letzten Endes sein Heiliger Geist gemeint, damit ich Gott und seinen Willen schneller und besser erkennen kann. Auf der rein menschlichen Ebene, wenn man das vielleicht kurz mal noch ausführt, gibt es ja dieses Phänomen, wo wir sagen, da stimmt die Chemie zwischen bestimmten Menschen oder da begegne ich einem geistesverwandten Menschen. Und da müssen oft gar nicht viele Worte gesprochen werden, sondern das geht manchmal durch eine nonverbale, wortlose Kommunikation, wo ich sehr schnell spüre und fühle, mit dieser Person bin ich im Grunde auf einer Wellenlänge, wie wir auch sagen. Da kommt etwas Verwandtes, etwas Gemeinsames zum Ausdruck und so müsste es in unserem Leben mit Gott sein. Dass im Grunde sein Geist, sein Heiliger Geist, seine Liebe mich schon in einer Weise erfasst haben, dass ich dementsprechend mein Leben, mein Inneres ändere, verändere und bereits fähig bin, bereit für den Willen Gottes zu erkennen. Diese Zusammenhänge, liebe Hörerinnen und Hörer, unterstreicht der Apostel Paulus noch einmal im ersten Korintherbrief. Auch das möchte ich noch zitieren. Erster Korintherbrief, Kapitel 2, die Verse 10 bis 16. Und da heißt es in Vers 11, wer von den Menschen kennt den Menschen, Wenn nicht der Geist des Menschen, der in ihm ist, so erkennt auch keiner Gott, nur der Geist Gottes. Ja? Also der Geist Gottes erkennt, der Geist Gottes in uns erkennt Gott und seinen Willen. Ich fahre fort im Text. Wir aber haben nicht den Geist der Welt empfangen, sondern den Geist, der aus Gott stammt, damit wir das erkennen, was uns von Gott geschenkt worden ist. Und weiter in Vers 14, der irdisch gesinnte Mensch aber lässt sich nicht auf das ein, was vom Geist Gottes kommt. Torheit ist es für ihn und er kann es nicht verstehen, weil es nur mit Hilfe des Geistes beurteilt werden kann. Denn, so heißt es in Vers 16, denn wer begreift den Geist des Herrn, wer kann ihn belehren? Wir aber haben den Geist Christi. Also, das ist wieder ein etwas Grundsätzliches, was hier aufscheint. Wir müssen uns darum bemühen, im Prozess der geistlichen Unterscheidung, dass wir immer mehr vom Heiligen Geist erfüllt werden. Und da geht es natürlich auch dann um das Gebet, um den Heiligen Geist, dass dieser Geist uns immer mehr erfüllt, durchwirkt gleichsam und so unser Inneres auf Gott hin ausrichtet. Und dann sind wir in der Lage, relativ schnell das zu erkennen, was Gott von mir will, also seinen Willen für mein Leben, meine persönliche Berufung, aber auch dann in den verschiedenen kleinen Situationen des Alltags, wie ich und auf welchem Weg und auf welche Weise ich Gott die Ehre geben kann. Also diese Dinge müssen berücksichtigt werden, diese Zusammenhänge. Subjekt der geistlichen Unterscheidung, das ist ja deutlich geworden, ist die menschliche Person und Objekt, also Gegenstand, können unterschiedliche Dinge sein. Man spricht in diesem Zusammenhang zum Beispiel von den Zeichen der Zeit oder eben die Prüfung von verschiedenen Lehren. Grundsätzlich, wie schon gesagt, eingangs das Gute vom Bösen, das Echte vom Unechten unterscheiden. Aber in allem geht es darum, den Willen Gottes zu erkennen und die Art und Weise, wie dieser Wille zu verwirklichen ist. Also den göttlichen Plan zu erkennen, der im Leben eines jeden Menschen auch seinen einzigartigen Niederschlag finden soll. Also das Werk Gottes, sagen wir in diesem Zusammenhang, das Werk Gottes in mir. Und damit ich diesem Werk Gottes, seinem Plan für mein Leben immer mehr diene und meinen Teil dazu leiste, dazu bedarf es regelmäßig und immer der geistlichen Unterscheidung. Noch abschließend eine Stelle im Hebräerbrief, die sehr deutlich macht, dass es hier auch ein Prinzip des Wachstums gibt, was die Fähigkeit zur Unterscheidung anbelangt. Das ist Hebräerbrief Kapitel 5, die Verse 11 bis 14. Da schreibt Paulus, denn obwohl ihr der Zeit nach schon Lehrer sein müsstet, braucht ihr von Neuem einen, der euch die Anfangsgründe der Lehre von der Offenbarung Gottes beibringt. Milch habt ihr nötig, nicht feste Speise. Denn jeder, der noch mit Milch genährt wird, ist unfähig, richtiges Reden zu verstehen. Er ist ja ein unmündiges Kind. Feste Speise aber ist für Erwachsene, deren Sinne durch Gewöhnung geübt sind, Gut und Böse zu unterscheiden. Gerade dieser letzte Satz, den sollten wir uns zu Herzen nehmen, liebe Hörerinnen und Hörer. deren Sinne durch Gewöhnung geübt sind, Gut und Böse zu unterscheiden. Es braucht also wirklich das Training, die beständige Übung dieses Prinzip der geistlichen Unterscheidung, damit wir ja erwachsen werden vor Gott, damit wir fähig sind und bereit sind für die feste Speise des Willens Gottes. Wenn wir das nämlich nicht machen, wenn wir uns nicht dieser Mühe, und es ist immer wieder eine Mühe der geistlichen Unterscheidung, unterziehen, dann laufen wir Gefahr, ewig Kinder zu bleiben. Also Milchkinder, wie Paulus hier sagt, die nicht fähig sind, richtiges Reden zu verstehen. Der Zeitfaktor ist hier auch nicht das Entscheidende. Also wie lange ich zum Beispiel schon Christ bin, wie lange ich schon in der Nachfolge Jesu als Christ unterwegs bin. Entscheidend ist, ob ich diese Zeit auch genutzt habe, ob ich mich in dieser Zeit wirklich eingeübt habe. Das sagt er hier ganz klar, obwohl ihr der Zeit nach schon Lehrer sein müsstet. Ja? Aber das waren sie offenbar nicht, die Hebräer, die Gemeinde hier. Und dann bleibt man eben ein Milchkind. Und das wollen wir doch, denke ich, alle nicht, sondern wir wollen wachsen und reifen. Eben gerade auch in der Fähigkeit, Gott und seinen Willen besser zu verstehen. Denn je mehr sein Wille in unserem Leben geschieht, je mehr wir und je schneller wir erfassen, was Gott von uns will, umso mehr wird Reich Gottes wachsen. Die geistliche Unterscheidung soll zunächst einmal dem Menschen helfen, menschlich und geistlich zu wachsen. Sie dient aber dann auch dem Aufbau des Reiches Gottes und seiner größeren Ehre. Unter den verschiedenen Momenten geistlicher Unterscheidung, wie etwa der Prüfung bestimmter Situationen oder einem beratenden Gespräch oder einem Nachdenken über zurückliegende Erfahrungen, unter all diesen verschiedenen Formen ragt besonders das Gebet hervor. Es wird besonders immer wieder im Gebet sein, wo wir uns dieser geistlichen Unterscheidung hingeben, wo wir uns bemühen, den Willen Gottes auf diesem Weg der geistlichen Unterscheidung zu erfassen.
0: Sagt Pater Gregor Lenzen, Passionistenpater und hier zu Gast in der Spiritualität bei Radio Horeb und Radio Maria. Es sind Gedankeneinführung, eine Einführung, eine Hinführung, ja vielleicht sogar ein Hineintauchen in das Thema geistliche Unterscheidung, das, dem wir uns heute hier angenähert haben, das wir heute kennenlernen durften. Und an dieser Stelle sind Sie jetzt, liebe Hörerinnen und Hörer, eingeladen, mit Ihren Gedanken, mit Ihren Fragen vielleicht auch hier anzurufen in der Sendung und mit Pater Gregor Lenzen zum Thema geistliche Unterscheidung, auch im Anschluss an das, was er jetzt gesagt hat im vorangegangenen Vortrag, ins Gespräch zu kommen. Rufen Sie jetzt gerne an. Die Leitungen sind für Sie frei unter der 089 517 008 008. 089 517 008 008. Die Telefonnummer in die Spiritualität bei Radio Horeb und Radio Maria. Jetzt das Gespräch zum Thema geistliche Unterscheidung mit Pater Gregor Lenzen.

0: Die Spiritualität bei Radio Horeb und Radio Maria, heute mit dem Thema geistliche Unterscheidung. Zu Gast ist Pater Gregor Lenzen, er ist Passionistenpater und hat heute uns tiefe, aber auch hinführende und hineinführende Gedanken geschenkt zu dem Thema geistliche Unterscheidung. Und überraschend praktisch, wenn man das so bedenkt, dass die geistige Unterscheidung doch oft eher sich in einem abstrakten Bereich abspielt. Zumindest ist das so die allgemeine Wahrnehmung. Er hat uns ziemlich konkret und ziemlich hilfreiche Tipps gegeben, wie das passieren kann, auch in unserem eigenen Leben, und uns auch die Notwendigkeit vor Augen geführt, warum es die geistliche Unterscheidung im Leben eines jeden Christen braucht. Jetzt haben Sie die Gelegenheit, liebe Hörerinnen und Hörer, dazu noch einige Fragen zu stellen. Sie können hier anrufen unter der 089 517 008 008. Und momentan zögern Sie noch ein wenig, aber ich empfehle Ihnen jetzt, die Gelegenheit zu ergreifen und hier anzurufen und diese Gelegenheit unbedingt wahrzunehmen, noch ein paar Fragen zu stellen, wenn Sie etwas wissen möchten zum Thema geistliche Unterscheidung, hier an Pater Gregor Lenzen. Er ist hier uns live verbunden. Die Gelegenheit bereits wahrgenommen, das hat Herr Erich Weichel aus dem Raum Osnabrück. Grüß Gott, Herr Weichel.
1: Ja, grüß Gott, Herr Pater Lenzen. Ich habe eine Frage, die ich eigentlich splitten will. Sie nennen also das Gebet des Salomo an den himmlischen Vater als Wegweisung. König Salomo ist ja nach Zeugnis der Schrift nicht ganz unproblematisch in der Folge seiner Geschichte. Aber darum geht es Ihnen ja nicht. Es geht Ihnen um eine allgemein christliche Weisung. Ich frage Sie angesichts der politischen Realität in diesem Land und in vielen anderen europäischen Kulturstaaten, da wird dann überall die Schwangerschaftsunterbrechung als Kulturgut, als Gesundheitsrecht politisch durchgesetzt. Ich habe aber nicht den Eindruck, dass das Ganze dem Schöpferwillen Gottes entspricht. Wie soll man sich da als Einzelner und möglicherweise als Kirche dazu verhalten? Ich habe da keine richtige Antwort. Haben Sie eine?
2: Ja, ich meine, an sich sollte das ganz klar sein, dass es das nicht geben darf, weil der Schutz des Lebens hat oberste Priorität. Der Mensch ist nicht Herr über das Leben, nur Gott allein ist Herr über das Leben. Ja, diese verschiedenen Gesetzgebungen, die also Schwangerschaftsabbrüche zulassen, die gehen praktisch auf die menschliche Schwachheit ein. Aber vor Gott ist das im Grunde nicht in Ordnung. Ja, das ist sicher nicht in Ordnung. Das ist der Schutz des Lebens hat oberste Priorität. Und das Leben ist etwas Kostbares. Und wir dürfen uns nicht zum Herrn über Leben und Tod aufschwingen.
1: Ja. Ja. Darf ich dazu etwas noch anmerken?
2: Ja.
1: Normativ haben Sie recht, Sie werden aber gleichzeitig in der Seelsorge natürlich nicht rigoros arbeiten dürfen. Aber ich glaube, es ist ja sehr auffällig, dass nahezu weltweit die Geringschätzung des Lebens ja rapide zunimmt. Und irgendwas stimmt da doch einfach nicht.
2: Ja, natürlich. Aber sehen Sie, wenn der Mensch sich nicht mehr in seiner Beziehung zum Schöpfer sieht, Geschöpf und Schöpfer, wenn er sich nicht mehr in der Verantwortung gegenüber seinem Schöpfer sieht, wenn er sein Leben autonom, also selbst herrlich dem eigenen Gesetz folgend lebt, ja, dann ist der Mensch, wie wir auch sagen, des Menschen Wolf. Ja. Es gibt da solche Ethikräte solche Gremien, die dann die Würde, wie man immer so schön sagt, des Menschen schützen wollen. Aber wenn das von den Bestimmungen des Menschen abhängt, ist der Mensch nicht mehr sicher. Sicher, die Würde des Menschen, der Erhalt seines Lebens ist nur dann sicher, wenn es in Ehrfurcht gegenüber seinem Schöpfer, gegenüber Gott geschieht.
0: Wichtige Gedanken hier von Ihnen, Herr Weichel, eingebracht. Dankeschön. Auch der Lebensschutz ist eine wichtige Entscheidung, die wir fällen müssen in unserer Zeit. Immer wieder wird sie an junge Frauen herangetragen durch die Lebensumstände, aber auch an die Kirche und an die Christen, sich dazu auch zu positionieren. Danke, dass Sie das hier mit erwähnt haben. Wir sind hier in der Spiritualität im Gespräch mit Pater Gregor Lenzen. Es geht um geistliche Unterscheidung. Es geht nämlich eigentlich um die Kunst, christlich eine gute Entscheidung zu fällen, nämlich eine Entscheidung zu fällen, die auf der Linie des Willen Gottes liegt. Das zu lernen, das einzuüben, dazu hat uns heute Pater Gregor Lenzen eine Einführung, eine Hinführung gegeben. Und Sie haben jetzt die Gelegenheit, hier in der Spiritualität anzurufen und dazu mit Pater Gregor Lenzen auch ins Gespräch zu kommen. Und nun häufen sich hier auch einige Anrufe. Der nächste kommt aus der Region Hamburg, wenn ich das richtig sehe. Grüß Gott, hallo.
3: Ja, hier ist Ursula Hoffmann. Ich wollte herzlich danken für diese Sendung. Und an meinen Vorredner möchte ich doch mich wenden. Also zum einen, wir sind für die Verteidigung des Lebens vom Anfang bis zum Ende. Aber ich höre nie, auch nie bei den Lebensrechtsorganisationen und leider schon gar nicht mehr in der Kirche, diese ungewollt Schwangeren sind ja meistens Jugendliche. Ich weiß, dass es auch in der Familie vorkommt. Aber es ist eben Nichtbeachtung des sechsten Gebots, also Keuschheit, Reinheit der Jugend ist also geradezu eine Lachnummer, wenn man das in der Öffentlichkeit sagt. Aber die andere Frage ist, heute wird also überall die Homosexualität gefeiert und die Kirche will also mindestens in Deutschland auch homosexuelle Paare segnen. Und da finde ich, also ich frage da, wo ist da die Unterscheidung der Geister bei denen, die im kirchlichen Amt diese Richtung vertreten?
0: Möchten Sie dazu was sagen, Pater Gregor?
2: Ja, diese letzte Verlautbarung von Rom, diese Möglichkeit, gleichgeschlechtliche Paare zu segnen, da wird ja immer wieder darauf hingewiesen, dass nicht die gleichgeschlechtliche Verbindung gesegnet werden soll, sondern jeder einzelne von diesen Partnern, denen man praktisch den Segen Gottes nicht verweigern will und denen man helfen will, dass sie in ihrem Leben doch nach den Geboten Gottes leben. Aber Sie haben natürlich völlig recht und es ist ja wohl, liegt auf der Hand. Wenn man solche Segnungen erlaubt, dann wird das automatisch als eine Absegnung dieser Lebensform zumindest interpretiert und gedeutet von denen, die das so auch sehen und auslegen wollen. Also dieser Gefahr, der hätte man sich schon bewusst sein müssen, ja. Und da kann man sich fragen, ob das klug war. Ja.
0: Ich möchte daran erinnern, hier, liebe Hörerinnen und Hörer, wir sprechen über die geistliche Unterscheidung. Sicherlich bezieht sie das auf ganz konkrete Bereiche, auch im Leben und unserem gesellschaftlichen Leben. Aber wir wollen hier nicht über Schwangerschaftsabbrüche oder Schwangerschaftskonfliktberatung und auch nicht über die Homosexualität und die Erlaubnis da oder nicht Erlaubnis dazu sprechen, sondern wir wollen hier über das Thema geistliche Unterscheidung selbst sprechen. Und dazu eine Frage noch an Sie, Pater Gregor. Es ist jetzt ein paar Mal so angeklungen, dass jetzt auch die Umwälzungen in der Gegenwart, in der Gesellschaft sind derartig, dass Konventionen, die bisher christlich geprägt waren, nicht mehr christlich geprägt sind. Also Konventionen sind oft kein Leitfaden mehr für eine gute Entscheidung, das heißt auch nicht mehr für eine gute Unterscheidung der Geister in uns selber. Sie haben schon davon gesprochen, dass man die Unterscheidung der Geister einüben muss. Aber wie kann man das denn, wenn man sich noch im Umbruch befindet, sage ich jetzt mal, wenn man noch nicht so richtig aus dem Bauchgefühl raus ist und sich immer noch irgendwie an äußere Regeln halten muss und noch nicht so richtig fest verankert ist in der geistlichen Unterscheidung selbst?

0: man in bestimmten Situationen oder wo man aufpassen muss, ja. Weil ich sagte ja, unser Leben ist so facettenreich. Es ist nicht alles schwarz-weiß. Manchmal kommt der Teufel uns entgegen in der Gestalt eines Engels des Lichtes. Manchmal kommt er uns entgegen mit wunderbaren, schönen, heiligen, ja sogar heiligen Gründen, um etwas zu tun, was nicht nach dem Willen Gottes ist. Das macht das Ganze halt etwas komplizierter. Ich muss mir tatsächlich Zeit nehmen, ja, in die Stille zu gehen, natürlich zu beten, Gott zu bitten um seinen Heiligen Geist, damit ich erkennen kann, was das Richtige ist. Und dann nachspüren, wes Geistes Kind ich in der jeweiligen Situation bin. Also mir nicht gleich irgendwie spontan zu reagieren, sondern mir wirklich auch Zeit zu nehmen, erst einmal darüber zu beten, nachzudenken, wie gesagt, in die Stille zu gehen und überhaupt erstmal nachzuspüren, was tut sich denn in meinem Inneren? Ja, das ist ja schon mal das Erste. Viele unserer Zeitgenossen, die haben ja gar keine Beziehung zu ihrem Inneren. Die leben ja so an der Oberfläche, dass sie gar nicht wissen, von welchen geistigen Kräften sie manipuliert werden. Da fängt es ja schon mal an. Also erst einmal gleichsam ein Stück weit zurücktreten, Abstand zu nehmen, vom täglichen Leben in die Stille gehen, die Stille mit Gott. Und dann ihn bitten, dass er mir den Weg zeigt, den richtigen Weg.
1: Ist das etwas, was man alleine hinkriegt, oder braucht es dafür eigentlich zwingend einen geistlichen Begleiter, einen kundigen Führer auf diesem Weg?
0: Also Hilfe kann man sich in jedem Fall holen, sollte man auch, ja. Aber Gott kann sich natürlich auch unmittelbar einer menschlichen Seele offenbaren und zuwenden. Das ist ganz klar. Aber mit Hilfe geht es meistens besser, ja. Und diese Hilfe kann man sollte man in Anspruch nehmen.
1: Und darum bitten. Pater Gregor, haben Sie ganz herzlichen Dank für diese Ausführungen zum Thema geistliche Unterscheidung, die Sie uns hier in der Spiritualität bei Radio Horeb und Radio Maria geschenkt haben. Vielen, vielen Dank.
0: Gerne.
1: Liebe Hörerinnen und Hörer, wir kommen zum Ende unserer heutigen Sendung. Leider muss man fast schon sagen, ein Thema, das man wahrscheinlich schwer ausschöpfen kann. Es gibt vieles, was man noch nachfragen, noch besprechen könnte dabei. Aber nun, die Zeit mangelt uns. Daher kommen wir zum Ende. Aber Sie können sich die Sendung auf jeden Fall nochmal anhören. Da entdecken Sie sicherlich noch einige Schätze. 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Und jetzt zum Abschluss freuen wir uns noch von Ihnen, Pater Gregor, den priesterlichen Segen zu erhalten.
0: Es segne und behüte euch der dreieinige Gott, der Vater und der Sohn und der Heilige Geist.
1: Amen.
0: Amen.
1: Gottes Segen Ihnen, Pater Gregor. Danke nochmal für Ihre Zeit, für Ihre Ausführungen und auch Ihnen, liebe Hörerinnen und Hörer, viel Freude jetzt mit dem weiteren Programm. Schön, dass Sie jetzt bisher hierher mit dabei gewesen sind. Ich bin Astrid Moskow. Das war die Spiritualität bei Radio Horeb und Radio Maria.
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1: Es ist 6 Uhr. Guten Morgen und ein herzliches Grüß Gott. Heute am Sonntag, den 28. Juni. Sie hören Radio Horeb, Leben mit Gott. Aus dem Studio in München grüßt Sie das Ehepaar Margit und Friedhelm Rex. Sehr herzlich grüßen wir aber auch die Hörerinnen und Hörer von Radio Maria. Wir freuen uns, dass Sie mit dabei sind und laden Sie ein, mit uns zu beten.
2: Heute ist der 13. Sonntag im Jahreskreis, aber auch der Gedenktag des heiligen Irenäus. Er war Bischof von Lyon. Über ihn hören wir mehr im Kalenderblatt um 7:30. Wir beten auch heute wieder für den Frieden weltweit in allen Krisengebieten und für den Frieden in den Herzen. Liebe Hörer, Ihre Anliegen, Ihre Sorgen und Nöte nehmen wir auch. Und den Dank nehmen wir mit hinein und tragen es vor Gott. Wir beten zunächst den Angelus.

0: Namen des Vaters und des Sohnes und des Heiligen Geistes. Amen.
1: Wir beten zunächst den Engel des Herrn und beginnen damit unsere Morgengebete. Im Angelus erinnern wir uns an die Menschwerdung Gottes in Maria. Sagen auch wir Ja zu jedem Kind, denn jedes Kind ist ein Geschenk Gottes mit einem großen Auftrag, zu lieben und geliebt zu werden. Im Namen des Vaters und des Sohnes und des Heiligen Geistes. Amen.
0: Der Engel des Herrn brachte Maria die Botschaft.
1: Und sie empfing vom Heiligen Geist.
0: Gegrüßet seist du, Maria, voll der Gnade. Der Herr ist mit dir. Du bist gebenedeit unter den Frauen. Und gebenedeit ist die Frucht deines Leibes, Jesus.
1: Heilige Maria, Mutter Gottes, bitte für uns Sünder, jetzt und in der Stunde unseres Todes. Amen.
0: Maria sprach, siehe, ich bin die Magd des Herrn.
1: Mir geschehe nach deinem Wort.
0: Gegrüßet seist du, Maria, voll der Gnade. Der Herr ist mit dir. Du bist gebenedeit unter den Frauen. Und gebenedeit ist die Frucht deines Leibes, Jesus.
1: Heilige Maria, Mutter Gottes, bitte für uns Sünder, jetzt und in der Stunde unseres Todes. Amen.
0: Und das Wort ist Fleisch geworden.
1: Und hat unter uns gewohnt.
0: Gegrüßet seist du, Maria, voll der Gnade, der Herr ist mit dir. Du bist gebenedeit unter den Frauen. Und gebenedeit ist die Frucht deines Leibes, Jesus.
1: Heilige Maria, Mutter Gottes, bitte für uns Sünder, jetzt und in der Stunde unseres Todes. Amen.
0: Bitte für uns, heilige Gottesgebärerin.
1: Auf dass wir würdig werden der Verheißungen Christi.
0: Lasset uns beten, allmächtiger Gott, gieße deine Gnade in unsere Herzen ein. Durch die Botschaft des Engels haben wir die Menschwerdung Christi, deines Sohnes, erkannt. Lass uns durch sein Leiden und Kreuz zur Herrlichkeit der Auferstehung gelangen. Darum bitten wir durch Christus, unseren Herrn.
1: Amen.
0: Wir beten für unsere Verstorbenen. Vater unser im Himmel, geheiligt werde dein Name, dein Reich komme, dein Wille geschehe, wie im Himmel, so auf Erden. Unser tägliches Brot gib uns heute und vergib uns unsere Schuld, wie auch wir vergeben unseren Schuldigen. Und führe uns nicht in Versuchung, sondern erlöse uns von dem Bösen. Gegrüßet seist du, Maria, voll der Gnade. Der Herr ist mit dir. Du bist gebenedeit unter den Frauen. Und gebenedeit ist die Frucht deines Leibes, Jesus. Heilige Maria, Mutter Gottes, bitte für uns Sünder, jetzt und in der Stunde unseres Todes. Amen. Ehre sei dem Vater und dem Sohn und dem Heiligen Geist, wie im Anfang, so auch jetzt und alle Zeit und in Ewigkeit. Amen. Herr, gib den Verstorbenen die ewige Ruhe.
1: Und das ewige Licht leuchte ihnen.
0: Herr, lass sie ruhen in Frieden. Amen.

0: Wir beten jetzt den glorreichen Rosenkranz. Ich glaube an Gott, den Vater, den Allmächtigen, den Schöpfer des Himmels und der Erde und an Jesus Christus, seinen eingeborenen Sohn, unseren Herrn, empfangen durch den Heiligen Geist, geboren von der Jungfrau Maria, gelitten unter Pontius Pilatus, gekreuzigt, gestorben und begraben, hinabgestiegen in das Reich des Todes, am dritten Tage auferstanden von den Toten, aufgefahren in den Himmel. Er sitzt zur Rechten Gottes, des allmächtigen Vaters. Von dort wird er kommen, zu richten die Lebenden und die Toten.
1: Ich glaube an den Heiligen Geist, die heilige katholische Kirche, Gemeinschaft der Heiligen, Vergebung der Sünden, Auferstehung der Toten und das ewige Leben. Amen.
0: Ehre sei dem Vater und dem Sohn und dem Heiligen Geist.
1: Wie im Anfang, so auch jetzt und alle Zeit und in Ewigkeit. Amen.
0: Vater unser im Himmel, geheiligt werde dein Name, dein Reich komme, dein Wille geschehe wie im Himmel, so auf Erden.
1: Unser tägliches Brot gib uns heute und vergib uns unsere Schuld, wie auch wir vergeben unseren Schuldigen. Und führe uns nicht in Versuchung, sondern erlöse uns von dem Bösen. Amen.
0: Gegrüßet seist du, Maria, voll der Gnade, der Herr ist mit dir. Du bist gebenedeit unter den Frauen. Und gebenedeit ist die Frucht deines Leibes, Jesus, der in uns den Glauben vermehre.
1: Heilige Maria, Mutter Gottes, bitte für uns Sünder, jetzt und in der Stunde unseres Todes. Amen.
0: Gegrüßet seist du, Maria, voll der Gnade, der Herr ist mit dir. Du bist gebenedeit unter den Frauen. Und gebenedeit ist die Frucht deines Leibes, Jesus, der in uns die Hoffnung stärke.
1: Heilige Maria, Mutter Gottes, bitte für uns Sünder, jetzt und in der Stunde unseres Todes. Amen.
0: Gegrüßet seist du, Maria, voll der Gnade, der Herr ist mit dir. Du bist gebenedeit unter den Frauen. Und gebenedeit ist die Frucht deines Leibes, Jesus, der in uns die Liebe entzünde.
1: Heilige Maria, Mutter Gottes, bitte für uns Sünder, jetzt und in der Stunde unseres Todes. Amen.
0: Ehre sei dem Vater und dem Sohn und dem Heiligen Geist.
1: Wie im Anfang, so auch jetzt und alle Zeit und in Ewigkeit. Amen.
0: O mein Jesus, verzeih uns unsere Sünden,
1: bewahre uns vor dem Feuer der Hölle, führe alle Seelen in den Himmel, besonders jene, die deiner Barmherzigkeit am meisten bedürfen.
0: Vater unser im Himmel, geheiligt werde dein Name, dein Reich komme, dein Wille geschehe wie im Himmel, so auf Erden.
1: Unser tägliches Brot gib uns heute und vergib uns unsere Schuld, wie auch wir vergeben unseren Schuldigern. Und führe uns nicht in Versuchung, sondern erlöse uns von dem Bösen. Amen.
0: Gegrüßet seist du, Maria, voll der Gnade, der Herr ist mit dir. Du bist gebenedeit unter den Frauen. Und gebenedeit ist die Frucht deines Leibes, Jesus, der von den Toten auferstanden ist.
1: Heilige Maria, Mutter Gottes, bitte für uns Sünder, jetzt und in der Stunde unseres Todes. Amen.
0: Gegrüßet seist du, Maria, voll der Gnade, der Herr ist mit dir. Du bist gebenedeit unter den Frauen, und gebenedeit ist die Frucht deines Leibes, Jesus, der von den Toten auferstanden ist.
1: Heilige Maria, Mutter Gottes, bitte für uns Sünder, jetzt und in der Stunde unseres Todes. Amen.
0: Gegrüßet seist du, Maria, voll der Gnade, der Herr ist mit dir. Du bist gebenedeit unter den Frauen. Und gebenedeit ist die Frucht deines Leibes, Jesus, der von den Toten auferstanden ist.
1: Heilige Maria, Mutter Gottes, bitte für uns Sünder, jetzt und in der Stunde unseres Todes. Amen.
0: Gegrüßet seist du, Maria, voll der Gnade, der Herr ist mit dir. Du bist gebenedeit unter den Frauen. Und gebenedeit ist die Frucht deines Leibes, Jesus, der von den Toten auferstanden ist.
1: Heilige Maria, Mutter Gottes, bitte für uns Sünder, jetzt und in der Stunde unseres Todes. Amen.
0: Gegrüßet seist du, Maria, voll der Gnade, der Herr ist mit dir. Du bist gebenedeit unter den Frauen. Und gebenedeit ist die Frucht deines Leibes, Jesus, der von den Toten auferstanden ist.
1: Heilige Maria, Mutter Gottes, bitte für uns Sünder, jetzt und in der Stunde unseres Todes. Amen.
0: Gegrüßet seist du, Maria, voll der Gnade, der Herr ist mit dir. Du bist gebenedeit unter den Frauen. und gebenedeit ist die Frucht deines Leibes, Jesus, der von den Toten auferstanden ist.
1: Heilige Maria, Mutter Gottes, bitte für uns Sünder, jetzt und in der Stunde unseres Todes. Amen.
0: Gegrüßet seist du, Maria, voll der Gnade, der Herr ist mit dir. Du bist gebenedeit unter den Frauen. Und gebenedeit ist die Frucht deines Leibes, Jesus, der von den Toten auferstanden ist.
1: Heilige Maria, Mutter Gottes, bitte für uns Sünder, jetzt und in der Stunde unseres Todes. Amen.
0: Gegrüßet seist du, Maria, voll der Gnade, der Herr ist mit dir. Du bist gebenedeit unter den Frauen. Und gebenedeit ist die Frucht deines Leibes, Jesus, der von den Toten auferstanden ist.
1: Heilige Maria, Mutter Gottes, bitte für uns Sünder, jetzt und in der Stunde unseres Todes. Amen.
0: Gegrüßet seist du, Maria, voll der Gnade, der Herr ist mit dir. Du bist gebenedeit unter den Frauen. Und gebenedeit ist die Frucht deines Leibes, Jesus, der von den Toten auferstanden ist.
1: Heilige Maria, Mutter Gottes, bitte für uns Sünder, jetzt und in der Stunde unseres Todes. Amen.
0: Gegrüßet seist du, Maria, voll der Gnade, der Herr ist mit dir. Du bist gebenedeit unter den Frauen. Und gebenedeit ist die Frucht deines Leibes, Jesus, der von den Toten auferstanden ist.
1: Heilige Maria, Mutter Gottes, bitte für uns Sünder, jetzt und in der Stunde unseres Todes. Amen.
0: Ehre sei dem Vater und dem Sohn und dem Heiligen Geist.
1: Wie im Anfang, so auch jetzt und alle Zeit und in Ewigkeit. Amen.
0: O mein Jesus, verzeih uns unsere Sünden, bewahre uns vor dem Feuer der Hölle, führe alle Seelen in den Himmel, besonders jene, die deiner Barmherzigkeit am meisten bedürfen.
1: Vater unser im Himmel, geheiligt werde dein Name, dein Reich komme, dein Wille geschehe wie im Himmel, so auf Erden.
0: Unser tägliches Brot gib uns heute und vergib uns unsere Schuld, wie auch wir vergeben unseren Schuldigern. Und führe uns nicht in Versuchung, sondern erlöse uns von dem Bösen. Amen.
1: Gegrüßet seist du, Maria, voll der Gnade. Der Herr ist mit dir. Du bist gebenedeit unter den Frauen. Und gebenedeit ist die Frucht deines Leibes, Jesus, der in den Himmel aufgefahren ist.
0: Heilige Maria, Mutter Gottes, bitte für uns Sünder, jetzt und in der Stunde unseres Todes. Amen.
1: Gegrüßet seist du, Maria, voll der Gnade. Der Herr ist mit dir. Du bist gebenedeit unter den Frauen. Und gebenedeit ist die Frucht deines Leibes, Jesus, der in den Himmel aufgefahren ist.
0: Heilige Maria, Mutter Gottes, bitte für uns Sünder, jetzt und in der Stunde unseres Todes. Amen.
1: Gegrüßet seist du, Maria, voll der Gnade. Der Herr ist mit dir. Du bist gebenedeit unter den Frauen. Und gebenedeit ist die Frucht deines Leibes, Jesus, der in den Himmel aufgefahren ist.
0: Heilige Maria, Mutter Gottes, bitte für uns Sünder, jetzt und in der Stunde unseres Todes. Amen.
1: Gegrüßet seist du, Maria, voll der Gnade, der Herr ist mit dir. Du bist gebenedeit unter den Frauen, und gebenedeit ist die Frucht deines Leibes, Jesus, der in den Himmel aufgefahren ist.
0: Heilige Maria, Mutter Gottes, bitte für uns Sünder, jetzt und in der Stunde unseres Todes. Amen.
1: Gegrüßet seist du, Maria, voll der Gnade, der Herr ist mit dir. Du bist gebenedeit unter den Frauen, und gebenedeit ist die Frucht deines Leibes, Jesus, der in den Himmel aufgefahren ist.
0: Heilige Maria, Mutter Gottes, bitte für uns Sünder, jetzt und in der Stunde unseres Todes. Amen.
1: Gegrüßet seist du, Maria, voll der Gnade, der Herr ist mit dir. Du bist gebenedeit unter den Frauen, und gebenedeit ist die Frucht deines Leibes, Jesus, der in den Himmel aufgefahren ist.
0: Heilige Maria, Mutter Gottes, bitte für uns Sünder, jetzt und in der Stunde unseres Todes. Amen.
1: Gegrüßet seist du, Maria, voller Gnade, der Herr ist mit dir. Du bist gebenedeit unter den Frauen, und gebenedeit ist die Frucht deines Leibes, Jesus, der in den Himmel aufgefahren ist.
0: Heilige Maria, Mutter Gottes, bitte für uns Sünder, jetzt und in der Stunde unseres Todes. Amen.
1: Gegrüßet seist du, Maria, voll der Gnade, der Herr ist mit dir. Du bist gebenedeit unter den Frauen, und gebenedeit ist die Frucht deines Leibes, Jesus, der in den Himmel aufgefahren ist.
0: Heilige Maria, Mutter Gottes, bitte für uns Sünder, jetzt und in der Stunde unseres Todes. Amen.
1: Gegrüßet seist du, Maria, voll der Gnade, der Herr ist mit dir. Du bist gebenedeit unter den Frauen, und gebenedeit ist die Frucht deines Leibes, Jesus, der in den Himmel aufgefahren ist.
0: Heilige Maria, Mutter Gottes, bitte für uns Sünder, jetzt und in der Stunde unseres Todes. Amen.
1: Gegrüßet seist du, Maria, voll der Gnade, der Herr ist mit dir. Du bist gebenedeit unter den Frauen, und gebenedeit ist die Frucht deines Leibes, Jesus, der in den Himmel aufgefahren ist.
0: Heilige Maria, Mutter Gottes, bitte für uns Sünder, jetzt und in der Stunde unseres Todes. Amen.
1: Ehre sei dem Vater und dem Sohn und dem Heiligen Geist.
0: Wie im Anfang, so auch jetzt und alle Zeit und in Ewigkeit. Amen.
1: O mein Jesus, verzeih uns unsere Sünden, bewahre uns vor dem Feuer der Hölle, führe alle Seelen in den Himmel, besonders jene, die deiner Barmherzigkeit am meisten bedürfen.
0: Vater unser im Himmel, geheiligt werde dein Name, dein Reich komme, dein Wille geschehe wie im Himmel, so auf Erden.
1: Unser tägliches Brot gib uns heute und vergib uns unsere Schuld, wie auch wir vergeben unseren Schuldigern. Und führe uns nicht in Versuchung, sondern erlöse uns von dem Bösen. Amen.
0: Gegrüßet seist du, Maria, voll der Gnade, der Herr ist mit dir. Du bist gebenedeit unter den Frauen, und gebenedeit ist die Frucht deines Leibes, Jesus, der uns den Heiligen Geist gesandt hat.
1: Heilige Maria, Mutter Gottes, bitte für uns Sünder, jetzt und in der Stunde unseres Todes. Amen.
0: Gegrüßet seist du, Maria, voll der Gnade, der Herr ist mit dir. Du bist gebenedeit unter den Frauen, und gebenedeit ist die Frucht deines Leibes, Jesus, der uns den Heiligen Geist gesandt hat.
1: Heilige Maria, Mutter Gottes, bitte für uns Sünder, jetzt und in der Stunde unseres Todes. Amen.
0: Gegrüßet seist du, Maria, voll der Gnade, der Herr ist mit dir. Du bist gebenedeit unter den Frauen, und gebenedeit ist die Frucht deines Leibes, Jesus, der uns den Heiligen Geist gesandt hat.
1: Heilige Maria, Mutter Gottes, bitte für uns Sünder, jetzt und in der Stunde unseres Todes. Amen.
0: Gegrüßet seist du, Maria, voll der Gnade, der Herr ist mit dir. Du bist gebenedeit unter den Frauen, und gebenedeit ist die Frucht deines Leibes, Jesus, der uns den Heiligen Geist gesandt hat.
1: Heilige Maria, Mutter Gottes, bitte für uns Sünder, jetzt und in der Stunde unseres Todes. Amen.
0: Gegrüßet seist du, Maria, voll der Gnade, der Herr ist mit dir. Du bist gebenedeit unter den Frauen, und gebenedeit ist die Frucht deines Leibes, Jesus, der uns den Heiligen Geist gesandt hat.
1: Heilige Maria, Mutter Gottes, bitte für uns Sünder, jetzt und in der Stunde unseres Todes. Amen.
0: Gegrüßet seist du, Maria, voll der Gnade, der Herr ist mit dir. Du bist gebenedeit unter den Frauen, und gebenedeit ist die Frucht deines Leibes, Jesus, der uns den Heiligen Geist gesandt hat.
1: Heilige Maria, Mutter Gottes, bitte für uns Sünder, jetzt und in der Stunde unseres Todes. Amen.
0: Gegrüßet seist du, Maria, voll der Gnade, der Herr ist mit dir. Du bist gebenedeit unter den Frauen, und gebenedeit ist die Frucht deines Leibes, Jesus, der uns den Heiligen Geist gesandt hat.
1: Heilige Maria, Mutter Gottes, bitte für uns Sünder, jetzt und in der Stunde unseres Todes. Amen.
0: Gegrüßet seist du, Maria, voll der Gnade, der Herr ist mit dir. Du bist gebenedeit unter den Frauen, und gebenedeit ist die Frucht deines Leibes, Jesus, der uns den Heiligen Geist gesandt hat.
1: Heilige Maria, Mutter Gottes, bitte für uns Sünder, jetzt und in der Stunde unseres Todes. Amen.
0: Gegrüßet seist du, Maria, voll der Gnade, der Herr ist mit dir. Du bist gebenedeit unter den Frauen, und gebenedeit ist die Frucht deines Leibes, Jesus, der uns den Heiligen Geist gesandt hat.
1: Heilige Maria, Mutter Gottes, bitte für uns Sünder, jetzt und in der Stunde unseres Todes. Amen.
0: Gegrüßet seist du, Maria, voll der Gnade, der Herr ist mit dir. Du bist gebenedeit unter den Frauen, und gebenedeit ist die Frucht deines Leibes, Jesus, der uns den Heiligen Geist gesandt hat.
1: Heilige Maria, Mutter Gottes, bitte für uns Sünder, jetzt und in der Stunde unseres Todes. Amen.
0: Ehre sei dem Vater und dem Sohn und dem Heiligen Geist.
1: Wie im Anfang, so auch jetzt und alle Zeit und in Ewigkeit. Amen.
0: O mein Jesus, verzeih uns unsere Sünden, bewahre uns vor dem Feuer der Hölle, führe alle Seelen in den Himmel, besonders jene, die deiner Barmherzigkeit am meisten bedürfen.
1: Vater unser im Himmel, geheiligt werde dein Name, dein Reich komme, dein Wille geschehe wie im Himmel, so auf Erden.
0: Unser tägliches Brot gib uns heute und vergib uns unsere Schuld, wie auch wir vergeben unseren Schuldigern. Und führe uns nicht in Versuchung, sondern erlöse uns von dem Bösen. Amen.
1: Gegrüßet seist du, Maria, voll der Gnade. Der Herr ist mit dir. Du bist gebenedeit unter den Frauen. Und gebenedeit ist die Frucht deines Leibes, Jesus, der dich, o Jungfrau, in den Himmel aufgenommen hat.
0: Heilige Maria, Mutter Gottes, bitte für uns Sünder, jetzt und in der Stunde unseres Todes. Amen.
1: Gegrüßet seist du, Maria, voll der Gnade, der Herr ist mit dir. Du bist gebenedeit unter den Frauen, und gebenedeit ist die Frucht deines Leibes, Jesus, der dich, o Jungfrau, in den Himmel aufgenommen hat.
0: Heilige Maria, Mutter Gottes, bitte für uns Sünder, jetzt und in der Stunde unseres Todes. Amen.
1: Gegrüßet seist du, Maria, voll der Gnade, der Herr ist mit dir. Du bist gebenedeit unter den Frauen, und gebenedeit ist die Frucht deines Leibes, Jesus, der dich, o Jungfrau, in den Himmel aufgenommen hat.
0: Heilige Maria, Mutter Gottes, bitte für uns Sünder, jetzt und in der Stunde unseres Todes. Amen.
1: Gegrüßet seist du, Maria, voll der Gnade, der Herr ist mit dir. Du bist gebenedeit unter den Frauen, und gebenedeit ist die Frucht deines Leibes, Jesus, der dich, o Jungfrau, in den Himmel aufgenommen hat.
0: Heilige Maria, Mutter Gottes, bitte für uns Sünder, jetzt und in der Stunde unseres Todes. Amen.
1: Gegrüßet seist du, Maria, voll der Gnade, der Herr ist mit dir. Du bist gebenedeit unter den Frauen, und gebenedeit ist die Frucht deines Leibes, Jesus, der dich, o Jungfrau, in den Himmel aufgenommen hat.
0: Heilige Maria, Mutter Gottes, bitte für uns Sünder, jetzt und in der Stunde unseres Todes. Amen.
1: Gegrüßet seist du, Maria, voll der Gnade, der Herr ist mit dir. Du bist gebenedeit unter den Frauen, und gebenedeit ist die Frucht deines Leibes, Jesus, der dich, o Jungfrau, in den Himmel aufgenommen hat.
0: Heilige Maria, Mutter Gottes, bitte für uns Sünder, jetzt und in der Stunde unseres Todes. Amen.
1: Gegrüßet seist du, Maria, voll der Gnade, der Herr ist mit dir. Du bist gebenedeit unter den Frauen, und gebenedeit ist die Frucht deines Leibes, Jesus, der dich, o Jungfrau, in den Himmel aufgenommen hat.
0: Heilige Maria, Mutter Gottes, bitte für uns Sünder, jetzt und in der Stunde unseres Todes. Amen.
1: Gegrüßet seist du, Maria, voll der Gnade, der Herr ist mit dir. Du bist gebenedeit unter den Frauen, und gebenedeit ist die Frucht deines Leibes, Jesus, der dich, o Jungfrau, in den Himmel aufgenommen hat.
0: Heilige Maria, Mutter Gottes, bitte für uns Sünder, jetzt und in der Stunde unseres Todes. Amen.
1: Gegrüßet seist du, Maria, voll der Gnade, der Herr ist mit dir. Du bist gebenedeit unter den Frauen, und gebenedeit ist die Frucht deines Leibes, Jesus, der dich, o Jungfrau, in den Himmel aufgenommen hat.
0: Heilige Maria, Mutter Gottes, bitte für uns Sünder, jetzt und in der Stunde unseres Todes. Amen.
1: Gegrüßet seist du, Maria, voll der Gnade, der Herr ist mit dir. Du bist gebenedeit unter den Frauen, und gebenedeit ist die Frucht deines Leibes, Jesus, der dich, o Jungfrau, in den Himmel aufgenommen hat.
0: Heilige Maria, Mutter Gottes, bitte für uns Sünder, jetzt und in der Stunde unseres Todes. Amen.
1: Ehre sei dem Vater und dem Sohn und dem Heiligen Geist.
0: Wie im Anfang, so auch jetzt und alle Zeit und in Ewigkeit. Amen. O mein Jesus, verzeih uns unsere Sünden, bewahre uns vor dem Feuer der Hölle, führe alle Seelen in den Himmel, besonders jene, die deiner Barmherzigkeit am meisten bedürfen. Vater unser im Himmel, geheiligt werde dein Name, dein Reich komme, dein Wille geschehe wie im Himmel, so auf Erden.
1: Unser tägliches Brot gib uns heute und vergib uns unsere Schuld, wie auch wir vergeben unseren Schuldigern, und führe uns nicht in Versuchung, sondern erlöse uns von dem Bösen. Amen.
0: Gegrüßet seist du, Maria, voll der Gnade, der Herr ist mit dir. Du bist gebenedeit unter den Frauen, und gebenedeit ist die Frucht deines Leibes, Jesus, der dich, o Jungfrau, im Himmel gekrönt hat.
1: Heilige Maria, Mutter Gottes, bitte für uns Sünder, jetzt und in der Stunde unseres Todes. Amen.
0: Gegrüßet seist du, Maria, voll der Gnade, der Herr ist mit dir. Du bist gebenedeit unter den Frauen, und gebenedeit ist die Frucht deines Leibes, Jesus, der dich, o Jungfrau, im Himmel gekrönt hat.
1: Heilige Maria, Mutter Gottes, bitte für uns Sünder, jetzt und in der Stunde unseres Todes. Amen.
0: Gegrüßet seist du, Maria, voll der Gnade, der Herr ist mit dir. Du bist gebenedeit unter den Frauen, und gebenedeit ist die Frucht deines Leibes, Jesus, der dich, o Jungfrau, im Himmel gekrönt hat.
1: Heilige Maria, Mutter Gottes, bitte für uns Sünder, jetzt und in der Stunde unseres Todes. Amen.
0: Gegrüßet seist du, Maria, voll der Gnade, der Herr ist mit dir. Du bist gebenedeit unter den Frauen, und gebenedeit ist die Frucht deines Leibes, Jesus, der dich, o Jungfrau, im Himmel gekrönt hat.
1: Heilige Maria, Mutter Gottes, bitte für uns Sünder, jetzt und in der Stunde unseres Todes. Amen.
0: Gegrüßet seist du, Maria, voll der Gnade, der Herr ist mit dir. Du bist gebenedeit unter den Frauen, und gebenedeit ist die Frucht deines Leibes, Jesus, der dich, o Jungfrau, im Himmel gekrönt hat.
1: Heilige Maria, Mutter Gottes, bitte für uns Sünder, jetzt und in der Stunde unseres Todes. Amen.
0: Gegrüßet seist du, Maria, voll der Gnade, der Herr ist mit dir. Du bist gebenedeit unter den Frauen, und gebenedeit ist die Frucht deines Leibes, Jesus, der dich, o Jungfrau, im Himmel gekrönt hat.
1: Heilige Maria, Mutter Gottes, bitte für uns Sünder, jetzt und in der Stunde unseres Todes. Amen.
0: Gegrüßet seist du, Maria, voll der Gnade, der Herr ist mit dir. Du bist gebenedeit unter den Frauen, und gebenedeit ist die Frucht deines Leibes, Jesus, der dich, o Jungfrau, im Himmel gekrönt hat.
1: Heilige Maria, Mutter Gottes, bitte für uns Sünder, jetzt und in der Stunde unseres Todes. Amen.
0: Gegrüßet seist du, Maria, voll der Gnade, der Herr ist mit dir. Du bist gebenedeit unter den Frauen, und gebenedeit ist die Frucht deines Leibes, Jesus, der dich, o Jungfrau, im Himmel gekrönt hat.
1: Heilige Maria, Mutter Gottes, bitte für uns Sünder, jetzt und in der Stunde unseres Todes. Amen.
0: Gegrüßet seist du, Maria, voll der Gnade, der Herr ist mit dir. Du bist gebenedeit unter den Frauen, und gebenedeit ist die Frucht deines Leibes, Jesus, der dich, o Jungfrau, im Himmel gekrönt hat.
1: Heilige Maria, Mutter Gottes, bitte für uns Sünder, jetzt und in der Stunde unseres Todes. Amen.
0: Gegrüßet seist du, Maria, voll der Gnade, der Herr ist mit dir. Du bist gebenedeit unter den Frauen, und gebenedeit ist die Frucht deines Leibes, Jesus, der dich, o Jungfrau, im Himmel gekrönt hat.
1: Heilige Maria, Mutter Gottes, bitte für uns Sünder, jetzt und in der Stunde unseres Todes. Amen.
0: Ehre sei dem Vater und dem Sohn und dem Heiligen Geist.
1: Wie im Anfang, so auch jetzt und alle Zeit und in Ewigkeit. Amen.
0: O mein Jesus, verzeih uns unsere Sünden, bewahre uns vor dem Feuer der Hölle,
1: Führe alle Seelen in den Himmel, besonders jene, die deiner Barmherzigkeit am meisten bedürfen.
0: Wir beten jetzt in der Meinung des Heiligen Vaters. Falls ein Priester oder ein Diakon den Rosenkranz mitgebetet hat, bitten wir sie, dass sie uns jetzt anrufen, um uns den Segen für den heutigen Sonntag zu geben. Die Rufnummer lautet 089 517 008 008. Ich wiederhole, die Rufnummer lautet 089 517 008 008. Wir beten jetzt in der Meinung des Heiligen Vaters im Monat Juni für die Werte des Sports.
1: Wir beten, dass der Sport ein Instrument des Friedens, der Begegnung und des Dialogs unter den Kulturen und Nationen sei und die Werte wie Respekt, Solidarität und persönliches Wachstum fördere.
0: Vater unser im Himmel, geheiligt werde dein Name, dein Reich komme, dein Wille geschehe wie im Himmel, so auf Erden. Unser tägliches Brot gib uns heute und vergib uns unsere Schuld, wie auch wir vergeben unseren Schuldigern.
1: Und führe uns nicht in Versuchung, sondern erlöse uns von dem Bösen. Gegrüßet seist du, Maria, voll der Gnade. Der Herr ist mit dir. Du bist gebenedeit unter den Frauen. Und gebenedeit ist die Frucht deines Leibes, Jesus. Heilige Maria, Mutter Gottes, bitte für uns Sünder, jetzt und in der Stunde unseres Todes. Amen. Ehre sei dem Vater und dem Sohn und dem Heiligen Geist, wie im Anfang, so auch jetzt und alle Zeit und in Ewigkeit. Amen.
0: Maria, Königin des Friedens,
1: bitte für uns.
0: Maria mit dem Kinderlieb,
1: uns allen deinen Segen gib. Amen.
0: Grüß Gott, es hat uns ein Pfarrer erreicht. Wenn Sie uns bitte Ihren Namen nennen und dann den priesterlichen Segen erteilen.
2: Brenzinger aus La. Der Herr sei mit euch.
1: Und mit deinem Geiste.
2: Auf die Fürsprache der allerseligsten Jungfrauen, Gottesmutter Maria, des Bräutigams des heiligen Josef, des heiligen Irenäus, eurer Namenspatrone, eurer Schutzengel, Engel und Heiligen, auf die Fürsprache des ganzen himmlischen Hofes, segne, behüte und begleite euch in dieser Woche auch der allmächtige, barmherzige Gott, der Vater, der Sohn und der Heilige Geist.
0: Amen. Amen.
2: Gelobt sei Jesus Christus.
1: In Ewigkeit. Amen. Amen.
0: Ganz herzlichen Dank Ihnen, Herr Pfarrer Konrad Brenzinger aus La im Schwarzwald, dass Sie angerufen haben und uns den Segen erteilt haben. Wir wünschen Ihnen einen gesegneten Sonntag. Dank auch den anderen Priestern und Diakonen, die angerufen haben, dass sie ebenfalls sich bereit erklärt haben, den Segen zu erteilen. Ihnen, liebe Hörerinnen und Hörer an Empfangsgeräten, ebenfalls herzlichen Dank für Ihr Gebet in dieser frühen Morgenstunde zu Hause und unterwegs, wo Sie sich auch befinden. Danke für Ihre Verbundenheit mit Radio Horeb. Nach dem Marienlied setzen wir unsere Gebetszeit fort.

0: Grüß Gott, einen schönen Sonntagmorgen. Herzlich willkommen bei Radio Horeb. Jetzt um 6.35 Uhr, heute am 13. Sonntag im Jahreskreis, den 28. Juni. Es grüßen Sie sehr herzlich Friedhelm
1: und Margit Rex. Wir wollen in den Morgengebeten Gott wieder danken für den Schutz in der vergangenen Nacht. Wir wollen aber auch unsere Anliegen für den heutigen Tag dem Herrn bringen. Bitten wir Gott, dass er uns mit seinem Segen durch den heutigen Sonntag begleite. Im Namen des Vaters und des Sohnes und des Heiligen Geistes. Amen. Mein Gott, ich weihe dir alles, was ich heute tue, in deinem Anliegen und zur Ehre des Herzens Jesu. Jeden Schlag meines Herzens, meine Gedanken und all mein Tun möchte ich vereinen mit deinen Gaben. Ich möchte meine Fehler wieder gut machen, indem ich sie in den Feuerofen deiner barmherzigsten Liebe werfe.
0: O mein Gott, schenke mir und denen, die mir nahestehen, die Gnade, dass wir aus Liebe zu dir deinen göttlichen Willen vollkommen erfüllen. Hilf uns, die Freuden und das Leid dieses vergänglichen Lebens anzunehmen, damit wir eines Tages für die ganze Ewigkeit vereint sind in den Himmeln. Amen.

0: Heiliger Geist, durch Maria erwähle ich dich heute zum Herrn meines ganzen Wesens, so wie du dich mit Maria durch ihren Glauben und ihre Hoffnung auf deine unendliche Liebe vermählt hast, wirke du in mir als Urheber all meines Handelns, Denkens und Wollens. Ich sage mich von allem los, was dir widersteht, und ich übergebe dir alles, was ich bin. Verwunde mein Herz mit deiner Liebesflamme und lass mich diese Wunde zu meinem Heil tragen.
1: Ich vertraue mich dir an, der du die Nacht ins Licht verwandelst, der du die Quelle in der Wüste bist und aus dem Tod neues Leben entstehen lässt. Ich bitte dich, erneuere mich in meinem Innersten und lasse mich in Jesus Christus Kind Gottes sein. Lass mich in der Fülle deiner Gnade den Lobpreis der Herrlichkeit Gottes durch mein ganzes Leben besingen.
0: Dazu weihe ich dir alle meine Kräfte und Fähigkeiten. Dein bin ich im Mutterschoß deiner Braut Maria. In ihrem makellosen Herzen geborgen, bitte ich dich, führe du mich zum Vater durch Jesus Christus, unseren Herrn. Amen.

0: Erhabene Dreifaltigkeit, in einem Licht der Gottheit eins, unendliches Geheimnis du und tiefster Ursprung allen Seins.
1: Dich rühmt des Himmels heere Schar, ihr Lied ruft deinen Lobpreis aus. Dir jubelt deine Schöpfung zu, der du dein Bildnis aufgeprägt.
0: Wir neigen staunend uns vor dir und beten deine Größe an. Vereine mit der Engellied den Lobgesang, den wir dir weihen.
1: Was alle Einsicht übersteigt, bekennt der Glaube ehrfurchtsvoll. Drei sind in tiefer Liebe eins, in einer Gottheit leben drei.
0: Gottvater, dir sei Ruhm und Preis und deinem eingeborenen Sohn, dem Geiste, der uns Beistand ist, jetzt, immer und in Ewigkeit. Amen.

0: Heute ist der Gedenktag des heiligen Irenäus, Bischof von Lyon, Märtyrer und Kirchenlehrer. Beten wir aus diesem Anlass zu seinem Gedenken.
1: Allmächtiger Gott, der heilige Kirchenvater Irenäus, hat sich nachdrücklich für die Wahrheit des Glaubens und die Einheit der Kirche eingesetzt und gegen die Irrlehren gekämpft. Hilf uns, auf seine Fürsprache die Geister zu unterscheiden, und mache uns stets neu bewusst, dass, wo die Kirche ist, der Geist Gottes ist. Schenke unserer Kirche den Geist der Wahrheit und der Einheit. Amen.

0: Wir grüßen dich, o Maria, unbefleckte Mutter. Du bist die Freude der Kirche Gottes, die Hoffnung aller Menschen, die Rettung und Reinheit suchen. Mit Jesus, deinem Sohn, mit dem ganzen Himmel und der ganzen Erde, preisen wir dich als die Gnadenvolle.
1: Heilige Maria, bitte für uns. Gib unseren Herzen eine große Sehnsucht nach Gott, einen tiefen Glauben an Jesus Christus, eine innige Liebe zum heiligen Evangelium.
0: Gib der armen Welt deinen Frieden. Erbitte Trost und Kraft allen, die da leiden. Hilf uns, o Maria, unser ganzes Leben nach dem schönen Himmel zu streben, wo Gott selbst das Glück und die Freude all seiner Kinder sein wird. Amen.

0: O heiliger Engel, du bist von meiner Geburt an mein treuer Beschützer. Dir übergebe ich heute mein Herz. Gib es meinem Heiland, dem es allein gehören soll. Du bist mein Beschützer im Leben, sei auch mein Tröster im Tod. Stärke meinen Glauben, festige meine Hoffnung. Entzünde in mir die göttliche Liebe.
1: Erlange mir, dass mich das vergangene Leben nicht ängstigt, das Gegenwärtige nicht beunruhigt und das Künftige mich nicht schreckt. Heiliger Schutzengel, stärke mich im Todeskampf, ermuntere mich zur Geduld, erhalte mich im Frieden.
0: Erwirke mir die Gnade, dass meine letzte Speise das Brot der Engel sei, meine letzten Worte Jesus, Maria, Josef, mein letzter Atemzug ein Hauch der Liebe und deine Gegenwart mein letzter Trost. Amen.

0: Bitten wir zum Abschluss der Morgengebete Gott um seinen Segen für diesen Tag.
1: Herr, segne meine Hände, dass sie behutsam seien, dass sie halten können, ohne zur Fessel zu werden, damit sie geben können, ohne Berechnung, dass ihnen innewohne die Kraft zu trösten und zu segnen.
0: Herr, segne meine Augen, dass sie Bedürftigkeit wahrnehmen, dass sie das Unscheinbare nicht übersehen, dass sie hindurchschauen durch das Vordergründige, dass andere sich wohlfühlen können unter meinem Blick.
1: Herr, segne meine Ohren, dass sie deine Stimme zu erhorchen vermögen, dass sie hellhörig seien für die Stimme der Not, dass sie verschlossen seien für den Lärm und das Geschritz, dass sie das Unbequeme nicht überhören.
0: Herr, segne meinen Mund, dass er dich bezeuge, dass nichts von ihm ausgehe, was verletzt oder zerstört, dass er heilende Worte spreche, dass er Anvertrautes bewahre.
1: Herr, segne mein Herz, dass es Wohnstatt sei deinem Geist, dass es Wärme schenken und bergen kann, dass es reich sei an Verzeihung, dass es Leid und Freude teilen kann. Lass mich dir verfügbar sein, mein Gott, mit allem, was ich bin und habe. Herr, es segne uns der allmächtige Gott, der Vater,
0: der Sohn und der Heilige Geist.
1: Amen.

0: Grüß Gott und guten Morgen. Herzlich willkommen bei Radio Horeb, Ihrer christlichen Stimme in Deutschland. Heute, am 13. Sonntag im Jahreskreis, es ist der 28. Juni. Die Zeit 6.50 Uhr. Aus dem Studio München grüßen Sie recht herzlich Margit
1: und Friedhelm Rex.
0: Wir führen Sie gerne die nächsten Stunden durch das Programm. Schauen wir nun auf einige Sendungen. Das Kalenderblatt um 7.30 Uhr handelt über den heiligen Bischof Irenäus von Lyon. Irenäus stammte aus Kleinasien, war ein Schüler des heiligen Polycarp, bevor er um 170 in Lyon Priester wurde. Einige Jahre später ernannte man ihn zum Bischof von Lyon. Um 8 Uhr Weltkirche aktuell über die Ukraine. Priester für eine Kirche im Krieg. Darüber sprechen wir mit Weihbischof Volodymyr Rutzka, griechisch-orthodoxer, griechisch-katholischer Weihbischof in Lemberg. Um 10 Uhr übertragen wir die Heilige Messe aus der Wallfahrtskirche zur Mutter mit dem gütigen Herzen in Waghäusel. Das liegt im Erzbistum Freiburg.
1: Mit dem Heiligen Vater Papst Leo beten wir ab 11.55 Uhr aus Rom den Engel des Herrn. Anschließend hören wir seine Mittagsansprache und spendet er uns den Segen. Um 14 Uhr die Reihe Spiritualität zum Thema Inneres Gebet und Kontemplation. Heute geht es um Tipps zum Umgang mit Gebetsschwierigkeiten, den Umgang mit den Gedanken und das innere Schweigen. Sie hören Pfarrvikar Dr. Andreas Schmidt von der Gemeinschaft Emanuel in München, der dazu ein Buch geschrieben hat.
0: Schauen wir noch auf den Abend. In der Standpunktsendung heute Abend um 20 Uhr heißt das Thema Annäherung an die Wüstenväter. Wo ist die Liebe und wo ist der Hass? Darüber sprechen wir mit Dr. Godehard Stadtmüller. Er ist Psychotherapeut und Facharzt für Neurologie in Lindau. Der erfahrene Neurologe und Psychiater stellt uns Gedanken des großen Wüstenvaters Makarios zum Thema Liebe und Hass vor. Also heute Abend um 20 Uhr. Hier geht es gleich um 7 Uhr weiter mit dem Morgenlob der Kirche mit den Klarissenkapuzinerinnen von der ewigen Anbetung im Kloster in Mainz.
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Nachmittags wird der Zisterzienser Pater Dr. Karl Wallner sprechen und mit einer feierlichen Prozession und Marienweihe diese besonderen Tage abschließen. 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

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Es ist 7 Uhr. Wir laden Sie nun zum Morgenlob der Kirche ein. Die Laudes singen und beten heute die Klarissenkapuzinerinnen von der ewigen Anbetung in Mainz.

Wir singen die Sonntagslaudes der ersten Woche in unserem Stundenbuch Seite 200.

aus der Offenbarung des Johannes. Die Rettung kommt von unserem Gott, der auf dem Thron sitzt, und von dem Lamm. Amen. Lob und Herrlichkeit, Weisheit und Dank, Ehre und Macht und Stärke unserem Gott in alle Ewigkeit. Amen.

Gepriesen sei Christus der Herr, der jeden Menschen erleuchtet. Zu ihm lasst uns beten

0: Herr, du schenkst uns den Morgen dieses Tages. Lass uns dankbar deine Auferstehung feiern.
1: Du bist unser Leben und unser Heil.
0: Dein Geist geleite uns durch diesen Tag, damit wir vollbringen, was dir gefällt.
1: Du bist unser Leben und unser Heil.
0: Lass uns heute mit Freude am Gottesdienst deiner Gemeinde teilnehmen. Nähre uns mit deinem Wort und deinem Sakrament.
1: Du bist unser Leben und unser Heil.
0: Erleuchte unser Herz, damit wir deine Wohltaten erkennen.
1: Du bist unser Leben und unser Heil.
0: Sei du das Leben und das Heil all jenen, die heute Morgen besonders mit uns verbunden sind zu deinem Lobe. Lass sie besonders erfahren, dass du sie liebst und schenke vor allem den Kranken deinen Trost und die ersehnte Gesundheit wieder.

0: Gott, unser Vater, du hast uns in der Taufe zu Kindern des Lichtes gemacht. Lass nicht zu, dass die Finsternis des Irrtums über uns Macht gewinnt, sondern hilf uns, im Licht dieser Wahrheit zu bleiben. Darum bitten wir durch Jesus Christus, deinen Sohn, unseren Herrn und Gott, der in der Einheit des Heiligen Geistes mit dir lebt und herrscht in alle Ewigkeit.
1: Amen.
2: Der Herr segne uns, er bewahre uns vor Unheil und führe uns zum ewigen Leben.
1: Amen.
3: Ja, alles zum Lobe und zur Ehre Gottes. Ein herzliches Vergelt's Gott den Klarissenkapuzinerinnen von der ewigen Anbetung im Kloster Mainz für das Singen und Beten des Morgenlobes. Dankeschön. Auch heute stellen wir Ihnen wieder einen Glaubenszeugen vor, den Kirchenvater Irenäus von Lyon. Sein Name kommt aus dem Griechischen und bedeutet Friedensbringer. Was das Wirken des heiligen Irenäus so wichtig und bedeutend gemacht hat, dass er in den Stand eines Kirchenvaters erhoben wurde, erzählen wir Ihnen um 19:30 in unserem Kalenderblatt, hier bei Radio Horeb.

0: Guten Morgen und willkommen im Kalenderblatt auf Radio Horeb. Heute am 28. Juni. In der katholischen Kirche ist es der Gedenktag des heiligen Irenäus von Lyon. Irenäus ging gegen die Irrlehren seiner Zeit vor. Gleichzeitig fasste er in seinen Schriften das Wesentliche des christlichen Glaubens zusammen, was ihm den Beinamen Vater der Dogmatik einbrachte. Werner Loss stellt Ihnen nun diesen Mitbegründer der christlichen Theologie vor.
1: Der heilige Bischof Irenäus stammte aus Griechenland. Sein Name bedeutet der Friedfertige. Er verfügte über die umfassende Bildung eines Griechen, beherrschte geläufig die freie Rede und hatte die Philosophen und Dichter seines Landes studiert. Indessen wurde er schon früh mit der Lehre Christi vertraut. Er war ein Schüler des heiligen Polykarp. Sein ganzes Streben galt dem Ziel, der Kirche zu dienen. Als bedeutendster Theologe des zweiten Jahrhunderts war er Berater mehrerer Päpste. Er gehörte zu den Kirchenvätern und wird Vater der katholischen Dogmatik genannt. Von ihm stammt die früheste Papstliste, die mit dem Griechen Eleutherios endet. Irenäus war einer der wichtigsten Exegeten des Papsttums. Als Bischof von Lyon machte er sich verdient um die Christianisierung der Kelten Südgalliens. Geboren ist der heilige Irenäus um das Jahr 130 in Kleinasien. Irenäus reiste zuerst nach Rom, von dort ging er nach Gallien, wo er zur Zeit der Christenverfolgungen unter Marc Aurel Priester in Lyon wurde. Zu dieser Zeit, um das Jahr 177, sandte der greise Bischof von Lyon, Pontinus, ihn mit einem Schreiben der Gläubigen zum Papst nach Rom. Pontinus erwähnte ihn darin voll des Lobes, als einen Eiferer für das Testament Christi. Zurückgekehrt fand Irenäus die Gemeinde ohne ihren Hirten vor. Pontinus und viele Christen mit ihm waren der Verfolgung zum Opfer gefallen. Auf Wunsch der jungen Christengemeinde übernahm Irenäus im Jahre 178 das Bischofsamt in Lyon. Nach Pontinus war er der zweite Bischof dieser Stadt. Sofort setzte er seine ganze Kraft ein, um die Heretiker zu bekämpfen, die Gläubigen durch falsche Lehren irrezuführen versuchten. Die sogenannten Valentinianer nämlich hatten schon eine Zeit lang Rom bedrängt und es wäre beinahe zu einer Glaubensspaltung gekommen. Diese Sekte versuchte nun auch in Frankreich Einfluss zu gewinnen, aber sie fand in dem neuen Bischof einen ebenso klugen wie gewandten Gegner. Irenäus löste mit bewundernswerter Geistesschärfe dieses Lügengebäude auf und zeigte dessen grundlegenden Widerspruch mit der wahren Glaubenslehre. Der heilige Irenäus verfasste gegen die Irrlehre vortreffliche Schriften, wobei ihm seine gründlichen philosophischen und theologischen Kenntnisse zu Hilfe kamen. In seinem fünfbändigen, uns bis heute noch erhaltenen Hauptwerk »Gegen die Irrlehren« erweist er sich als machtvoller Kämpfer gegen die falsche Glaubenserkenntnis. Er stellt darin den Heretikern das kirchliche Autoritäts- und Traditionsprinzip entgegen und bezeugt unwiderlegbar den römischen Primat. Mit der römischen Kirche muss um ihrer höheren Autorität wegen jede andere Kirche übereinstimmen. Sein Werk enthält so geschliffene und klar formulierte Argumente, dass die Gegner der Kirche sich an der Wurzel ihrer Lehre getroffen fühlten. Auch spätere Kirchenlehrer haben sein Werk noch im Kampf gegen Irrglauben und Häresie benutzt. Leider sind viele andere seiner zahlreichen Schriften im Laufe der Zeit verloren gegangen. Einer anderen Aufgabe zeigte sich der Heilige gewachsen. Er wurde zum Vermittler im sogenannten Osterfeststreit. Dieser hatte schon unter Papst Anicet begonnen und beschäftigte die Päpste bis Viktor I. Die Erregung, die dieser Streit gleicherweise im Morgen- wie im Abendland hervorrief, hätte beinahe zu einem Schisma geführt. Nun bewog der heilige Irenäus als wahrer Friedensstifter Papst Viktor I. zum Einlenken gegenüber den Kleinasiaten, die wegen Nichtannahme des römischen Ostertermins mit dem Banne bestraft werden sollten. Den Bitten des Heiligen, milde walten zu lassen, ist die Beilegung dieses Streites zu danken. Über die letzten Lebensjahre dieses großen Bischofs wissen wir wenig. Wahrscheinlich ist er um das Jahr 202 gestorben. Die Überlieferung nennt ihn einen Märtyrer für Christus. Dass er jedoch, wie die Überlieferung berichtet, den Märtyrer tot fand, ist geschichtlich nicht erwiesen. Er wurde unter der Kirche des heiligen Johannes in Lyon begraben, die später in Saint Irénée umbenannt wurde. Sein Grabmal und seine Reliquien wurden 1562 von den Hugenotten zerstört.
2: Einen kämpferischen Friedensstifter, den heiligen Kirchenvater Irenäus von Lyon, hat Ihnen Werner Loss vorgestellt. Heute ist sein Gedenktag. Herzlichen Dank. 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

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Es ist jetzt 7.42 Uhr. Einen guten Sonntagmorgen. Als nächster Programmpunkt folgen um 7.45 Uhr die liturgischen Texte. Wenn Sie die Texte mitverfolgen wollen, so finden Sie die Lesehoren zum 13. Sonntag im Jahreskreis im Lektionar zum Stundenbuch, zweite Jahresreihe, Heft 5, ab Seite 205. Die erste Lesung ist aus dem Buch Nehemia, Kapitel 3, Vers 33 bis Kapitel 4, Vers 17. Die zweite Lesung ist aus einer Auslegung zum Psalm 122 vom heiligen Augustinus. Er starb 430 und steht auf Seite 207 des Lektionars zum Stundenbuch.

0: Sie hören nun die Lesungen der Lesehore im Lektionar zum Stundenbuch, zweite Jahresreihe, Heft 5, ab Seite 205. Die erste Lesung ist aus dem Buch Nehemia, Kapitel 3, Vers 33 bis Kapitel 4, Vers 17.
1: Der Spott der Feinde. Als Sanballat hörte, dass wir die Mauer aufbauten, wurde er zornig und ärgerte sich sehr. Er spottete über die Juden und sagte vor seinen Brüdern und dem Herrn von Samarien: Was machen diese elenden Juden da? Wollen sie Jerusalem wieder für sich befestigen? Wollen sie Opfer darbringen? Wollen sie es an einem Tag vollenden? Können sie die Steine, die doch ausgeglüht sind, aus dem Schutthaufen zu neuem Leben aufrichten? Und Tobia von Ammon, der neben ihm stand, sagte: Lass sie nur bauen, springt ein Fuchs hinauf, dann reißt er ihre Steinmauer hinieder. Hör, unser Gott, wie wir zum Gespött geworden sind. Lass ihren Hohn auf sich selbst zurückfallen. Gib sie der Plünderung und der Gefangenschaft preis. Deck ihr Vergehen nicht zu, ihre Sünde soll bei dir nicht ausgelöscht sein. Denn sie haben die Bauenden beleidigt. Wir bauten an der Mauer weiter, und bald hatte sich die Mauer ringsum bis zur Hälfte geschlossen. Das ermutigte das Volk zur weiteren Arbeit. Störaktionen von außen. Als aber Sanballat und Tobia sowie die Araber, die Ammoniter und die Leute von Aschdod hörten, dass der Wiederaufbau der Mauer von Jerusalem voranging, denn die Breschen schlossen sich allmählich, wurden sie wütend, und alle zusammen verschworen sich gegen Jerusalem, in den Krieg zu ziehen und dort Unruhe zu stiften. Wir aber beteten zu unserem Gott und stellten Tag und Nacht eine Wache auf, um uns vor ihnen zu schützen. Doch dann sagten die Juden: Den Trägern geht die Kraft aus, denn es liegt zu viel Schutt da. Es wird uns nie gelingen, die Mauer aufzubauen. Unsere Feinde aber sagten, sie sollen nichts merken und nichts von uns sehen, bis wir mitten unter ihnen stehen. Dann metzeln wir sie nieder und machen dem Unternehmen ein Ende. Doch die Juden, die bei ihnen lebten, kamen und sagten uns mindestens 10-mal: Aus allen Orten ringsum, wo sie wohnen, ziehen sie gegen uns heran. Da stellte ich unterhalb der Mauer auf dem freien Gelände das Volk nach Sippen geordnet auf, mit Schwertern, Lanzen und Bogen bewaffnet. Dann erhob ich mich und sagte zu den Vornehmen, den Beamten und den übrigen Männern: Fürchtet euch nicht vor ihnen. Denkt an den Herrn, er ist groß und furchtgebietend. Kämpft für eure Brüder und Söhne, für eure Töchter und Frauen und für eure Häuser. Unsere Feinde erfuhren, dass uns ihr Vorhaben bekannt geworden war. So vereitelte Gott ihren Plan, und wir alle kehrten zu der Mauer zurück, jeder zu seiner Arbeit. Seit jenem Tag arbeitete nur die Hälfte meiner Leute am Bau. Die andere Hälfte hielt Lanzen, Schilde, Bogen und Panzer bereit, und die Obersten standen hinter dem ganzen Volk Juda, das an der Mauer baute. Die Lastträger arbeiteten so: Mit der einen Hand taten sie ihre Arbeit, in der anderen Hand hielten sie den Wurfspieß. Von den Bauleuten hatte jeder sein Schwert um die Hüften gegürtet, und so bauten sie. Ständig hatte ich den Hornbläsern bei mir, und ich sagte zu den Vornehmen, den Beamten und den Übrigen: Die Arbeit ist vielfältig und weit ausgedehnt. Wir stehen auf der Mauer zerstreut und weit voneinander entfernt. Wo ihr also das Horn ertönen hört, dort sammelt euch um uns. Unser Gott wird für uns streiten. So arbeiteten wir am Bau, während die Hälfte die Lanzen bereithielt, vom Anbruch der Morgenröte bis zum Aufgang der Sterne. Damals sagte ich dem Volk noch: Jeder soll mit seinen Leuten auch nachts in Jerusalem bleiben, Dann stehen sie uns in der Nacht als Wache zur Verfügung und am Tag zur Arbeit. Weder ich noch meine Brüder, weder meine Leute noch die Wachmannschaft, die mich begleitete, keiner von uns zog seine Kleider aus. Jeder hatte seine Waffe an der Seite. Dies war die erste Lesung aus dem Buch Nehemia.

0: Willkommen. Wir kommen nun zur weiteren Leserohre. Die zweite Lesung ist aus der Auslegung zum Psalm 122 vom heiligen Augustinus. Er starb 430 und steht auf Seite 207 des Lektionars zum Stundenbuch.
1: Zum Haus des Herrn wollen wir pilgern. Der Psalm, den wir euch heute erklären wollen, genauer, der Sänger, der mit diesem Gesang nach Zion hinaufsteigt, verlangt nach dem Jerusalem des Himmels. Stellt euch vor, dass etwa für ein Märtyrergedächtnis ein bestimmter heiliger Ort angesagt ist, wo an einem festgesetzten Tag die Gläubigen zur Festfeier zusammenströmen sollen. Die Volksscharen machen sich auf, ermuntern einander und sprechen, wir wollen gehen, wir wollen gehen. Sie fragen, wohin sollen wir gehen? Und es heißt, dorthin zu dem heiligen Ort. Sie sprechen miteinander, jeder Einzelne ist entflammt und sie bilden zusammen sozusagen eine einzige Flamme. Diese eine Flamme bildet sie aus dem Sprechen untereinander. Sie bringen sich gegenseitig zum Blühen. Es reißt sie fort hin zu dem heiligen Ort und heilige Gedanken heiligen sie. Wenn also heilige Liebe so zu einem irdisch-zeitlichen Ort hinzieht, welche Liebe muss es sein, die sie, die eines Sinnes sind, zum Himmel zieht, sodass sie sagen, zum Haus des Herrn wollen wir pilgern. Lasst uns also eilen, eilen zum Haus des Herrn. Lasst uns eilen und nicht müde werden. Wir werden an den Ort kommen, an dem die Kraft nicht erlahmt. Lasst uns zum Haus des Herrn eilen und unsere Seele freue sich über jene, die es zu uns sagen.

Nachrichten aus Kirche und Welt direkt aus der aktuellen Redaktion von Radio Horeb im Studio Johannes Wieczorek. Bonn. Nach dem historischen Tiefstand im Vorjahr ist die Zahl der Priesterweihen in Deutschland zumindest wieder leicht gestiegen. Insgesamt gibt es in diesem Jahr 30 Priesterweihen. Das ergab eine aktuelle Umfrage der katholischen Nachrichtenagentur. Die meisten Priesterweihen, nämlich 5, gibt es der Umfrage zufolge im Bistum Rottenburg-Stuttgart, gefolgt vom Erzbistum Berlin mit 4 Weihen. In 11 Bistümern gibt es keine Neupriester. Traditionell wurden früher Priester am Hochfest Peter und Paul geweiht, inzwischen weihen viele Bistümer aber auch zu Pfingsten und an anderen Terminen. Rom. In der katholischen Kirche wird heute die traditionelle Kollekte des Peterspfennigs gesammelt. Die Spende gilt als sichtbarer Ausdruck der Verbundenheit der Gläubigen mit dem Papst. Sie dient der Unterstützung seiner apostolischen Mission, seiner karitativen Tätigkeiten sowie weltweiter humanitärer Hilfseinsätze. Im letzten Jahr konnten mit den Mitteln des Peterspfennigs 239 Projekte in insgesamt 66 Ländern finanziert werden. Klagenfurt. Die evangelische Kirche in Kruppendorf am Wörthersee bietet auch in diesem Sommer wieder Übernachtungen im Kirchenraum an. Das sogenannte Champing, eine Kombination aus Church und Camping, ermöglicht Urlaubsgästen eine einfache Unterkunft direkt in der Martin-Luther-Kirche. Für 5 Euro pro Nacht können Gäste in der Kirche übernachten, Kinder unter 12 kostenlos. Schlafausrüstung ist selbst mitzubringen, sanitäre Anlagen und eine einfache Küche stehen zur Verfügung. Pfarrer Martin Mattrutter sieht in dem Angebot eine neue Möglichkeit, den Kirchenraum auch außerhalb von Gottesdiensten als Ort der Ruhe und Besinnlichkeit erfahrbar zu machen. Zugleich versteht die Gemeinde das Projekt als Beispiel für alternative Nutzungen kirchlicher Räume angesichts verändernder gesellschaftlicher Bedingungen. In eigener Sache. 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Weitere Nachrichten

0: Grüß Gott und herzlich willkommen zu Weltkirche aktuell hier bei Radio Horeb und Radio Maria. Aus dem Studio der päpstlichen Stiftung Kirche in Not begrüßt Sie Volker Niggewöhner. Ein schweres Erdbeben hat Venezuela erschüttert. Während die ersten Nachrichten vor allem von Todesopfern und zerstörten Gebäuden berichten, hat die Hilfe der Kirche vor Ort bereits begonnen. Kirche in Not steht in engem Kontakt mit der Ortskirche und hat schnelle Unterstützung zugesagt. Wie die Lage derzeit ist und wie die Kirche den betroffenen Menschen hilft, darüber spreche ich jetzt mit Maria Lozano. Sie leitet die internationale Pressearbeit von Kirche in Not und steht in ständigem Austausch mit unseren Projektpartnern weltweit. Hallo, guten Morgen, Maria.
1: Hallo, guten Morgen, Volker.
0: Ja, Maria, wie stellt sich denn die Lage in den betroffenen Regionen im Moment dar? Was hörst du von den Projektpartnern vor Ort?
1: Die Lage ist sehr, sehr besorgniserregend. Also ist eigentlich katastrophal, kann man sagen. In den Orten, die betroffen sind, das sind die Diözesen vor allem in der Nähe von Caracas. Vor allem zwei Diözesen, die Diözese von Caracas und die Diözese von La Guaira. Da, wo wir eigentlich auch seit vielen Jahren auch viele Kontakte haben und wo ECN, Kirche in Not auch sehr oft reist, weil das ist der Flughafen, wo man kommt. Also das ist eigentlich eine Gegend, die wir alle hier sehr gut kennen und deswegen auch das Leiden hier übertragen wird, weil viele von den Orten, von den Bildern, die uns zuschicken, sind Orte, wo wir gewesen sind. Die Lage ist katastrophal. Gestern sprach mit mir ein guter Freund, Toni ist ein Laie, der sich sehr viel mit den Essen von Bedürftigen seit Jahren kümmert, weil die Pfarreien auch immer helfen in diesem Bereich der Hilfe zu den bedürftigen Familien und Leute. Und der sagte, es gibt so viele Tote, Maria, es gibt so viele Tote, hat er nur wiederholt. Und das ist herzenszerreißend, ne? Nicht nur, weil die Pfarrei, wo wir waren und wo er, das ist ein Verteil ist, jetzt eine Ruine ist. Also die Fotos sind echt für mich sehr hart gewesen, wobei er meinte, den Teil, wo wir das ist, ein Verteil ist, Gott sei Dank nicht verletzt. Also das werden wir weitermachen. Das fand ich auch heroisch. Aber es ist sehr, sehr, sehr traurig.
0: Welche Rolle spielt denn die Kirche jetzt in dieser Katastrophe? Wie kann sie den Menschen ganz konkret helfen?
1: Ich glaube, es hat zwei wichtigen, sehr wichtigen Bereiche. Einmal ist natürlich dieses Dasein. Die Priester, die Schwestern sind auf der Straße, das weiß ich auch, weil viele haben mir gesagt, jetzt gehe ich auf Tour, gleich gehe ich weg. Und das heißt, die gehen einfach durch die Straßen und begleiten die Leute, hören die Leute zu, sind mit den Leuten, beten mit den Leuten. Und das ist auch sehr wichtig, weil wir müssen, also ich glaube, wir können uns vielleicht noch nicht alle hier den Maß, die Größe der Tragödie klar machen. Ne? Die Zahlen in der Regierung sind noch sehr niedrig sind groß genug, aber sind ungefähr 250 Toten, 4000 Verletzten. Aber man rechnet mit viel, viel mehr, weil es gibt viele, viele Gebäude, die kollapsieren sind. Und das Problem ist, viele Menschen erwarten noch, dass Familienangehörige aus diesen Gebäuden gerettet werden. Priester sagte mir, es war meine Nichten, sind in einem Gebäude, wir wissen nicht, ob sie leben. Der andere meinte, mein Vater ist noch nicht da. Also es sind noch viele, viele verschwundete Menschen. Und das macht, dass die Lage im Moment sehr, jeder hat Hoffnung. Aber ich glaube, dass in den nächsten Stunden der Schmerz noch größer, noch schrecklicher sein wird, weil viele werden keine Hoffnung mehr finden in der Zeit, was es jetzt im Moment eine Rolle spielt. Und da ist die Kirche diejenige, die tröstet, die da ist, die auch ein bisschen eine tiefe Ruhe in den Sinn, dass wir können uns vorstellen, die dramatische Lage, die Leute erleben, schreien, weinen und da braucht man jemanden, der auch die Hand drückt. Das ist ein ganz großer Bereich. Und der andere ist diese Nothilfe-Netz, die Kirche seit 15 Jahren super gut aufgebaut hat. In jeder Pfarrei gibt es eine kleine Caritas, der hilft und die ist im Moment nochmal total auf Tour, um auch diese Verteilung von Lebensmitteln, Trinkwasser, Hilfsgüter, das wenig, was sie haben nicht viel, aber alle haben quasi eine Lager eingestellt. In der Caracas, von der Caracas gibt es drei Orte, wo man alles bringen kann und wo die Menschen dahin gehen kann und sich alles zu nehmen, was sie brauchen.
2: Also die beiden Sachen sind sehr den Lohn eines Propheten erhalten.
1: Unterstützung des Menschen in einer
2: Wer einen Gerechten aufnimmt, Mensch, weil es ein Gerechter ist,
1: schrecklich sein, das
2: mit den Lohn eines Gerechten dafür, erhalten.
1: Dass sie es schaffen und das Weite ist natürlich die materielle
2: Und wer einem Hilfe, von die diesen...
0: Auch Kirche in Not hat schnelle Hilfe zugesagt. Welche Anfragen kommen denn jetzt? Was wird als erstes benötigt und wie kann Kirche in Not konkret unterstützen?
1: Genau, also im Moment, weil sie noch sehr kurzfristig alles ist, was wir gemacht haben, ist in Kontakt mit die Bischöfe, mit alle Bischöfen. Und dann haben wir identifiziert ganz klar die Gegenden, die am meisten betroffen sind. Das sind die beiden Diözesen, die ich gesagt habe, und ein bisschen ein paar andere Diözesen, Petare, San Felipe, Porto Cabello, andere Diözesen, die um Maracay, die um dem Epizentrum des Erdbeben liegt. Also identifizieren, welche sind die Diözesen, die die Hilfe brauchen werden. Und das erste war, unsere Hilfe anzubieten, sowohl in den Wiederaufbau der kirchlichen Strukturen, weil natürlich die werden auch irgendwann bald brauchen. Im Moment habe ich gehört, viele treffen sich außerhalb der Kirchen, also es war auch sehr beeindruckend, gestern ein Priester sagte, ich war bei der zweiten Lesung, als der Erdbeben anfing, also haben wir dann alles sind wir raus und haben wir die Messe zu Ende draußen gefeiert, kann man sich ja vorstellen. Also, und da kamen eben viele Leute, die auch von ihren Gebäuden und haben mit uns gebetet. Also, ich kann fast weinen, wenn ich das höre, aber...
0: Ja, Maria, herzlichen Dank für dieses Gespräch und auch dafür, dass du uns nicht nur die Fakten, sondern auch die Not der Menschen in Venezuela so eindrücklich vor Augen geführt hast. Vergelt's Gott.
1: Vielen Dank und danke eben für die Hilfe und vor allem denke ich, in diesen nächsten Tagen viel, viel Gebet brauchen wir alle hier und auch die Kirche vor Ort. Also danke dafür.
0: Liebe Hörerinnen und Hörer, Kirche Not steht in engem Kontakt mit der Ortskirche und wird die Hilfsaktion für die betroffenen Menschen unterstützen. Wenn Sie mehr über diese Hilfsmaßnahmen erfahren möchten, finden Sie Informationen auf den Internetseiten von Kirche in Not unter www.kircheinnot.de. Nach einer kurzen Musik geht es hier bei Weltkirche aktuell auf Radio Horeb weiter. Dann blicken wir in die Ukraine. Vor 25 Jahren legte Papst Johannes Paul II. Den Grundstein für das Priesterseminar in Lemberg. Welche Bedeutung dieses Seminar heute, mitten im Krieg, für die Kirche in der Ukraine hat, darüber spreche ich mit Weihbischof Volodymyr Rutza.

0: 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Sie hören das Magazin Weltkirche aktuell. Heute blicken wir nach Lemberg in der Westukraine. Dort steht ein Priesterseminar, das mehr ist als ein Ausbildungsort. Es ist ein Zeichen dafür, dass die ukrainische griechisch-katholische Kirche nach Jahrzehnten der Verfolgung wieder öffentlich leben durfte. 25 Jahre nach der Segnung des Ortes durch Papst Johannes Paul II. Im Jahr 2001 stellt sich im Krieg eine neue Frage. Was für Priester braucht ein verwundetes Land? Darüber spreche ich jetzt mit Weihbischof Wolodymyr Ruza aus Lemberg. Herzlich willkommen, Exzellenz.
1: Ja, danke, dass ich auch zu Ihnen sprechen darf.
0: Ja, Herr Weihbischof, zunächst mal eine persönliche Frage. Wenn Sie heute an das Priesterseminar in Lemberg denken, wenn Sie es betreten, was sehen Sie da zuerst? Ein Gebäude, eine Geschichte, junge Männer, Hoffnung? Was zuerst?
1: Also ich war unlängst zum Pfingsten auch im Priesterseminar Patrozinium mitgefeiert. Auch Subdiakonenweihe erteilt. Ich sehe vor allem die Menschen. Also Kirche, das sind die Menschen. Natürlich, wir brauchen Logistik, wir brauchen Gebäude, wir brauchen Studium und so weiter. Aber das sind die Menschen. Und wenn ich vor mir junge Menschen sehe, die sich für Priesterberuf entscheiden, es bringt schon die Hoffnung, dass die Kirche lebt und auch die Zukunft hat.
0: Vor 25 Jahren schon war dieses Seminar ein Zeichen des Aufbruchs nach langen Jahren der kommunistischen Unterdrückung. Was bedeutet dieses Jubiläum heute, mitten im Krieg?
1: Also wir haben damals auch nicht geahnt, was das bedeuten würde. Und das war auch im Lichte vom Besuch des heiligen Papstes Johannes Paul II. Der hat schon damals gesagt, Ukraine hat Europa verteidigt. Wir haben damals nicht genau gewusst, wie. Und vielleicht war dieser Satz nicht beendet. In der heutigen Geschichte sehen wir Fortsetzung dieses Satzes, dass die Ukraine weiterhin auch für Europa steht und auch für die Ordnung der Welt. Und die Priester spielen auch eine sehr wichtige Rolle, denn die begleiten die Menschen. Und vor allem, jetzt ist er sehr, sehr aktuell, also Militärkapläne, also dieser Dienst, auch Begleitung der Verwundeten, Begleitung der Familien, die ihre Geliebten verloren im Krieg haben und so weiter.
0: Also man kann sagen, eine Seelsorge am Limit. Was bewegt denn einen jungen Mann heute in der Ukraine zu sagen, ich möchte Priester werden?
1: Vor allem, wir sehen das Gottes Berufung. Jesus sagt deutlich nicht, ihr habt mir erwählt, sondern ich habe euch erwählt, das ist ganz klar. Aber man braucht verschiedene, würde ich sagen, Bereiche, Dimensionen, um diese Berufung zu beantworten. Und das ist immer aktuell. Gott ruft immer die Menschen in seine Nachfolge. Natürlich, es gibt politische Lage, soziale Lage, Familienlage, wo für die Menschen leichter oder schwieriger ist, diese Antwort zu geben. Aber weil die jungen Menschen sind heute auch anders. Ich sehe auch im Vergleich zu meiner Generation, die sind schon anders, die sind in der Digitalwelt aufgewachsen, die denken anders, die sind nicht besser oder schlechter, die sind einfach anders, aber die versuchen also im Dienst Gottes und für die Menschen zu sein.
0: Jetzt haben Sie schon gesagt, die Anforderungen an die Seelsorge sind im Krieg natürlich ganz andere als zu Friedenszeiten. Müssen Seminaristen heute also sozusagen lernen, mit Sirenen, mit Angst, mit Tod und Trauer auch seelsorglich umzugehen? Kann man das überhaupt lernen?
1: Wissen Sie, auch diese Generation, die jetzt also Seminarium absolviert, das war Corona-Zeit und jetzt Kriegszeit. Können wir uns vorstellen, was da für Ausbildung war. Einiges wurde ihnen beraubt, würde ich sagen. Aber die müssen auch lernen, damit umzugehen. Wir sind alle traumatisiert. Da muss man sagen, also es gibt keine Familie jetzt, wo ein Mensch nicht gefallen wäre oder in Gefangenschaft wäre oder verletzt, verwundet. Und das ist ja aus unserer Gesellschaft. damit müssen wir leben. Und die Priester in der Kirche sind dazu, die Leute zu begleiten. Aber die Priester, Seminaristen sind auch sehr traumatisiert, also oder verletzt. Die brauchen auch Therapienkurse, um gestärkt zu werden.
0: Gibt es denn junge Männer, die aus den Kriegserfahrungen heraus ihre Berufung deutlicher spüren? Haben Sie solche Fälle erlebt?
1: Das ist schwierig, so eindeutig zu sagen, aber Gott spricht zu den Menschen auch durch den Krieg. Da bin ich ganz stark überzeugt.
0: Sie sagten, Sie seien alle traumatisiert, also Sie sicherlich mit inbegriffen. Was haben Sie in den letzten vergangenen 4 Jahren als Seelsorger, als Bischof in erster Linie gelernt?
1: Also wir haben Flexibilität gelernt. Also Krieg hat uns gelehrt, flexibel zu sein. Wir können ja nicht viel planen im Voraus, denn wir wissen nicht, ob wir noch leben, ob der Strom da ist, ob Sicherheit da ist und so weiter. Andererseits ist das gut, flexibel zu sein. Und es ist sehr wichtig, mit den Menschen zu sein. Die Menschen oder die Verletzten, die Verwundeten, die brauchen nicht viele Worte. Aber die brauchen jemanden, der einfach mit dabei ist. Die Hand hält, die umarmt. Das spricht mehr als viele Worte.
0: Ich frage nochmal nach, kann man so etwas lernen? Ist das Teil der Ausbildung oder ist man da einfach dann mittendrin hineingeworfen und macht es einfach?
1: Das ist so, das wächst irgendwie natürlicherweise. Denn die Seminaristen, die gehen auch zu diesen Familien, zu den Friedhof, zu den Begräbnissen, zu verschiedenen Kaplaneien. Also die wachsen damit einfach mit, ganz in natürlicher Weise. Das ist, so wissen Sie, in einer Familie will lernt man das Kind, dass er einfach mit dabei in Familie mitwächst. Mhm. Und so wachsen wir auch mit unseren Herausforderungen.
0: Gibt es da Grenzen für das, was ein Priester tragen kann? Oder braucht er da auch irgendwann mal Selbsthilfe? Gibt es da Programme?
1: Ja, natürlich. Na, wir schauen, wir haben so Heilungskurse, ganze Programm für Wundenheilung des Krieges und so weiter, braucht man unbedingt. Aber andererseits, das kommt doch darauf an, wie stark die Persönlichkeit ist. Also jede Person ist auch anders. Einer kann mehr ertragen, der andere wieder weniger ertragen. Das kommt darauf an.
0: Jetzt haben Sie gerade gesagt, die Priester oder auch Seminaristen, die gehen zu den Familien, die sind quasi ein Teil von denen. Was bedeutet Kirche generell in der Ukraine heute ganz konkret?
1: Also Kirche bedeutet nicht nur soziale Arbeit, mit Menschen zu sein, aber auch die tieferen Schätze zu zeigen. Also das Leben aus der Eucharistie, aus der Beichte, heilige Sakramente und Gebet. Denn wir können die Kirche nicht nur sehen als eine der sozialen Stellen. Das wäre dann zu weniger. Mhm. Kirche hat also ihre Mission und ihre Berufung.
0: Kommen auch Menschen zur Kirche, die vorher kaum religiös waren?
1: Ja, das auch. Auch Binnenflüchtlinge, die wir da treffen. Und man sagt, gut, Krieg hat schon die Menschen in die Kirche gerufen oder zusammen versammelt. Denn der Mensch braucht schon Gemeinschaft.
0: Und was suchen die Menschen? Sind es konkrete Antworten? Sind es die Sakramente? Die Gemeinschaft oder einfach jemanden, der da ist und zuhört?
1: Also die Menschen suchen vor allem Zuwendung. Auch die Menschen, die sich, würde sagen, so bekehren oder in die Kirche kommen, man kann mit ihnen nicht gleich von Sakramenten sprechen, aber es ist wichtig, mit ihnen mit dabei zu sein und langsam kommt man zum Wesentlichen.
0: Im letzten Interview mit Kirche in Not sagten Sie, Hass ist momentan die größte Gefahr. Können Sie das noch mal ein wenig näher erläutern?
1: Ja, das ist leider aktuell. Wir haben auch jetzt verschiedene Turbulenzen mit unseren Nachbarn und so weiter, politisch geprägt. Und das ist schon Versuchung, Hass aufzuüben, aber es ist keine Lösung. Vom Hass wird keiner besser sein. Ich kann nur wiederholen, wir sollen Hass in Mut umwandeln. damit wir einfach uns verteidigen können.
0: Das hört sich gut an, aber ich stelle mir das sehr schwierig vor, wenn ich jetzt mal ganz konkret fragen darf. Wie sprechen Sie mit Menschen über Vergebung, wenn Sie zum Beispiel Angehörige verloren haben?
1: Ja, gut, aber ich sage dann, und wenn Sie nicht vergeben, also wird Gegner oder Aggressor davon besser sein? Glaube ich nicht. Und vor allem, ob es uns mir besser dann geht, leider nicht. Denn wenn ich im Hass lebe, werde mich auch zerstören ohne Krieg.
0: Wenn Sie auf die jungen Seminaristen von heute schauen, Sie haben es eben schon gesagt, das ist eine andere Generation. Was gibt Ihnen da Hoffnung für die Zukunft?
1: Also mir gibt Hoffnung für die Zukunft, dass es Seminaristen gibt. Das ist vor allem, dass wir auch Priesterweihen haben, einige Berufungen haben, dass die Ordensleute da sind. Das heißt, wenn der Priester da ist, das heißt, Gemeinde ist da und die Kirche ist da.
0: Und was würden Sie einem jungen Mann sagen, der vielleicht eine Berufung spürt, der jetzt im Krieg Priester werden will, aber doch irgendwie Angst hat vor diesem Schritt?
1: Also ich würde dann zwei Sachen sagen. Erstens, hab keine Angst und zweitens, komm und siehe.
0: Sprechen wir kurz über Kirche in Not. Kirche in Not hat das Seminar ja auch mitfinanziert.
1: Und, ja, genau.
0: Und unterstützt die Kirche in der Ukraine seit Jahrzehnten. Was bedeutet diese Treue für Sie?
1: Also ohne diese Hilfe würden wir kaum existieren können und auch nicht so effektiv sein. Existieren vielleicht schon, aber man hat mehrere Möglichkeiten, denn wir bilden Priester aus, dann Priester bekommen Unterstützung und zwar von Messstipendien. Wir können unsere Gotteshäuser ausbauen, also unsere Logistikinfrastruktur, das ist sehr wichtig, um wirklich zu dienen. Deswegen, wir sind sehr, sehr dankbar.
0: Und so kurz vor Schluss noch, was möchten Sie den Wohltätern in Deutschland sagen? Sie haben mal von einer Müdigkeit gesprochen. Ich hoffe, diese Müdigkeit in der Unterstützung der Ukraine wird nicht einreißen. Aber der Krieg dauert schon so lange. Was kann man sagen, warum ist es wichtig, die Ukraine auch weiterhin zu unterstützen?
1: Also das ist deswegen sehr wichtig, weil es keinen Weg zurück gibt. Wenn ja, dann wohin? Also in Knechtschaft dann, oder? Zweitens, es geht nicht um die Ukraine, es geht auch um Europa und Weltordnung. Also es geht um uns.
0: Und eine abschließende Frage noch, wenn wiederum in 25 Jahren jemand auf diese Generation von Seminaristen oder Priestern zurückblickt, was hoffen Sie, wird man über Sie sagen?
1: Also ich hoffe sehr, dass man sagt, das waren und sind gute Leute und gute Seelsorger.
0: Herr Weihbischof, vielen Dank für dieses Gespräch und Ihnen alles Gute, Gottes Segen, viel Kraft und Gottes Begleitung.
1: Danke auch Ihnen für alles. Vergelt Gott.
0: Und ich darf Sie ganz zum Schluss noch um den Segen für unsere Hörer bitten.
1: Auch die Fürsprache von der Gottesmutter, aller Heiligen, vor allem Märterer, segne uns der allmächtige Gott, der Vater und der Sohn und der Heilige Geist. Amen.
0: 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Sie hören weiter das Magazin Weltkirche aktuell von Kirche in Not. Nach unserem Blick in die Ukraine wechseln wir nun den Kontinent und auch die Perspektive. Denn Weltkirche begegnet uns nicht nur in Seminaren, Pfarreien oder Wallfahrtsorten, manchmal auch auf dem Fußballplatz. Der Fußball bewegt derzeit bei der Fußball-Weltmeisterschaft wieder Millionen Menschen. Er weckt Begeisterung, stiftet Gemeinschaft und berührt nicht selten Fragen, die über den Sport hinausgehen. Und darüber spreche ich gleich nach der Musik mit dem haitianischen Priester Jean-Alex Normile.

0: 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Sie hören das Magazin Weltkirche aktuell. Fußball-Weltmeisterschaft, das ist nicht nur ein sportliches Großereignis, sondern oft auch ein Spiegel der Weltkirche. Für Diskussion sorgte zuletzt ein Gebetskreis deutscher und curaçaoischer Spieler nach dem WM-Spiel beider Mannschaften. Während viele darin ein starkes Zeichen des Glaubens sahen, fragten andere, ob Religion auf den Fußballplatz gehört. Über die Verbindung von Glaube und Fußball spreche ich jetzt mit einem Priester der Weltkirche, nämlich mit Pater Jean-Alex Nomil aus Haiti. Herzlich willkommen.
1: Hallo, Herr Gewinner.
0: Pater Alex, Sie stammen aus Haiti, Sie leben und wirken aber schon seit vielen Jahren in Deutschland. Sie kennen also auch die Gemütslage hier. Bleiben wir mal bei diesem gemeinsamen Gebet deutscher und curaçaoischer Spieler, was ja heftig diskutiert wurde bei uns. Können Sie diese Debatte als Haitianer überhaupt nachvollziehen oder wirkt sie aus karibischer Sicht eher befremdlich?
1: Also, wenn wir das Wort Gebet jetzt aussprechen, ich vermittle das sofort mit dem Glauben. Also, die Frage sofort, was ist Glaube? Wir lesen im Hebräerbrief, Kapitel 11, 1, da bekommt man eine Definition von Glaube. Glaube, schreibt er, Glaube aber ist feststehen in dem, was man erhofft. Überzeugt sein von Dingen, die man nicht sieht. Das ist der vorbildliche Glaube der Väter, der wir geerbt haben. Und glaube ich, das passt irgendwie gerade zum Fußball, Glaube und Kirche. Glaube aber ist feststehen in dem, was man erhofft, überzeugt sein von Dingen, die man nicht sieht. Ich kann die Gäste wohl begrüßen, dass die Menschen da waren, Fußballspieler, die haben gebetet. Hier geht es für mich persönlich um Spiritualität, die jede und jede von uns hat, die Spiritualität. Egal, ob du gläubig bist oder nicht. Sagen wir so, die Spiritualität hat mit den persönlichen Ressourcen zu tun. Die Spiritualität ist die geistig-seelische Suche, dem Sinn des Lebens. Dass die Nationalmannschaften, das ist auch Ihre Frage, auch gemeinsam gebetet haben, ist für mich persönlich ein wunderbares Zeugnis des Glaubens. Das zeigt, dass wir im Glauben eins sind. Trotz verschiedener Nationalitäten, Kulturen, also Sprachen, das verbindet viel. Als Kinder Gottes haben wir die Spieler wahrscheinlich Vater Unser, also unser Vater, Vater Unser genannt beim Vater Unser Gebet. Weiß nicht, was Sie da gebetet haben. Aber wenn wir Vater Unser beten, wir zeigen, dass wir alle Kinder Gottes sind, dass wir einen Vater haben und wir mögen das, wie Jesus gemacht hat, unseren Vater Vater zu nennen. Wir haben das gesagt auch gerade, das haben wir erlebt auch mit Felix, also Mesha. Der hat gebetet, die Worte sind da auch, ich gebe Gott die Ehre für dieses Spiel und für dieses Tor, sein Tor. So reagierte Felix Mischer nach seinem WM-Debüt und seinem ersten Tor für Deutschland gegen Curaçao. Und wenn wir weitergehen, im Psalm ist auch zu bitten, nicht uns, Herr, nicht uns, sondern deinem Namen gibt Ehre. Das finden wir an dem Psalm 11,1. Das ist auch zu zitieren. Nicht uns, Herr, nicht uns, sondern deinem Namen gibt Ehre.
0: Ja, und für viele Fußballer oder auch andere Sportler weltweit ist das ja auch selbstverständlich, Lateinamerika, Afrika oder eben in der Karibik. Warum ist das dort oft viel natürlicher und auch selbstverständlicher als bei uns in Europa? Sie haben ja den Blick darauf.
1: Ja, ich persönlich kann bei der Seite, ich habe das erlebt auch. Ich war in Kolumbien gewesen, in Lateinamerika, Kolumbien, Chile, Panama und Südafrika war ich auch gewesen. Oder in der Karibik, Haiti, Domrep, also mein Heimatland, leben die Menschen ihren Glauben anders. Das kann ich schon kräftig sagen. Oft viel spontaner und natürlicher. Weil der Glaube in sich hat mit der Freude zu tun. Die Menschen geben die frohe Botschaft mit Freude weiter. Wir sind alle berufen dazu, das auch zu tun. Und die Menschen von dort, von Ort, von Haiti, also Karibik, Lateinamerika, die bekennen ihren Glauben, wie wir es bei manchen Fußballern erleben. Fußballer glauben alle, dass sie in diesen 90 Minuten, sagen wir so, etwas erreichen können und hoffen, dass sie gewinnen. Das ist ihr Traum. Am meisten mit Liebe. Man sieht das auch mit Lächeln manchmal. Die umarmen sich, die geben die Hand so. Und das muss gemacht werden. Und dies mit Freude auf dem Fußballspiel. Das ist auch Spiritualität für mich.
0: Wenn Sie jetzt Glaube und Fußball miteinander vergleichen müssten, was haben denn beide gemeinsam?
1: Ja, Sport und Glaube, beziehungsweise Glaube und Fußball schenken Kraft und Energie. Fußball ist alles für Menschen. Gerade die Jugendlichen, Fußball ist alles. Und noch für viele andere ist Glaube alles. In meiner Gemeinde, gerade wo ich arbeite, in der Eifel, Blockenheim, Dahlem und Schmidtheim und so weiter, Uedelhofen, dann ich merke das auch, Glaube ist alles für diese Menschen, für mich persönlich auch. Wer glaubt, hat nichts zu verlieren. Im Gegenteil. Wie heißt es im Johannesevangelium nochmal? Wer an mich glaubt, sagt Jesus Christus, wird erleben. Sagt er ganz klar im Johannesevangelium. Wer an mich glaubt, wer an dieses Evangelium glaubt, wird in Ewigkeit leben.
0: Wer Fußball in Afrika, in Lateinamerika oder auch in der Karibik erlebt, der spürt oft eine große Lebensfreude, und Ähnliches gilt ja auch für das Glaubensleben dort. Hängen diese beiden Erscheinungen, Erfahrungen für Sie zusammen?
1: Ich denke ja. Die Lebensfreude ist in diesen Orten stark zu spüren. Das habe ich vor kurzem gesagt. Durch die Spiritualität gewinnen wir oft diese Freude. Positiv bleiben, trotz Armut, das ist die armen Länder. Das merkt man auch beim Benefitspiel durch Croissant oder die anderen, die Haitianer. Denn wir wissen, morgen wird es besser. Obwohl das heute schwierig ist, morgen wird besser. Das glauben wir immer. Gott weiß alles. Natürlich benötigen wir für die Glaubensverkündigung genau diese Freude. Die Freude, die in der Familie erlebt wurde, soll uns begleiten. Das ist Freude von meiner Kindheit in der Familie. Und wenn wir von Evangelium reden, können wir nur an diese Freude denken. Frohe Botschaft heißt das. Dann, es muss mit Freude weitergegeben werden. Wenn wir von froher Botschaft, von Evangelium, Jesus hat uns eingeladen, einfach gehen, das verbreiten, solange wir Möglichkeit haben, einfach dieses Wort weitergeben. Und damit wir weiterleben. Sagen wir, unser Glaube oder unsere Hoffnung, die zwei bestecken uns dabei, dass uns am Ziel ein Gewinn erwarten wird. Es ist zu erreichen im Glauben und im Fußball auch. Ne? Das haben wir schon am Anfang gesagt. Der bittet, der sucht was, der erwartet was. Und der Fußball auch, die spielen mit einer Energie, die hoffen, die glauben. Was gibt es zu erreichen? Das ist die Frage. Was gibt es zu erreichen? Ein Sieg? Wollen wir Gott erreichen? Das ewige Leben? Darum spielen wir mit Energie. Und wir geben alles, um dieses Ziel zu erreichen. Die Kirche spricht oft von Gemeinschaft, Teamgeist und gemeinsamen Zielen. Was kann die Kirche vielleicht sogar vom Sport lernen? Das ist die Frage. Glaube ich, diese Energie, diese Gemeinschaft gemeinsam zu erleben, auch im Glauben, wenn wir das in Gemeinschaft, glaube ich, dass das wird stärker, wenn wir das gemeinsam erleben. Wie Jesus das einmal gemacht hat, der war unterwegs, häufig im Tempel, mit Menschen unterwegs, der hatte ein Ziel. Ich vermute, wenn er unterwegs war, er hatte ein konkretes Thema, ein Ziel zu erreichen, das war nämlich Weitergabe des Glaubens.
0: Bei einer Weltmeisterschaft kommen ja Menschen aus allen Kulturen, Nationen und eben auch christlichen Traditionen zusammen. Kann man sagen, auf gewisse Weise erleben wir dort auch ein Stück Weltkirche? Ist das auch eine Begegnung, die einen evangelisierenden Charakter hat?
1: Sicher. Also alleine die Menschen, die da auf dem Fußballplatz gebetet haben, und glaube ich, die haben was auch zu Zeugnis, darum geht das auch um Zeugnis des Glaubens. Die Weltkirche ist dabei zu erleben, ja, durch die Kultur. Und wenn ich von Kultur jetzt rede, sehe eine Sprache, sehe Glaube, Konfessionen bzw. Religion. Lassen wir Religion beiseite. Also Sprache, Glaube, Konfessionen und Identität. Jeder, der da ist, ist eine gewisse Kultur dabei, im Gebet, mit seiner Konfession, mit Sprache natürlich, wir können Zeugnis weitergeben, nur mit unserer Sprache. Unsere Mund wird genutzt, damit wir dieses Wort aussprechen können. All das führt für mich zu Internationalität und macht die Weltkirche aus.
0: Auch Haiti nimmt diesmal seit langen Jahren mal wieder an der Fußball-WM teil. Ihr Heimatland steckt zugleich seit Jahren in einer Spirale der politischen Misswirtschaft, Armut und Bandengewalt. Kann der Fußball in dieser schwierigen Lage so etwas wie ein sozialer Katalysator sein?
1: Alleine dabei zu sein, also seit 1974 waren wir dabei in München, also WM, ist eine große Freude für uns heute. Und diese Freude muss erlebt, natürlich und gefeiert werden. Das haben wir erlebt. Das haben wir erlebt schon unterwegs, wie die Menschen gefeiert haben. Das ist auch zu sehen an unseren Trikots, rot, blau, mit unseren Palmen. Ich liebe die Palmen. Das habe ich immer auf meiner Terrasse, Balkon. Und wenn wir unser Logo der Fahne sehen, ist das auch das zu sehen. Die WM gibt uns eine neue Gelegenheit, sage ich so, um die Gemeinschaft sportlich und im Glauben wieder zu erleben, was wir vor Jahren nicht mehr hatten. Zeichen des Friedens, hoffentlich. Gerade die Situation Haiti vor Ort, es ist ganz schön, aber wenn wir so unterwegs sind in unserem Zeugnis, auch sportlich, im Glauben auch vielleicht, kann die Haitianer, die, sagen wir so, Krieg führen gerade, davon was lernen. Allein dafür sind wir schon dankbar, dass wir dabei waren, immer noch sind.
0: Ja, vielleicht kann der Fußball da in Ihrer Heimat also auch viel Gutes bewirken. Ganz zum Schluss noch eine persönliche Frage, fast schon überflüssig zu fragen, ob Sie die Weltmeisterschaft verfolgen. Welche Beziehungen haben Sie denn insgesamt zum Fußball?
1: Ja, ich mag Fußball. Ich mag und ich spiele auch Fußball. Nun, gerade Anfang der WM spielen wir, also ich auch mit einer Gruppe in SG Dahlem-Schmidtheim. Sind immer noch in der Eifel und spielen Gemeinschaft, ne? SG Dahlem-Schmidtheim in der Eifel. Auch mit Hinsicht auf unsere große Jugendabteilung, sagte mir Bernd Wassong. Er ist Abteilungsleiter der alten Herren, also Ü32 und bis Ü60. Mit ihm und mit vielen anderen haben wir wirklich Spaß am Fußballspielen. Dazu die Musik, ne? Musik mitgebracht, heute. Die spielen heute jeden Montag, ich bin wieder dabei. Also da Haiti immer nachts spielt, stelle ich meinen Wecker doppelt, dreimal, damit ich ganz sicher wach werde und dabei zu sein.
0: Ja, liebe Hörerinnen und Hörer, wir haben gelernt, Fußball verbindet die Menschen über Ländersprachen und Kulturen hinweg. Und vielleicht zeigt auch gerade diese Weltmeisterschaft etwas von dem, was Weltkirche ausmacht, nämlich Menschen mit ganz unterschiedlichen Geschichten, die doch mehr verbindet als trennt. Pater Elix, ganz herzlichen Dank für dieses Gespräch und noch viel Spaß bei der WM.
1: Dankeschön, Herr Niggebürger, Niggewinner. Ich hoffe, dass wir die Menschen erreichen können damit. Und was wir gemacht haben, einfach Zeugnis des Glaubens. Wir geben das weiter, damit die Kirche Glaube lebt, nicht nur heute, sondern auch in Zukunft. Vielen Dank für die Einladung.
0: Liebe Hörerinnen und Hörer, dieses Interview haben wir bereits vor einigen Tagen aufgezeichnet. Inzwischen ist Haiti zwar aus dem Turnier ausgeschieden, ich denke aber, allein die Teilnahme an einer Weltmeisterschaft war für das krisengeschüttelte Land ein wichtiges Signal und auch ein Grund für einen Moment, gemeinsam Hoffnung zu schöpfen. Das war Weltkirche aktuell bei Radio Horeb und Radio Maria. Vielen Dank Ihnen fürs Zuhören. Am Mikrofon im Studio der Päpstlichen Stiftung Kirche in Not war Ihr Volker Niggewöhner. Machen Sie es gut, Gottes Segen und bis zum nächsten Mal.
2: Begrüßen Sie heute am schönen Sonntagmorgen. Herzlich willkommen im Programm von Radio Horeb, Leben mit Gott. Wir sind das Ehepaar Margit und Fredhem Rex. Die Zeit 8.41 Uhr. Schauen wir noch auf das weitere Programm. 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
2: Soweit ein Blick auf unser Programm. Hier folgt gleich um 8.45 Uhr die Auslegung des heutigen Evangeliums durch Christoph Kardinal Schönborn, dem emeritierten Erzbischof von Wien.
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8:45 Uhr. Sie hören jetzt die Auslegung des Evangeliums zum 13. Sonntag im Jahreskreis durch Kardinal Dr. Christoph Schönborn, dem emeritierten Erzbischof von Wien.

Aus dem Heiligen Evangelium nach Matthäus. In jener Zeit sprach Jesus zu seinen Aposteln: Wer Vater oder Mutter mehr liebt als mich, ist meiner nicht wert. Und wer Sohn oder Tochter mehr liebt als mich, ist meiner nicht wert. Und wer nicht sein Kreuz auf sich nimmt und mir nachfolgt, ist meiner nicht wert. Wer das Leben findet, wird es verlieren. Wer aber das Leben um meinetwillen verliert, wird es finden. Wer euch aufnimmt, der nimmt mich auf. Und wer mich aufnimmt, nimmt den auf, der mich gesandt hat. Wer einen Propheten aufnimmt, weil er ein Prophet ist, wird den Lohn eines Propheten erhalten. Wer einen Gerechten aufnimmt, weil es ein Gerechter ist, wird den Lohn eines Gerechten erhalten. Und wer einem von diesen Kleinen auch nur einen Becher frisches Wasser zu trinken gibt, weil es ein Jünger ist, amen, ich sage euch, er wird gewiss nicht um seinen Lohn kommen. Evangelium unseres Herrn Jesus Christus.

Liebst du mich mehr? Diese Frage hat Jesus bei einem denkwürdigen Frühstück am Ufer des Sees Genezareth dem Petrus gestellt. Liebst du mich mehr als diese? Petrus hat behutsam geantwortet: Ja, Herr, du weißt, dass ich dich lieb habe. Wir lieben die Menschen, die wir lieb haben, nicht alle gleich. Und das ist auch berechtigt. Es gibt eine Rangordnung in der Liebe. So ist es natürlich, dass die Eltern ihre eigenen Kinder mehr lieben als die Nachbarkinder oder die hungerleidenden Kinder in armen Ländern. Mehr lieben heißt freilich nicht, die anderen nicht lieben. Die alten Meister sprechen deshalb von der Ordnung der Liebe. Das vierte der 10 Gebote sagt, du sollst Vater und Mutter ehren. Wir sind unseren eigenen Eltern Dank und Achtung schuldig. In diesem Sinne sollen und dürfen wir sie mehr lieben als etwa Verwandte, Bekannte, Freunde oder gar Fremde. In der Rangordnung der Liebe stellt sich Jesus klar an die erste Stelle. Wer Vater oder Mutter mehr liebt als mich, ist meiner nicht wert. Das klingt aufs Erste gesehen sehr anmaßend. Ich kann es aber für mich mit einer ganz persönlichen Erfahrung bestätigen. Jesus übertreibt nicht. Er bietet eine wichtige Hilfe an für das Leben. Ich war 13 Jahre alt, als unsere Eltern sich getrennt haben. Scheidung. Es ist und bleibt eine Wunde fürs ganze Leben. Sie hat aber bei mir etwas bewirkt, was die Kinder auch in intakten Ehen lernen müssen. Die Eltern sind nicht der liebe Gott. Sie sind eben nur Menschen. Wir dürfen und sollen sie lieben. Wir hoffen und vertrauen, dass sie uns lieben, auch wenn sie in ihrer gegenseitigen Liebe gescheitert sind. Heute kann ich im Rückblick sagen, die persönliche Beziehung zu Jesus, der Glaube an Gott, hat mir damals ganz praktisch geholfen. Ich musste meine Eltern nicht weniger lieben dadurch, dass ich ein Mehr an Liebe zu Gott gespürt habe. Ich glaube, dass menschliche Liebe in allen ihren Formen am besten gelingt, wenn sie Gott den ersten Platz lässt. Das ist keine Frömmelei, sondern der nüchterne Blick auf die Tatsachen. Wir sind alle Geschöpfe. Wir haben alles, was wir sind, empfangen, auch die Gabe, unser Leben zu gestalten. Die größte Gabe Gottes ist es, lieben zu können. Kein Mensch kann für den anderen die Stelle Gottes einnehmen. Es ist gegen die gute Ordnung der Liebe, den geliebten Menschen zu vergöttlichen. Damit täten wir dem anderen Unrecht. Liebe braucht, wenn sie echt sein soll, das gegenseitige Freigeben und Loslassen. Nur so können wir einander dauerhaft lieben, auch in schweren Zeiten. Jesus gibt diesen schweren Zeiten den einfachen Namen Kreuz. Dieses Wort fasst alles zusammen, was an Prüfungen, Krankheit und Leid im Leben vorkommt. Jesus hat ganz wörtlich sein Kreuz auf sich genommen. Wie für jeden das eigene Kreuz aussieht, das kann ganz unterschiedlich sein. Gemeinsam ist uns allen die Frage, ob wir es zu tragen bereit sind. Auch da hilft es, auf Jesus zu schauen. Sein Kreuz war nicht die Endstation. Es war der schwere Durchgang zum vollendeten Leben. Zur Ordnung der Liebe gehört auch die Art und Weise, wie wir miteinander umgehen. Konkret ist es die Frage, wie wir aufeinander zugehen, uns an- und aufnehmen. Liebe geht immer über sich hinaus. Sie bleibt nicht bei sich selber stehen. Jesus drückt das
in der schlichten Geste des Bechers frischen Wassers aus, den wir einem von diesen Kleinen reichen. So einfach kann das Meer an Liebe aussehen.

0: Sie hörten die Auslegung des heutigen Evangeliums. Herzlichen Dank an Kardinal Dr. Christoph Schönborn. Wir danken auch Radio Maria Österreich in Wien. Von dort haben wir die Sendung übernommen. Bei Radio Horeb geht es um 9 Uhr weiter mit der Erzählung von Herzen beten aus Liebe leben von dem Autor Matthias Roth. Liebe Hörerinnen und Hörer, hiermit verabschieden wir uns von Ihnen. Wir haben Sie sehr gerne durch das Programm begleitet. Peter Eisert wird nun die Sendeleitung übernehmen.
1: 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Aus dem Studio München grüßen Sie die ehrenamtlichen Mitarbeiter Margit
0: und Friedhelm Rex.
1: Vertrauen Sie weiterhin auf Gott, bleiben Sie gesund und kommen Sie gut durch die heißen Tage. Alles Gute und auf Wiederhören.

Es ist 9 Uhr. Als ehrenamtlicher Mitarbeiter freut sich Peter Eisert, Sie aus dem Radio Horeb Studio in München begrüßen zu dürfen. Leben mit Gott, das ist das Leitwort unseres christlichen Senders. Herzlich willkommen. Es folgt nun die Erzählung am Sonntag mit dem Titel »Von Herzen beten, aus Liebe«.

Willkommen in der Erzählung bei Radio Horeb. Wir lesen Bücher. Wer kennt sie nicht? Die Wüstenzeiten im Glauben. Matthias Roth, 72er Jahrgang, durchlebte Zeiten der Dunkelheit, der Trockenheit, der Entfremdung. In dieser existenziellen Leere begegnete er den Worten von Carlo Caretto, 1988 mit 78 Jahren verstorben, der sich der Gemeinschaft der kleinen Brüder Jesu angeschlossen hatte und etliche Jahre in der algerischen Sahara lebte. Die tiefgehenden Gedanken, die Carlo in Büchern wie »Wo der Dornbusch brennt« niederschrieb, wurden für Matthias Roth zu einem Hoffnungslicht auf dem eigenen Glaubensweg. So schrieb Matthias Roth selbst ein Buch, welches mit großer Feinfühligkeit persönliche Erfahrungen mit Carettos spiritueller Weisheit verbindet. Roth verschafft uns durch seine tiefgründigen Betrachtungen von Carlo Carettos Worten einen neuen Zugang zu diesen Schätzen. Er hat diese Texte selbst durchlebt, zum Teil auch durchlitten. Das spürt man auf jeder Seite seines Buches, das den Titel trägt »Von Herzen beten – Glaubensinspirationen in seelischen Wüstenzeiten«. Claudia Kiesel, mein Name. Es liest für uns aus dem Buch heute Martin Ploderer.

In den nun folgenden Briefen 6 und 7 setzt sich Carlo vertieft mit dem Thema des Betens auseinander. Einleitend schreibt er: Ich bin in die Wüste gekommen, um zu beten, um beten zu lernen. Das ist das große Geschenk, das mir die Sahara gemacht hat. Ein Geschenk, das ich allen meinen Lieben weitergeben möchte. Ein unermessliches Geschenk. Ein Geschenk, das alle anderen in sich schließt, das sine qua non des Lebens, unabdingbare Bedingung, der Schatz, der im Acker verborgen, die kostbare Perle, die auf dem Markt entdeckt wurde. In diesen bildhaften Worten wird spürbar, welch bedeutungsvolles und wertvolles Geschenk Carlo in der Wüste mit dem Beten finden durfte. Ich bin angesprochen durch diese Worte, und sie wecken in mir Interesse und Sehnsucht, diesem Geschenk nachzuspüren und ihm selbst näher zu kommen. Carlo versteht das Beten als Verbindung zwischen Gott und Mensch und sieht darum das Beten auch als die Geschichte unseres irdisch-himmlischen Lebens. Er schreibt: Man könnte sagen, wir sind das, was wir beten. Der Grad unseres Glaubens ist der Grad unseres Betens. Die Kraft unserer Hoffnung ist die Kraft unseres Betens. Die Glut unserer Liebe ist die Glut unseres Betens, nicht mehr, nicht weniger. Unser Gebet wird kein Ende haben. Es wird uns in Ewigkeit begleiten. Es wird der Hauch unserer hingerissenen Gottesschau sein, der Jubel unseres ewigen Glücks. Kraftvolle und schöne Worte über das Beten, die ich auf mich wirken lassen will. Das Beten ist die unerlässliche Verbindung zwischen Gott und dem Menschen. Das Gebet ist im Leben des Menschen die Quelle von Glauben und Hoffnung, wie auch die Glut seiner Liebe. Das Beten findet irgendwann einen Anfang in einem Menschenleben und wird kein Ende mehr haben. Es begleitet und trägt den glaubenden Menschen durch das Leben, hin zu dem Moment, in dem er Gott, seinen himmlischen Vater, von Angesicht zu Angesicht sehen wird und er im ewigen Glück angekommen ist. Dabei ist das Beten nach Carlo nicht als etwas Statisches und Formelles zu verstehen, sondern als die persönliche Gottesverbindung und Geschichte eines jeden einzelnen Menschen. Die Geschichte unseres irdisch-himmlischen Lebens wird die Geschichte unseres Gebets sein und deshalb und vor allem deshalb unsere ganz persönliche Geschichte. Keine Blume gleicht der anderen, kein Stern dem anderen, so auch kein Mensch dem anderen. Da das Gebet die Verbindung eines jeden Menschen mit Gott ist, ist diese Verbindung bei einem jeden Menschen verschieden. Kein Gebet gleicht dem anderen. Beten ist Verbindung und Gespräch mit unserem Vater im Himmel. Wir Menschen dürfen mit dem gewaltigen und allmächtigen Schöpfergott ins Gespräch kommen. In Carlos Worten: Um das Beten zu begreifen, muss man begreifen, dass man mit Gott spricht. Zwei Pole sind da, der eine ganz klein, ganz schwach, ich. Der andere ganz groß, ganz mächtig, Gott. Und nun die erste Überraschung. Er, der so groß ist, will mit mir, der so klein ist, reden, der Schöpfer mit der Kreatur. Nicht ich wollte das Gebet, er wollte es. Nicht ich suchte ihn, er hat mich zuerst gesucht. Gott ist der Ursprung des Betens. Er wollte es, er hat es ermöglicht, weil er den Menschen sucht und mit ihm in Beziehung sein will. Gott hat das Beten erschaffen als Möglichkeit, damit der Mensch auf sein Suchen und Reden reagieren und antworten kann. Gott, unser Vater, ist der Anfang des Betens. Das ist laut Carlo unsere Hoffnung. Darin liegt die Hoffnung, die mein Beten hält und trägt. Er will, dass ich bete. Weil er auf mich wartet, kann ich zu ihm kommen. Es ist der Wille Gottes, dass wir Menschen beten. Und weil Gott, unser Vater, immer auf uns wartet und für uns da ist, können wir jederzeit und an jedem Ort zu ihm kommen. Carlo führt aus, dass das Beten nicht eine Sache von dieser Welt ist. Es ist eine himmlische Sache, die der Erschaffer der Welt in diese Welt hineinfließen lässt. Nicht von der Erde stammt es, sondern vom Himmel. Der Geist des Herrn erfüllt die Welt. Er lässt uns Vater rufen. Er gießt den Strom des Betens in uns ein. Wir brauchen nur ein aufmerksames Herz, einen willigen Geist und das zu wiederholen, was der Geist Jesu uns eingibt und uns sagen lässt. Das Beten ist gewirkt durch den Geist Gottes. Er ist es, der uns Menschen erkennen lässt, dass wir einen guten Vater im Himmel haben, den wir als unseren lieben Vatergott, ja sogar Papagott, ansprechen dürfen.
Durch den Strom des Betens können wir mit ihm in Beziehung sein. Carlo spricht hier möglicherweise wieder vom Bild des elektrischen Stroms. Mir kommt dabei aber auch das Bild vom Strom des lebendigen Wassers vor das innere Auge. Wer an mich glaubt, von dessen Leib werden, wie die Schrift sagt, Ströme lebendigen Wassers fließen. Johannesevangelium, 7. Kapitel, Vers 38. Den Strom des Betens verstehe ich als Bild eines Wasserlaufs, der von Gott her zu uns und in uns hineinfließt. Durch diesen Strom entsteht Verbindung und Versorgung von Gott zu den Menschen, und er fließt durch uns hindurch, zu unseren Mitmenschen. Nicht immer erlebe ich diesen Wasserlauf als kräftigen Strom oder Fluss. Es gibt bei mir oft auch Zeiten, da ist dieser Wasserlauf vielleicht nur ein kleiner Bach oder gar nur ein Rinnsal. Und doch, der Wasserlauf ist da, existiert, weil er von Gott her ausgeht. Damit dieser Wasserlauf in mich hineinfließen kann, muss er zuerst entdeckt und erschlossen, also bei mir selbst angeschlossen werden. Die Voraussetzung dafür ist, gemäß Carlo, ein aufmerksames Herz und ein williger Geist zu Gott hin. Ich denke, es geht dabei um ein auf Gott Vater hin ausgerichtetes, erwartungsvolles Herz und eine entschiedene Haltung, seinen Willen zu suchen und ihm entsprechend zu leben. Dadurch wird es möglich, dass wir aussprechen dürfen, was der Heilige Geist in uns eingibt. Gemäß Carlo kann sich der Mensch diesem Strom göttlichen Geistes jedoch auch verschließen, indem er zu ihm Nein sagt und damit die Türe seines Herzens zusperrt. Und er führt weiter aus, dass es auch das Gebet gibt, das auf der Erde im Menschen selbst entsteht und sich um schöne Ideen oder um die Bitte für Dinge dreht, die aus einem Herzen von Egoismus und Habenwollen entspringen. Über den Weg zum wahren Beten, dessen Quelle der Strom göttlichen Geistes ist, schreibt Carlo: Dort beginnt das wahre Gebet, wo der Wille Gottes gesucht wird. Im Grunde sind die Dinge einfach, äußerst einfach. Es genügt, auf das zu hören, was Jesus uns gesagt hat. Es genügt, das Evangelium zu nehmen und in die Tat umzusetzen, was er uns gesagt hat. Das sind Worte und Gedanken, die ich mir immer wieder neu zu Herzen nehmen möchte. Worte, die mir das Wesentliche über das Beten bewusst machen und mir in einfacher Weise den Weg zum Kern vom Beten und der Verbindung zwischen Gott und Mensch weisen. Es geht darum, den Willen Gottes zu suchen. Und ich finde den Willen von Gott, meinem himmlischen Vater, in dem, was Jesus gelebt und gelehrt hat. Das ist tatsächlich nicht sonderlich schwierig, sondern im Grunde recht einfach. Es ist mir ein großes Geschenk, das mich schon viele Jahre begleitet, dass Jesus seinen Jüngern und uns Worte hinterlassen hat, mit denen wir beten dürfen. Ich spreche dieses Gebet in folgenden Worten: Unser Vater im Himmel, dein Name werde geheiligt, dein Reich komme, dein Wille geschehe, wie im Himmel, so auf Erden, so in meinem Leben. Unser tägliches Brot gib uns heute und vergib uns unsere Schuld, wie auch wir vergeben unseren Schuldigern. Und führe uns in der Versuchung und erlöse uns von dem Bösen. Denn dein ist das Reich und die Kraft und die Herrlichkeit in Ewigkeit. Amen. Im täglichen Beten dieser Worte und im Verweilen und Nachsinnen zu den einzelnen Passagen erfahre ich immer wieder neue innere Ausrichtung, Hoffnung und Mut, mein Leben in Verbindung mit meinem guten Vater Gott zu leben und zu gestalten. Dabei bete ich für mich jeweils bewusst: Dein Wille geschehe wie im Himmel, so auf Erden, so in meinem Leben. Ja, darum sollte es gehen. Nicht, dass mein Wille geschieht, sondern der Wille meines guten Vater Gottes. Er liebt mich und hat gute Gedanken über mein Leben. Darum will ich in seinem Willen leben. Um den Weg zum Beten zu finden, genügt es also, zu hören, was Jesus uns gelehrt hat, und dies anzunehmen und selbst zu leben. Ich verstehe Carlos weitere Ausführungen so, dass es beim Beten nicht primär um Worte geht, sondern um die Herzenshaltung des Menschen, also um eine bewusste Ausrichtung des Herzens, welche über Gefühlen und dem momentanen Erleben steht. Es ist der göttliche Geist, der den guten Willen im Menschen sucht und stärkt, welcher nicht auf sich selbst bezogen ist, sondern die Sehnsucht hat, den Willen Gottes zu suchen und auch zu tun.
Wo der göttliche Geist einen Menschen findet, dessen Herz mit bewusster Ausrichtung den Willen Gottes sucht, da beginnt das Beten. Wenn das Herz des Menschen dem Willen Gottes immer mehr Raum gibt, dann füllt es sich immer mehr mit dem Beten und der göttlichen Liebe, die der Heilige Geist in uns ausgießt. Denn die Liebe Gottes ist ausgegossen in unsere Herzen durch den Heiligen Geist, der uns gegeben ist. Römerbrief, 5. Kapitel, Vers 5. Für mich bringe ich diese Herzenshaltung häufig in folgenden Worten zum Ausdruck. Mein Vater Gott, ich sehne mich nach dir. Ich will zu dir kommen. Ich will bei dir zu Hause sein. In allem, was ist, vertraue ich mich dir an und vertraue darauf, dass du deinen guten Weg mit mir gehst. Dein guter Wille an mir geschieht. Danke, dass ich dein geliebtes Kind bin, dass ich von dir begleitet und versorgt sein darf. Das sind mir sehr wertvolle Gebetsworte geworden, welche mich gerade in schwierigen Zeiten, wenn es in mir schwer und unruhig ist, nahe bei meinem himmlischen Vater halten.

Zeiten des Betens. Im Folgenden schreibt Carlo über verschiedene Zeiten des Gebets und meint damit die unterschiedlichen Formen und Phasen des Betens im Leben eines Menschen. Das Gebet ist vor allem Wort, Rede und Gesang. Dazu erwähnt er verschiedene Beispiele aus den Psalmen. Manchmal ist das Gebet ein Ausbruch von Glück, Psalm 18. Manchmal ist es der Ausdruck über die Bewunderung von Gottes Werken, Psalm 19. Oder es ist Lobpreis über Gottes fürsorgendes Walten, Psalm 22. Oftmals enthält das Gebet einen Hilferuf, eine Klage, einen Angstschrei, Psalmen 86 und 88. Diese Weise, mit Gott zu reden, gilt alle Zeit und allerorts. Vom Anfang geistlichen Lebens bis zum Ende wird der Mensch das Wort brauchen, um die Stimme des Herzens dem Schöpfer gegenüber laut werden zu lassen. In den weiteren Erläuterungen über die Zeiten des Gebets vergleicht Carlo das Wachstum im Beten mit dem Wachstum und den sich wandelnden Formen der Liebe zwischen zwei Menschen. Mit dem Gebet ist es ähnlich wie mit der Liebe. Am Anfang viele Worte, eine Menge Gespräche, Diskussionen. Dann wird man stiller und versteht sich mit wenigen Worten. Bei Schwierigkeiten genügt eine Geste, ein Blick, ein Nichts. Sich lieben ist genug. Und? Am Anfang Worte in Fülle. Dann nehmen sie ab, werden tiefer und beschränken sich schließlich auf einige ganz wenige, in denen jedoch alles enthalten ist. So wie die Liebe zwischen zwei Menschen in ihrem Wachstum und ihrer Entwicklung verschiedene Phasen durchlebt, in der sie sich in unterschiedlichen Formen ausdrückt, so ist es auch beim Beten. Von der Phase der vielen Worte, der ersten Liebe, wächst das Beten in die Tiefe und findet Formen, bei denen es nur noch ganz wenige Worte braucht, in denen jedoch alles enthalten ist. Das Gebet in der Zeit der ersten Liebe sieht Carlo als das Gebet, in der das Herz viel redet. Gewöhnlich redet das Herz viel zur Zeit der Bekehrung. In der Phase des Noviziates, in den ersten Jahren, da es Gott entdeckt. Eine schöne Zeit, diese Zeit der ersten Liebe. Alles beflügelt das Gebet. Das Erlebnis des Neuen, das Empfinden der Fantasie, die Leidenschaft des Herzens. Und obendrein gibt Gott seinen Teil. Freude, Ermutigung, Trost. Alles läuft gut, wie am Anfang einer glücklichen Ehe. Bei diesen Schilderungen von Carlo erinnere ich mich an meine Zeit der ersten Liebe im Glauben. Als Teenager durfte ich erleben, wie der Heilige Geist meine Seele berührte und ich ganz deutlich spürte, dass es in meinem Leben eine klare Entscheidung braucht. Entweder für Jesus oder gegen Jesus. Etwas dazwischen ist nicht möglich. Es war ein inneres Ringen über zwei Tage, in dem ich zum Schluss kam, dass es im Grunde für mich nur eine Option gibt, mich Jesus anzuvertrauen. Denn ohne ihn, das erlebte ich schon in meinen jungen Lebensjahren, fehlt mir Orientierung und Geborgenheit in meinem Leben. Es war eine Erlösung und Errettung, als ich mein Leben in einem bewussten Gebet meinem Vater Gott anvertraute und das Erlösungswerk von Jesus für mein Leben in Anspruch nahm. Ich durfte erleben, wie durch diese Entscheidung der Heilige Geist in meinem Leben Raum einnahm und dadurch eine persönliche Beziehung zu Jesus und Gott Vater und später zu Papa Gott zu wachsen begann. In der ersten Zeit meines Glaubens fand ich vor allem in Jesus ein Gegenüber. Er war für mich durch sein Menschsein und durch die Berichte über ihn in den Evangelien fassbar und nahbar. Lebhaft habe ich noch vor Augen, wie ich als Teenager lange Gebetsspaziergänge in der Natur machen konnte. Im direkten Gespräch mit Jesus konnte ich mit ihm wie mit einem Freund all mein Erleben, meine Sorgen und meine Hoffnungen teilen und erfahren, wie er mir Antworten gab und für mich da war. Auch Gebetszeiten mit Freunden waren wichtig. Regelmäßig trafen wir uns, um durch gemeinsames Gebet und dem Lesen der Bibel im Glauben zu wachsen. Als nächstes beschreibt Carlo das Gebet der Meditation. Eine andere Zeit des Gebets ist die Meditation. Wenn die Seele reifer geworden ist, vereinigt sich Meditation mit dem Wort. Sie verschmilzt mit ihm oder folgt ihm nach. Es ist die Zeit des Buchs, die Zeit, in der man nach dem sucht, was andere von Gott gesagt haben.
Es ist die Zeit des Überlegens, des Studierens, des Diskutierens, Zeit der Begegnung. Es folgt eine schöne, lebendige Beschreibung, wie Carlo selbst die Zeit des meditativen Gebets erlebt hat. Ich habe diese Zeit erlebt und das Glück gehabt, sie zusammen mit 100, mit 1000 jungen Leuten zu erleben. Gott, die Kirche, die Seelen, das war unsere einzige Leidenschaft. Jeden Morgen schien es uns, als müssten wir eine neue Welt schmieden, dem Irrtum entgegentreten, wie David dem Goliath. Ständig trafen wir uns, um von Gott zu reden, um zu beten. Was kümmerten uns durchwachte Nächte, holprige Bahnfahrten, abenteuerliche Radtouren über Land? Alles für die katholische Aktion. Mir erscheinen ähnliche Bilder vor dem inneren Auge aus der Zeit, in der ich in der Jugendarbeit tätig war. Ein umgebauter Hühnerstall, in dem sich junge Menschen trafen, einfach nur für Bibelstudium, gemeinsamen Lobpreis und Gebet. Kein zusätzliches Programm war gefragt. Das Suchen und Verweilen vor Gott stand im Zentrum, verband uns und ließ die Gruppe laufend wachsen. Oder die vielen Jahreswechsel. 15 Mal in Folge, die ich zusammen mit rund 100 jungen Menschen erleben durfte. Eine ganze Woche intensive Gemeinschaft miteinander und mit Gott. In verschiedensten Formen suchten und lebten wir die Begegnung und Gemeinschaft mit unserem Vater im Himmel. Immer wieder durften wir dabei erleben, wie die Bibelworte aus Jakobus Kapitel 4, Vers 8 kraftvoll Wirklichkeit wurden. Naht euch zu Gott, so naht er sich zu euch. Unvergesslich wertvoll sind mir diese Zeiten und diese Gemeinschaften mit konzentrierter Ausrichtung auf Gott. Es ist für mich auch heute immer noch ermutigend und stärkend, wenn ich punktuell solche Gemeinschaft erleben darf. Das Gebet der Meditation wächst in der Zeit, in der man die Bibel entdeckt und erforscht. Man sucht und lernt von dem, was andere auf ihrem Weg mit Gott erfahren haben. Es sind die Zeiten des Nachdenkens, des Studierens und des Diskutierens, welche eingebettet sind in eine auf Jesus und Gott, unseren Vater, ausgerichtete Gemeinschaft. Das Gebet der Meditation ist eine Form des Betens, in der der Mensch von sich aus Gott aktiv sucht, sich ihm hingibt. Über das Gebet der Meditation schreibt Carlo weiter. Es gibt 1000 Weisen der Meditation. Jeder muss seine eigene Erfahrung machen. Nur durch Meditation kann ich erfahren, welches für mich der geeignete Weg ist. Jeder darf und soll seine eigenen Zugangswege finden, wie er durch diese Gebetsform Gott nahe kommen und dabei Gottes persönliches Entgegenkommen erfahren kann. 2 Punkte betont Carlo, welche die Grundlage der Meditation sein sollen. Meditation muss auf innere Einfalt und Stille gerichtet sein. Und unentbehrlich ist es, die Bibel zu lesen und zu meditieren. Die Bibel ist Erwartung, Sehnsucht nach Christus, Altes Testament, und Kunde von seinem Kommen, Neues Testament. Für die Meditation braucht es also erstens innere Einfachheit. Dabei geht es wohl um das einfache, kindliche Vertrauen. Dazu gehört nach Carlo auch die innere Stille. Ich verstehe darunter die Abgrenzung gegenüber all dem, was um uns lärmt und uns daran hindert, sich auf das Ziel der Begegnung mit Gott, unserem Vater, zu konzentrieren. Zweitens ist es unverzichtbar, sich an der Bibel zu orientieren, Bibelworte zu lesen und diese in der Meditation vor Augen zu haben, sich von ihnen prägen zu lassen, sodass sie unser Herz erfüllen und unser Leben immer mehr bestimmen.

Martin Pluderer las in der Radio Horeb Erzählung aus dem Buch »Von Herzen beten – Glaubensinspirationen in seelischen Wüstenzeiten«. Geschrieben hat das Buch Matthias Roth. Im Neufeld Verlag ist es erschienen. Es lädt dazu ein, Krisen nicht als Ende, sondern als Einladung zu verstehen, zu einer tieferen Gottesbeziehung, zu einem Beten, das aus dem Herzen kommt, und zu einem Leben, das von Liebe getragen wird. 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

Es ist 9:30 Uhr, halb 10. 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Simon Dach lädt uns nun in seiner Sendung Dies Domini, dies ist der Tag, den der Herr gemacht hat, ein, die heutige Liturgie aus musikalischer Sicht zu betrachten.

Einen gesegneten Sonntag wünsche ich Ihnen, verehrte Hörerinnen und Hörer. Zur Musiksendung am Tag des Herrn begrüßt Sie am Mikrofon Simon Dach. Wie allwöchentlich möchte ich Sie mit meiner folgenden Musikauswahl einstimmen in die Feier des Sonntags. Dazu möchte ich gleich den Eröffnungsvers des Sonntags aufgreifen. Dessen Textauswahl stammt ja aus der vor der Liturgiereform gültigen Leseordnung für die Sonntage nach Pfingsten. Am heutigen, früheren siebten Sonntag nach Pfingsten lautet der Introitus: Ihr Völker alle, klatscht in die Hände, jauchzt Gott zu mit lautem Jubel. Dieser Vers ist aus dem Psalm 47 genommen, den wir aus der Liturgie des Festes Christi Himmelfahrt besonders pointiert kennen. Dort lautet der auf das Festgeheimnis angewandte Vers: Gott stieg empor unter Jubel, der Herr beim Schall der Hörner. Und weiter sagt der Psalm: Denn Gott ist König der ganzen Erde. Spielt ihm ein Psalmenlied. Gott wurde König über alle Völker. Gott sitzt auf seinem heiligen Thron.

In unserem Psalter steht der Psalm 47 unter der Überschrift Gott, der König aller Völker. Die Aufforderung des Psalmisten, singt unserem Gott, ja singt ihm, spielt unserem König, spielt ihm ein Psalmenlied, hat in der Kirchenmusik zu manchen Vertonungen dieses Textes angeregt. Ich möchte Ihnen, verehrte Zuhörer, einen Ausschnitt aus einem solchen Werk zu Gehör bringen. Es handelt sich um eine Komposition des 1942 geborenen Kirchenmusikers Willibald Bezler aus Ellwangen. Wenn der Psalm bekennt, Gott wurde König über alle Völker, dann lässt der Komponist in seiner Vertonung den lateinischen Text rezitieren, während die Chorsänger beginnen, in Hebräisch, Griechisch und weiteren modernen Sprachen ihr Bekenntnis zu Gott abzulegen, der auf seinem heiligen Thron sitzt, hoch erhaben. Mich erinnert diese Stelle immer an die Pfingstszene, bei der Menschen vieler Sprachen und Völker jenes Sprachenwunder erleben, dass sie alle die Predigt des Petrus in ihrer Sprache hören und verstehen können. Sicherlich werden sie auf dieses Erlebnis auf ihre Weise und in ihrer Muttersprache mit dem Lob Gottes reagiert haben.

Gott wurde König über alle Völker. Diese Glaubensgewissheit, liebe Zuhörer, die wir seit dem Anbruch der Gottesherrschaft in Jesus Christus noch deutlicher erkennen können, klingt noch in uns nach, während schon ein weiterer Psalm die Frage stellt: Warum sollen die Völker sagen, wo ist denn ihr Gott? Unser Gott ist im Himmel. Alles, was ihm gefällt, das vollbringt er. Und es ist wie auch unsere Zeit mit ihren materiellen Götzen ins Stammbuch geschrieben. Die Götzen der Völker sind nur Silber und Gold, ein Machwerk von Menschenhand. Die sie gemacht haben, sollen ihrem Machwerk gleichen, alle, die den Götzen vertrauen. Die Kirche hütet diese Psalmen, die auch unsere Messgesänge prägen, weder als Denkmäler der Vergangenheit noch als Meisterwerke antiker Literatur. Vielmehr zeigen diese Texte in ihren universalmenschlichen Äußerungen jene Haltung, die jeder Mensch vor Gottes Angesicht haben soll. Das veranschaulicht der Antwortpsalm der heutigen Liturgie mit Versen aus dem Psalm 89. Von den Taten deiner Huld, Herr, will ich ewig singen, bis zum fernsten Geschlecht laut deine Treue verkünden. Denn ich bekenne, deine Huld besteht für immer und ewig, deine Treue steht fest im Himmel. Wohl dem Volk, das dich als König zu feiern weiß. Herr, sie gehen im Licht deines Angesichts. Sie freuen sich über deinen Namen zu jeder Zeit, über deine Gerechtigkeit jubeln sie. Denn du bist ihre Schönheit und Stärke, du erhöhst unsere Kraft in deiner Güte. Ja, unser Schild gehört dem Herrn, unser König, dem heiligen Gott Israels.

0: das Heilshandeln Gottes an uns, wie es das Beten und Singen der Kirche gegenwärtig setzt, wird in der Liturgie mit ihren Texten in den heilsgeschichtlichen Zusammenhang ihrer Sendung hineingenommen. Und so gewinnen diese immer wieder ganz neue Aktualität, wie der folgende Text von Hans-Dieter Hüsch anhand von verschiedenen Psalmzitaten zeigt.
1: Wer unter dem Schirm des Höchsten lebt, wer aus der Kraft des Schöpfers sein Leben schöpft und diese Kraft an andere Menschen weitergibt, der kann sagen: Gott, du bist meine Burg für mein bewegtes Leben. Du bist meine Zuversicht für meine Tage und Nächte. Du erkennst, ehe denn die Berge wurden und die Erde und das Meer geschaffen wurden, bist du, Gott, die Urkraft allen Seins von Ewigkeit zu Ewigkeit. Du legst in jeden Menschen einen deiner unendlichen Gedanken, originell und einmalig, und sprichst am Ende unserer Tage: Komm wieder, du Menschenseele, ich will dich endlich bei mir haben. Deine Seele ist mir willkommen. Meinen Gedanken, den ich zur Geburt in dich senkte, nehme ich wieder zurück zu mir. Denn ein Tag bei mir sind 1000 Jahre bei euch, ihr Menschenkinder. Dein Leben ist bewegt, als flögest du davon. Du lebst und eilst dahin und musst doch bedenken, dass du sterben musst, um dich immer wieder an mich zu klammern. So bleibst du bei mir. Alle Zeit.
0: Ich habe diesen persönlichen Bezug des Psalmengebets einmal ganz bewusst hervorheben wollen, denn der Text des heutigen Evangeliums legt diese Spur. Von Jüngerschaft und Nachfolge ist da die Rede. Das kann uns erinnern an das Fest der Apostelfürsten Petrus und Paulus, in dessen zeitlichem Umfeld in vielen unserer Bistümer die Priesterweihe gespendet wird und auch in Primizmessen oder Festgottesdiensten eines Priesterjubiläums gedacht wird. Beim Atzum der Priesterweihe, dem Hier bin ich der Weihekandidaten, geht es nicht nur um eine Beauftragung zum Dienst, sondern zuerst, wie auch bei der Ablegung der Ordensgelübde, um das Antreten einer entschiedenen und radikalen Nachfolge Christi. Die Worte des Herrn dazu sind eindeutig. Diese Nachfolge beinhaltet auch das Schicksal des Kreuzes. Durch die Weihe kommt der Priester in Verbindung mit dem Geheimnis des Kreuzes Christi. Der einzig rechtmäßige Aufstieg zum Hirtenamt in der Kirche ist das Kreuz, hat der Papst einmal gesagt. Besonders eindrucksvoll drücken dies die Worte des Bischofs bei der Überreichung von Brot und Wein mit Kelch und Patene in der Liturgie der Priesterweihe aus. Empfange die Gaben des Volkes für die Feier des Opfers. Bedenke, was du tust. Ahme nach, was du vollziehst, und stelle dein Leben unter das Geheimnis des Kreuzes. Die Spiritualität unserer Vorfahren hat dem sicherlich mehr Raum gegeben als unser heutiges Denken, was nicht nur für besonders Berufene, sondern für jeden Christen gilt. Ich will sein Kreuz umfassen. Ich folge Christo nach. Von ihm will ich nicht lassen.

Nachfolge Christi setzt die bewusste Entscheidung für Christus voraus. Sie ist den meisten von uns zunächst abgenommen worden. Andere haben bei der Taufe für uns geantwortet: Ich glaube, ich widersage, ich gelobe. Aber dann haben wir auch selbst die Frage und den Ruf gehört. Und immer wieder neu müssen wir ihn beantworten, die grundsätzliche Entscheidung konkret umsetzen. Das heutige Tagesgebet fügt dem einen wichtigen Blickwinkel hinzu. Da hören wir: Gott, unser Vater, du hast uns in der Taufe zu Kindern des Lichtes gemacht. Lass nicht zu, dass die Finsternis des Irrtums über uns Macht gewinnt, sondern hilf uns, im Licht deiner Wahrheit zu bleiben. Das erinnert an das Pauluswort: Kinder des Lichtes sind wir und nicht in der Finsternis. Aber auch wenn wir als Kinder des Lichts durch die Taufe im Stand der heiligmachenden Gnade sind, wie das früher der Katechismus formuliert hat, so ist die Flamme dieses Lichtes doch immer wieder bedroht, ja, bis dahin, dass die Finsternis wieder Macht über uns bekommen kann. Die Verteidigung des Gnadengeschenks kostet einen Kampf. Und Paulus empfiehlt für diesen: Auch wenn die Nacht vergangen scheint und der Tag herbeigekommen ist, so müssen wir doch ablegen die Werke der Finsternis, anlegen die Rüstung der Gerechtigkeit und ergreifen die Waffen des Lichts.

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Herzlichen Dank an Simon Dach, der uns musikalisch in die heutige Sonntagsliturgie eingeführt hat. Peter Eisert begrüßt Sie nun zum Höhepunkt des Tages zur Heiligen Messe. Diese übertragen wir aus der Wallfahrtskirche zur Mutter mit dem gütigen Herzen. Es liegt im Bistum Freiburg. Zelebrant ist Pater Christoph. Mit einem Gebet wollen wir uns auf die Heilige Messe, die Quelle und Höhepunkt unseres christlichen Lebens ist, vorbereiten. Im Namen des Vaters und des Sohnes und des Heiligen Geistes. Amen. Allmächtiger, ewiger Gott, am Abend vor seinem Leiden hat dein geliebter Sohn der Kirche das Opfer des neuen und ewigen Bundes anvertraut und das Gastmahl seiner Liebe gestiftet. Lass uns mit offenem Herzen an der Feier der Heiligen Messe teilnehmen und hören, was du uns sagen willst. Wir wollen uns verwandeln lassen auf dem Altar der hingebenden Liebe. Schenke uns eine ganz neue Begegnung mit dir im Wort und im Sakrament. Gib, dass wir aus diesem Geheimnis die Fülle des Lebens und der Liebe empfangen. Amen. Maria, Mutter der Kirche, erbitte uns viele geistliche Berufe und christliche Familien. Amen.

0: Im Namen des Vaters und des Sohnes und des Heiligen Geistes.
1: Amen.
0: Die Gnade Gottes, die Liebe des Vaters, der uns seinen Sohn schenkt, und die Gemeinschaft des Heiligen Geistes sei mit euch. Gott ist Gemeinschaft und schenkt Gemeinschaft, will in die Einheit führen, in das Miteinander der Liebe. So viel Uneinigkeit ist im Leben unter uns Menschen zu allen Zeiten gegenwärtig. Streit, Unfrieden, Lieblosigkeit, ja Verachtung des anderen, der anderen, bis zum Hass, zum Absprechen des Lebensrechtes des und der anderen. Sprechen wir das Schuldbekenntnis. Ich bekenne Gott, dem Allmächtigen. Gott, der Herr des Erbarmens, nehme von uns Sünde und Schuld. Er führe uns zu einem Leben in der Einheit mit ihm und untereinander. Er führe uns zum ewigen Leben. Das Kyrie sprechen wir mit dem Lektor.
2: Jesus, du sendest uns in die Welt, aber wir bleiben oft lieber bei uns selbst. Herr, erbarme dich. Jesus, du rufst uns, dir ganz zu folgen. Doch wir zögern und halten fest. Christus, erbarme dich. Jesus, du kommst uns in den Kleinen und Schwachen entgegen. Doch wir sehen sie oft nicht. Herr, erbarme dich.
0: Das Gloria bei 169.

Lasset uns beten. Gott, unser Vater, du hast uns in der Taufe zu Kindern des Lichtes gemacht und als Zeugen deines Sohnes, unseres Herrn Jesus Christus, ausgesandt. Lass nicht zu, dass die Finsternis des Irrtums über uns Macht gewinnt, sondern hilf uns, im Licht deiner Wahrheit zu bleiben. Darum bitten wir durch Jesus Christus, der in der Einheit des Heiligen Geistes lebt und herrscht von ewig.

0: Lesung aus dem zweiten Buch der Könige. Eines Tages ging Elisha nach Schunem. Dort lebte eine vornehme Frau, die ihn dringend bat, bei ihr zu essen. Seither kehrte er zum Essen bei ihr ein, so oft er vorbeikam. Sie aber sagte zu ihrem Mann: Ich weiß, dass dieser Mann, der ständig bei uns vorbeikommt, ein heiliger Gottesmann ist. Wir wollen ein kleines, gemauertes Obergemach herrichten und dort ein Bett, einen Tisch, einen Stuhl und einen Leuchter für ihn bereitstellen. Wenn er dann zu uns kommt, kann er sich dorthin zurückziehen. Als Elisha eines Tages wieder hinkam, ging er in das Obergemach, um dort zu schlafen. Und als er seinen Diener Gehasi fragte, was man für die Frau tun könne, sagte Gehasi: Nun, sie hat keinen Sohn und ihr Mann ist alt. Da befahl er: Ruf sie herein. Er rief sie, und sie blieb in der Tür stehen. Darauf versicherte ihr Elisha: Im nächsten Jahr um diese Zeit wirst du einen Sohn liebkosen. Wort des lebendigen Gottes.
1: Zum Antwortvers im Gotteslob 657,3

bis zum fernsten Geschlecht laut deine Treue verkünden. Denn ich bekenne, deine Huld besteht für immer und ewig. Deine Treue steht fest

Wohl dem Volk, das dich als König zu feiern weiß. Herr, sie gehen im Licht deines Angesichtes. Sie freuen sich über deinen Namen zu jeder Zeit. Über deine Gerechtigkeit jubeln sie.

Lesung aus dem Brief des Apostel Paulus an die Gemeinde in Rom. Schwester und Brüder, wir, die wir auf Christus Jesus getauft wurden, sind auf seinen Tod getauft worden. Wir wurden ja mit ihm begraben durch die Taufe auf den Tod, damit auch wir, so wie Christus durch die Herrlichkeit des Vaters von den Toten auferweckt wurde, in der Wirklichkeit des neuen Lebens wandeln. Sind wir nun mit Christus gestorben, so glauben wir, dass wir auch mit ihm leben werden. Wir wissen, dass Christus von den Toten auferweckt nicht mehr stirbt. Der Tod hat keine Macht mehr über ihn. Denn durch sein Sterben ist er ein für allemal gestorben für die Sünde. Sein Leben aber lebt er für Gott. So begreift auch ihr euch als Menschen, die für die Sünde tot sind, aber für Gott leben in Christus Jesus. Wort des lebendigen Gottes.

Ihr seid ein auserwähltes Geschlecht, eine königliche Priesterschaft, ein heiliger Stamm. Verkündet die großen Taten Gottes, der euch in sein wunderbares Licht gerufen hat. Halleluja.

0: In jener Zeit sprach Jesus zu seinen Aposteln: Geht und verkündet, das Himmelreich ist nahe. Wenn ihr in ein Haus kommt, dann entbietet ihm den Gruß. Ich sende euch wie Schafe mitten unter die Wölfe. Ihr werdet um meines Namens willen von allen gehasst werden. Wer aber bis zum Ende standhaft bleibt, der wird gerettet. Fürchtet euch nicht. Jeder, der sich vor den Menschen zu mir bekennt, zu dem werde auch ich mich vor meinem Vater im Himmel bekennen. Ich bin gekommen, um den Sohn mit seinem Vater zu entzweien und die Tochter mit ihrer Mutter und die Schwiegertochter mit ihrer Schwiegermutter. Und die Hausgenossen eines Menschen werden seine Feinde sein. Wer Vater oder Mutter mehr liebt als mich, ist meiner nicht wert. Und wer Sohn oder Tochter mehr liebt als mich, ist meiner nicht wert. Und wer nicht sein Kreuz auf sich nimmt und mir nachfolgt, ist meiner nicht wert. Wer das Leben findet, wird es verlieren. Wer aber das Leben um meinetwillen verliert, wird es finden. Wer euch aufnimmt, der nimmt mich auf. Und wer mich aufnimmt, nimmt den auf, der mich gesandt hat. Wer einen Propheten aufnimmt, weil er ein Prophet ist, wird den Lohn eines Propheten erhalten. Wer einen Gerechten aufnimmt, weil es ein Gerechter ist, wird den Lohn eines Gerechten erhalten. Wer einen von diesen Kleinen auch nur einen Becher frischen Wassers zu trinken gibt, weil er ein Jünger ist, amen, ich sage euch, er wird gewiss nicht um seinen Lohn kommen. Evangelium, die frohe Botschaft unseres Herrn Jesus Christus.
1: Lob sei dir, Christus.
0: Das Evangelium tilgt.

Liebe Schwestern und Brüder, die Medien in diesen Tagen sind voll mit der Tagesbotschaft der Hitze. Und dann eine zweite Botschaft, eine zweite Nachricht, die Medien in diesen Tagen erfüllt, sind die Spiele der Mannschaften der Fußball-Weltmeisterschaft. Und weitere Nachrichten, Botschaften hören wir, die Spannungen, neue Kriegshandlungen im Mittleren Osten, das verheerende Erdbeben in Venezuela. Diese Botschaften, und jeder Tag begegnet uns eine und viele Botschaften, und jeden Tag teilen wir uns mit einer Nachricht, mit einer Information, die uns wichtig ist, sie einem anderen mitzuteilen. Diese Grundhaltung unseres Lebens verbindet sich mit der Rede Jesu. Im Matthäusevangelium sind es 5 Redekompositionen Jesu, die seine Botschaft darlegen. Das erinnert an die 5 Bücher Mose, dass die Botschaft des Volkes Gottes, Gott, der durch sein Volk gesprochen hat, der sein rettendes Kommen angekündigt hat, dass sich diese Botschaft in Jesus Christus ja erfüllt und dass die Verkündigung Jesu eine Erneuerung, eine Vollendung der Botschaft Mose ist, ein neuer Mose, eine neue Tora, nicht nur die Weisungen, die 10 Gebote, sondern die Seligpreisungen, die Verheißungen des Herrn. Und nicht nur das Sammeln und Aussenden von Helfern, die mit Mose das Volk leiten, sondern die Aussendung Jesu, seiner Apostel, seiner Gesandten. Und diese Aussendung, dieses Einbeziehen von Mitbotschaftern ist die Hauptaufgabe, ist das Wesensmerkmal der Kirche. Sie ist Botschafterin, sie ist Zeugin, sie teilt Gott mit, der sich in Jesus Christus geoffenbart hat und schenkt ihn in der Gemeinde, in den Sakramenten. Wenn wir weiter hineinhören in diese Ermutigung, in diesen Auftrag Jesu, zu den Menschen zu gehen, ihn zu bezeugen, zu verkünden, dann erstaunen wir über Worte der Herausforderung, der Auseinandersetzung, die sich mit diesem Auftrag ergeben. Die Botschaft ist nicht nur willkommen, der Bote ist nicht nur ein Begeisterter, ein Held, ein Star, der bejubelt wird,
sondern Jesus sagt, ich sende euch wie Schafe mitten unter Wölfe. Ja, selbst in der eigenen Familie erleben wir Auseinandersetzung, Rückfragen, ja, Widerspruch, Zurückweisung, Ablehnung der Botschaft. Jesus drückt es aus mit den Worten, ich bin gekommen, um den Sohn mit seinem Vater zu entzweien, die Tochter mit ihrer Mutter und die Schwiegertochter mit ihrer Schwiegermutter. Und die Hausgenossen eines Menschen werden seine Feinde sein. Ist das nicht ein Widerspruch? Oder wenn das so ist mit dem Glauben, der uns geschenkt wird, mit der Verkündigung, Gott existiert, Gott ist ein menschennaher, ein menschenfreundlicher Gott, aber dann diese Freundlichkeit in Streit, in Ablehnung umschlägt, ja, gar in das Kreuz. Ist es da nicht besser, sich von dieser Botschaft fernzuhalten, sich von diesen Boten zurückzuziehen? Sie sind doch keine Friedensboten, und sich mit ihnen einlassen bringt mir nicht nur Freude, Wohlstand, Gesundheit, ein Leben in Luxus und Bequemlichkeit, sondern Ablehnung, Hinterfragung meines Glaubens. Fürchtet euch nicht, wenn sie mich verspottet haben, gemobbt haben, verachtet haben, ja sogar gekreuzigt haben, dann werden sie das auch mit euch tun. Aber bleibt standhaft, dann werdet ihr gerettet. Bleibt standhaft in der Auseinandersetzung. Es ist nicht eine Auseinandersetzung um meines Vorteiles willen. Es ist nicht eine Auseinandersetzung um meines Luxus willen. Es ist nicht ein Auftrag der eigenen Bereicherung, der Steigerung meiner Macht, sondern der Sendungsbefehl des Herrn, Botschafter Gottes, Jesu Christi zu sein, ist eine Botschaft zu vermitteln, die wir selbst empfangen haben, wie der Apostel Thomas es einmal sagt, mein Herr und mein Gott, ich bin ein Sünder, sagt ein anderer, Petrus. Du aber, Gott, sagst zu mir, ich liebe dich, ich habe für dich gebetet, ich verzeihe dir und ich ermutige dich und ich schenke dir die Kraft zu vergeben. Ich schenke dir die Liebe zu den Armen, den Bedrängten, um Gott zu preisen, der die Sonne nicht nur aufgehen lässt über den Guten, sondern auch über den Bösen, und Regen fallen lässt nicht nur über den Heiligen, sondern den Sündern. Und dieses Erbarmen zu verkünden, mehr noch denen, die des Erbarmens in besonderer Weise bedürfen, die Armen,
sie aufzusuchen, nicht ihnen den Rücken zu kehren, ist die frohe Botschaft, ist die Sendung des Herrn. Wer einem von den Kleinen auch nur einen Becher frischen Wassers zu trinken gibt, wird nicht um seinen Lohn kommen. Der Zwist in der Familie, um dies noch einmal fortzuführen, ist nicht nur, dass wir erleben, dass mein Beten, mein Glauben, mein Kirchgang von meinem Lebenspartner, Mann, Frau oder den Kindern belächelt wird oder gar verspottet wird. Oder dass Eltern es ablehnen, ihre Kinder zum Ministrantendienst, zur Kirche zu bringen, sie darin zu unterstützen. Auch diese schmerzlichen Erfahrungen gibt es, diese Lieblosigkeit. Doch tiefer meint Jesus der Herr nicht die Familie, das Volk, die zu dir gehören, aus kulturellen, sprachlichen Bedingungen heraus, ist das Heil, sondern Gott schließt uns Menschen der vielen Völker zu seiner Familie, seinem Volk zusammen, dass kein anderes ausschließt, kein anderes zurückweist. Gott ist nicht unsere Nation, nicht unsere Sprache, nicht unsere Kultur, nicht unsere Abstammung. Der Gott Jesu Christi ist nicht ein Gott des Wir und des Zurückstoßens anderer, sondern der Gott Jesu Christi ist der Gott, der dich und mich, der jede und jeden sucht und annimmt als sein geliebtes Kind und zusammenführen will, nicht in einer exklusiven Gemeinschaft, einer elitären Gruppe, einer Religion, die von sich als Gläubige und von den anderen als Ungläubige spricht und unterscheidet und spaltet, sondern der Gott Jesu Christi offenbart, dass jeder Mensch eine Botschaft des Schöpfergottes ist: Ich will dich, ich liebe dich, ich habe dich so geschaffen, wie du bist. Mehr noch, ich will dich vollenden, ich will dich entfalten, ich will mit dir gehen und deinen Weg zum Ziel führen. Amen.

0: Bezeugen wir gemeinsam, verkünden wir den uns geschenkten Glauben. Wir tun dies sehr einfach und bequem im Sprechen des Glaubensbekenntnisses, im Gottesdienst, in der Heiligen Messe. Aber leben wir auch dieses Bekenntnis im Alltag, unter den Menschen, in Gottes guter Schöpfung. Ich glaube an Gott, den Vater, den Allmächtigen. Gott, höre und erhöre das Gebet deines Volkes.
1: Für alle, denen in der Kirche ein Amt anvertraut ist, bitten wir. Besonders für den Bischof von Rom, Papst Leo, unsere Bischöfe, Priester und Diakone. Wir beten für alle, die in der Verkündigung tätig sind. Schenke ihnen die Kraft, Jesus Christus voll Freude und Zuversicht zu verkünden. Gott, du Grund unserer Hoffnung,
2: wir bitten dich.
1: Für alle Männer und Frauen, deren Beruf es ist, Christus und seine Liebe zu bezeugen. In der Gemeinde und im Religionsunterricht, in Caritas und Sozialarbeit, im Dienst an behinderten Menschen, an Kranken und Sterbenden. Gott, du Grund unserer Hoffnung,
2: wir bitten dich, erhöre uns.
1: Für alle, die sich von Jesus auf den Weg der Nachfolge berufen wissen, bitten wir. Gib ihnen Mut und Freude darüber, in ihrem Leben den Schatz des Evangeliums gefunden zu haben. Gott, du Grund unserer Hoffnung,
2: wir bitten dich, erhöre uns.
1: Für alle, die um des Glaubens willen Verfolgung oder Benachteiligung erleiden, stärke sie in ihrer Bedrängnis und lass sie deine liebende Gegenwart erfahren. Gott, du Grund unserer Hoffnung,
2: wir bitten dich, erhöre uns.
1: Für alle, die unter den Kriegen und Spannungen weltweit leiden. Steh ihnen bei und öffne Wege für einen gerechten und dauerhaften Frieden. Gott, du Grund unserer Hoffnung.
2: Wir bitten dich.
1: Für unsere Verstorbenen bitten wir. Schenke ihnen das ewige Leben. Gott, du Grund unserer Hoffnung.
0: Wir bitten durch Jesus Christus, unseren Herrn, den Sohn des Vaters, der den Geist sendet, um Gottes Erbarmen zu bezeugen und zu schenken, jetzt und in Ewigkeit. Wir sind eingeladen. Von Gott, der alles sammeln will, als Zeichen dafür setzen wir uns zur Gabenbereitung. Zum Lied bei 461, Strophe 1 und 2, mir nach spricht Christus, unser Held.

0: Lasset uns beten. Herr, unser Gott, in den Geheimnissen, die wir feiern, wirkst du unser Heil. Gib, dass wir den Dienst an diesem Altar würdig vollziehen, von dem wir deine Gaben empfangen. Darum bitten wir durch Jesus Christus, unseren Herrn.
1: Amen.
0: Der Herr sei mit euch.
1: Und mit deinem Geist.
0: Erhebet die Herzen.

In Wahrheit ist es würdig und recht, dir, Herr, heiliger Vater, allmächtiger, ewiger Gott, immer und überall zu danken durch unseren Herrn Jesus Christus. Denn er hat Großes an uns getan. Durch seinen Tod und seine Auferstehung hat er uns von der Sünde und von der Knechtschaft des Todes befreit und zur Herrlichkeit des neuen Lebens berufen. In ihm sind wir ein auserwähltes Geschlecht, dein heiliges Volk, dein königliches Priestertum. So verkünden wir die Werke deiner Macht, denn du hast uns aus der Finsternis in dein wunderbares Licht gerufen. Darum singen wir mit den Engeln und Erzengeln, den Thronen und Mächten und mit all den Scharen des himmlischen Heeres den Hochgesang von deiner göttlichen Herrlichkeit. Heilig, heilig, heilig ist Gott.

Ja, du bist heilig, großer Gott. Du bist die Quelle aller Heiligkeit. Wir kommen vor dein Angesicht und feiern in Gemeinschaft mit der ganzen Kirche den ersten Tag der Woche, den Sonntag, als den Tag, an dem Christus von den Toten erstanden ist. Durch ihn, den du zu deiner Rechten erhöht hast, bitten wir dich, sende deinen Geist auf diese Gaben herab und heilige sie, damit sie uns werden, Leib und Blut deines Sohnes, unseres Herrn Jesus Christus. Denn am Abend, an dem er ausgeliefert wurde und sich aus freiem Willen selbst dem Leiden unterwarf, nahm er das Brot und sagte Dank, brach es, reichte es seinen Jüngern und sprach: Nehmet und esset alle davon, das ist mein Leib, der für euch hingegeben wird.

Ebenso nahm der Herr nach dem Mahl den Kelch, dankte wiederum, reichte ihn seinen Jüngern und sprach: Nehmet und trinket alle daraus. Das ist der Kelch des neuen und ewigen Bundes. Mein Blut, das für euch und für alle vergossen wird, zur Vergebung der Sünden. Tut dies zu meinem Gedächtnis.

Darum, gütiger Vater, feiern wir das Gedächtnis des Todes und der Auferstehung deines Sohnes und bringen dir so das Brot des Lebens und den Kelch des Heiles dar. Wir danken dir, dass du uns berufen hast, zu dir zu stehen und dir zu dienen. Wir bitten dich, schenke uns Anteil an Christi Leib und Blut und lass uns eins werden durch den Heiligen Geist. Gedenke deiner Kirche auf der ganzen Erde und vollende dein Volk in der Liebe. Vereint mit unserem Papst Leo, unserem Bischof Stefan und allen Bischöfen, unseren Priestern und Diakonen und mit allen, die du zum Dienst in deine Kirche bestellt hast. Vater, gedenke unserer Brüder und Schwestern, die entschlafen sind in der Hoffnung, dass sie auferstehen. Nimm sie und alle, die in deiner Gnade aus dieser Welt geschieden sind, in dein Reich auf, wo sie dich schauen von Angesicht zu Angesicht. Vater, erbarme dich über uns alle, damit uns das ewige Leben zuteil wird. In der Gemeinschaft mit der seligen Jungfrau und Gottesmutter Maria, mit ihrem Bräutigam, dem heiligen Josef, mit deinen Aposteln, mit dem Heiligen dieses Tages, dem Bischof und Märtyrer Irenäus und mit allen, die bei dir Gnade gefunden haben von Anbeginn der Welt, dass wir dich loben und preisen durch deinen Sohn Jesus Christus. Durch ihn und mit ihm und in ihm ist dir, Gott, allmächtiger Vater, in der Einheit des Heiligen Geistes, alle Herrlichkeit und Ehre, jetzt und in Ewigkeit. Amen. Wir haben den Geist empfangen, der uns als Boten Jesu Christi in alle Welt sendet. Darum lasst uns voll Glauben sprechen. Vater unser im Himmel, geheiligt werde dein Name, dein Reich.

Sondern erlöse uns von dem Bösen. Erlöse uns, Herr allmächtiger Vater, von allem Bösen und gib Frieden in unseren Tagen. Komm uns zu Hilfe mit deinem Erbarmen und bewahre uns vor Verwirrung und Sünde, damit wir voll Zuversicht das Kommen unseres Erlösers Jesus Christus erwarten. Denn dein ist das Reich

Jesus, der Herr, hat seine Apostel ausgesandt, dass sie ihn verkünden. Fürchtet euch nicht. Wer euch aufnimmt, der nimmt mich auf und den, der mich gesandt hat. Deshalb bitten wir, Herr Jesus Christus, schau nicht auf unsere Sünden, sondern auf den Glauben deiner Kirche, die dich verkündet, und schenk ihr nach deinem Willen Einheit und Frieden. Der Friede des Herrn sei alle Zeit mit euch. Geben oder zeigen wir einander ein Zeichen dieses Friedens in der Gemeinschaft des Glaubens, die der Herr uns schenkt. Bei 204.

sehen wir mit den Augen des Glaubens und erkennen in der Gestalt und im Zeichen des gebrochenen Brotes Christus, der Sohn des Vaters, der uns geschenkt ist, das Lamm Gottes, das hinwegnimmt die Sünde der Welt. Herr, ich bin nicht würdig, der Gesang zur Kommunion, die dritte Strophe bei 461.

Zum Dank die vierte Strophe bei 400.

Lasset uns beten. Gütiger Gott, die heilige Opfergabe, die wir dargebracht und empfangen haben, schenkt uns das neue Leben. Lasst uns Frucht bringen in Beharrlichkeit und dir auf immer verbunden bleiben. Darum bitten wir durch Christus, unseren Herrn.

0: Gott, unser Vater, gib deinem Volk die Gnade, den Glauben, den du ihm geschenkt hast, zu bekennen und immer tiefer zu erfassen. Und Christus, den wir als das Brot des Himmels empfangen haben, wahrhaft zu lieben und zum Brot zu werden, der Liebe zu unseren Nächsten. Und so komme der Segen Gottes auf euch und alle herab, die uns anempfohlen sind, im Namen des Vaters und des Sohnes und des Heiligen Geistes.
1: Amen.

Zum Gruß und Lob der Mutter Gottes, die die erste und vollendete Missionarin ist, die fünfte Strophe bei 521.

Aus der Wallfahrtskirche zur Mutter mit dem gütigen Herzen, die liegt im Bistum Freiburg, übertrugen wir eine heilige Messe. Zelebrant war Pater Christoph. 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

Es ist jetzt 11 Uhr und 15 Minuten. Sie hören die Sendereihe Matinee. Mission ist Ihre Aufgabe, die Comboni Missionare. Wie das konkret vor Ort aussieht, darüber sprechen wir mit dem Provinzial der Comboni Missionare für den Südsudan, Pater Gregor Schmidt.

0: Sie arbeiten in Krisengebieten, in Krankenhäusern, Schulen und Flüchtlingslagern, oft dort, wo sonst kaum Hilfe ankommt. Die Comboni-Missionare. Ein besonderer Orden in der katholischen Kirche. Warum und wie die Arbeit der Comboni-Missionare konkret aussieht, darüber sprechen wir hier heute in der Matinee bei Radio Horeb am Sonntag. Mein Name ist David Kräuter. Hier ist heute zu Gast Pater Gregor Schmidt, Provinzial der Comboni-Missionare im Südsudan. Grüß Gott, Pater Gregor.
1: Dankeschön für den Anruf.
0: Pater Gregor, war für Sie klar, wenn Sie Priester werden, Ordensmann werden, dann bei den Comboni-Missionaren oder war das nicht ganz so einfach die Entscheidung?
1: Doch, also das hängt sehr damit zusammen. Wir haben in meinem Leben ein bisschen Zeit gelassen mit meiner Berufung und als also die Berufung zum Priester mir klar geworden ist, wollte ich auch in eine Ordensgemeinschaft eintreten und zwar in einen Missionsorden und in dem gleichen Jahr habe ich die Comboni-Missionare kennengelernt. Das nehme ich so als Führung Gottes, dass praktisch in dem Jahr, wo ich dafür offen war, dass ich dann auch meine geistliche Familie gefunden habe.
0: Die Comboni-Missionare, einen Missionsorden, haben Sie schon gesagt. Warum braucht die Kirche einen Orden, der wirklich nur für die Mission da ist, dessen Hauptaufgabe die Mission ist?
1: Ja, erst einmal würde ich sagen, dass die gesamte Kirche missionarisch ist, wie das auf dem Zweiten Vatikanischen Konzil promulgiert worden ist. Und das heißt, jeder Mensch, der an Jesus glaubt, jeder ist Mitglied der Kirche, ist aufgerufen, von seinem Glauben Zeugnis zu geben. Und das ist ja im klassischen Sinne Mission, dass Menschen beginnen, Jesus zu vertrauen und ihm nachzufolgen. Und dann gibt es in der Geschichte der Kirche, besonders Gründungen im 19. Jahrhundert, Orden, die speziell für die Mission gegründet worden sind in Afrika. Dazu gehören auch die Comboni-Missionare. Und der Name kommt von unserem Ordensgründer Daniel Comboni aus Norditalien, geboren am Gardasee. Und dann hat er sein Institut in Verona gegründet, eins für Schwestern und eins für Brüder und Patres. Und er wollte, dass das Evangelium in das Zentrum Afrikas reicht, weil damals an den Küsten sehr wohl Missionen existierten, aber wenig im Inneren Afrikas. Und da hat er dann im Sudan allgemein, Nord- und Südsudan, hauptsächlich gewirkt, um das Evangelium Menschen zu teilen, die sehr unter dem arabischen Sklavenhandel und eben auch unter dem Kolonialismus gelitten haben. Und da wollte er sozusagen das menschliche Gesicht Gottes diesen Menschen kundtun und hat dafür dann auch sein Leben gegeben. Ja.
0: Das heißt, der Sudan, Zentralafrika, als erstes Missionsgebiet der Comboni-Missionare dieses Ordens, dem auch Sie angehören, Pater Gregor Schmidt, sind der Provinzial der Comboni-Missionare im Südsudan. Wir sprechen hier in der Matinee bei Radio Horeb heute am Sonntagmittag über diesen Orden. Mein Name ist David Kräuter. Der Südsudan, aber das ist ja nicht das einzige Einsatzgebiet der Comboni-Missionare. Wo sind denn überall Comboni-Missionare und auch nur in Afrika oder auch zum Beispiel in Deutschland, was ja Papst Franziskus auch als Missionsland mittlerweile ausgewiesen hat?
1: Wir sind eine Comboni-Familie von ungefähr 1200 Patres und Brüdern und dann das unabhängige Schwesterninstitut mit 900 Mitgliedern, also etwas über 2000 insgesamt und arbeiten in über 50 Ländern. Davon schätze ich mal, ist die Hälfte ungefähr in Afrika, weil einfach da unser historischer Beginn liegt. Und die europäischen Länder wie Deutschland, Italien, Österreich, das war damals im 19. Jahrhundert, da hat man ja sozusagen die Missionare hergeholt. Das wurde damals natürlich nicht als Missionsgebiet betrachtet. Und das hat sich natürlich total geändert. Ne? Also die Situation ist ja die, dass in Afrika die Christen zahlenmäßig sehr wachsen und vor allen Dingen auch praktizierend sind. Also wer in Afrika sich zur katholischen oder auch einer anderen Kirche zugehörig fühlt, ist, geht in der Regel sonntags in den Gottesdienst und ist auch anderweitig aktiv. Also ich erlebe es in Südsudan als eine sehr aktive Kirche. Und in Deutschland ist es ja so, dass nicht nur die Mitgliederzahl schrumpfen, sondern eben auch die Beteiligung am Gemeindeleben sehr niedrig ist. Und in dem Sinne ist Deutschland Missionsland. Genau. Und das wird man dann sehen, wie der Orden oder wie überhaupt die Kirche darauf reagiert. Das kann ich gar nicht genau sagen, weil ich schon so lange weg bin aus Deutschland.
0: Genau, Sie arbeiten im Südsudan, sind dort tätig bei den Komboni-Missionaren.
1: Genau, seit 17 Jahren. Also ich bin 21 Jahre in Afrika und davon 17 Jahre im Südsudan. Deswegen kann ich zur deutschen Situation gar nicht so viel sagen.
0: Und in Deutschland, da ist aber, vermute ich jetzt einfach mal, eher so die Ausbildung vor allem bei den Komboni-Missionaren. Wie sieht denn die Ausbildung aus? Hat man da einen besonderen Schwerpunkt auf die Mission?
1: Naja, also es ist so, dass unsere Kandidaten, die kommen aus Afrika. Wir haben in Deutschland im Augenblick überhaupt keine Berufung. Also wer jetzt ein junger Mann ist und da im Radio mithört, herzliche Einladung, mit mir in Kontakt zu kommen. Aber also de facto ist es so, dass wir in Deutschland Afrikaner und Lateinamerikaner ausbilden. Und gar nicht mal in Deutschland, sondern unsere Fakultät ist in Graz, Theologische Fakultät. Ne? Die studieren dort und genau. Und einige bleiben im deutschsprachigen Raum, also Deutschland, Österreich, Südtirol und andere, die werden dann woanders in der Welt. Das ist noch nicht entschieden. Wenn die ihr Studium beenden, kann man grundsätzlich überall in der Welt eingesetzt werden.
0: Das ist auch eine Frage, die ich mir gestellt habe. Wie wird denn festgesetzt, wo jemand hinkommt? Wie war das denn bei Ihnen? Sie sind ja im Südsudan, waren vorher auch woanders noch in Afrika tätig. Darf man sich das aussuchen als Komboni-Missionar, sagen, das Land passt jetzt besser zu mir, das weniger gut, oder wird man da einfach hingeschickt?
1: Naja, also grundsätzlich geben wir das Gehorsamsgelübde ab. Das betrifft auch die Einsatzorte. Und ich würde das mal mit einer modernen Firma vergleichen. Also es gibt in einer internationalen Firma freie Stellen, auf die man sich bewerben kann. Aber man kann natürlich nicht dahin gehen, wo niemand gesucht oder erwartet wird. Ne? Also so ist es auch im Orden. Es gibt, also es kann auch Eigeninitiative geben, dass jemand weiß, dass er ist zum Beispiel befreundet mit anderen Komboni-Missionaren in einem anderen Kontinent und er weiß, da suchen die jemanden. Und das kann man natürlich auch dann absprechen mit der Ordensleitung. Also grundsätzlich wird in Rom entschieden, die Rotation, wo die Missionare dann eingesetzt werden.
0: Und wie war das bei Ihnen, Pater Gregor? Haben Sie sich den Südsudan, jetzt Ihr Einsatzgebiet, jetzt aktuell ausgesucht oder wurden Sie einfach hingeschickt?
1: Beides. Also es ist so, dass eigentlich bei mir alles im Dialog geschehen ist und im guten Einvernehmen. Und zwar die Ausbildung in Europa war die, dass ich mein Postulat in Innsbruck gemacht habe, dann Noviziat in Norditalien mit allen anderen europäischen Kandidaten zusammen. Und also das war festgesetzt, die Grundausbildung. Und danach kam dann der, wie sagt man, Sekretär für Ausbildung aus Rom, der hat mit uns allen Kandidaten einzeln gesprochen und ich habe den afrikanischen Kontinent noch nicht gekannt. Ich habe schon in USA gelebt, in Südamerika gearbeitet. Meine Mutter kommt aus Korea, da habe ich auch schon gelebt. Also ich war auf allen Kontinenten außer Afrika. Und ich habe in Noviziat mitbekommen, wie wichtig dieser Kontinent für unsere Identität als Komboni-Missionare ist, weil eben unser Ordensgründer ja im Sudan tätig war. Und da war dann praktisch im Einvernehmen dann abgesprochen, dass ich erstmal nach Nairobi gehe, nach Kenia. Und es ist ja so eine internationale Stadt. Also es ist für Europäer sehr einfach, Afrika kennenzulernen in Nairobi, weil da die ganze Welt auch zusammenkommt. Und in Kenia dann habe ich dann Nachbarländer besucht, in der Ausbildung noch nicht, also Uganda und eben auch Südsudan. Und von diesen drei Ländern ist ganz klar, der Südsudan ist am weitesten zurück. Also kirchlich, also die brauchen am ehesten Missionare, aber auch von der Bildung nicht. Also hohe Analphabetenquote, 75% können nicht lesen dort. Genau, und als dann die Zeit kam, wo ich praktisch vom Studienhaus in Nairobi dann darum ging, dass ich einen sogenannten Missionsdienst mache für 2 Jahre vor meiner ewigen Profess, habe ich selber vorgeschlagen, Südsudan. Und das wurde dann auch akzeptiert, eben weil nicht so viele in den Südsudan wollten. Es ist auch vor dem Krieg, jetzt ist ja Krieg, aber vor dem Krieg, als ich dahin kam, ist es eben ein sehr schwieriges Land. Ne? Ich habe da in einer Mission gelebt, da gab es kein Telefonnetzwerk, ne? Da konnten also keine Handymasten und keine Straßen, also keine Autos, alles zu Fuß. Also es ist schon sehr herausfordernde Umgebung dort.
0: Wie war die Umstellung für Sie nach Süden in den Südsudan hinein?
1: Ich habe es genossen. Ich wollte immer was ganz anderes und ich wusste natürlich nicht, was mich erwartet, aber so wie ich es da gefunden habe, bin ich total glücklich. Und ich bin ja jetzt 17 Jahre dort am Arbeiten und ich bereue keinen Tag dort. Also ich bin sehr froh, dass ich da hingekommen bin über meinen Orden.
0: Das ist hier die Matinee bei Radio Horeb heute am Sonntagmittag. Mein Name ist David Kräuter und wir sprechen heute über einen Orden, dessen Hauptaufgabe die Mission ist, über die Komboni-Missionare. Wir sprechen hier mit Pater Gregor Schmidt. Er ist ein Komboni-Missionar und Provinzial der Komboni-Missionare im Südsudan. Er arbeitet dort schon viele Jahre. Pater Gregor, wie sieht denn die Mission vor Ort aus?
1: Also das hat sich natürlich schon geändert vom 19. Jahrhundert, ne? Aber was wir also intern im Orden als klassische Mission bezeichnen, da sagen wir zuerst Evangelisation. Ja? Und weil der Missionsbegriff ist sehr lose, wird lose gehandhabt, was das eigentlich bedeutet, ne? Und wie gesagt, also die Regel ist die, dass Bischöfe uns als Ordensgemeinschaft einladen, in einer Region ihrer Diözese tätig zu werden, weil dort lokal Menschen nicht betreut werden. Ja? Das heißt, da gibt es eine versprengte Anzahl von Katholiken und dann eben auch im Umfeld viele Nichtchristen. Und man baut dort langsam eine Pfarrei auf und durch die Pfarreiarbeit, die Schularbeit kommen eben auch andere Menschen dazu, dass sie dann sozusagen sich fürs Christentum interessieren und unter Umständen eintreten. Also das ist, was wir als klassische Erstevangelisation bezeichnen. Und dann ist es aber so, dass es sehr viele andere Bereiche, die sind eben damit verbunden. Ja, man kann zum Beispiel im Südsudan in so einem Land kann man Bildung nicht auslassen, ne? Weil ich ja schon gesagt habe, die meisten können dort nicht lesen oder schreiben. Und das ist eben auch viel, wie soll ich sagen, also menschliche Förderung, ja, also ganzheitlich, will ich mal sagen. Also nicht nur Glaubensverkündigung, sondern eben im Südsudan viel Bildungsarbeit und jetzt wegen dem Bürgerkrieg auch viel Versöhnungsarbeit, wo die Kirche die einzige funktionierende Institution ist, die Vertrauen besitzt und Anerkennung hat in der Bevölkerung und eben auch verschiedene Volksgruppen, ja, die sogenannten Stämme. Es gibt da über 60 Volksgruppen, praktisch in einer Familie oder Organisation verbindet über verschiedene Sprachen. Und also es ist ein sehr weit gefächertes Engagement im Südsudan, würde ich mal sagen.
0: Ein Engagement, was Sie auch maßgeblich auch mit verwalten, sind der Provinzial der Komboni-Missionare im Südsudan, Pater Gregor. Welche Rolle spielt denn die Kirche im Südsudan in Ihrem Aufgabengebiet?
1: Naja, wie ich schon sagte, also der Staat hat jegliches Vertrauen verloren, ist komplett dysfunktional. Und es gibt dort im Wesentlichen die katholische Kirche als die größte und dann auch die anglikaner und presbyterianische Kirche. Das sind so die drei Großkirchen, wo ich sag mal so 70% der getauften Christen dort, die gehören einer dieser großen Kirchen an. Und es hat halt eben, weil wir alle, ne, also alle Kirchen eine klare Friedensbotschaft haben, eine verbindende und befriedende Wirkung auf den Konflikt, nicht? Das ist sozusagen unser Beitrag für eine Gesellschaft. Also nicht nur Kirchenaufbau, sondern auch Gesellschaftsaufbau. Das kann man da gar nicht trennen. So wie man jetzt in Deutschland sagt, Religion ist privat und dann gibt es ja eben auch die säkulare Gesellschaft, da ist es sehr miteinander verzahnt.
0: Und wie sieht die Kirche konkret aus im Südsudan? Sie haben schon mal kurz angesprochen, eine sehr lebendige Kirche.
1: Ja, also zum Beispiel Sonntagsgottesdienste, die dauern da in der, ich bin ja jetzt provinzial in der Verwaltung in Juba, aber da in der Gemeinde, wo ich gearbeitet habe, da ist ein Sonntagsgottesdienst, dauert 3 Stunden, ist die gleiche Liturgie, aber die wird gestreckt durch Lieder, weil die Leute einfach sich den ganzen Tag Zeit nehmen wollen für Gott. Und das ist auch sehr proppe gefüllt, da passen also gar nicht alle Leute ins Gebäude rein, die setzen sich mit Bänken oder Stühlen auch außerhalb des Gebäudes und hören einfach nur zu, weil gar nicht alle reinpassen. Und ja, wie soll ich sagen, es ist also, da ist eine Kraft in dem Raum, die ist Wahnsinn. Das Power, ja.
0: Also eine ganz besondere Erfahrung.
1: Ja, also, ja, was heißt, also besonders für Besucher, für mich ist es ja normal geworden, aber wenn Besucher da hinkommen, die sind dann immer alle beeindruckt, nicht? Und wie gesagt, also mit den Liedern zum Beispiel, wir haben bei der Kollekte, da sind 1200 Leute und die kommen alle vorne zum Körbchen, das dauert zwischen 20 Minuten und einer halben Stunde, die Kollekte. Und da werden dann 5 Lieder gesungen und es stört keinen, weil sie alle gerne singen, ne? Und auch ein bisschen tanzen. Und zum Beispiel dann die liturgischen Lieder, zum Beispiel das Gloria oder das Glaubensbekenntnis, das sind sehr langgestreckte Lieder, nicht? Das kann dann 8 Minuten dauern oder sogar 10 Minuten, so ein Lied. Also wo bei uns so eine Messe 45 Minuten, das würde gar nicht gehen. Ja, und dann auch noch, was auf dem Land sehr wichtig ist, die Ankündigung nach der Kommunion. Es ist nämlich so, auf dem Land, da gibt es keine, also da gibt es kein Telefon, keine Social Media, keine Zeitung, weil die Leute ja nicht lesen können. Das ist alles verbal, also alles gesprochene Kultur. Und da ist die Sonntagsmesse der Ort, wo alles Wichtige eben auch, also nicht nur kirchliche, sondern Schule und Krankenhaus, da werden alle wichtigen Sachen angesagt, damit die Leute es hören und dann ihren Nachbarn Bescheid geben, die nicht zur Kirche gekommen sind. Und das dauert dann auch nochmal eine halbe Stunde oder so, ehe alles gesagt worden ist. Oder da kommt irgendein besuchender Katechet, der kommt vorbei aus einem anderen Dorf und der grüßt dann die Leute und erzählt, wie es bei ihm im Dorf ist. Also die Leute nehmen sich Zeit am Sonntag, sich zuzuhören und miteinander zu feiern, weil, ja, weil man sich eben sonst unter der Woche schwierig eben nicht mehr sieht. Und das ist halt eben der Ort, wo alle zusammenkommen.
0: Wie sieht denn das christliche Leben im Südsudan aus, außerhalb der Heiligen Messe, außerhalb der Kirche?
1: Naja, was soll ich jetzt sagen? Also es wird zu Hause gebetet und wie gesagt, die Leute singen gerne. In der Region, wo ich gearbeitet habe, da muss man ja von Dorf zu Dorf wandern, ne? Und oder auch bei der Feldarbeit, nicht? Es wird immer gesungen und die singen christliche Lieder. Und das ist übrigens die Erstevangelisation, also nicht der Missionar, der irgendwo aus dem Ausland dahin kommt, sondern untereinander. Die Nicht-Christen, die singen die christlichen Lieder, weil sie die eben beim Wandern hören oder bei der Feldarbeit. Und das ist sozusagen die erste Exposure, also die erste Mal hören, was denn die christliche Botschaft ist, verpackt in diesen Liedern. Ansonsten ist das Leben da sehr hart. Es ist ein Überleben. Also wir haben ja alles gesichert mit Geld und Gehalt und Hobbys. Also wir in Deutschland haben oder in Europa haben die Leute viel Zeit, viel Freizeit. Auf dem Land, im Südsudan, muss man sich den ganzen Tag kümmern, dass man überlebt und Essen auf dem Tisch hat. Ja? Also da gibt es keinen Supermarkt, da gibt es kein Geld, mit dem man sich was kaufen kann, sondern die Leute fischen, jagen, wie gesagt, Feldarbeit, das sind alles Arbeiten, die kosten Schweiß und Kraft und die Leute sind besonders Frauen, ja, ist ein bisschen ungerecht, also Frauen arbeiten da sehr viel, von morgens bis abends und also christliches Leben, wie soll ich sagen, also das geschieht nebenbei, ja? weil die Leute sehr beschäftigt damit sind, ihren Haushalt zu organisieren. Als autonome Großfamilien. Also, ja, also da sind dann so 10, 12 oder weiß ich nicht, 20 Leute und die müssen dann schauen, dass sie, ja, dass das Essen auf den Tisch kommt. Und die Männer jagen und die Frauen müssen es kochen lernen.
0: Pater
1: Also
0: Gregor?
1: es ist total anderes Leben. Das ist Leben außer, also aus einer Welt, glaubt man gar nicht, dass das noch gibt.
0: Pater Gregor, was fasziniert denn Sie? Sie sind der Provinzial der Kumboni-Missionare im Südsudan, leben schon seit 17 Jahren dort in diesem Land im Südsudan. Was fasziniert Sie besonders an der Arbeit dort, an Ihrem Leben dort?
1: Die Herzlichkeit der Menschen und was Vertrauen in Jesus Christus vor Ort tatsächlich Positives bewirken kann in einer Gesellschaft, die sehr gewalttätig ist. Und ja, wie soll ich sagen? Also man sieht so in den Nachrichten, Südsudan kommt nicht voran und stimmt auch. Also weil, also politisch gesehen geht es eher den Berg runter. Und also die globalen oder die landesweiten Berichte sind jetzt eher entmutigend, möchte ich mal sagen, vorsichtig. Aber wenn wir dann vor Ort in den Gemeinden arbeiten, ich kann ja jetzt von der Gemeinde sprechen, wo ich gearbeitet habe, da ist da eine Liebe und eine Aufmerksamkeit, die ist umwerfend. Und das strahlt aus, ja. Und das ist, was meine Hoffnung ist für Evangelisation, dass Menschen, die innerlich von Gott berührt worden sind und seiner Liebe, dass das weitergegeben wird und so auch praktisch die, also gewalttätige Strukturen befrieden kann, aber auch durch unsere Bildungsarbeit, dass halt eben Menschen ihr Leben selbstbestimmt in die Hand nehmen können. Weil sie mehr Wissen haben über sich und über die Welt. Und das sind für mich Dinge, die mir sehr große Freude bereitet haben in all den Jahren, die ich da gearbeitet habe. Weil man den Erfolg, also das alles sehr klein ist, ne? Also zum Beispiel mit der Schule. Wir haben eine Schule begonnen 2014, und da gab es praktisch niemanden mit einem Grundschulabschluss. Und praktisch von 2014 bis heute, will ich mal sagen, jetzt grob 2000 Schüler haben ihren Grundschulabschluss. Ja, das hört sich für deutsche Ohren so niedrig an, aber für die auf dem Land, also nicht in der Stadt, aber auf dem Land ist ein Grundschulabschluss so viel wert wie für uns ein Doktortitel. Ja, also es gibt da 2% der Bevölkerung, die haben einen Grundschulabschluss. Und diese, also das sind kleine Dinge, aber weil man eben einfach den Effekt sieht in den Menschen, die durch unsere Schule gegangen sind, ist das also für mich ein Riesenerfolg.
0: Und
1: Mit
0: das.
1: kleinen Mitteln Kleines bewirken, ja. Aber für die Leute ist ein Riesenunterschied.
0: Und das dürfen Sie ganz konkret miterleben. Das dürfen Sie miterleben in Ihrer Arbeit als Komboni-Missionar. Sie sind der Provinzial der Komboni-Missionare im Südsudan, Pater Gregor Schmidt. Wir haben hier in der Matinée bei Radio Horeb heute am Sonntagmittag über Ihre Arbeit, über den Orden der Komboni-Missionare und auch über den Südsudan als Land und die Kirche im Südsudan gesprochen. Pater Gregor, vielen Dank für dieses Gespräch, vielen Dank für die Einblicke in dieses doch so ferne Land hier von Deutschland aus. Die Matinée hier bei Radio Horeb, die können Sie nachhören auf horeb.org in unserer Mediathek unter der Rubrik Matinée. Und Pater Gregor, wir wollen diese Sendung aber nicht beenden, ohne doch vorher Ihren priesterlichen Segen empfangen zu haben.
1: Gerne. Lass uns beten im Namen des Vaters, des Sohnes und des Heiligen Geistes.
0: Amen.
1: Gott, unser Vater, du liebst die Menschheit auf der ganzen Welt, an allen Orten, besonders die Menschen, die marginalisiert sind, an der Peripherie der globalisierten Welt jetzt leben. So bitte ich dich für einen Segen und vor allen Dingen für Frieden im Südsudan, aber genauso für Frieden im Sudan, wo du auch ein Krieg herrscht. Und ich bitte dich für alle Menschen auf der Welt und auch für die Zuhörer hier von Radio Horeb, dass sie deiner Gnade, deiner Gegenwart gewiss sein können und so durchs Leben gehen im Vertrauen auf dich. Darum bitten wir durch Christus, unseren Herrn.
0: Amen.
1: Amen.
0: Sie hören Radio Horeb heute am Sonntagmittag, einen gesegneten Sonntag. Einen gesegneten Sonntag wünscht Ihnen David Kräuter.

Wir schalten jetzt gleich nach Balderschwang in unser Hauptstudio. Eliane Gräber wird Sie weiter durch diesen Sonntagnachmittag begleiten. Ich wünsche Ihnen einen gesegneten Sonntag und viel Freude und Erbauung mit dem bundesweit ausgestrahlten Programm von Radio Horeb. Hören Sie Radio Horeb und leben Sie so mit Gott. Am Mikrofon im Studio München verabschiedet sich Peter Eisert.

Radio Horeb, Ihre christliche Stimme in Deutschland. 11.45 Uhr, Viertel vor 12 ist es. Ich wünsche Ihnen einen schönen und gesegneten Sonntag. Mein Name ist Eliane Greber, für Sie im Studio von Radio Horeb in Balderschwang im Oberallgäu. Wir beten jetzt hier aus dem Studio in Balderschwang die Sext, das Mittagslob der Kirche. Mit mir im Studio betet David Kräuter.

0: O Gott, komm mir zu Hilfe.
1: Herr, eile mir zu helfen.
0: Ehre sei dem Vater und dem Sohn und dem Heiligen Geist.
1: Wie im Anfang, so auch jetzt und alle Zeit und in Ewigkeit. Amen. Halleluja. Halleluja.
0: O Gott, du lenkst mit starker Hand den wechselvollen Lauf der Welt, machst, dass am Morgen mildes Licht den Mittag voller Glanz erhält.
1: Lösch aus die Glut der Leidenschaft und tilge allen Hass und Streit. Erhalte Geist und Leib gesund, schenk Frieden uns und Einigkeit.
0: Du Gott des Lichts, auf dessen Reich der helle Schein der Sonne weist, dich loben wir aus Herzensgrund, Gott Vater, Sohn und Heiliger Geist. Amen. Gut ist es, sich zu bergen beim Herrn, seine Huld währt ewig. Halleluja.
1: Gut ist es, sich zu bergen beim Herrn, seine Huld währt ewig. Halleluja.
0: Danket dem Herrn, denn er ist gütig, denn seine Huld währt ewig.
1: So soll Israel sagen, denn seine Huld währt ewig.
0: So soll das Haus Aaron sagen, denn seine Huld währt ewig.
1: So sollen alle sagen, die den Herrn fürchten und ehren, denn seine Huld währt ewig.
0: In der Bedrängnis rief ich zum Herrn. Der Herr hat mich erhört und mich frei gemacht.
1: Der Herr ist bei mir, ich fürchte mich nicht. Was können Menschen mir antun?
0: Der Herr ist bei mir, er ist mein Helfer. Ich aber schaue auf meine Hasser herab.
1: Besser sich zu bergen beim Herrn, als auf Menschen zu bauen.
0: Besser sich zu bergen beim Herrn, als auf Fürsten zu bauen.
1: Ehre sei dem Vater und dem Sohn und dem Heiligen Geist.
0: Wie im Anfang, so auch jetzt und alle Zeit und in Ewigkeit. Amen.
1: Gut ist es, sich zu bergen beim Herrn. Seine Huld währt ewig. Halleluja.
0: Meine Stärke und mein Lied ist der Herr. Halleluja.
1: Meine Stärke und mein Lied ist der Herr. Halleluja.
0: Alle Völker umringen mich. Ich wehre sie ab im Namen des Herrn.
1: Sie umringen, ja, sie umringen mich. Ich wehre sie ab im Namen des Herrn.
0: Sie umschwirren mich wie Bienen, wie ein Strohfeuer verlöschen sie. Ich wehre sie ab im Namen des Herrn.
1: Sie stießen mich hart, sie wollten mich stürzen. Der Herr aber hat mir geholfen.
0: Meine Stärke und mein Lied ist der Herr. Er ist für mich zum Retter geworden.
1: Frohlocken und Jubel erschallt in den Zelten der Gerechten. Die Rechte des Herrn wirkt mit Macht.
0: Die Rechte des Herrn ist erhoben. Die Rechte des Herrn wirkt mit Macht.
1: Ich werde nicht sterben, sondern leben, um die Taten des Herrn zu verkünden.
0: Der Herr hat mich hart gezüchtigt, doch er hat mich nicht dem Tod übergeben.
1: Ehre sei dem Vater und dem Sohn und dem Heiligen Geist.
0: Wie im Anfang, so auch jetzt und alle Zeit und in Ewigkeit. Amen.
1: Meine Stärke und mein Lied ist der Herr. Halleluja.
0: Ich danke dir, Herr, denn du hast mich erhört. Halleluja.
1: Ich danke dir, Herr, denn du hast mich erhört. Halleluja.
0: Öffnet mir die Tore zur Gerechtigkeit, damit ich eintrete, um den Herrn zu danken.
1: Das ist das Tor zum Herrn. Nur Gerechte treten hier ein.
0: Ich danke dir, dass du mich erhört hast. Du bist für mich zum Retter geworden.
1: Der Stein, den die Bauleute verwarfen, er ist zum Eckstein geworden.
0: Das hat der Herr vollbracht. Vor unseren Augen geschah dieses Wunder.
1: Dies ist der Tag, den der Herr gemacht hat. Wir wollen jubeln und uns an ihm freuen.
0: Ach Herr, bring doch Hilfe. Ach Herr, gib doch Gelingen.
1: Gesegnet sei er, der kommt im Namen des Herrn. Wir segnen euch vom Haus des Herrn her. Gott, der Herr, erleuchte uns.
0: Mit Zweigen in den Händen schließt euch zusammen zum Reigen, bis zu den Hörnern des Altars.
1: Du bist mein Gott, dir will ich danken. Mein Gott, dich will ich rühmen.
0: Danket dem Herrn, denn er ist gütig, denn seine Huld währt ewig.
1: Ehre sei dem Vater und dem Sohn und dem Heiligen Geist.
0: Wie im Anfang, so auch jetzt und alle Zeit und in Ewigkeit. Amen. Ich danke dir, Herr, denn du hast mich erhört. Halleluja.
1: Was der Mensch sät, das wird er auch ernten. Wer im Vertrauen auf das Fleisch sät, wird vom Fleisch Verderben ernten. Wer aber im Vertrauen auf den Geist sät, wird vom Geist ewiges Leben ernten.
0: Herr, dein Wort bleibt auf ewig.
1: Deine Treue währt von Geschlecht zu Geschlecht.
0: Gott, unser Vater, du hast uns in der Taufe zu Kindern des Lichtes gemacht. Lass nicht zu, dass die Finsternis des Irrtums über uns Macht gewinnt, sondern hilf uns, im Licht deiner Wahrheit zu bleiben. Darum bitten wir durch Jesus Christus, deinen Sohn, unseren Herrn und Gott, der in der Einheit des Heiligen Geistes mit dir lebt und herrscht in alle Ewigkeit.
1: Amen.
0: Singet Lob und Preis.
1: Dank sei Gott dem Herrn. Die Sext, das Mittagslob der Kirche hier bei Radio Horeb am Mittag. Danke an David Kreuter fürs gemeinsame Gebet hier auf Sendung. Mein Name ist Eliane Grever. Ich darf Sie jetzt auch durch den weiteren Sonntag hier begleiten. Gleich aber schauen wir nach Rom. Wir hören dann die Ansprache, die Papst Leo XIV. Am Petersplatz in Rom hält, immer sonntags. Mittags um 12 betet er das Angelusgebet, der Gruß des Engels an die Gottesmutter Maria, und hält zusätzlich zu dem Gebet auch eine Ansprache an all die Gläubigen, die sich auf dem Petersplatz versammeln oder die, wie Sie, an den Medien, an den Radiogeräten, den Fernsehgeräten mit dabei sind.

Radio Horeb, Ihre christliche Stimme in Deutschland. 11.56 Uhr, bald ist es 12 Uhr und wir schalten jetzt auf den Petersplatz in Rom. Ein Dank dafür an die Kollegen von Radio Vatikan.

0: dabei sind. Papst Leo wird nun wie jeden Sonntag in wenigen Minuten vom Fenster seines Arbeitszimmers aus eine Auslegung des Tagesevangeliums vortragen und dann den Engel des Herrn mit uns beten und mit vielen Menschen, die sich trotz der brütenden Hitze hier in Rom auf dem Petersplatz versammelt haben. Nach dem Engel des Herrn wird es wie immer Grüße an die Gläubigen hier auf dem Petersplatz geben und noch den einen oder anderen Gedanken oder Appell zu aktuellen Ereignissen in der Welt, die Papst Leo mit vielen Menschen teilen möchte. Heute bereiten sich viele in Rom bereits auf den morgigen Festtag Peter und Paul vor. An diesem Tag, dem Stadtpatronen Petrus und Paulus von Rom, wird das Bistum Rom zusammen mit dem Staat Rom einen Feiertag begehen. Schon heute Abend um 21 Uhr wird es mit Kardinal Baldo Reina, dem Generalvikar des Bistums Roms, dem Kardinalvikar des Papstes, der ja der Bischof von Rom ist, eine Gebetswache auf dem Petersplatz geben und danach einen Fackelzug. Das Gebet wird in Form einer Prozession mit 5 Stationen gestaltet. Wege, die mit dem Leben und Wirken des heiligen Petrus und des heiligen Paulus in Rom in Verbindung stehen. Diese Feier wird am Abend mit einem großen traditionellen Feuerwerk vor der Engelsburg, der sogenannten Girandola, abgeschlossen. Morgen am Hochfest des heiligen Apostel Petrus und Paulus wird es auch eine heilige Messe mit der Segnung der Pallien für die neuen Metropolitan-Erzbischöfe im Petersdom geben. Ab 9.30 Uhr wird diese Feier übertragen. Aus diesem Anlass wird auch Erzbischof Josef Grünwiedl aus Wien dabei sein, der das Pallium als Erzbischof empfangen wird. Es sind in diesen Tagen auch noch viele Kardinäle hier in Rom vertreten, die in den letzten Tagen ein außerordentliches Konsistorium in Rom gehalten haben. Viele Menschen jubeln dem Heiligen Vater zu, der dieses Gebet mit uns nun beginnen wird.
1: Fratelli, sorelle, buona domenica.
0: Brüder und Schwestern, ich wünsche euch einen schönen Sonntag. Auch im heutigen Evangelium hören wir einige Ermahnungen Jesu, um in der Nachfolge zu leben und Zeugen seines Reiches zu sein. Es geht nicht um irgendwelche äußerliche Taten, sondern darum, dass wir uns ganz und gar auf eine Liebesbeziehung mit ihm einlassen. Und um Frucht zu bringen, braucht die Liebe mindestens 3 Dinge: Loslassen, Verlust und Aufnahmebereitschaft. Zuerst das Loslassen. Jesus sagt: Wer Vater oder Mutter mehr liebt als mich, ist meiner nicht wert. Und wer Sohn oder Tochter mehr liebt als mich, ist meiner nicht wert. In dem Augenblick, in dem der Herr beginnt, seine Apostel in die Mission zu schicken, möchte er, dass sie von allen Bindungen frei sind. Für alle gilt indes, dass auch die wichtigsten Verbundenheiten ihre Fülle dank der Liebe finden, die Christus uns schenkt. Denken wir zum Beispiel an das Eheleben. Man kann es nur dann voll und ganz leben, wenn man das Elternhaus verlässt, um sich ganz auf die eheliche Beziehung einzulassen. Denken wir auch an die Erziehung der Kinder. Man hilft ihnen, sich zu entfalten und glücklich zu sein, indem man sie dazu erzieht, auf eigenen Beinen zu stehen und ihre eigenen Entscheidungen zu treffen. Der heilige

0: Justinus sagt, es ist schmerzhaft, das zu verlieren, was man liebt. Aber auch der Bauer verliert vorübergehend das, was er sät. Nur wenn er diesen Samen, den er in die Erde geworfen hat, verliert, kann er ihn aufkeimen sehen. In diesem Sinn ist die Liebe auch Verlust. Es fällt uns schwer, das zu verstehen, besonders in einer Welt, in der Verlieren eine Schwäche zu sein scheint und wir davon besessen sind, zu haben und zu besitzen. Die Liebe trägt jedoch nur dann Früchte, wenn wir uns verschenken, wenn wir bereit sind, ein bisschen von uns selbst herzugeben, um den anderen Platz zu machen, etwas Zeit zu opfern, um einen Freund zuzuhören und ein wenig Bequemlichkeit aufzugeben, um eine schwierige Situation gemeinsam zu meistern. Wer das Leben nur für sich selbst findet, so heißt es im Evangelium, der verliert es in Wirklichkeit, weil es nicht für die Freude der Liebe offen ist und unfruchtbar wird. Deshalb lädt Jesus uns ein, das Kreuz zu umarmen. Er hat sich hingegeben, hat sich selbst verloren und genau dadurch haben wir sein Leben in Fülle empfangen können. Ebenso werden auch wir, wenn wir nach der Logik der Hingabe leben, in der Lage sein, in unseren Beziehungen neues Leben hervorzubringen. Und schließlich die Aufnahmebereitschaft. Denn Liebe drückt sich in konkreten Entscheidungen und Taten aus, in einem Engagement, das aus kleinen alltäglichen Gesten besteht, wie zum Beispiel jemanden, der Durst hat, ein Glas Wasser anzubieten. Als Jesus seine Jünger vor sich her aussandte, forderte er sie auf, ohne Proviant auszuziehen, also bedürftig zu sein, weil sie auf diese Weise bei denen, denen sie begegnen, Aufnahmebereitschaft wecken. Und so nehmen wir, wenn wir jemanden aufnehmen, der im Namen Jesu kommt, ihn selbst auf und den himmlischen Vater, der ihn gesandt hat. Die Liebe zum Herrn zeigt sich stets in der Aufnahmebereitschaft gegenüber den Schwestern und Brüdern. Meine Lieben, lasst uns zur Jungfrau Maria beten, die ihren Sohn geliebt hat und ihn auch zu verlieren wusste. Möge sie uns helfen, sowohl demütige als auch freudige Zeugen der Liebe Christi zu sein.
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0: Cari fratelli e sorelle,
1: liebe Schwestern und Brüder,
0: deseo expresar mi cercanía a las hermanas y hermanos venezolanos afectados por los recientes terremotos.
1: Der Heilige Vater denkt besonders an die Menschen in Venezuela, die dieses schwere Erdbeben erlebt haben mit vielen Toten und Verletzten. Er drückt seine Nähe dem venezuelanischen Volk aus. Er bittet um das Gebet für die Opfer und für die Verletzten. Und er dankt allen Hilfeleistenden, die ihre Assistenz und Hilfe zugesagt haben. Der Heilige Vater grüßt besonders alle Pilger und das römische Volk, das hier versammelt ist. Er bedankt sich, dass sie trotz dieser Hitze gekommen sind.
0: Der
1: Vater grüßt einzelne Gruppen aus den verschiedensten Ländern, die kamilianische Gemeinschaft, die wir vorhin auch im Bild gesehen haben,
0: die Priolo Gargallo, Avola, Regalbuto e Bari, gli Scout di Rovereto,
1: die Pfadfinder aus Rovereto,
0: di Mestrino, Diocesi di Padova, che hanno ricevuto la comunione e la cresima. A tutti auguro una buona domenica.
1: Ich wünsche euch allen einen gesegneten Sonntag und ich freue mich auf Wiedersehen beim morgigen Hochfest Petrus und Paulus.

0: Im Juli wird es die üblichen Generalaudienzen am Mittwochvormittag nicht geben auf dem Petersplatz. Mit Anfang August sind diese wieder angesagt. In den Wochen im Juli wird Papst Leo auch eine Zeit wieder in Castel Gandolfo verbringen und sich ausruhen. Er wird auch in dieser Zeit wieder zahlreiche einzelne Gäste aus der ganzen Welt empfangen, in Privataudienz und dort in Castel Gandolfo auch Eucharistie feiern mit den Menschen dort. Für heute endet diese Live-Übertragung vom Petersplatz in Rom. Den Wortlaut der Ansprache des Papstes und den Beitrag zu diesem Angelusgebet sowie alle weiteren Infos aus Vatikan und der Weltkirche finden Sie wie immer auf der Webseite von Vatican News und natürlich in unserem kostenlosen Newsletter, den Sie unter rv-news.info bestellen können. Ich bedanke mich im Namen des Teams von Radio Vatikan bei allen, die heute mit dabei waren und wünsche einen gesegneten Sonntag, eine gute neue Woche und eine erholsame Urlaubszeit. Das war eine Sendung von Radio Vatikan für Vatikan Media. Am Mikrofon verabschiedet sich Pater Friedrich Prassel. Laudetur Jesus Christus.
1: Ein herzlicher Dank an Radio Vatikan für die Übersetzung und Übertragung dieses Angelusgebetes mit Papst Leo dem 14. live vom Petersplatz in Rom. Jeden Sonntagmittag betet Papst Leo der 14. mit den Gläubigen das Angelusgebet, der Gruß des Engels an die Gottesmutter Maria, und erhält auch immer eine Ansprache, richtet einige Worte an die Pilger, die vor Ort sind auf dem Petersplatz in Rom und die über die Medien verbunden sind. In Kürze können Sie die Ansprache von Papst Leo auch in der Mediathek von Radio Horeb nachhören. Unter www.horeb.org finden Sie dann diese Ansprache und viele weitere Beiträge von Papst Leo. Es ist jetzt 12.13 Uhr, bald Viertel nach 12 heute am Sonntagmittag, Sonntag der 28. Juni. Mein Name ist Eliane Grever. Ich wünsche Ihnen einen gesegneten Sonntag. 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

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In 10 Minuten hören wir hier im Programm bei Radio Horeb Papst Leo XIV. Immer mittwochs begrüßt der Papst Gläubige auf dem Petersplatz aus aller Welt zur Generalaudienz. 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Und diese Katechese, die hören wir gleich in knapp 10 Minuten. Die Katechese von Papst Leo dem 14. zur Eucharistie als Schule christlichen Lebens. 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

Eccomi von Marco Frisina. Hier bin ich, Herr, ich komme, möge dein Wille in mir geschehen. Die Generalaudienz mit Papst Leo dem 14. Immer mittwochs begrüßt der Papst die Gläubigen auf dem Petersplatz in Rom zur Generalaudienz. Dort gibt Papst Leo in Katechesen neue Impulse für das Glaubensleben und richtet unter anderem einen Gruß explizit an alle deutschsprachigen Pilger. Aktuell hält Papst Leo der 14. eine Katechesenreihe über die Texte des Zweiten Vatikanischen Konzils. Hören Sie jetzt hier bei Radio Horeb am Mittag die Lesung und dann die Katechese von Papst Leo dem 14. Vielen Dank an die Kollegen von Radio Vatikan für die Übersetzung und Kommentierung.

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1: Lesung aus dem ersten Korintherbrief. Brüder und Schwestern, denn wie der Leib einer ist, doch viele Glieder hat, alle Glieder des Leibes aber, obgleich es viele sind, einen einzigen Leib bilden. So ist es auch mit Christus. Ihr aber seid der Leib Christi, und jeder Einzelne ist ein Glied an ihm. Wort des lebendigen Gottes.
0: Buongiorno, benvenuti.
2: Liebe Brüder und Schwestern, ich wünsche einen guten Tag, herzlich willkommen.
0: Proseguiamo le catechesi sui documenti del Concilio.
2: Wir setzen unsere Katechesen über die Dokumente des Zweiten Vatikanischen Konzils fort, insbesondere über die Konstitution Sacrosanctum Concilium, über die Liturgie. Wenn der heilige Augustinus den Neugetauften das Geheimnis des Leibes Christi erklären will, greift er die Stelle des heiligen Paulus auf, die wir gehört haben. Ihr seid der Leib Christi und jeder für sich ein Glied daran. Und er fügt hinzu, es ist euer Geheimnis, das ihr empfangt. Auf das, was ihr seid, antwortet ihr Amen. Und eure Antwort ist wie eure Unterschrift. Man sagt euch, der Leib Christi, und ihr antwortet Amen. Seid also Glieder des Leibes Christi, damit euer Amen wahr sei. Seid das, was ihr seht, und empfangt das, was ihr seid. Unmittelbar nach der Erinnerung an das letzte Abendmahl Jesu spricht die Konstitution über die Liturgie mit diesen augustinischen Akzenten von der Eucharistie. Für die Christen bedeutet die Teilnahme am Tisch des Herrn nämlich, vom Wort Gottes geformt zu werden, sich am Tisch des Leibes des Herrn zu stärken und Gott zu danken, indem wir ihn in seinem Wort und in der Eucharistie empfangen, werden wir zu dem, was wir empfangen. Wir werden zu dem Leib, dessen Haupt der auferstandene Christus ist, der zur Rechten des Vaters sitzt und uns einen Platz im Himmel bereitet. Die Eucharistie ist somit das Sakrament des kommenden Reiches. Sie ist das Brot für den Weg, das uns zur himmlischen Heimat führt, bis zu jenem seligen Tag, an dem Gott alles in allen sein wird. Die liturgische Versammlung bringt das Opfer nicht nur durch die Hände des Priesters, sondern auch in Vereinigung mit ihm dar. In dieser Perspektive ist die Eucharistie die Gestalt des geistlichen Opfers der Christen, da sie der Weg zur Vereinigung mit Gott und zur gegenseitigen Vereinigung ist. Durch die Teilnahme daran lernen sie, sich selbst darzubringen und Tag für Tag durch Christus in der Einheit mit Gott und untereinander aufgezehrt zu werden. So lehrt uns die Eucharistie, indem sie uns in Christus einverleibt, den Lebensstil des Herrn Jesus selbst anzunehmen, der durch die unentgeltliche Selbsthingabe gekennzeichnet ist. Diese Hingabe lässt uns daher in die Dynamik der Einheit eintreten, die ein wirksames Gegenmittel gegen die Spaltungskräfte darstellt, die unsere Welt, unsere Gemeinschaften, unsere Familien und unser Herz untergraben. Meine Lieben, wenn wir an der Eucharistie teilnehmen, sind wir eingeladen, das Wort Gottes zu hören und uns am Tisch des Herrn zu stärken, wo er sich selbst dem Vater darbringt. Diese beiden Teile der Messe, die Wortgottesdienstliturgie und die Eucharistiefeier, sind so eng miteinander verbunden, dass sie einen einzigen Gottesdienst bilden. Was das Wort betrifft, so muss man bedenken, dass es nicht nur darum geht, intellektuelles Wissen über die Heilige Schrift zu erwerben, sondern das lebendige und wirksame Wort zu empfangen, das Gott an alle und zugleich an jeden Einzelnen richtet. Ein Wort, das uns zusammen mit dem eucharistischen Brot nährt und stärkt und uns vom Verfall der Sünde zum neuen Leben in Christus führt. Die Eucharistie öffnet uns für das Verständnis der Heiligen Schrift, so wie die Heilige Schrift ihrerseits das eucharistische Geheimnis erhält und erklärt. Das Zweite Vatikanische Ökumenische Konzil forderte, die Schätze der Bibel weiter zu erschließen, damit den Gläubigen der Tisch des Wortes Gottes in größerer Fülle dargeboten werde. Die Liturgiereform hat diese Forderung in jenem Schatz umgesetzt, der das Lektionar ist, also das Buch, das alle biblischen Lesungen für die liturgischen Feiern sammelt. Diese Fülle wurde aus der reinsten Quelle der lebendigen Tradition geschöpft, die die Treue zur Tradition mit der Offenheit für einen legitimen Fortschritt verbindet. Der Anfang von Kapitel 2 der Konstitution über die Liturgie ist durchzogen von Verweisen auf den großen Strom der Tradition, der von den Kirchenvätern bis zu uns reicht. Ich zitiere, unser Erlöser hat beim letzten Abendmahl, in der Nacht, in der er verraten wurde, das eucharistische Opfer seines Leibes und seines Blutes eingesetzt, um das Opfer des Kreuzes über die Jahrhunderte hinweg bis zu seiner Wiederkunft fortbestehen zu lassen und so seiner geliebten Braut der Kirche das Gedächtnis seines Todes und seiner Auferstehung anzubieten. Vertrauen. Sakrament der Liebe, Zeichen der Einheit, Band der Nächstenliebe, österliches Mahl, in dem wir Christus empfangen, die Seele mit Gnade erfüllt wird und uns das Unterpfand der zukünftigen Herrlichkeit geschenkt wird. Liebe Brüder und Schwestern, lasst uns im Glauben aus dieser Quelle des göttlichen Lebens schöpfen und uns von dem Geheimnis, das wir feiern, verwandeln lassen.
1: Heiliger Vater, die Gläubigen deutscher Sprache möchten Ihnen ihre herzliche Zuneigung und aufrichtige Verbundenheit bekunden und versichern Sie zugleich Ihres Gebets in allen Anliegen Ihres universalen apostolischen Dienstes. Zum Schluss dieser Audienz singen wir gemeinsam das Vaterunser in lateinischer Sprache. Danach wird der Heilige Vater den apostolischen Segen erteilen. Gern schließt er darin ihre Angehörigen ein, besonders die Kinder, die älteren Menschen und die Leidenden. Er segnet auch die Rosenkränze und die übrigen Andachtsgegenstände, die sie dafür mitgebracht haben. Es folgt nun eine Zusammenfassung der Katechese des Heiligen Vaters in deutscher Sprache. Liebe Brüder und Schwestern, die Konzilskonstitution Sacrosanctum Concilium über die Liturgie behandelt im zweiten Kapitel das Geheimnis der Eucharistie. In der Feier der Heiligen Messe sollen die Christen sich durch das Wort Gottes formen lassen und am Tisch des Herrenleibes Stärkung finden. Sie sollen Gott Dank sagen und die unbefleckte Opfergabe darbringen, nicht nur durch die Hände des Priesters, sondern auch gemeinsam mit ihm und dadurch sich selber darbringen lernen. So sollen sie durch Christus, den Mittler, Tag für Tag zur immer volleren Einheit mit Gott und untereinander gelangen. Der heilige Augustinus lehrt über dieses Geheimnis des Glaubens. Wenn ihr also Leib und Glieder Christi seid, dann liegt euer Geheimnis auf dem Tisch des Herrn. Euer Geheimnis empfangt ihr. Seid, was ihr seht, und empfangt, was ihr seid. Der Heilige Vater richtet nun einen kurzen Gruß auf Italienisch an die deutschsprachigen Gläubigen.
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1: Papst Leo XIV. Sagte: Liebe Brüder und Schwestern, am heutigen Hochfest der Geburt des heiligen Johannes des Täufers hören wir auf seine Aufforderung, uns zu Christus zu bekehren, den er als das Lamm Gottes erkannt hat, das die Sünden der Welt hinwegnimmt. Folgen wir seinem Beispiel und bereiten auch wir die Wege des Herrn, damit die Welt an Christus, den Erlöser, glaubt. Ich segne euch alle.
2: Ich heiße die italienischsprachigen Pilger herzlich willkommen. Insbesondere grüße ich die Gläubigen aus den vielen Pfarreien, die trotz der Hitze dieser Tage hier anwesend sind, ebenso wie die Mitglieder der Stiftung Rubens Triva und die Teilnahme der fünften Ausgabe des Internationalen Festivals für Gesundheit und Sicherheit am Arbeitsplatz. Liebe Brüder und Schwestern, möge der Besuch der Gräber der Apostel eure brüderliche Gemeinschaft stärken und an jedem von euch die Bereitschaft wecken, sich in den Dienst der Evangelisierungsmission der Kirche zu stellen. Mit Herzlichkeit heiße ich die Priester des neokatechumenalen Weges aus verschiedenen Ländern willkommen.
0: Provenienti da diversi paesi. Auspico che l'offerta.
2: Ich wünsche mir, dass die tägliche Darbringung des eucharistischen Opfers euch im Dienst am Volk Gottes eine Stütze sei. Meine Gedanken gelten schließlich den Jugendlichen, den Kranken und den frisch Vermählten. Heute feiern wir das Hochfest der Geburt des heiligen Johannes, des Täufers, der Christus den Weg bereitet hat. Er möge euch helfen, eure Taufberufung wiederzuentdecken, damit ihr überall freudige Verkünder des Reiches Gottes seid. Mein Segen für euch alle.

Generalaudienz von Papst Leo dem 14. hier bei Radio Horeb. Vielen Dank an Radio Vatikan für die Übersetzung und Kommentierung. Papst Leo der 14. hält während der Generalaudienzen aktuell eine Katechesenreihe über die Texte des Zweiten Vatikanischen Konzils. Die Generalaudienz können Sie immer mittwochs ab 9.50 Uhr live über Radio Horeb mitverfolgen oder in der Wiederholung am Samstag um 11.15 Uhr und am Sonntag um 12.30 Uhr. Es ist jetzt 12.46 Uhr, knapp Viertel vor eins, heute am Sonntagnachmittag. Ich wünsche Ihnen einen schönen Sonntag. Mein Name ist Eliane Grever. 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

0: Doris Deschner aus der Nähe von Stuttgart.
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0: Grüß Gott und herzlich willkommen allen Zuhörern von Radio Horeb und Radio Maria, sagt Ihnen Marion Kuhl. In unserer Reihe über Wallfahrtsorte geht es heute ins Bistum Speyer. Wir stellen Ihnen St. Anna von Burweiler vor. Die St. Anna-Kapelle ist eine kleine Wallfahrtskirche bei Burweiler in der Pfalz an der südlichen Weinstraße. Die Kapelle steht auf einer Höhe von 423 Meter oberhalb des Ortes Burweiler. Am 30. Juni übertragen wir von Radio Horeb die Heilige Messe um 10 Uhr mit Weihbischof Otto Georgens aus dem Bistum Speyer, dem emeritierten Weihbischof, und zwar zum 130. Weihetag der jetzigen St. Anna-Kapelle. Die Ursprünge reichen aber weiter in die Geschichte hinein. Pfarrer Dr. Achim Dittrich ist wissenschaftlicher Mitarbeiter am Institutum Marianum Regensburg und Kooperator der Pfarrei Heilige Anna Edenkoben. Er betreut die Wallfahrt und stellt sie uns vor. Grüß Gott, Herr Pfarrer Dr. Dittrich.
1: Grüß Gott, Frau Kuhl. Grüß Gott, liebe Hörer, liebe Hörerinnen.
0: Sie sind unseren Hörern kein Unbekannter. Sie sind auch oft bei Credo dabei. Ich freue mich, dass Sie uns heute diesen Wallfahrtsort einmal vorstellen. Bei dem Annaberg, da geht es ja um die Mutter Anna, also das heißt die Mutter der Gottesmutter Maria, oder wenn man will, die Großmutter von Jesus. Hört sich immer ein bisschen komisch an. Aber Anna und Joachim sind eben die Familie, und da wird auch die Menschwerdung Gottes ganz unterstrichen. Wir kennen den Gedenktag Joachim und Anna am 26. Juli in der Kirche. Aber seit wann gibt es eigentlich die Verehrung der Mutter Anna in Europa oder in Deutschland?

0: Ja, also theologiegeschichtlich, kirchengeschichtlich ist das schon im ersten Jahrtausend sichtbar geworden, dass also vor allen Dingen im Osten, in Konstantinopel, schon eine erste Verehrung der Eltern Mariens greifbar wird. Also man hat 550 zum Beispiel in Konstantinopel zu Ehren der heiligen Anna eine Kirche errichtet. Der Joachim ist immer etwas im Hintergrund, der geht, ist so dabei, aber der Fokus ist immer auf Anna als Großmutter Mariens. Und ja, die besondere Begnadung Mariens hat als familiären Hintergrund eben auch die heilige Anna. Wir haben also dann aus den ersten Jahrhunderten das apokryphe Evangelium nach Jakobus, und dort wird die Kindheitsgeschichte nicht nur Jesu, sondern auch Mariens geschildert, legendär und teilweise wohl auch mit Fantasie ergänzt. Was man nicht wusste, hat man halt versucht zu ergänzen, zu schließen. Aber es ist ein Fakt natürlich, dass Maria Eltern hatte, und dem hat man mehr und mehr Rechnung getragen. Wie Sie ja eben gesagt haben, also die echte Menschwerdung des göttlichen Wortes, des Sohnes Gottes, dafür steht Maria ein als wahre Mutter Jesu Christi. Und einen Schritt weiter gedacht sind dann natürlich auch die Großeltern im Blick. Die Anna-Verehrung war im Westen, hier im lateinischen Westen, eher marginal, kaum zu greifen im ersten Jahrtausend. Allerdings dann im zweiten Jahrtausend, also vor allen Dingen ab dem 13. Jahrhundert, als auch die Marienverehrung massiv zugenommen hat, und im Windschatten dieser zunehmenden Marienverehrung wird dann auch die heilige Anna mehr und mehr gewürdigt, besonders dann im 15. und 16. Jahrhundert. Das schlägt sich dann auch nieder in der Liturgie des Kirchenjahres. Papst Sixtus IV. Hat also 1481 für den römischen Kalender einen Anna-Tag ausgewiesen für die Gesamtkirche, und es kommt dann 1584, also etwa 100 Jahre später, durch Papst Gregor den 13. zu einem eigenen Festtag, dem Annentag am 26. Juli, so wie es bis heute der Fall ist. Joachim hatte früher seinen eigenen Tag, der allerdings nicht die große Bedeutung hatte, und das hat man dann bei der Liturgiereform im 20. Jahrhundert, hat man also Joachim und Anna zusammengefasst auf den 26. Juli. Diese Verehrung war also in der westlichen Kirche dann massiv, auch in Deutschland oder in Mitteleuropa, sagen wir mal. Das schlägt sich auch in der Kunst nieder. Wir haben also viele Kunstwerke, ein eigenes Motiv, das die sogenannte Darstellung Anna selbst tritt. Und das sehen wir bei dieser Darstellung Anna als ältere Frau, das Mädchen Maria und das Jesuskind, ist also nicht streng historisch gedacht, sondern ist etwas theologisch zusammenführend. Das ist das eine große Motiv, das wir oft finden, Anna selbst tritt. Das andere ist Anna, die als Mutter Maria lesen lernt, einweist in die Heilige Schrift, und dann noch die Darstellungen, die im 15., vor allem im 16. Jahrhundert sehr verbreitet sind, die sogenannte heilige Sippe. Man hat dann also auch weitergeschaut, wer könnte alles da zur Verwandtschaft Jesu gehört haben, und dann stützt man sich auf dieses legendäre apokryphe Jakobus-Evangelium, zumal man davon ausgegangen ist, dass Anna mehrfach verheiratet war, als ihr Mann Joachim dann gestorben ist, sodass es dann also auch viele Halbgeschwister für Maria gibt, also bis hin zu dieser Frau des Klopas, von der wir ja im Evangelium hören, die man also als Halbschwester Mariens angesehen hat. Das war auch etwas, was durchaus noch am Anfang im Protestantismus eine Rolle gespielt hat. Martin Luther war also ein großer Verehrer der heiligen Anna, bis hin, dass er bei dieser berühmten Gewitternacht, wo er Angst hat um sein Leben, die heilige Anna angerufen hat, sie möge ihn schützen. Ja, und das ist nicht abgebrochen, das wurde etwas abgedämpft dann durch die Reformation. Aber ab dem 18. Jahrhundert hat dann also die Annenverehrung einen steilen Aufstieg erlebt, eben auch hier in der Pfalz, in Burweiler, Gleisweiler, an der Weinstraße. Und ja, da in dieser Zeit verorten wir auch die Anfänge der Verehrung der Heiligen Anna auf diesem Berg bei Burweiler, der an sich 600 Meter hoch ist, aber eine Kuppe, ein Vorberg auf 423 Meter, da finden wir heute eine prächtige Kirche zu Ehren der Heiligen Anna, die sicher zwei Vorgängerbauten hatte.
1: Das heißt, bis in welche Zeit reichen dann die Anfänge zurück, wenn Sie das nochmal sagen können?
0: Also was wir sicher wissen, und wenn man heute in der Sakristei ist, sieht man die Grundsteine der beiden Vorgängerbauten. 1756, das war der Vorgängerbau der heutigen Kapelle. Diese Kirche hat man dann in den 1880er Jahren dann abgebrochen zugunsten der neuen Kirche. Und 1716, das ist der andere Grundstein, den wir besitzen, der in der Sakristei zu sehen ist. Diese beiden sind also sicher. Es gibt Mutmaßungen, dass es früher schon eine Anna-Kapelle gegeben hätte, aber das sind dann Spekulationen, das lässt sich nicht greifen. Wir wissen, dass Mitte des 16. Jahrhunderts, also ich meine 1564 war das, da wurde eine Karte gezeichnet von Burweiler, Gleisweiler und die umliegenden Orte. Da findet sich lediglich oben auf dem Berg ein Wetterkreuz, das gibt es heute noch, aber die Kuppe, wo heute die Kirche steht, die ist also noch ohne Kapelle. Wenn man sich auch so die Umstände anschaut, ist es eigentlich nicht zu erwarten, dass vor dem 18. Jahrhundert aufgrund des lutherischen Glaubens, der dann hier so an die 150 Jahre geherrscht hat, dass da also eine Anna-Kapelle gebaut worden wäre, weil die Verehrung der Gottesmutter und auch der Heiligen Anna ist im Protestantismus dann schnell abgeklungen und galt dann als römisch-katholisch, und das hätte ein protestantischer Landesherr nicht unterstützt, dass da so eine eigene Anna-Verehrung mit einer Kapelle ermöglicht wird. Später dann, frühes 18. Jahrhundert, wird die Gegend da um Burweiler wieder katholisch, und die Grafen von der Leyen aus Blieskastel wurden dann Landesherren und Herren des Dorfes und der Gegend, und da passt es eigentlich auch sehr gut rein, und das wissen auch, 1716 ist die erste Kapelle. Es gibt eine Gelöbnisprozession, die auch da eine Rolle spielt für die Entwicklung der Wallfahrt. Es war ja immer wieder, dass einmal Seuchen durchs Land gezogen sind, bis hin zur Pest. Das hat auch die Dörfer Burweiler und das Nachbardorf Flemlinge getroffen, und man hat dann im 18. Jahrhundert fix eine Prozession dann etabliert, die nicht einmalig stattgefunden hat, sondern jedes Jahr am 1. Mai zieht man von Flemlingen und über Burweiler hinauf auf die Anna-Kapelle. Das wird also bis heute aufrechterhalten, um eben sich des Segens Gottes zu vergewissern, auch der Fürsprache der heiligen Anna, der heiligen Gottesmutter, dass man eben von Seuchen und vor der Pest verschont bleibt. Und diese Prozession dürfte auch mit von der Form her ein Anfang gewesen sein, dass man dann auch im Juli, August diese Wallfahrtstage etabliert hat. Wir wissen nicht genau im 18. Jahrhundert, wann das regelmäßig begonnen hat, aber es müsste schon im Mitte 18. Jahrhundert eine feste Form angenommen haben, dass man also jährlich hinaufgezogen ist. Und im 19. Jahrhundert wissen wir mit Sicherheit, dass man dann diese neun Wallfahrtstage gehalten hat. Das ist also eine besondere Form, so wie wir vor großen Feiertagen wie zum Beispiel Pfingsten eine Pfingstnovene begehen, neun Tage lang. So hat man also an neun Wallfahrtstage da etabliert, um eben am Tag der Heiligen Anna, jeweils dienstags, hinaufzuziehen und eben in allen möglichen Belangen, nicht nur Verschonung vor Pest und Seuche, sondern für den Weinbau, der eine große Rolle spielt, und für viele andere, gerade auch familiäre Anliegen, da auf den Annaberg zu gehen und Gott um Hilfe anzugehen und auch die Fürsprache der Heiligen zu erbitten.
1: Liebe Zuhörer, heute geht es hier in der Sendung Spiritualität bei Radio Horeb um den Wallfahrtsort St. Anna von Burweiler. Im Bistum Speyer ist das. Bei uns zu Gast Pfarrer Dr. Achim Dittrich, der diese Wallfahrt betreut. Es gibt auch eine ganze Reihe von Anna-Liedern. Sogar in unserem Archiv haben wir einiges gefunden. Und da hören wir jetzt einmal in das erste Anna-Lied hinein.

0: Für alle, die später eingeschaltet haben, es geht heute bei Radio Horeb in der Sendung Spiritualität um den Wallfahrtsort St. Anna von Burweiler. Sie sind eingeladen zu dieser Sendung. Wir sind in einer Reihe über Wallfahrtsorte heute im Bistum Speyer mit Pfarrer Dr. Achim Dietrich, der diesen Wallfahrtsort betreut. Am 30. Juni übertragen wir auch eine heilige Messe, eine Festmesse von dort. Und heute haben Sie die Gelegenheit, diesen Wallfahrtsort näher kennenzulernen. Zur heiligen Anna, zur Mutter Anna. Die Mutter von der Gottesmutter Maria. Herr Pfarrer Dr. Dietrich, wie sieht denn das Gnadenbild aus, das in der Kapelle verehrt wird?
1: Ja, wir haben also ein Gnadenbild, Anna Selbtritt. Ich habe das vorhin ja schon erwähnt, aus dem 18. Jahrhundert, das also sich erhalten hat. Und man sieht darauf eben also eine reife, mütterliche Frau, die den Jesusknaben, ein rechter Wonneproppen, möchte man sagen, auf dem linken Arm trägt, das Jesuskind, also richtig schön mit vollem Haar und roten Backen, hebt segnend die Hand. Die eine Hand ist auf der Brust, dass eben das von Herzen kommt, und die rechte Hand segnet. Und die heilige Anna steht, und ihr zur Seite steht das Mädchen Maria, also historisch, als Foto kann man sich das jetzt nicht denken, weil Maria hier also wirklich als Mädchen gesehen wird, vielleicht von 8 oder 10 Jahren. Ja, die heilige Anna hält segnend oder schützend die Hand neben Maria. Diese ist ja sehr bewegt, sie steht auch und blickt hinauf zum Jesuskind, quasi in Verehrung. Sie hat die Hände gefaltet, also sie weiß um die Göttlichkeit des Kindes, das sie zur Welt bringen wird, und ist also ganz angetan in dieser Verehrung. Sie ist grün gewandet, und das ist etwas ungewöhnlich. Grün ist eigentlich die Farbe der heiligen Anna, und das Blau-Rot ist eigentlich, sind die Farben der Gottesmutter Maria. Ich bin mir nicht sicher, ob das die Originalfassung ist aus dem 18. Jahrhundert. Die heilige Anna hat lediglich ein grünes Kopftuch. Normalerweise müsste es eher umgekehrt sein, weil eben das Blau und Rot, das sind die ikonografisch die Farben der Gottesmutter. Ja, eine Holzfigur eben schön gefasst, farbig, und die steht im linken Seitenschiff. Früher war die Hauptfigur im Hochaltar. Man hat dann in der neuen Kirche, hat man also dann extra einen Altar geschaffen, sehr aufwendig. Also die ganze Kirche ist neugotisch, und in diesem gotischen Hochaltar mit viel Schnitzwerk, er stammt von der Werkstatt Schistel in Würzburg, die es heute noch gibt, da ist also auch Anna zu sehen, also allerdings nicht als die heilige Anna Selbtritt, sondern Anna mit dem Marienkind. Wir haben noch zwei wunderschöne Seitenaltäre heute in der aktuellen Kirche. Die sind beide, überraschenderweise beide, der Gottesmutter Maria gewidmet. Also eine schöne Marienfigur mit Jesuskind, auf der anderen Seite die Dreifaltigkeit und eine Marienkrönung. Ja, das ist das Wallfahrtsbild, genau.
0: Wie groß kann man sich das Gnadenbild, das Wallfahrtsbild vorstellen?
1: Ich meine, es wäre so knapp 1,20 Meter hoch.
0: Und wie groß ist die Kapelle? Wie viele Leute fasst die so ungefähr?
1: Ja, also es ist keine kleine Kapelle. Also eine gotische Kirche, also neugotisch, von Wilhelm Schulte, 1885 erbaut. Die genauen Maße habe ich jetzt gar nicht im Kopf, aber es sind etwa 20 Meter in der Länge und dürften so 12 Meter in der Breite sein, also im Querhaus. Je nachdem, wie dicht die Leute sich setzen, also bringt man schon bis zu 100 Leute rein. Was auffällt, ist, dass an den Wänden im Hauptschiff allein 6 Beichtstühle zu finden sind. Das macht deutlich, dass mit dieser Wallfahrt sich also auch das Sakrament der Beichte sehr stark verbunden hat. Also die Bevölkerung hat dann auch die Wallfahrt genutzt, um ja beichten zu gehen, also das volle Programm dann auch durchzuführen, zur Beichte zu gehen, zur Heiligen Kommunion. Das war ja bis in die 1950er Jahre ganz anders als heute. Man ist eher selten zur Kommunion gegangen und wenn, dann auf jeden Fall mit einer heiligen Beichte vorneweg. Und entsprechend war an den Wallfahrtstagen früher das also immer ein großer Anlass für den Beichtgang. So sehr, dass man also zusätzlich zu diesen schönen aus Holz geschnitzten Beichtstühlen, also die wirklich auch kleine Kunstwerke darstellen, dass man noch zusätzlich in den 1930er Jahren auf der Ostseite der Kirche noch einen Umgang, also hinter dem Altarraum etwas abgesetzt, etwas tiefer, weil wir sind ja auf einem Hügel, der leicht abfällt. Und da sind dann nochmal Beichtstühle eingebaut worden auf zwei Etagen, unten und oben. Also so dass, ich habe es mal durchgezählt, also 12 Priester konnten da gleichzeitig Beichte hören. Und das war auch nötig, weil in den Spitzenzeiten, es waren also bei jedem Wallfahrtstag bis zu 3.000, 4.000 Menschen da. Das war also auch eine große Sache, brauchte es viele Beichtväter und der Klerus musste das also auch sehr, sehr gut organisieren, bis hin, dass auch die Verköstigung und die Infrastruktur alles auf diese Menschenmasse das ermöglichen musste. Ja, das ist heute natürlich nicht mehr so ausgeprägt, also aber diese Beichtstühle künden davon, dass diese Kirche, diese Wallfahrtskapelle, also auch ein starker Ort der Versöhnung des Bußsakramentes war.
0: Und wie viele Menschen kommen jetzt so ungefähr zu diesen Festtagen?
1: Ja, das schwankt. Es hat natürlich massiv nachgelassen. Also wir haben jetzt letztes Jahr in den besten Tagen so an die 600 gehabt. Das ist auch immer etwas wetterabhängig. Es ist da oben natürlich auch recht kühl, wenn es regnerisch ist und bewölkt ist. Und es geht auch immer ein Wind, was natürlich im Hochsommer eigentlich erfrischend ist. Aber wenn es dann regnet, ist es richtig kühl dann für den Sommer. Ja, also so Minimum sind immer 300, 400 Leute da und 600. Ja, es hat in den letzten Jahren halt nachgelassen. Wir haben sehr treue Wallfahrer, die jetzt auch noch im hohen Alter kommen. Klassisch ist man hinaufgelaufen, also zu Fuß von Burweiler aus oder den benachbarten Orten, teilweise auch in langen Fußwallfahrten, bis hin, dass man da bis 10, 15 Kilometer gelaufen ist. Und vor allem das letzte Stück, also dieser steile Anstieg, dann hoch zur Kapelle, den man auch über einen Kreuzweg von 1880 gehen kann. Allerdings ist das sehr beschwerlich und das ist für unsere älteren Wallfahrer heute also nicht mehr machbar. Deswegen gibt es also schon seit geraumer Zeit einen Shuttle-Service, also wo man sich im kleinen Buschen hochfahren lassen kann. Ja, also die Wallfahrer sind sehr treu und solange sie können, kommen da viele. Also sind auch sehr Betagte dabei, die 80 schon lange überschritten haben. Leider lässt halt von unten her, hat es schon seit Jahrzehnten immer weniger Nachwuchs gegeben. Zumal eben auch der Dienstag ein Arbeitstag ist, wo eben dann die Berufstätigen nicht kommen können.
0: Also in diesem Jahr beginnen die Wallfahrtstage am Dienstag, den 30. Juni. Das ist der 130. Weihetag der St. Anna-Kapelle, zumindest einer der jüngeren Bauten. Und dann sind die weiteren Termine traditionsgemäß die Dienstage des Juli. Warum denn ausgerechnet Dienstage?
1: Ja, im Mittelalter hatte man feste Heiligentage. Also der Samstag ist ja der Mariensamstag und der heilige Josef wird am Mittwoch verehrt und der Dienstag war eben der Annentag. Das ist heute nicht mehr so geläufig, aber von daher erklärt sich das. Wir haben eine Ausnahme jetzt, also das seit ein paar Jahren, dass wir am Ende das auf einen Samstag legen. Also wir haben dieses Jahr 5 Dienstage und hätten 2 Samstage. Allerdings ist einer Samstag fällt dann auf Maria Himmelfahrt und das ist in der Diözese Speyer der große Diözesan-Wallfahrtstag in den Dom, der das Patrozinium Maria Himmelfahrt hat. Also da wollten wir keine Konkurrenz machen, zumal am letzten Wallfahrtstag immer der Bischof kommt und der wäre sicherlich nicht gekommen, weil ja in Speyer im Dom das große Wallfahrtsamt ist. So haben wir dieses Jahr nur 6 Wallfahrtstage. Letztes Jahr waren 7, da wollen wir auch nächstes Jahr wieder hin. Die letzten beiden sind Samstage. Das ist einfach ein Experiment, der Versuch, den Berufstätigen entgegenzukommen, dass die eben auch teilnehmen können.
0: Gibt es denn traditionelle Pilgergruppen noch, die zur St. Anna-Kapelle von Burweiler kommen?
1: Ja, also da gibt es jetzt keine festen Bruderschaften oder Gebetsgemeinschaften, die also das ausschließlich zu ihrem Zweck hätten. Aber es kommen jedes Jahr Gruppen, also von Herxheim in der Südpfalz sind immer wieder Pilger da, manchmal sogar zu Fuß, öfters mittlerweile auch mit dem Fahrrad. Dieses Jahr hat sich aus Bingen vom St. Rochus-Verein haben sich Pilger angemeldet. Früher ist man auch in der großen Gruppe immer von St. Martin rübergelaufen, was ein ganz schönes Stück ist und auch sehr hügelig. Ja, aber viele organisieren sich da selbst, also kommen aus der ganzen Diözese und teilweise sogar über den Rhein, aus dem Badischen. Also die Anna-Kapelle ist auch sehr sichtbar, sehr markant. Sie liegt da eben wunderschön am Rand der Rheinebene, weithin sichtbar, nachts angestrahlt. Ja, und ist einfach seit etwa 200 Jahren einfach ein ganz fester Bestandteil auch des Kirchenjahres der Diözese. Also es ist jetzt nicht nur eine Lokalwallfahrt, sondern wie man sieht, also dass immer der Weihbischof am Anfang und der Bischof am Ende kommen. Also es ist wirklich eine Diözesanwallfahrt, wird also entsprechend auch von der Diözese unterstützt. Und ja, ist eine große Sache und dieses Jahr eben was ganz Besonderes, eben diese 130 Jahre. Damit würdigen wir auch also wirklich die Leistung der damaligen Menschen, Gläubigen, die das finanziell unterstützt haben und des damaligen Pfarrers Michael Händel, die eben also diese doch erstaunliche Kirche da im Wald oben ermöglicht haben. Ja, das ist also wirklich ein Fest dieses Jahr.
0: Mhm. Konzentriert sich die Wallfahrt denn auf diese Festtage, diese Dienstage oder Samstage, wie es jetzt ist? Also, oder kommen das ganze Jahr über Leute dorthin oder wie kann man sich das vorstellen?
1: Also die Hauptsaison natürlich sind die Wallfahrtstage, Juli, August. Aber wie vorhin schon gesagt, es gibt also die Gelöbnisprozession am 1. Mai. Das findet auch jedes Jahr statt. Dieses Jahr haben wir es verbunden mit der Dankwallfahrt der Kommunionkinder in ihrer Familien. Das war also auch sehr schön. Es gibt dann ganz verschiedene Gruppen, die nach oben kommen. Also wir haben jetzt auch schon die indische Gemeinde da gehabt, also die in der Südpfalz sich organisiert hat, die da also gerne Karfreitag feiern, die Karfreitagsliturgie im malabarischen Ritus, also Kerala. Dann haben wir von der Männer Seelsorge, eine feste Gruppe, die kommen auch immer in der Fastenzeit und beten den Kreuzweg, kommen mit einem schweren Kreuz von Burweiler hochgepilgert. Es gibt immer wieder auch Hochzeiten, also vor kurzem war gerade eine gewesen, es ist also eine beliebte Hochzeitskirche, allerdings nicht mehr in dem Umfang wie früher. Auch von unserer Seite her ist das schwieriger geworden, weil unser Sakristan letztes Jahr gestorben ist und sich so nicht mehr ersetzen lässt, wie er das jahrzehntelang gemacht hat. Ja, und dann gibt es immer wieder auch Besichtigungen, Führungen, kleine Gottesdienste. Also das ist über das Pfarramt geregelt. Ja, da kann man einfach eine Anfrage stellen und wir versuchen, das möglich zu machen. Darüber hinaus versuchen wir jetzt gerade ab Ostern bis in den Oktober rein, jeden Sonntag die Kirche für 3-4 Stunden zu öffnen. Der Ort ist auch wirklich ein beliebtes Wanderziel, zumal in der Nähe, also in der Nähe heißt einfach 50 Meter, hinten dran ist eine Hütte, ein kleines Haus zur Bewirtung der Pilger und der Wanderer, erbaut von von Burweiler hier, also von der Frauengemeinschaft, die damals, das ist jetzt übrigens 100 Jahre her, dass das gebaut wurde, auch ein Jubiläum. Ja, dass man eben diese tausende Menschen versorgt hat mit einer einfachen Pilgermahlzeit. Und dann hat man das vor 1926 hat man das also noch irgendwie provisorisch gemacht mit Bänken und einfachen Zelten. Aber dann hat man das eben in ein festes Haus übergeführt mit einer ordentlichen Küche. Und dieses Haus ist dauerhaft gepachtet vom Pfälzer Waldverein, die da auch jeden Sonntag dann die Hütte öffnen und Essen und Trinken anbieten. Ja, und vor der Kapelle ist einfach ein schöner Aussichtspunkt, wo man die ganze Rheinebene einsehen kann, bis rüber Odenwald, hoch nach Frankfurt, bis runter Richtung Straßburg und nördlicher Schwarzwald. Ja, also man hat eine wunderschöne Aussicht über die nähere Pfalz, die Weinstraße und in die Ferne. Das verursacht eben, dass immer wieder viele Pilger kommen und vor allen Dingen Wanderer auch, die einfach das auch als Aussichtspunkt oder zur fürs Mittagessen nutzen. Und deswegen schauen wir, dass wir die Kirche zumindest sonntags öffnen können, dass die Menschen ja die Kirche betrachten können. Manche betrachten sie halt und manche gehen auch in die Bank und knien. Also das ist wie in vielen Kirchen, das eine eher Touristen, andere wirklich Gläubige, die da auch beten dann.
0: Gibt es denn in der Kirche, in der Wallfahrtskapelle St. Anna, auch Votivtafeln, wo Menschen von Gebetserhörungen berichten?
1: Also nicht in dem Maß, wie man das jetzt andernorts kennt, wie zum Beispiel in Altötting. Wir haben Votivtafeln. Bei der großen Innenrenovierung 2011 allerdings wurde da ein größerer Teil abgenommen, weil man die alten Malereien rekonstruiert hat für viel Geld und dann gesagt hat, wir wollen das aber jetzt auch nicht zuhängen. Das ist also jetzt nicht mehr augenfällig. Also wir haben in der Sakristei einige, aber nicht so, wie man das jetzt andernorts kennt.
0: Können Sie denn von Zeugnissen berichten oder haben Sie was mitbekommen, dass Menschen sagen, dass da ist ein besonderer Ort und da gehe ich gerne hin?
1: Ja, auf jeden Fall. Also das eine sind eben die, die da geheiratet haben. Die haben einfach eine persönliche Beziehung zu dem Ort. Es kommen auch viele Frauen, habe ich den Eindruck, die da einfach in persönlichen Anliegen beten, sei es um das Eheglück, das ist so auch traditionell ein großes Motiv, dass man die heilige Anna um einen guten Ehemann angegangen ist, um Kinderglück, also wenn der Nachwuchs auf sich warten lässt. Ja, wir haben in der Kirche selbst auch noch einige Heiligenfiguren. Also ich weiß aus meinem Verwandtschaftskreis jemand, der also den einen Sohn nach dem heiligen Konrad benannt hat, weil der eben da auch als schöne Figur zu sehen ist. Wir haben die heilige Therese von Lisieux. Es gibt noch eine oben an der Empore eine Malerei, eine Landschaftsmalerei der Gegend mit Heiligen, dann die über der Landschaft da segnend zu sehen sind. Also der heilige Petrus Canisius, heilige Bonifatius, der Erzengel Michael, der einen imposanten Drachen niederstößt. Ja, also es sind viele, die da mit ihren persönlichen Anliegen kommen. Wir haben also auch die Opferkerzen, ja, allerdings nicht mehr als echt brennende Kerzen, sondern in einer Elektroausführung. Als ich da vor ein paar Jahren jetzt angefangen habe, musste ich mich da auch erst dran gewöhnen. Aber allerdings verstehe ich es auch, wenn man weiß, wie aufwendig die Innenmalerei gewesen ist, was das gekostet hat. Und nach 10 Jahren wäre das wieder alles mit Ruß bedeckt. Und es ist einfach für den Innenraum viel besser, wenn man da also keine rußenden Kerzen hat, sondern diese Elektrokerzen, die eigentlich auch also stimmungsvoll sind. Das wird sehr gern gemacht, dass man also diese Kerzen anzündet. Wir haben ein Gedenkbuch aufliegen, wo ja jeder Gedanken oder ein Gruß oder eine Bitte, ein Gebet reinschreiben kann. Das wird auch eifrig genutzt. Wir haben einen Schriftenstand, wir haben eine Bibel offen liegen immer mit dem Sonntagsevangelium. Ja, also es ist schon wirklich ein geistlicher Ort, der auch über den Juli, August hinaus ja, den Menschen, die da hinkommen, also auch wirklich was geben kann. Es ist einfach auch atmosphärisch sehr stark. Also es sind auch schöne bunte Fenster, gotische Fenster. Der ganze Raum hat also schon auch eine feierlich, aber auch heimlichen Eindruck.
0: Liebe Zuhörer, es geht heute um den Wallfahrtsort St. Anna von Burweiler in der Pfalz im Bistum Speyer. Sie dürfen anrufen, sich beteiligen an der Sendung. Es wäre auch schön, wenn vielleicht der eine oder andere die Kirche kennt und sich meldet. Oder Sie können natürlich jetzt die Gelegenheit nutzen und Fragen stellen an Pfarrer Dr. Achim Dittrich. Er ist wissenschaftlicher Mitarbeiter am Instituto Marianum Regensburg und auch der Kooperator der Pfarrei Heilige Anna Ittenkoben. Er betreut die Wallfahrt und stellt sie uns heute hier bei Radio Horeb vor. Sie können sich melden unter folgender Nummer 089 517 008 008 ist die Nummer, die Sie dann wählen müssen. 089 517 008 008. Wir freuen uns auf Ihren Anruf.

0: 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Heute in der Reihe über Wallfahrtsorte stellen wir Ihnen den Wallfahrtsort St. Anna von Burweiler vor in der Pfalz. Pfarrer Dr. Achim Dittrich, der den Wallfahrtsort betreut, ist bei uns zugeschaltet. Er stellt uns den Wallfahrtsort vor. Mein Name ist Marion Kuhl. Sie dürfen anrufen, wenn Sie Fragen haben oder vielleicht auch mit dem Wallfahrtsort bekannt sind. Sich beteiligen möchten. 089 517 008 008 ist die Nummer außerhalb von Deutschland für alle Zuhörer von Radio Maria. Die Vorwahl nicht vergessen für Deutschland, wenn Sie außerhalb von Deutschland anrufen. 0049, dann die 89 517 008 008. Die erste Anruferin ist Frau Kaiser aus der Südpfalz. Grüß Gott.
1: Ja, ich bin Frau Kaiser mit G, Carola Kaiser.
0: Ah, pardon.
2: Ja, grüß Gott.
1: Grüß Gott, Herr Dr. Achim Dietrich. Ich wohne in Steinfeld. Das ist so ganz nah, 7 Kilometer von Bad Bergerber. Und ich bin circa 25 Jahre, schätze ich, mit meiner Freundin, die leider schon 10 Jahre jetzt verstorben ist, mit jeden Dienstag sind wir, aber ca. 25 Jahre, jeden Dienstag auf den Annaberg. Und zwar bin ich bis nach Burweiler mit dem Auto gefahren. Und von dort aus sind wir durch die Weinberge, durch den schönen, dem schönen Kreuzweg nachgegangen, der ja in Stein gehauen ist, die Kreuzwegstationen. Mhm. Es war sehr steil, wir haben dann sehr schon schwierig. Und wir haben immer jede Stadt, da haben sich dann auch die zufällig vorbeigekommen sind, haben sich dann angeschlossen. Wir haben jeden Dienstag den an jeder Kreuzwegstation Halt gemacht und haben da gebetet. Und unterwegs haben wir den Rosenkranz, zu jeder Kreuzwegstation auch immer Rosenkranz gebetet. Und dann sind wir, bis wir oben waren, dann haben wir mal uns ausgeschnauft und wir sind immer früh vor, dass wir schon rechtzeitig oben waren, eine Stunde vorher ungefähr. Und dann sind wir noch in die Kapelle rein, da wurde auch schon Rosenkranz gebetet. Und da sind wir beichten gegangen. Und dann kam das schöne Wallfahrtsamt. Und es waren herrliche Wallfahrtstage, herrliche. Es hat auch manchmal geregnet, aber das hat uns nicht abgehalten. Wir haben unseren Dienstag, jeden Dienstag, die 9 Dienstage miterlebt. Und dann damals war der Pfarrer Ehling da, den ich noch gut in Erinnerung habe. Und ich habe dann als Schönstadtschwester, die aus Steinfeld stammt, wo ich wohne, die habe ich dann, die wollte das auch mitfahren. Und der Pfarrer Ehling hat dann die Schwester und uns zwei, mein Freund und ich, der hat uns dann anschließend noch eingeladen zum Mittagessen unten im Pfarrhaus. Und da hat es immer gutes Mittagessen gegeben. Da waren dann die ganze Pfarrhaushälterinnen von deiner Priesterin, die da waren. Da waren ja immer viele Priester da. Und dann sind wir, das habe ich vergessen, die zum Ende vom Gottesdienst, die Prozession.
2: Die Prozession mit der Monstranz, ne?
1: Ja. Genau, die Prozession mit der Monstranz um den Berg gegangen. Ach, es war
2: einfach schön, ne?
0: Ja, man hört, wie Sie begeistert sind noch, Frau Geiser, das schwingt noch durch. Herr Pfarrer Dr. Dietrich, möchten Sie noch was dazu sagen?
2: Ja, also das ist die klassische Form, ne? Also eine Wallfahrt muss ja auch mit etwas Mühe, einen gewissen Bußcharakter verbunden sein, deswegen dieser steile Kreuzweg, das Gebet. Also das Wallfahrtsamt ist immer auch heute noch um 10 Uhr und es gibt dann im Vorfeld eine Stunde Anbetung mit Rosenkranz. Früher gab es noch eine Frühmesse. Ja, also die Struktur hat sich eigentlich so erhalten. 10 Uhr ist das große Amt. Das ist übrigens im Freien, das habe ich vergessen zu sagen. Also bei jedem Wetter, also außer es würde jetzt wirklich sintflutartig schütten, aber das tut es normal nicht. Also im Freien, die Kapelle hat ein kleines Vordach, da wird dann ein Außenaltar aufgebaut. Und wie wir eben gehört haben, es kommen immer viele Priester. Also 10 sind mindestens immer da, einen Amtsprediger, also ein, der für diesen Tag extra eingeladen wurde, einen speziellen Zelebranten und Prediger haben wir da. Und dann am Ende schließt sich eine eucharistische Prozession auf dem Hügel an. Und dann am Schluss wird immer kräftig das Pfälzer St. Anna-Lied gesungen. Das haben wir jetzt noch nicht gehört. Das ist also aus der Diözese Paderborn im 18. Jahrhundert und ist in der Pfalz also auch sehr stark bekannt und wird dann immer gesungen. Am Nachmittag um 13 Uhr haben wir mittlerweile eine eigene Andacht zur heiligen Anna. Und da werden dann alle neuen Strophen auch gesungen von diesem Anna-Lied.
0: Prima. Leider haben wir das nicht jetzt, dass wir es einspielen können. Also da müssen Sie vor Ort sein und dann können Sie damit einstimmen in der St. Anna-Kapelle von Burweiler. Danke, Frau Geiser, dass Sie angerufen haben. Alles Gute Ihnen.
2: Ja.
0: Und jetzt geht zur nächsten Anruferin aus Landsberg am Lech, Frau Schappert. Grüß Gott.
3: Grüß Gott.
2: Grüß Gott.
3: Ich habe mich unheimlich gefreut, weil meine Mama und mein Papa, die haben in Gleisweiler geheiratet und meine Mama war dort, deren Tante war im Pfarrhaus und meine Mama auch einige Zeit, also das war in den 40er Jahren und die Anna-Kapelle, die, von der hat die Mama immer gesprochen, da sind sie raufgegangen und meine geliebte Patentante, meine Tante Anni, die 1955 schon gestorben ist, die war dann auch immer wieder in Gleisweiler und die war sehr schwer krank und hat auch die Anna-Kapelle geliebt. Also wenn es möglich war, dann ist sie da raufgegangen und da verbindet mich ganz, ganz viel mit dieser Anna-Kapelle. Also ich bin ganz erfreut, dass ich da heute mal eine Sendung drüber höre. Ich komme leider nicht mehr hin. Mein Mann war Saarländer, der ist aber vor 10 Jahren schon gestorben. Und deshalb komme ich jetzt eigentlich gar nicht mehr in die Pfalz oder ins Saarland.
2: Aber Sie können,
3: ich habe ganz gute Erinnerungen.
0: Dann schalten Sie ein am 30.
2: Genau.
0: Dann können Sie zumindest sich übers Radio noch verbinden. Am 30.
2: Juni, ja.
0: Um 10 Uhr übertragen wir die Heilige Messe.
3: Aus der Anna-Kapelle?
0: Ja, genau.
3: Oh. Das muss ich mal, ja, das finde ich dann. 30. Juni, 10 Uhr.
0: Genau. Wenn Sie ein Monatsprogramm von Radio Horeb haben, das sollte es mit abgedruckt sein.
3: Ach, das ist ja toll.
0: Hoffe ich, dass es drin ist.
3: Vielen Dank.
0: Ja. Gut. Dann alles Gute nach Landsberg, Frau Schappert. Ja, auf Wiederhören.
3: Wiederhören.
0: Jetzt geht es nach Trier. Da ist Frau Schulz in der Leitung. Herzlich willkommen. Grüß Gott.
4: Ja, grüß Gott. Hier ist die
2: grüß Gott.
4: Ich habe ein Gebet zur Mutter Anna. Sankt Anna, bitte für uns bei deiner Tochter Sohn, der nach des Kreuzes leiden und Teil des Vaters Thron, dass wir an jedem Ort uns halten an sein Wort. Sankt Anna, bitte für uns bei deiner Tochter Sohn. Amen.
2: Schön.
4: Und dann habe ich noch ein Lied. Kann ich das singen?
0: Nee, das ist rührend, dass Sie das singen wollen, aber es klingt meistens im Radio nicht so gut übers Telefon. Aber danke. Sind Sie eine eifrige St. Anna-Verehrerin, oder?
4: Ja, und da wir haben hier in Trier in der Pfarrei Herz Jesu ein schönes St. Anna-Denkmal. Das ist um 73 hingestellt und 74 eingeweiht worden. Und dann habe ich noch ein Gebet. St. Anna, du Mutter, Mutter des Herrn, wir kommen zu dir, wir grüßen dich gern. Wir bitten um Fürsprache für unser Land. Breit über uns aus deine bittende, segnende Hand. Amen.
0: Amen. Danke, Frau Schulz. Alles Gute nach Trier. Ja, und jetzt haben wir noch eine Hörerin, Frau Wuchtel, die auch eine besondere Beziehung hat zur heiligen Anna und zum Annaberg. Grüß Gott.
5: Ja, grüß Gott. Hier ist die Rosemarie Wuchterl in der Nähe von Traunstein.
2: Grüß Gott.
5: Herr Pfarrer. Ich bin seit 40 Jahren hier in Oberbayern, aber ich bin gebürtig in der Nähe von Speyer, also Mechtersheim bei Speyer.
2: Ah ja.
5: Mhm. Und wir waren mit der Schulklasse bestimmt zweimal oben am Annaberg bei Burweiler. Und da waren Schwestern und die haben mit schwer erziehbaren Mädchen ein Theaterstück aufgeführt.
2: Das war
5: damals so. Das war in den 60er Jahren.
2: 60er Jahre.
5: Ja. Und ich weiß das noch ganz genau, aber ich war leider, ich bin seit 40 Jahren hier in Oberbayern. Ich war leider nicht mehr dort, aber ich habe mir es immer wieder vorgenommen, weil ich den Annaberg wieder hin wollte. Und ich heiße auch Anna Rosemarie. Also mein Rufname ist zwar Rosemarie, aber meine Oma hieß Anna und deswegen heiße ich auch Anna. Und wir haben auch eine Anna- und Joachim-Kapelle in Schloss Pertenstein, hier.
2: Und da ist auch der Joachim dabei, das ist schön.
5: Ja, Anna und Joachim, ja.
2: Weil ich heiße ja Achim, das ist ja die Kurzform von Joachim. Und mir ist es immer ein Anliegen, dass der Joachim nicht ganz übergangen wird.
5: Ja, es sind ja die Eltern von der Maria.
0: Ja, ja gut. Ja. Danke, Frau Wuchtel.
5: Danke, Wuchtel, kleine Wucht. Dankeschön.
0: Danke auch. Wiederhören.
5: Wiederhören.
0: Ja, genau. Und für alle, die es noch nicht mitbekommen haben, also 30. Juni, 10 Uhr, können Sie einschalten. Dann übertragen wir die Heilige Messe, die Festmesse, die dann gefeiert wird in dem Wallfahrtsort St. Anna von Burweiler. Pfarrer Dr. Achim Dittrich ist dort, aber ein Weihbischof ist dann der Hauptzelebrant und wahrscheinlich auch der Festprediger an diesem Tag, oder?
2: Ja, genau. Der Otto Georgens. Und der kommt schon ganz treu, schon viele, viele Jahre. Ja, wir haben dieses Jahr dann auch wieder ein Jahresmotto. Das eine ist dieses 130-jährige Jubiläum. Das andere ist, wir haben jedes Jahr ein eigenes Thema. Letztes Jahr war es also die Hoffnung, Pilger der Hoffnung zum Heiligen Jahr. Und dieses Jahr ist ja das 800. Todesjahr von Franz von Assisi. Und dann haben wir als Gesamtthema den Sonnengesang. Das passt sehr gut da oben, also das ist ja wirklich wunderbar in der Natur, im Wald. Und da passt dieser Sonnengesang des Heiligen Franz sehr gut hin.
0: Ja, jetzt haben wir noch eine Hörerin in der Leitung. Ich weiß noch nicht, mit wem wir verbunden sind. Grüß Gott.
6: Grüß Gott, ich bin Frau Konstantia aus München. Grüß Gott. Vielen Dank, das war sehr interessant. Mir ist überhaupt nicht bewusst, dass Anna mehrmals geheiratet hat. Das habe ich nicht gewusst. Und dann ist vielleicht, das ist zu persönlich, aber ich bin ein wenig enttäuscht, dass Luther Anna nicht treu geblieben ist. Oder ich weiß nicht, was seine Beziehung zu ihm war. Das würde mich interessieren. Ich weiß, es heißt, unter dem Kreuz stand Maria Klopas, Schwester der Maria und so. Aber Pfarrer Kocher sagt immer, dass diese Schwestern eine Cousine und Vetter sind und so. Und, ja, das würde mich interessieren.
2: Also da haben wir halt keine verlässliche Auskunft. Also dieses sogenannte Trinobium, dieses dreimalige Verheiratetsein der heiligen Anna, das ist eben eine legendäre Ausgestaltung, wo man auch versucht hat, die Verwandtschaft Jesu etwas zu integrieren. Also dass man eben auch gesagt hat, der heilige Johannes und der Jakobus, das sind eben auch Vettern und Verwandte, also weitergehende Verwandte von Jesus, die Brüder, die immer genannt werden, die Brüder Jesu, das sind eben, da gibt es eben auch die Deutung von Halbgeschwister, also dass Josef die mitgebracht hätte in die Ehe, oder eben Cousins, Cousinen, Vettern. Aber bei der Maria, Frau des Kleopas, wie gesagt, da steht halt die Schwester der Maria, deswegen hat man sich da im Mittelalter also auch berechtigt gefühlt, für Anna als sie dann verwitwet war, eine weitere und sogar noch eine dritte Ehe anzunehmen. Aber das ist, wie gesagt, alles nur Spekulation. Man hat halt versucht, die heilige Sippe da zu ergründen. Ich finde immer wichtig ist, dass einfach Jesus hatte Verwandtschaft. Das wird ja auch in der Bibel immer wieder gesagt. Teilweise waren da Spannungen, dass sie nicht verstanden haben, was sein Weg ist, seine Mission. Aber er ist ein echter Mensch und er hat Verwandtschaft und ja, sein Ziel allerdings ist ja die neue Familie Gottes, die heilige Familie, die eben auf der Gnade, auf der Taufe ruht und sich verwirklicht durch das Tun, das Wort des Gottes, dass man Gottes Willen verwirklicht, wie er Jesus einmal sagt. Ja, deswegen muss man das jetzt nicht alles immer auf die Goldwaage legen. Also ich kann mir das vorstellen, dass Maria Geschwister hatte, Halbgeschwister in dem Fall dann, aber wir wissen es nicht genau.
0: Hm. Ja, danke für den Anruf. Alles Gute nach München. Die Sendezeit ist schon um. 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Und wie wir es schon jetzt gesagt haben, am 30.06. um 10 Uhr übertragen wir die Heilige Messe aus der Pfarrei und aus der St. Anna-Kapelle bzw. Open Air im Freien. Und wir hoffen auf gutes Wetter. Also einschalten am 30.06. um 10 Uhr, dann können Sie bei diesem Wallfahrtsamt dabei sein. Wir haben am Ende noch ein Mutter-Anna-Bittgebet, das bei Ihnen auch gebetet wird. Das
2: genau, in der Andacht, immer am Nachmittag.
0: Das wollen wir jetzt am Ende der Sendung beten.
2: Ja. Heilige Mutter Anna, steh uns zur Seite, du Mutter Mariens.
0: Bitte für uns.
2: Du Frau des gerechten Joachim.
0: Bitte für uns.
2: Frau Israels, am Übergang zum neuen Bund.
0: Bitte für uns.
2: Du Wegbereiterin der Tochter Zion.
0: Bitte für uns.
2: Wegbereiterin der heiligen Familie.
0: Bitte für uns.
2: Wegbereiterin für den Erlöser.
0: Bitte für uns.
2: Heilige Mutter Anna, steh uns zur Seite, wo wir schwach werden oder gar fallen.
0: Bitte für uns.
2: Wo Not und Krankheit uns bedrücken.
0: Bitte für uns.
2: Wenn die Hoffnung uns verlässt.
0: Bitte für uns.
2: Wenn Angst uns gefangen hält.
0: Bitte für uns.
2: Wo unser Vertrauen schwindet.
0: Bitte für uns.
2: Wo unsere Liebe zu Gott verkümmert.
0: Bitte für uns.
2: Heilige Anna, mit deiner mütterlichen Hoffnung.
0: Stärke uns.
2: Mit deinem mütterlichen Rat.
0: Lehre uns.
2: Mit deinem mütterlichen Gottvertrauen.
0: Ermutige uns.
2: Heilige Mutter Anna, steh uns zur Seite, heute und alle Tage, bis an das Ende unseres Weges.
0: Amen. Herr Pfarrer Dr. Dietrich, dürfen wir Sie am Schluss noch um den Segen bitten.
2: Ja, gerne. Herr Jesus Christus, du befähigst uns, dass wir den allmächtigen Gott unseren Vater nennen können. Du bist uns Bruder geworden. Du, der Sohn Gottes, das göttliche Wort, bist Mensch geworden, damit wir mit Gott versöhnt werden, dass wir Teil der göttlichen Familie werden können, des Gottesvolkes. Wir danken dir und wir bitten dich, auch auf die Fürsprache der heiligen Anna und der Gottesmutter Maria und aller Heiligen, dass wir uns ja mühen, den Weg des Glaubens weiter voranzugehen, die Gnade zu empfangen und zu nutzen und Zeugnis zu geben in dieser verworrenen Welt für die Liebe Gottes. Das gewähre uns der dreieinige Gott, der Vater, der Sohn und der Heilige Geist.
0: Amen.
2: Gelobt sei Jesus Christus.
0: In Ewigkeit. Amen. Vielen Dank, Herr Pfarrer Dietrich, und nehmen Sie uns mit zur heiligen Anna.
2: Mache ich gerne, ja.
0: Alles Gute nach Burweiler und auf Wiederhören, sagt Marion Kuhl.

Nachrichten aus Kirche und Welt direkt aus der aktuellen Redaktion von Radio Horeb im Studio Johannes Wieczorek. Bonn. Nach dem historischen Tiefstand im Vorjahr ist die Zahl der Priesterweihen in Deutschland zumindest wieder leicht gestiegen. Insgesamt gibt es in diesem Jahr 30 Priesterweihen. Das ergab eine aktuelle Umfrage der katholischen Nachrichtenagentur. Die meisten Priesterweihen, nämlich 5, gibt es der Umfrage zufolge im Bistum Rottenburg-Stuttgart, gefolgt vom Erzbistum Berlin mit 4 Weihen. In 11 Bistümern gibt es keine Neupriester. Traditionell wurden früher Priester am Hochfest Peter und Paul geweiht, inzwischen weihen viele Bistümer aber auch zu Pfingsten und an anderen Terminen. Rom. In der katholischen Kirche wird heute die traditionelle Kollekte des Peterspfennigs gesammelt. Die Spende gilt als sichtbarer Ausdruck der Verbundenheit der Gläubigen mit dem Papst. Sie dient der Unterstützung seiner apostolischen Mission, seiner karitativen Tätigkeiten sowie weltweiter humanitärer Hilfseinsätze. Im letzten Jahr konnten mit den Mitteln des Peterspfennigs 239 Projekte in insgesamt 66 Ländern finanziert werden. Klagenfurt. Die evangelische Kirche in Kruppendorf am Wörthersee bietet auch in diesem Sommer wieder Übernachtungen im Kirchenraum an. Das sogenannte Champing, eine Kombination aus Church und Camping, ermöglicht Urlaubsgästen eine einfache Unterkunft direkt in der Martin-Luther-Kirche. Für 5 Euro pro Nacht können Gäste in der Kirche übernachten, Kinder unter 12 kostenlos. Schlafausrüstung ist selbst mitzubringen, sanitäre Anlagen und eine einfache Küche stehen zur Verfügung. Pfarrer Martin Mattrutter sieht in dem Angebot eine neue Möglichkeit, den Kirchenraum auch außerhalb von Gottesdiensten als Ort der Ruhe und Besinnlichkeit erfahrbar zu machen. Zugleich versteht die Gemeinde das Projekt als Beispiel für alternative Nutzungen kirchlicher Räume angesichts verändernder gesellschaftlicher Bedingungen. In eigener Sache. 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

0: Herzlich willkommen zur Sendereihe Spiritualität hier bei Radio Horeb und auch ein Gruß an alle Zuhörer von Radio Maria, die mit dabei sind. Wege der Verwandlung, inneres Gebet und Kontemplation, das ist unser Thema mit Pfarrvikar Dr. Andreas Schmidt von der Gemeinschaft Emmanuel aus München. Und mein Name ist Marion Kuhl. Kennen Sie die Situation? Sie wollen beten und auf einmal läuft ein ganzes Kino in Ihrem Kopf ab. Es kommen alle Erlebnisse wieder in den Sinn, Situationen des Tages mit allen Leuten, über die Sie sich vielleicht geärgert haben. Oder Ihnen fallen Dinge ein, die Sie schon längst erledigt haben sollten. Sie wollen beten, aber eigentlich sind Sie mit den Gedanken ganz woanders. Wie geht man damit um? Tipps dazu erhalten Sie heute in unserer Sendung, in unserer Reihe Inneres Gebet und Kontemplation, heute der vierte Teil. Dazu haben wir Pfarrvikar Dr. Andreas Schmidt aus München von der Gemeinschaft Emmanuel, der dazu auch ein Buch geschrieben hat mit dem gleichen Titel Wege der Verwandlung, inneres Gebet und Kontemplation. Grüß Gott, Herr Pfarrvikar Dr. Andreas Schmidt.
1: Grüß Gott, Frau Kuhl, grüß Gott, liebe Zuhörerinnen und Zuhörer.
0: Ich habe bereits gesagt, es ist der vierte Teil. Zu Beginn Ihres Vortrags werden Sie auch kurz einen Rückblick geben, damit alle mit einsteigen können, die vielleicht die ersten Teile verpasst haben. Es geht um ein wesentliches Thema, Gebet und Gebetsschwierigkeiten, Umgang mit Gedanken, mit Zerstreuungen, ein Thema, das oft in der Seelsorge-Sprechstunde auch gefragt wird. Wir freuen uns jetzt auf Ihren Vortrag.
1: Ja, vielen Dank. In den letzten Sendungen, liebe Zuhörerinnen und Zuhörer, haben wir gesprochen über das Wesen des inneren Gebets, das Gebet als einfache Aufmerksamkeit auf Gott in unserer tiefsten Identität als Kinder Gottes und gerade das schweigende Gebet als ein tiefes Ruhen, vereint mit Christus im vertrauenden und liebenden Ja zum Willen des Vaters. Je bewusster wir versuchen, diesen Weg des Gebets zu gehen, uns Gebetszeiten nehmen, und je mehr wir uns auch sehnen nach so einem ungestörten Zusammensein mit dem liebenden Gott, umso schmerzlicher ist dann oft die Erfahrung, wenn man merkt, auch nach längerer Einübung, immer wieder tauchen störende Gedanken auf, die uns ablenken, herausführen aus dieser Ruhe in Gott. In dieser Sendung soll es nun darum gehen, wie wir damit umgehen können und wie wir in so ein echtes inneres Schweigen in der Gegenwart Gottes gelangen können. Zunächst mal gilt es einfach zu konstatieren und irgendwie auch zu akzeptieren, dass unser Denken und unsere Fantasie nicht einfach abgeschaltet werden können. Es sind gewissermaßen Maschinen, die immer weiterlaufen. Wir würden uns vielleicht wünschen, sie hätten mal einen Knopf, wo steht ein oder aus, sodass man sie einfach so ausschalten kann. Aber vielleicht ist das ja auch gar nicht nötig, um wirklich auch tief

beten zu können. Denn, auch das haben wir ja schon betrachtet, für das Gebet können sowohl die Gedanken als auch das Vorstellungsvermögen, unsere Fantasie, durchaus auch hilfreich sein. In der Meditation nähren und unterstützen sie unser Gebet, wenn wir nachdenken, über den Glauben hineinversetzen, uns in die Geschichten, Erzählungen der Heiligen Schrift über Jesus und sein Tun. Aber auch für das kontemplative Gebet, wenn wir ja, mit einem Wort, mit einem Bild bei Gott verweilen, auch da setzen wir ja unsere Gedanken, unseren Verstand, unser Vorstellungsvermögen ein. Aber es gibt eben oft genug auch die Erfahrung, dass Gedanken und Bilder wie so störende Querschläger daherkommen. Wir wollen beten, sehen uns danach, Ruhe bei Gott zu finden. Dann gehen uns doch nur irgendwelche Nichtigkeiten durch den Kopf. Ich möchte in dieser Sendung eigentlich zwei Arten von Gedanken unterscheiden, nämlich wesentliche und unwesentliche Gedanken. Und ich denke, mit denen muss man nämlich auch jeweils unterschiedlich umgehen. Beginnen wir mal mit den eher unwichtigen Gedanken. Also das ist so typisch. Ich versuche mich zu sammeln. Ich ziehe mich zurück in die Ruhe. Und ich spreche vielleicht auch irgendein Gebet, das ich mir zurechtgelegt habe. Und irgendwann ertappe ich mich dann dabei, dass ich eigentlich gar nicht bei den Worten bin, die ich gerade betrachten will oder gerade innerlich lese, sondern dass ich denke an den letzten Tag, an die leckere Torte, die ich da gegessen habe oder an ein Streitgespräch, das ich habe. Aber eben nicht im geringsten an den Stoff, den ich eigentlich betrachten wollte. Ich denke, oft gehen wir dann falsch mit solchen Dingen um und denken, ach, das ist wiederum mein Fehler, ich kann nicht gut beten, ich müsste mich eben etwas mehr anstrengen, mich mehr konzentrieren. Oder mir kommt die Idee, also ein solch zerstreutes Gebet bringt eigentlich gar nichts, dann kann ich es eigentlich gleich lassen und die Zeit besser nutzen. Keines von beiden führt weiter. Es gilt zunächst einfach einmal anzunehmen, dass nicht unsere geistige Konzentration in der Gebetszeit das Wesentliche ist, sondern die wirkliche Hingabe unseres Herzens an Gott. Also ja, dieser Wunsch, den wir haben, ehrlich ganz bei Gott zu sein. Und auch wenn dieser Wunsch ehrlich und ganz da ist, dann wäre es eine Illusion zu meinen, es stünde in unserer Macht, störende Gedanken ganz zu vermeiden. Teresa von Avila lehrt, nur Gott kann das Denken anbinden, wir nicht. Es soll uns nicht ständig beunruhigen und betrügen. Im Gegenteil, lassen wir dieses Mühlengeklapper ruhig weitergehen. Soweit Teresa von Avila, ein ja vielleicht ungewöhnlich klingender, aber ich denke sehr weiser Ratschlag. Denn dahinter steht die Erkenntnis unserer eigenen Schwachheit. Teresa weiß um diese Schwachheit unseres Geistes, eben gerade wenn wir uns im Gebet konzentrieren wollen. Und sie deutet sie auch theologisch sehr treffend. Sie sagt, wir sollen keine Schuldgefühle haben. Es rührt von der Erbärmlichkeit her, die uns von Adams Sünde her anhaftet. Also, diese Unfähigkeit, unseren Geist dauerhaft zu Gott erhoben zu halten, ist letztlich eine Folge der Erbschuld, mit der wir realistischerweise rechnen sollten. Der Garten Eden im Buch Genesis ist ein Bild für diese ganz ungestörte Vertrautheit, in der der Mensch im Zustand der Urgerechtigkeit bei Gott verweilen konnte. Aber diese paradiesische Einfachheit im Umgang mit Gott ist leider verloren gegangen. Thomas von Aquin sagt zu dieser Schwäche unseres Geistes, man muss sagen, dass der menschliche Geist sich wegen der Schwäche seiner Natur nicht lange zu Gott erhoben halten kann. Durch das Gewicht der menschlichen Schwäche nämlich wird die Seele nach unten gezogen. Und daher geschieht es, dass der Geist des Betenden, sobald er durch die Kontemplation zu Gott hinaufsteigt, sofort wieder abschweift aus einer gewissen Schwäche heraus. Soweit Thomas von Aquin. Also sofort, sagt er sogar, schweifen wir ab. Es ist in gewisser Weise auch tröstlich, dass selbst dieser heilige Kirchenlehrer es so erfahren hat und auch so lehrt. Es gehört also zu unserer menschlichen Natur, theologisch unserer gefallenen Natur hinzu. Und deswegen brauchen wir darüber nicht besonders erstaunt sein. Thomas fügt aber noch einen wichtigen weiteren Gedanken hinzu. Er sagt, das Abschweifen des Geistes, das gegen unseren Willen geschieht, nimmt die Frucht des Gebetes nicht weg. Also das ist eine wichtige Botschaft. Auch wenn wir hin und wieder abschweifen im Gebet, unsere Zerstreuungen können letztlich kein Hindernis sein für unsere wirkliche Gemeinschaft mit Gott. Und so ähnlich dann eben auch wieder Teresa von Avila.
Sie schreibt, so wie wir die Bewegung des Himmels nicht aufhalten können, sondern er mit aller Geschwindigkeit davoneilt, genauso wenig können wir unser Denken aufhalten. Wir meinen, wir seien verloren und hätten die Zeit, die wir vor Gott zugebracht haben, vergeudet. Dabei ist die Seele womöglich ganz bei ihm in den Wohnungen, die ihm sehr nahe sind. Das Denken aber den Außenbezirken der Burg, wo es unter tausend wilden und giftigen Bestien leidet und durch diese Leiden Verdienste sammelt. So die Sprache von Teresa im 16. Jahrhundert. Also sie trifft hier eine wichtige Unterscheidung, nämlich diejenige zwischen den Gedanken und unserer Seele. Das Gebet besteht wesentlich in der Gemeinschaft unserer Seele, wir könnten auch sagen in der Gemeinschaft unseres Herzens mit Gott. Und diese Ebene des Herzens ist eben eine andere als die der Gedanken, die uns durch den Kopf gehen und die eben oft mal hierhin und dorthin gehen. Die Ebene des Herzens ist existenzieller. Das Herz oder die Seele ist der Sitz unseres Willens, unserer Freiheit, der Ort, wo wir letztlich Ja oder Nein sagen zu Gott. Und diese Ebene ist entscheidend, die Sehnsucht des Herzens, bei ihm sein und mit ihm leben zu wollen. Und das zu wollen, das ist die einzig notwendige, aber dann eben auch hinreichende Bedingung für das Gebet. Teresa sagt, wenn trotz unseres Willens zu beten es uns schwerfällt, in unseren Gedanken bei Gott zu bleiben, dann leiden wir unter einer gewissen inneren Zerstreutheit. Und sie sagt, damit sammeln wir sogar Verdienste. Damit ist gemeint, es entfernt uns nicht von Gott, wie wir vielleicht aus der spontanen Erfahrung heraus meinen könnten, sondern es kann uns sogar noch mehr in die Gemeinschaft mit ihm bringen, weil eben unsere Grundhaltung die Liebe zu Gott ist. Und wenn wir eben auch dann, wenn es uns nicht leicht fällt, doch eben immer wieder bei ihm sein wollen, zu ihm zurückkehren, dann beweisen wir ihm eigentlich sogar mehr Liebe und werden so auch noch tiefer mit ihm verbunden. Und so folgert Teresa sehr konsequent. Von daher sollen wir uns dadurch nicht verwirren lassen und auch das innere Beten nicht unterlassen, denn genau das ist es, was der Böse beabsichtigt. Zum größten Teil rühren die ganzen Beunruhigungen und Prüfungen daher, dass wir uns da nicht durchschauen. Also Teresa sagt, es ist eine Versuchung, also nicht die Zerstreuungen an sich, die sind irgendwo eher normal, sondern es ist die Versuchung zu meinen, deswegen kann ich nicht beten oder deswegen lasse ich das Beten sein. Nein, das gilt es einfach anzunehmen und sich nicht besonders davon stören zu lassen. Also es ist es ist normal und deswegen bringt es auch wenig, sich darüber zu ärgern oder aufzuregen, weil dann wird man sich noch mehr darauf fixieren. Je weniger man es beachtet, umso leichter können wir dann doch auch in eine innere Ruhe kommen. Teresa von Avila berichtet von ihrem eigenen Weg des Gebets. Die letzte Abhilfe, gegen die vielen Zerstreuungen ist gemeint, die letzte Abhilfe, die ich gefunden habe, nachdem ich mich jahrelang geplagt habe, besteht darin, dass man auf die Vorstellungskraft nicht mehr geben soll, als wäre sie eine Verrückte und ihr ihre Schrulle lassen soll, denn die kann ihr nur Gott nehmen. Also noch dazu ein recht humorvoller Umgang mit ihrer eigenen Schwäche, sich zu konzentrieren. Teresa lehrt uns die Mühe, nicht so sehr auf die Beherrschung der Gedanken zu verwenden, sondern in und trotz der Schwachheit unseres Geistes bei Gott zu sein, ihn zu lieben, immer wieder zu ihm zurückzukehren. Darin besteht das Wesentliche des Gebets. Teresa schreibt, ich habe nämlich so manche getroffen, die meinen, das ganze Geschäft bestünde im Denken. Und wenn sie dies lange bei Gott halten können, und sei es, indem sie sich große Gewalt antun, gleich meinen, geistliche Menschen zu sein. Und wenn sie abgelenkt werden, weil sie nicht mehr können, und sei es für gute Dinge, gleich ganz untröstlich sind und sich für verloren halten. Ich sage ja nicht, dass es nicht ein Gnadenerweis des Herrn sei, wenn jemand immerfort beim Meditieren seine Werke verweilen kann und es nicht gut sei, sich darum zu bemühen. Doch der Fortschritt der Seele besteht nicht im vielen Denken, sondern im vielen Lieben. Also damit bringt es Teresa, denke ich, sehr gut auf den Punkt. Wenn ich auch noch so viele Gedanken im Kopf habe, mein Herz kann dennoch im Gebet sein. Und das ist die Wahrheit meines Herzens. Gott weiß alles und er weiß auch, dass ich ihn liebe. Und so muss ich mich nicht allzu sehr um diese umherschweifenden Gedanken kümmern.
muss mich auch nicht wegen meiner mangelnden Konzentration betrügen, sondern kann immer neu Einkehr halten in meinem eigenen Herzen, das im Gebet ist, weil es Gott liebt. Die Begegnung mit Gott findet im Herzen statt. Und dieses Herz kann mit ihm verbunden sein, auch wenn der Intellekt und das Gefühl gerade irgendwo anders sind. Natürlich soll man sich nicht absichtlich irgendwelchen anderen Dingen zuwenden oder dann ja, zulassen, dass man irgendwie ins Träumen gerät. Wenn man ja solche Dinge natürlich jetzt bewusst zulässt oder ja sich da von Gott entfernt, dann wird natürlich diese Herzensgemeinschaft mit Gott geschwächt oder ganz unterbrochen. Aber was uns letztlich von Gott trennt, ist nie irgendwie eine Schwachheit oder eine mangelnde Konzentration, sondern wenn uns etwas von Gott trennt, dann ist es nur die Sünde. Also diese Ich-Sucht des alten Menschen ist es, die mich von Gott entfernt und damit auch vom inneren Gebet und von der Herzensgemeinschaft mit ihm. Deswegen sagt Jesus, selig, die ein reines Herz haben, denn sie werden Gott schauen. Manchmal offenbaren uns auch Zerstreuungen, woran wir zu sehr oder auch in falscher Weise hängen. Das gilt besonders dann, wenn dieselben Gedanken oft wiederkehren und wir uns immer wieder in ihnen verlieren. Und da lohnt es sich durchaus zu fragen, wo bin ich eigentlich, wenn ich nicht bei Gott bin im Gebet? Und sich zu fragen, ja, habe ich diese Dinge auch schon Gott überlassen, ihm geöffnet oder hänge ich nicht vielleicht zu sehr oder in falscher Weise an diesen Dingen, dass ich sie vielleicht nur für mich behalten und Gott gar nicht öffnen möchte. Manchmal hängt das mit unserem übertriebenen Kontrollbedürfnis und unserem mangelnden Vertrauen in Gott zusammen, wenn wir Dinge nicht loslassen können. Wir wollen lieber selber sorgen, selber die Lage beherrschen, statt nach allem, was wir tun konnten, die Dinge einfach auch Gott zu überlassen. Ja, so viel Hinweise mal zu diesen eher unwichtigen Gedanken, die uns immer wieder mal durch den Kopf gehen können. Aber es kann natürlich auch sein, dass uns im Gebet Gedanken umtreiben, die durchaus wichtig sind. Das sind zunächst mal die Klassiker, also die Themen, die uns irgendwie immer wieder beschäftigen. Zukunftsfragen, irgendwelche Sorgen oder Probleme in der Arbeit oder Familie, Menschen, die uns am Herzen liegen. Und das ist völlig normal, dass uns solche Dinge im Geist präsent sind, wenn wir ins Gebet gehen. Das kann auch normal sein und eine Weise des Umgangs mit diesen Gedanken, dass wir ja einfach da ein Dankgebet, Bittgebet sprechen. Aber es besteht eben auch die Gefahr, dass wir dann bei diesen Dingen stehen bleiben, dass wir sie irgendwie nicht loslassen können, dass sie dann irgendwie zum Hindernis werden, weil sie unseren Geist so sehr besetzen, dass wir dann mehr bei diesen Dingen als bei Gott sind. Im 1. Petrusbrief gibt es da einen wertvollen Hinweis. 1. Petrus 5,7 heißt es, wir sollen unsere Sorge auf Gott werfen. Kann man sich so richtig bildlich vorstellen, auf Gott etwas werfen. Das heißt, ich muss es loslassen. Ich muss es abgeben. Im Philipperbrief 4,6 schreibt Paulus, sorgt euch um nichts, sondern bringt in jeder Lage betend und flehend eure Bitten mit Dank vor Gott. Wir dürfen also Fürbitte halten, aber wir sollen gleichzeitig auch danken, weil wir vertrauen, dass Gott sich der Dinge annimmt, dass sie bei ihm gut aufgehoben sind und wir sie deswegen auch loslassen können. Und so können wir tatsächlich vielleicht auch eine Lebenssituation, wo es auch wirklich einiges an Sorgen gibt, aber in diesem geistlichen Sinn ohne Sorge sein, weil wir die Sorge ihm gegeben haben. Und die Folge davon ist, wie Paulus im nächsten Vers schreibt, und der Friede Gottes, der alles Verstehen übersteigt, wird eure Herzen und eure Gedanken in der Gemeinschaft mit Christus Jesus bewahren. Ein Vers, der eigentlich ganz wunderbar das beschreibt, was das kontemplative Gebet ist. Ein solcher Friede in Gott, in der Gemeinschaft mit Christus Jesus. Es geht nicht darum, Sorgen, Fragen, Lebenssituationen zu verdrängen. Sie dürfen da sein. Sie gehören zu unserem Leben. Aber es kann im Gebet manchmal wichtig sein, sich zu entscheiden, sich jetzt nicht mit ihnen zu beschäftigen. Ja, nicht selbst jetzt wieder Lösungen finden zu wollen, sondern sie mal zumindest eine Zeit lang auch zu lassen und zu glauben, der Herr kümmert sich um sie.
in dem Bild gesprochen, das wir in den letzten Sendungen schon gezeichnet haben. Also wenn unser Bewusstsein wie so eine Art Wasseroberfläche ist und eben dann noch mehrere andere Boote herumschwimmen, eben solche Fragen, die irgendwie da sind an der Oberfläche unseres Bewusstseins, dann lassen wir sie eben einfach da schwimmen. Und wir müssen jetzt nicht in das Boot steigen, in den Rumpf hinuntersteigen und sie bis auf den Grund hinein analysieren. Dann würden wir das Licht der Sonne, der Gegenwart Gottes, aus dem Blick verlieren. Vielmehr verhalten wir uns gemäß dem, was Jesus im Matthäusevangelium sagt, 6,33, sucht zuerst das Reich Gottes, dann wird euch alles andere dazugegeben. Darum geht es im inneren Gebet. Zuerst das Reich Gottes, Gott selbst, die Gemeinschaft mit ihm zu suchen. Damit kein Missverständnis entsteht, ich will hier natürlich nicht einem falschen Quietismus das Wort reden. Also wenn es ein akutes Problem gibt, das man anschauen sollte, eine Frage, die man sich genau überlegen sollte, dann soll man natürlich das auch tun, auch mit Gott tun, im Gebet tun. Wenn Handlungsbedarf besteht, dann sollten wir abwägen, was vor Gott, vor der Verantwortung unseres Gewissens getan werden sollte, was alles bedacht werden muss, um klug vorzugehen. Aber oft genug ist es eben auch so, dass es momentan nichts zu tun oder zu bedenken gibt. Und wir spüren auch, dass es jetzt nicht dran ist, mit unserer kleinen menschlichen Weisheit noch weiter in diesen Dingen nachzugrübeln und dadurch nur unseren Geist von ihnen besetzen zu lassen. Sondern in dem Fall wäre es besser, die Dinge bewusst Gott zu überlassen und dadurch freier zu sein für die Gemeinschaft mit ihm. Es gibt auch Exerzitien und Gebetsformen. Ich denke besonders an die ignatianischen Exerzitien, wo Ignatius eine richtige Methode entwickelt hat, um auch Vernunftgründe abzuwägen und innere Bewegungen des Herzens nachzuspüren, um in solchen konkreten Entscheidungen eine gute Lösung zu finden, auch durch aktives Tun zu finden. Das innere Gebet unterscheidet sich davon. Und da besteht eher das Ziel darin, dass man von der Oberfläche, die ja oft auch noch so manch von so manchen alten Vorstellungen, von unserem alten Ich mitbestimmt ist, dass wir da eigentlich eher in die Tiefe gehen, an den Ort, wo Christus in uns wohnt, zu unserem wahren Selbst. Und dass wir zunächst einfach mal in dieser inneren, tiefsten Identität als Kinder Gottes ruhen. Und die Erfahrung ist dann tatsächlich, dass wenn ich diese aktuelle Frage zunächst mal lasse, wenn ich zutiefst in meine innerste Berufung gehe, Sohn, Tochter Gottes zu sein, dass ich dann nicht nur in diese Vaterbeziehung zu Gott hineinkomme, sondern dadurch auch ganz tief in meine eigene Wahrheit, in meine eigene Berufung. Und dass ich dann mehr intuitiv als rational, diskursiv entdecke, was eben auch in der einen oder in der anderen Frage zu tun ist oder was Gott mich da verstehen lassen möchte. Aber das geschieht eben dann nicht in der Weise, dass ich da aktiv eine Antwort oder eine Lösung suche, sondern es geschieht eher, dass es mir in diesem bloßen Schauen auf Gott, in diesem Verweilen als Kind Gottes in seiner Gegenwart irgendwann innerlich klar wird. In der Bergpredigt sagt Jesus dann auch noch, euch muss es zuerst um sein Reich und um seine Gerechtigkeit gehen, dann wird euch alles andere dazugegeben. Also das wäre so etwa die Logik. Nicht sich gleich um alles selber kümmern, sondern eben zuerst um sein Reich, um seine Gerechtigkeit, einfach mal zweckfrei für ihn da zu sein. Nichts anderes zu suchen als eben das Reich Gottes, also die innere Gemeinschaft mit Gott. Und dann wird uns alles andere dazugegeben, dann können wir uns darauf verlassen, dass Gott sorgen wird, unsere Gebete erhören wird und uns auch in Entscheidungssituationen das rechte Licht schenken wird. Dann gibt es noch eine weitere Art von Gedanken, nicht solche, die uns beschäftigen, sondern solche, die uns von Gott geschenkt werden. Wenn wir im Gebet sind, dann können uns eben, solche Lichter kommen, Einsichten, Erkenntnisse. Also zum Beispiel geht uns plötzlich ein Zusammenhang auf oder wir verstehen ein Wort aus der Heiligen Schrift neu, innerlich tiefer. Wir erkennen irgend auch einen Wesenszug, irgendetwas von Gott selbst tiefer.
Und wir spüren auch, dass uns das Gott näher bringt. Wir spüren, das sind nicht einfach unsere eigenen menschlichen Gedanken und Ideen, sondern da wird uns etwas Neues geschenkt, das von Gott kommt. Gott teilt uns etwas mit von seiner Weisheit, von seiner Liebe. Es ist eine Erkenntnis, die eben nicht einfach menschliche Erkenntnis ist, sondern wo der Geist Gottes uns ja etwas erkennen lässt, was wir rein menschlich so gar nicht erkennen könnten. Wie gehe ich also um, wenn ich ja einen solchen Gedanken geschenkt bekomme, ein solches inneres Licht geschenkt bekomme? Es gibt auch in der christlichen Spiritualität da ganz unterschiedliche Schulen. Manche radikal kontemplativen Gebetslehren, also die aus langer Vorzeit, aus dem Mittelalter bis hin zu heutigen Gebetslehrern, raten, solche geistlichen Gedanken auch zurückzuweisen, um dann in der vollkommenen Wort- und Bildlosigkeit vor Gott zu verweilen, der alle Worte und Bilder übersteigt. Es ist gewiss richtig, dass Gott größer ist als jedes Wort und jedes Bild und dass wir letztlich vor allem ihn selbst suchen sollen und nicht nur irgendwelche Erkenntnisse über ihn. Und doch müssen auch solche Worte und Bilder, die wir im Gebet geschenkt bekommen, die uns etwas von Gott sagen, die müssen der Gemeinschaft mit Gott nicht im Wege stehen, sondern können auch zu ihr helfen. Gott hat sich den Menschen schließlich in menschlichen Worten, zunächst der Propheten, der Heiligen Schrift, dann in der leiblichen Gestalt seines Sohnes offenbart. Und insofern liegt es ganz in dieser Logik der Offenbarung, dass Gott auch fortfährt, in Worten und inneren Bildern zu uns zu sprechen. Und deswegen halte ich es für gelinde gesagt unfreundlich, wenn wir diese Mitteilungen Gottes einfach zurückweisen. Es wäre doch irgendwie absurd, wenn wir Gott, der ja etwas zu uns sagt, der uns innerlich etwas verstehen lässt, der uns etwas mitteilt, wenn wir ihm dann antworten: Entschuldige, lieber Gott, ich bete gerade kontemplativ, da darf ich mich leider nicht um die Gedanken kümmern, die mir kommen. Nein, wenn Gott ein Wort, ein Bild, einen Gedanken schenkt, der mir etwas von seinem Licht, von seiner Liebe zeigt, dann darf ich das dankbar annehmen und damit beten. Ich kann so damit beten, dass ich es gewisserweise zu meiner Gebetsstütze mache, die mir hilft, bei Gott zu bleiben. Ein solches Wort kann wie eine Gabe Gottes sein. Sie ist natürlich nicht Gott selbst, nicht selbst das Ziel. Ich werde vielleicht auch merken, dass es irgendwann dann auch Zeit ist, dieses Wort, diese Erkenntnis wieder zu lassen, wieder in anderer Form bei Gott zu sein, mit einem anderen Wort oder ganz ohne Worte. Also, so eine Gabe Gottes soll nicht selbst der Mittelpunkt sein, aber es kann mir eben helfen, in der Ausrichtung auf Gott zu bleiben. Das Zentrum soll immer der Herr sein, den wir lieben. Unser Blick ist ihm zugewandt und wir dürfen die Worte, die Gedanken aufnehmen, die er uns schenkt. Natürlich sollen wir vermeiden, solche Erleuchtungen zu suchen, in der Meinung, sie seien das einzig Wesentliche im Gebet. Im Gebet suchen wir nichts als ihn allein und wir verweilen in seiner Gegenwart, ohne irgendetwas unbedingt empfangen oder erfahren zu müssen. Jede echte begegnende Liebe ist zweckfrei. Und sie ist auch, eigentlich genau wie wir es auch in menschlichen Begegnungen erfahren, jedes Mal anders, jedes Mal neu. Manchmal mit einem guten Freund, mit dem wir uns treffen, mag sich ein angeregtes Gespräch ergeben, manchmal ein gemeinsames Nachdenken, manchmal vielleicht auch nur ein schweigendes Beisammensein. Und so ähnlich ist es auch im Gebet. Was Gott schenkt, das nehme ich auf und ansonsten suche ich vor allem ihn und seine Gegenwart. Eine weitere Art von Gedanken, die uns im Gebet kommen können und die für uns auch Bedeutung haben, sind Erkenntnisse über unser Leben oder auch Handlungsimpulse, die wir aus dem Gebet empfangen. Auch hier sind es nicht wir, die eine Lösung suchen, sondern da kommt uns etwas von Gott entgegen. Nicht unbedingt jetzt eine Einsicht allgemeiner Art über den Glauben, sondern eben konkret für unser Leben. Das wäre gut zu tun. Diese oder jene Sache sollte man so anpacken, das und jenes darf ich nicht vergessen.
Wie auch schon vorhin erwähnt, das kann gerade die Frucht eines solchen kontemplativen Gebetes sein, dass wir eine Klarheit empfangen in Fragen, die wir in uns tragen, aber wo wir gar nicht so aktiv nach einer Lösung gesucht haben. Und eben deswegen kann es dann passieren, dass solche Dinge uns klar werden und ja, so eine innere Gewissheit entsteht, was zu tun ist. Und wenn uns so etwas im Gebet zuteil wird, dann gilt es natürlich auch aufmerksam und dankbar, das anzunehmen. Aber auch hier gilt eine Vorsichtsregel. Das Gebet selbst ist auch nicht unbedingt der Moment, wenn man eine solche Idee kommt, die jetzt im Einzelnen auszuarbeiten, also die Details in den Blick zu nehmen. Das alles kann zu einem späteren Zeitpunkt geschehen. Auch hier soll eigentlich der Fokus der Aufmerksamkeit eben nicht ganz auf die Mitteilung oder auf die, ja, auf diese Sache gelenkt werden, die uns da klar wird, sondern die Ausrichtung des Herzens soll auf Gott selbst ausgerichtet bleiben. Es kann dann auch sein, dass vielleicht von selbst irgendwie noch mehr klar wird. Und ja, nach der Gebetszeit ist es sowieso dann gut, auch gerade wenn es sich um wichtige Dinge handelt, dann auch nochmal drüber nachzudenken oder auch das am besten mit jemandem zu besprechen. Aber während des Gebetes würde es auch erstmal um diese einfache Wahrnehmung gehen. Einfach mal das tatsächlich wahrzunehmen, da kommt so etwas von Gott her, ohne wiederum sozusagen gleich an Bord dieses Gedankens zu gehen oder gleich in den Rumpf des Schiffes hinabzusteigen und alles zu analysieren. Im Gebet bleiben wir in der einfachen Aufmerksamkeit auf die Gegenwart Gottes. Ja, dann noch eine ganz andere Art von Gedanken, die uns im Gebet so entgegenkommen kann. Das sind schmerzhafte Erinnerungen. Wir haben schon gesagt, also wir versuchen ja im inneren Gebet hinabzusteigen in die Tiefe unseres Herzens, weg von der Oberfläche, mehr in das Innere. Und da kann es natürlich leicht sein, dass auch manche vergrabenen Erinnerungen auftauchen, auch von schmerzhaften Erinnerungen. Da ist es ja so, dass man sie manchmal vielleicht bewusst beiseite schiebt, manchmal auch, da ist es so eine Art Selbstschutz der Psyche, dass man diese Dinge erstmal auch wieder verschwinden, damit man sozusagen im Alltag funktionieren kann. Aber sie sind eben doch da, und wenn wir in die Ruhe gehen und wenn wir eben auch in die Tiefe unserer Seele gehen, dann kann sein, dass das einfach wieder auch ins Bewusstsein tritt. Ich denke, auch das gilt es dann wahrzunehmen, solche Verletzungen dann nicht einfach beiseite zu schieben. Und es wäre wohl auch ein unrealistisches Gebetsideal, zumindest kein christliches, solchem Schmerz in stoischer Gleichgültigkeit zu begegnen oder uns möglichst fühllos ihm gegenüber zu machen. Ebenso wenig ist es zielführend, sich innerlich gegen diesen Schmerz aufzulehnen, ihn wegzuwünschen. Diese Erinnerungen sind da und sie dürfen da sein. Auch hier gilt es, die Balance zu halten und sich nicht dem Schmerz in einer Weise zuzuwenden, dass er nun ganz im Mittelpunkt steht und dass man dann in seinem eigenen Leid und Selbstmitleid versinkt. Hier, wie stets im kontemplativen Gebet, geht es darum, Gott zugewandt zu bleiben und mit ihm sozusagen den Schmerz auszuleiden. Nur was in Liebe, in Verbindung mit Gott erlitten ist, das ist erlöst. So schreibt Franz Jalitsch in seinen Exerzitien zu diesem Thema sehr treffend. Gott leidet mit uns, er weint mit uns und irgendwann ist alles ausgelitten und vom Licht seiner Liebe erleuchtet. Auch die Wunden des Auferstandenen sind nicht einfach verschwunden, sondern verklärt. Und damit zeigt er auch einen Heilungsweg für uns. Gott zaubert unsere Wunden nicht einfach weg, aber wenn wir sie in seiner Gegenwart ausleiden, dann vernarben sie nicht nur durch die Heilungskräfte der Natur, sondern sie werden verklärt durch die Heilungskraft der göttlichen Liebe. Auch so geschieht Verwandlung im inneren Gebet. Ein wesentliches Moment dieses Heilungsprozesses ist auch die Vergebungsbereitschaft. Vergeben kann Zeit brauchen, aber nur so werden wir frei und heil. Um vergeben zu können, bedürfen wir ebenfalls der Liebe Jesu, der selbst am Kreuz gebetet hat: Vater, vergib ihnen, denn sie wissen nicht, was sie tun. Das kontemplative Gebet
Das Verweilen in seiner Liebe wird unser Herz mit der Liebe erfüllen, die wir brauchen, um von ganzem Herzen vergeben zu können. Was uns im Gebet auch zu Bewusstsein kommen kann, ist nicht nur die Momente, wo wir verletzt worden sind, sondern vielleicht auch die Momente, in denen wir dann andere verletzt haben. Oft hängt es in Erinnerungen ja auch miteinander zusammen. Solche Momente, wo wir an anderen schuldig geworden sind. Wenn das geschieht, ist es auch ein Zeichen, dass Gottes Geist in uns wirkt. Denn von ihm sagt Jesus, dass er uns der Sünde überführt. Johannes 16,8. Solche Gedanken sind am Anfang natürlich auch nicht angenehm. Wir rechnen vielleicht nicht damit. Aber letztlich sind sie ein Geschenk, weil sie uns zur Umkehr führen, zur Einsicht und dadurch eben auch zu einer größeren Reinheit des Herzens und Nähe zu Gott. Solche Sündenerkenntnis dürfen wir also auch demütig annehmen, die erkannte Schuld dem barmherzigen Gott bekennen, im persönlichen Gebet oder auch im Sakrament der Versöhnung. Und so werden wir mit der verlorene Sohn, der Heimkehr zum Vater, auch wieder diese barmherzige Liebe Gottes erfahren, die Freude des Versöhnungsfestes im Himmel, zu dem der Vater uns einlädt. Ja, soweit eine Aufzählung von verschiedenen Gedanken, die uns kommen können, ohne Anspruch darauf, dass damit die Liste vollständig wäre. Vielleicht noch der Hinweis, dass uns im Gebet auch manche Gedanken kommen, die vielleicht etwas diffus sind, die wir gar nicht klar fassen können, auch nicht recht einordnen können. Normalerweise, wenn die so unklar sind, dann kann man es so machen wie mit diesen unwesentlichen Gedanken, dass man sie einfach mal da lässt, dass man ihnen nicht nachgeht, dass man einfach in der einfachen Aufmerksamkeit auf Gott bleibt. Und manchmal werden sie dann klarer. Und ich glaube, wenn sie tatsächlich wichtig sind, dann werden sie auch wiederkommen und klarer werden. Und ja, dann kann es irgendwann natürlich auch hilfreich sein, solche zunächst etwas diffusen Gedanken auch genauer anzuschauen. Besonders dann, wenn von ihnen auch eine innere Unruhe ausgeht. Wenn wir sie mit Gott anschauen und wenn wir sie dann vielleicht besser erkennen, besser einordnen können, dann stiften sie auch keine Verwirrung mehr. Solches Ordnen der Gedanken mit Gott, mit der Hilfe seines Heiligen Geistes, das würde ich sagen, ist auch eine Form des meditativen Gebetes, also eine Art Nachdenken in der Gegenwart Gottes und mit der Hilfe seines Geistes. Wenn also so ein Gedanke kommt, der in mir Sorge oder Angst auslöst, dann kann ich ihn im Licht Gottes anschauen und fragen, was ist der Grund für diese Emotion, ist sie berechtigt oder nicht. Oft genug erkennen wir dann auch, dass wir uns grundlos beunruhigen lassen. Und wenn wir das durchschauen, können wir die Sache auch ruhig beiseite legen. Oder es gibt tatsächlich eine echte Sorge, aber da kann ich dann auch ein Gebet daraus machen und diese Sorge in einem bewussten Akt des Vertrauens dem Herrn anvertrauen. Und dadurch finde ich wiederum leichter in diese Ruhe bei Gott, als wenn eine solche diffuse Sorge latent im Hintergrund bleibt. Dass uns im Gebet eine Vielzahl von Gedanken kommen, das ist normal. Es liegt nicht in unserer Macht, diese Gedanken zu verhindern, aber wohl in unserer Macht, bewusst mit ihnen umzugehen. Und darauf kommt es an. Und deswegen ist im inneren Gebet diese innere Wachheit so wichtig. Wenn wir innerlich wach sind, anwesend bei dem, der da ist, dann werden uns diese Gedanken nicht aus seiner Gegenwart entfernen. Manche Gedanken werden wir einfach vorbeiziehen lassen. In anderen werden wir eine Gabe Gottes an uns erkennen, die wir aufnehmen können, ohne unseren Blick von ihm abzuwenden, der uns diese Gabe gibt. Wie gesagt, zu unterscheiden zwischen dem einen und dem anderen, zwischen Wesentlichen und dem Unwesentlichen, dafür braucht es vor allem diese Wachheit. Und im Gebet abträglich sind nicht unbedingt die Gedanken, sondern eher ein Mangel an solcher Wachheit. Also wenn man sich einem halbbewussten Dahindenken, einem richtungslosen Schweifen lassen der Gedanken überlässt, dann verlieren wir Gottes Gegenwart aus dem Blick. Ja, soweit diese Gedanken dazu, wie wir umgehen können mit dem, was uns beim Gebet so durch den Kopf geht. Ich würde jetzt noch einladen zu einer kurzen Pause und dann in einem zweiten Teil würden wir noch auf das innere Schweigen zu sprechen kommen. 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
1: Ja, nach diesem Umgang mit dem Gedanken, der immer wichtig ist, nun zu der Frage, wie können wir hinfinden zu einem inneren Schweigen im Gebet, nachdem wir uns ja oft sehnen nach so einem ungestörten Verweilen in der Gegenwart Gottes. Die Gebetstradition der Kirche hat immer betont, dass Gott selbst uns hinführen muss zum schweigenden Gebet. Das Schweigen der Gedanken im Gebet ist nicht bloß eine Sache der Konzentration oder der Gebetstechnik. Es ist nur echt als Ergriffenheit von Gottes wirklicher Gegenwart. Im Buch Sacharja, Kapitel 2, Vers 17 heißt es, alle Welt schweige in der Gegenwart des Herrn, denn er tritt hervor aus seiner heiligen Wohnung. Wenn das für uns durch Gottes Gnade zu einer persönlichen Erfahrung wird, wenn wir seiner wirklichen Gegenwart inne werden, dann verstummen unsere Gedanken von selbst. Oft führt Gott uns durch sein Wort, durch kurze Gebete voller Glauben und Liebe hin zu solchen, manchmal auch nur kurzen Erfahrungen seiner wirklichen Anwesenheit. Manchmal können uns solche Erfahrungen auch ohne Vorbereitung geschenkt werden, einfach so. Im Grund unserer Seele wird uns klar, Gott ist da. In der geistlichen Tradition spricht man dann von eingegossener Kontemplation. Wie auch immer, in allen Fällen gilt, solch kontemplatives Schweigen, das gleichzeitig Erfahrung seiner Gegenwart ist, können wir nie selbst machen. In einem biblischen Bild gesprochen, wir können gleichsam Holz für das kontemplative Gebet aufschichten, so wie Elia am Berg Horeb Holz aufgeschichtet hat für dieses Opfer, aber dann müssen wir einfach warten von dem, auf das, was vom Himmel kommt, auf das Feuer, das sozusagen dieses Feuerholz in Brand setzt und so zur echten Gotteserfahrung macht. Es kann eine Versuchung sein, solch kontemplatives Schweigen durch Techniken selbst produzieren zu wollen, aber dann steht mehr mein Ich und mein Gebetszustand im Mittelpunkt als Gott und die Beziehung der Liebe zu ihm. Im 16. Jahrhundert gab es Autoren, die dazu rieten, aktiv das Denken einzustellen, um zum schweigenden Gebet zu gelangen. Francisco de Osuna, ein Gebetslehrer, der auch für Teresa von Avila wichtig war, er argumentiert dagegen und sagt, für wirklich Kontemplative besteht die Vollkommenheit nicht darin, dass man nicht denkt, denn dann wären die Ohnmächtigen vollkommen. Wenn man dir also irgendwo erzählt, es sei gut, nicht zu denken, so verstehe, dass man solches nur den Anfängern rät, damit sie lernen, sich von ihren Zerstreuungen zu entfernen und sich demütig Gott zuzukehren. Nein, die diesen Weg der Kontemplation gehen, bemühen sich einzig um die Verlebendigung ihrer Gottesliebe. Also ein interessanter Hinweis, am Anfang kann es tatsächlich eine gute Übung sein, gerade dann, wenn die Gedanken von außen zu übermächtig herandrängen, dass wir versuchen, ganz bewusst nicht auf diese Denktätigkeit einzusteigen. Aber normalerweise sollen wir unser Denkvermögen einsetzen, um Gott zu suchen, um ja, zu meditieren, um über ihn nachzudenken. Teresa von Avila stellt nüchtern fest, dass Gott uns den Verstand ja auch nicht umsonst gegeben hat. Sie schreibt, da Gott uns die Seelenvermögen gab, damit wir mit ihnen arbeiten, und es für alles einen Lohn gibt, besteht kein Grund, sie mit einem Zauberband zu belegen, sondern sie ihre Aufgabe erfüllen zu lassen, bis Gott sie mit einer neuen, höheren betraut. Also das bedeutet, solange Gott nicht selbst in uns so ein Schweigen der Gedanken schenkt, dann bete ich eben meditativ mit den Gedanken, die er mir gibt. Im letzten Jahrhundert hat Thomas Merton, ein amerikanischer Trappist, sich intensiv mit dem Wesen der christlichen Kontemplation und den Wegen dorthin auseinandergesetzt. Seine Überlegungen, die spürbar aus seiner eigenen Gebetserfahrung stammen, sind auch in den Diskussionen heute noch aktuell. Er schreibt, manche meinen, dass man automatisch in die Kontemplation eintritt, wenn man jede Denkaktivität einstellt. Aber in Wirklichkeit führt das in eine bloße Leere, ohne irgendein innerliches geistliches Leben, in der Zerstreuungen und Stimmungen sich breitmachen, die einer reifen, ausgewogenen Aktivität von Geist und Herz hinderlich sind. In dieser Leere zu bleiben, kann sehr schädlich sein, geistlich, moral und mental. Keine rein menschliche Logik kann diese Verwandlung unseres inneren Lebens bewirken. Wir können nicht behaupten, dass Lehre gleichbedeutend ist mit Gegenwart Gottes und uns hinsetzen, um die Gegenwart Gottes zu erlangen, indem wir die Seele von jedem Bild entleeren. Das ganze Geheimnis des kontemplativen Gebets ist ein Geheimnis von göttlicher Liebe, von persönlichem Gerufensein und freiem sich schenken. Darin und darin allein besteht die wahre Lehre, in der nichts mehr von uns selbst zurückbleibt. Soweit Thomas Merton. Damit ist klar, dass das bloße Streben nach Bild- und Gedankenlehre, wie es auch in heutigen manchen geistlichen Angeboten zur Kontemplation zu finden ist, dass es etwas ganz anderes ist als das Schweigen der Gedanken, das uns durch eine geistgeschenkte Erfahrung von Gott her zuteil wird. Ein solches echtes inneres Schweigen können wir nicht selbst machen. Wir können uns, wie gesagt, dafür bereiten, uns danach ausstrecken im Gebet. Was eine Hilfe sein kann, uns dafür zu bereiten, ist das Wort Gottes. Francisco von Osuna nennt ein Psalmwort, das in eine kontemplative Gebetserfahrung hineinführt. Psalm 131,2 heißt es: Ich ließ meine Seele ruhig werden und still. Wie ein kleines Kind bei der Mutter ist meine Seele still in mir. Vor dem allwissenden und liebenden Gott sind wir wie so ein kleines Kind, das zwar seine kleinen Gedanken und Bedürfnisse äußern kann, aber letztendlich überhaupt nicht überblicken kann, was es wirklich braucht. Das weiß die Mutter viel besser und umsorgt es liebevoll. Dieses Bild kann, denke ich, uns viel lehren über das Gebet. Was bringt es, wenn wir uns 1000 Gedanken über unsere Zukunft machen? Es ist oft genauso lächerlich und unnütz, als wenn ein Säugling für sich denken und die Zukunft planen wollte. Wir sollten uns besser ein Beispiel an diesem kleinen Kind des Psalms 131 nehmen und uns ganz der mütterlichen Sorge Gottes überlassen. Und so kommen unsere Gedanken zur Ruhe. Im Blick auf unsere Kleinheit und seine allmächtige Liebe werden wir still. Und unser Gebet besteht dann in nichts anderem mehr, als uns vertrauensvoll seiner Vorsehung anheimzugeben. Eine ähnliche Lehre erteilt uns Jesus in Matthäus 11,25. Da spricht er betend: Ich preise dich, Vater, Herr des Himmels und der Erde, weil du all das den Weisen und Klugen verborgen, den Unmündigen aber offenbart hast. Mit dem griechischen Wort, das im Deutschen als Unmündige übersetzt wird, sind Kinder unter zwei Jahren gemeint. Also wir müssen verstehen, dass wir zu klein sind, um selbst alles zu verstehen. Und dann werden wir nicht selbst versuchen, die Geheimnisse Gottes und unseres Lebens allein zu ergründen, sondern wir werden still, damit Gott uns lehren kann. Was sollen unsere kleinen Gedanken angesichts seiner Größe, die unser Denken so unendlich übersteigt? Wenn das Wasser eines Sees ruhig ist, dann kann man bis auf den Grund schauen. Und ebenso kann auf dem Grund unserer Seele die Gegenwart Christi sichtbar werden, wenn an der Oberfläche unseres Bewusstseins das Denken zur Ruhe kommt. Wenn wir unsere kleinen Gedanken lassen, schaffen wir Raum für Gottes Wirken in uns. Wir tun dann nichts anderes, als uns diesem Gott hinzuhalten, der in uns wirkt und der seine Liebe in uns einströmen lässt. So beschreibt der heilige Johannes vom Kreuz die Kontemplation. Sie ist nicht ein intellektuelles Verstehen, sondern nichts anderes als ein geheimes, friedliches und liebendes Einströmen Gottes, sodass er, wenn man ihm Raum gibt, den Menschen im Geist der Liebe entflammt. Solches Handeln Gottes an uns im Gebet ist oft nicht direkt fühlbar, aber wir können es im Glauben annehmen und an uns geschehen lassen. Als Vertiefung zu diesem Impuls würde ich Ihnen, liebe Hörerinnen und Hörer, gerne auch dieses Psalmwort mitgeben aus dem Psalm 131,2 oder auch die Stelle aus Matthäus, Kapitel 11, Vers 25. Lassen Sie sich davon ins Gebet führen. Machen Sie daraus so eine innere Anrufung, die Sie in eine Haltung des kindlichen Vertrauens und des Schweigens vor Gott eintreten lässt. Herr, ich vertraue mich dir an, ich überlasse mich dir. Oder auch einfach mit dem Wort beten, mit dem Maria dem Wirken Gottes zustimmte, obwohl es ihr Begreifen völlig überstieg: Mir geschehe nach deinem Wort.

0: Das war die Sendung Spiritualität bei Radio Horeb und auch die Zuhörer von Radio Maria waren mit dabei. Wege der Verwandlung, inneres Gebet und Kontemplation, so heißt unsere Reihe nach dem gleichnamigen Buch von Pfarrer Dr. Andreas Schmidt, erschienen im FE Medienverlag. 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Dürfen Sie zum Schluss dann noch um den Segen bitten?
1: Gerne. Der Herr sei mit euch.
0: Und mit deinem Geiste.
1: Der allmächtige Gott segne euch und lehre euch durch seinen Heiligen Geist immer mehr die innere Gemeinschaft mit ihm, dem dreifaltigen Gott. Er schenke euch seinen Frieden und das tiefe Ruhen in seiner Liebe. Das gewähre euch der allmächtige Gott, der Vater und der Sohn und der Heilige Geist.
0: Amen. Danke und alles Gute auch Ihnen.
1: Gerne.
0: Auf Wiederhören, sagt Marion Kuhl.

0089 517 008 008. Wenn Sie außerhalb von Deutschland anrufen, dann die 0049 89 517 008 008.

0: Der Barmherzigkeitsrosenkranz bei Radio Horeb. Es ist jetzt kurz nach 15 Uhr. Mein Name ist Eliane Grever, für Sie am Mikrofon von Radio Horeb in Balderschwang im Oberallgäu. Ich freue mich auf das gemeinsame Gebet mit Ihnen allen, das Gebet des Barmherzigkeitsrosenkranzes. Der Rosenkranz geht zurück auf die heilige Schwester Faustina. Am 22. Februar 1931 offenbarte sich Jesus der polnischen Ordensschwester Faustina Kowalska in ihrer Klosterzelle im polnischen Plock. Der Wunsch Jesu war es, die Verehrung der göttlichen Barmherzigkeit in der ganzen Welt zu fördern. Den Rosenkranz zur Barmherzigkeit Gottes, wie wir ihn jetzt in der Todesstunde Jesu am Nachmittag beten, den schrieb Schwester Faustina 1935 auf. In ihrem geistlichen Tagebuch notierte sie dazu: Die wahre Größe einer Seele ist in der Liebe zu Gott und in der Demut. In dieser Haltung wollen wir jetzt auch den Rosenkranz beten, all unsere Anliegen damit vor den Herrn bringen, sie der Barmherzigkeit Gottes anvertrauen. Zur Einstimmung auf das Gebet hören wir jetzt noch ein Zitat aus dem geistlichen Tagebuch der heiligen Schwester Faustina unter der Nummer 367. Jesus sagt: Am schmerzlichsten wird mein Herz durch die Untreue einer von mir besonders erwählten Seele verletzt. Diese Treulosigkeiten sind wie Klingen, die mein Herz durchstoßen. Den Barmherzigkeitsrosenkranz betet hier auf Sendung mit mir Frau Zira aus Langquaid. Grüß Gott.
1: Grüß Gott.
0: Frau Zira, haben Sie ein Anliegen, das wir mit hineinnehmen ins Gebet?
1: Ja, ich habe schon ein Anliegen, und zwar möchte ich danken, dass ich meinen Schlaganfall gut überstanden habe und dann für die Familien und für die Kranken und vor allen Dingen auch für die Erdbebenopfer und für den Frieden an der Welt.
0: Gerne. Im Namen des Vaters und des Sohnes und des Heiligen Geistes.
1: Amen.
0: Vater unser im Himmel, geheiligt werde dein Name, dein Reich komme, dein Wille geschehe, wie im Himmel, so auf Erden.
1: Unser tägliches Brot gib uns heute und vergib uns unsere Schuld, wie auch wir vergeben unseren Schuldigern, und führe uns nicht in Versuchung, sondern erlöse uns von dem Bösen.
0: Gegrüßet seist du, Maria, voll der Gnade, der Herr ist mit dir. Du bist gebenedeit.

0: Gebenedeit unter den Frauen, und gebenedeit ist die Frucht deines Leibes, Jesus.
1: Heilige Maria, Mutter Gottes, bitte für uns Sünder, jetzt und in der Stunde unseres Todes. Amen.
0: Ich glaube an Gott, den Vater, den Allmächtigen, den Schöpfer des Himmels und der Erde, und an Jesus Christus, seinen eingeborenen Sohn, unseren Herrn, empfangen durch den Heiligen Geist, geboren von der Jungfrau Maria, gelitten unter Pontius Pilatus, gekreuzigt, gestorben und begraben, hinabgestiegen in das Reich des Todes, am dritten Tage auferstanden von den Toten, aufgefahren in den Himmel. Er sitzt zur Rechten Gottes des allmächtigen Vaters, von dort wird er kommen, zu richten die Lebenden und die Toten.
1: Ich glaube an den Heiligen Geist, die heilige katholische Kirche, Gemeinschaft der Heiligen, Vergebung der Sünden, Auferstehung der Toten und das ewige Leben. Amen.
0: Ewiger Vater, ich opfere dir auf den Leib und das Blut, die Seele und die Gottheit deines über alles geliebten Sohnes, unseres Herrn Jesus Christus.
1: Zur Sühne für unsere Sünden und für die Sünden der ganzen Welt.
0: Durch sein schmerzhaftes Leiden.
1: Hab Erbarmen mit uns und mit der ganzen Welt.
0: Durch sein schmerzhaftes Leiden.
1: Hab Erbarmen mit uns und mit der ganzen Welt.
0: Durch sein schmerzhaftes Leiden.
1: Hab Erbarmen mit uns und mit der ganzen Welt.
0: Durch sein schmerzhaftes Leiden.
1: Hab Erbarmen mit uns und mit der ganzen Welt.
0: Durch sein schmerzhaftes Leiden.
1: Hab Erbarmen mit uns und mit der ganzen Welt.
0: Durch sein schmerzhaftes Leiden.
1: Hab Erbarmen mit uns und mit der ganzen Welt.
0: Durch sein schmerzhaftes Leiden.
1: Hab Erbarmen mit uns und mit der ganzen Welt.
0: Durch sein schmerzhaftes Leiden.
1: Hab Erbarmen mit uns und mit der ganzen Welt.
0: Durch sein schmerzhaftes Leiden.
1: Hab Erbarmen mit uns und mit der ganzen Welt.
0: Durch sein schmerzhaftes Leiden.
1: Hab Erbarmen mit uns und mit der ganzen Welt. Ewiger Vater, ich opfere dir auf den Leib und das Blut, die Seele und die Gottheit deines über alles geliebten Sohnes, unseres Herrn Jesus Christus.
0: Zur Sühne für unsere Sünden und für die Sünden der ganzen Welt.
1: Durch sein schmerzhaftes Leiden.
0: Hab Erbarmen mit uns und mit der ganzen Welt.
1: Durch sein schmerzhaftes Leiden.
0: Hab Erbarmen mit uns und mit der ganzen Welt.
1: Durch sein schmerzhaftes Leiden.
0: Hab Erbarmen mit uns und mit der ganzen Welt.
1: Durch sein schmerzhaftes Leiden.
0: Hab Erbarmen mit uns und mit der ganzen Welt.
1: Durch sein schmerzhaftes Leiden.
0: Hab Erbarmen mit uns und mit der ganzen Welt.
1: Durch sein schmerzhaftes Leiden.
0: Hab Erbarmen mit uns und mit der ganzen Welt.
1: Durch sein schmerzhaftes Leiden.
0: Hab Erbarmen mit uns und mit der ganzen Welt.
1: Durch sein schmerzhaftes Leiden.
0: Hab Erbarmen mit uns und mit der ganzen Welt.
1: Durch sein schmerzhaftes Leiden.
0: Hab Erbarmen mit uns und mit der ganzen Welt.
1: Durch sein schmerzhaftes Leiden.
0: Hab Erbarmen mit uns und mit der ganzen Welt. Ewiger Vater, ich opfere dir auf den Leib und das Blut, die Seele und die Gottheit deines über alles geliebten Sohnes, unseres Herrn Jesus Christus.
1: Zur Sühne für unsere Sünden und für die Sünden der ganzen Welt.
0: Durch sein schmerzhaftes Leiden.
1: Hab Erbarmen mit uns und mit der ganzen Welt.
0: Durch sein schmerzhaftes Leiden.
1: Hab Erbarmen mit uns und mit der ganzen Welt.
0: Durch sein schmerzhaftes Leiden.
1: Hab Erbarmen mit uns und mit der ganzen Welt.
0: Durch sein schmerzhaftes Leiden.
1: Hab Erbarmen mit uns und mit der ganzen Welt.
0: Durch sein schmerzhaftes Leiden.
1: Hab Erbarmen mit uns und mit der ganzen Welt.
0: Durch sein schmerzhaftes Leiden.
1: Hab Erbarmen mit uns und mit der ganzen Welt.
0: Durch sein schmerzhaftes Leiden.
1: Hab Erbarmen mit uns und mit der ganzen Welt.
0: Durch sein schmerzhaftes Leiden.
1: Hab Erbarmen mit uns und mit der ganzen Welt.
0: Durch sein schmerzhaftes Leiden.
1: Hab Erbarmen mit uns und mit der ganzen Welt.
0: Durch sein schmerzhaftes Leiden.
1: Hab Erbarmen mit uns und mit der ganzen Welt. Ewiger Vater, ich opfere dir auf den Leib und das Blut, die Seele und die Gottheit deines über alles geliebten Sohnes, unseres Herrn Jesus Christus.
0: Zur Sühne für unsere Sünden und für die Sünden der ganzen Welt.
1: Durch sein schmerzhaftes Leiden.
0: Hab Erbarmen mit uns und mit der ganzen Welt.
1: Durch sein schmerzhaftes Leiden.
0: Hab Erbarmen mit uns und mit der ganzen Welt.
1: Durch sein schmerzhaftes Leiden.
0: Hab Erbarmen mit uns und mit der ganzen Welt.
1: Durch sein schmerzhaftes Leiden.
0: Hab Erbarmen mit uns und mit der ganzen Welt.
1: Durch sein schmerzhaftes Leiden.
0: Hab Erbarmen mit uns und mit der ganzen Welt.
1: Durch sein schmerzhaftes Leiden.
0: Hab Erbarmen mit uns und mit der ganzen Welt.
1: Durch sein schmerzhaftes Leiden.
0: Hab Erbarmen mit uns und mit der ganzen Welt.
1: Durch sein schmerzhaftes Leiden.
0: Hab Erbarmen mit uns und mit der ganzen Welt.
1: Durch sein schmerzhaftes Leiden.
0: Hab Erbarmen mit uns und mit der ganzen Welt.
1: Durch sein schmerzhaftes Leiden.
0: Hab Erbarmen mit uns und mit der ganzen Welt. Ewiger Vater, ich opfere dir auf den Leib und das Blut, die Seele und die Gottheit deines über alles geliebten Sohnes, unseres Herrn Jesus Christus.
1: Zur Sühne für unsere Sünden und für die Sünden der ganzen Welt.
0: Durch sein schmerzhaftes Leiden.
1: Habe Erbarmen mit uns und mit der ganzen Welt.
0: Durch sein schmerzhaftes Leiden.
1: Habe Erbarmen mit uns und mit der ganzen Welt.
0: Durch sein schmerzhaftes Leiden.
1: Habe Erbarmen mit uns und mit der ganzen Welt.
0: Durch sein schmerzhaftes Leiden.
1: Habe Erbarmen mit uns und mit der ganzen Welt.
0: Durch sein schmerzhaftes Leiden.
1: Habe Erbarmen mit uns und mit der ganzen Welt.
0: Durch sein schmerzhaftes Leiden.
1: Habe Erbarmen mit uns und mit der ganzen Welt.
0: Durch sein schmerzhaftes Leiden.
1: Habe Erbarmen mit uns und mit der ganzen Welt.
0: Durch sein schmerzhaftes Leiden.
1: Habe Erbarmen mit uns und mit der ganzen Welt.
0: Durch sein schmerzhaftes Leiden.
1: Habe Erbarmen mit uns und mit der ganzen Welt.
0: Durch sein schmerzhaftes Leiden.
1: Habe Erbarmen mit uns und mit der ganzen Welt.
0: Heiliger Gott, heiliger starker Gott, heiliger unsterblicher Gott.
1: Erbarme dich über uns und über die ganze Welt.
0: Heiliger Gott, heiliger starker Gott, heiliger unsterblicher Gott.
1: Erbarme dich über uns und über die ganze Welt.
0: Heiliger Gott, heiliger starker Gott, heiliger unsterblicher Gott.
1: Erbarme dich über uns und über die ganze Welt.
0: Barmherziger Jesus, im Augenblick deines Kreuzestodes für uns bete ich dich an und lobpreise dich und bitte, umfasse mit deiner unerschöpflichen Barmherzigkeit die ganze Menschheit, besonders die armen Sünder und die Sterbenden.
1: Amen.
0: Im Namen des Vaters und des Sohnes und des Heiligen Geistes.
1: Amen. Gelobt sei Jesus Christus in Ewigkeit. Amen.
0: Frau Zierer, vielen Dank fürs Gebet und einen ganz gesegneten Sonntag wünsche ich Ihnen noch.
1: Ihnen auch und danke, dass ich mitbeten durfte.
0: Sehr gerne. Auf Wiederhören.
1: Auf Wiederhören.
0: Der Barmherzigkeitsrosenkranz bei Radio Horeb am Sonntagnachmittag. Danke Ihnen allen fürs Mitbeten. Gleich um 15.15 Uhr hier deutschlandweit bei Radio Horeb zu hören. Die Hörergrüße, bleiben Sie dran. Ich freue mich auf Ihre Anrufe, auf Ihre Liedwünsche, auf Ihre Grüße und mit Ihnen ins Gespräch zu kommen.

0: Einen schönen Sonntag wünsche ich Ihnen und herzlich willkommen hier in den Hörergrüßen am Sonntagnachmittag, 3:15. Zeit für Ihre Liedwünsche, dass Sie das Programm bestimmen mit Ihren Liedwünschen und mit Ihren Grüßen, die Sie hier deutschlandweit über Radio Horeb versenden können. 089 517 008 008. Das ist die Telefonnummer hier in diese Sendung. Wenn Sie außerhalb von Deutschland anrufen, irgendwo anders auf der Welt Radio Horeb hören, vielleicht über Internetradio, dann mit der Vorwahl 0049 89 517 008 008. Mein Name ist Eliane Grever. Ich freue mich auf Ihre Anrufe in dieser nächsten Dreiviertelstunde. Mein Kollege David Rüll aus der Musikredaktion startet die Runde, eröffnet die Runde unserer Hörergrüße. Er stellt Ihnen das Lied der Woche hier bei Radio Horeb vor.
1: Sephora auf Italienisch. Auch für Nicht-Italiener ein Genuss. Egal, wie unbeständig der Sommer ist. Mit ihrem Album Spero bringt Sephora Nelson die Sonne Italiens nach Deutschland. Sephora Nelson, Deutsch-Italienerin aus der Nähe von Stuttgart. Lange Jahre schon prägt sie hierzulande die christliche Musikszene. Bekannt ist Sephora vor allem für ihren Song Lege deine Sorgen nieder. Ihr Album Spero hat Sephora ihrer Mutter gewidmet. Darauf zu finden, Sephora Nelsons bekannte Lieder in der Sprache ihres Herzens. Über die Produktion sagt Sephora Nelson: Das sind meine Wurzeln. Das ist die Sprache, in der meine Mutter schon immer mit mir gesprochen hat. Ich singe und fühle anders auf Italienisch. Und das erleben wir gleich mit dem Song Dimmi che ci sei. Zu Deutsch: Zeig mir dein Gesicht, wie es wirklich ist. Sag mir nochmal, wer du bist. Zeig mir, du bist da. Komm und sei mir nah, denn ich weiß nicht mehr, wer du bist. Sehnsucht nach Gottes Nähe auf Italienisch. Hier ist Sephora Nelson mit Dimmi che ci sei.

0: Dimi Kechisei, unser Lied der Woche von Sephora Nelson, hier bei Radio Horeb in den Hörergrüßen. Sie können anrufen und sich auch mit einbringen hier in dieser Sendung mit Ihrem Liedwunsch und Ihrem Gruß. Die Telefonnummer hier ins Studio ist die 089 517 008 008. Aus dem Taunus aus Oberursel ruft Frau Severin an. Grüß Gott, Frau Severin.
1: Ja, hier ist nochmal die Frau Severin. Ich hatte die Woche ja schon mal angerufen. Und meine Mutter liegt ja im Sterben immer noch. Und ich wünsche mir für meine Mutter, die hat dieses Lied von Oswald Sattler immer geliebt. Und atme ich die Seele aus.
0: Gerne. Ja, dann hören wir das und beten auch für Ihre Mutter.
1: Dankeschön.
0: Frau Severin, dann alles Gute für Sie, für Ihre Familie.
1: Danke. Wiederhören.
0: Auf Wiederhören.

0: Die Hörergrüße bei Radio Horeb am Sonntagnachmittag. Ich darf jetzt Frau Nagel begrüßen. Sie hören Radio Horeb in Norddeutschland an der Ostsee. Frau Nagel, grüß Gott.
1: Grüß Gott. Ja, ich wünsche mir für meine liebe Freundin Christine aus Krimmen das schöne Lied mit guten Wünschen der Besserung und der Heilung. Wer auf Gott vertraut, braucht sich nicht zu fürchten. Denn er hat seinen Engeln befohlen, aber das ist der Refrain. Sie werden das schon finden, ja. Danke.
0: Schön. Gerne, Frau Nagel, dann wünsche ich Ihnen auch alles Gute, einen gesegneten Sonntag.
1: Vielen herzlichen Dank.
0: Auf Wiederhören.
1: Wiederhören.
0: Denn er hat seinen Engeln befohlen, so heißt der Refrain, haben Sie gesagt, Frau Nagel, das Lied, das hören wir jetzt von Nils Holthaus und Tobias Müller gesungen.

0: Denn er hat seinen Engeln befohlen. Ein Liedwunsch hier in den Hörergrüßen bei Radio Horeb am Sonntagnachmittag. 15.30 Uhr ist es, 3:30. Herr Waldemar Griskowiak aus Nürnberg ist der Nächste, den ich begrüßen darf. Hallo, Herr Griskowiak.
1: Ja, hallo, grüß Gott. Ja, ich möchte die anlässlich des morgigen Peter- und Paulstages alle grüßen, die sich um die Peter- und Paulkirche des ehemaligen Klosters Alten Hohenau am Inn kümmern. Und zwar war ich dort vor langer Zeit mal Schüler gewesen. Die hatten damals ein Internat dort.
0: Schön. Und die Schule besteht nach wie vor und Sie fühlen sich noch verbunden?
1: Nee, die Kirche gibt es noch. Gebäude vom Kloster gibt es auch noch. Allerdings existiert das Kloster als solches nicht. Und es ist so eine Tagungsstätte von einem anderen Träger, weil die mussten des Mangels Personals aufgeben. Zum Schluss waren, glaube ich, 3 oder 4 Schwestern nur noch dort und das war dann irgendwann zu wenig. Ja, leider.
0: Ich verstehe. Wunderbar, Herr Griskowiak, dann senden wir die Grüße raus mit Ihrem Liedwunsch, oder? Würde ich sagen.
1: Ja, genau, Gruß lässt sein, meine Seele, den Herrn, wenn Sie das spielen würden, gerne.
0: Gerne. Dann Ihnen alles Gute und dann morgen auch ein gesegnetes Hochfest. Das haben Sie jetzt schon angesprochen, morgen das Hochfest der Apostelfürsten Petrus und Paulus. Also morgen einen schönen Tag und heute auch einen gesegneten Sonntag erstmal.
1: Danke, wünsche ich Ihnen auch und allen, die zuhören.
0: Dankeschön. Dankeschön. Auf Wiederhören.
1: Wiederhören.
0: Groß sein lässt meine Seele den Herrn. Das hören wir jetzt gesungen vom Projekt Chor APG. Groß sein lässt meine Seele den Herrn.

0: Radio Horeb hören mit dem Herzen, die Hörergrußsendung am Sonntagnachmittag. Aus Wadern im Saarland darf ich jetzt Christoph Geiger begrüßen. Hallo, Herr Geiger.
1: Hallo, Frau Gräber.
0: Herr Geiger,
1: Sie haben Ihre schönes Grüße. Wetter.
0: Ja. Sie haben Geht schönes Wetter. Warm. Wunderbar.
1: Hoffentlich haben wir morgen mal unter 30 Grad, dass man wieder kann vor die Tür gehen. Mhm. Als ich in Balderschwang war, da hat es nur geregnet, das war auch kein Wetter.
0: Mhm. Aber sind Sie vor kurzem erst in Balderschwang gewesen?
1: Letztes Jahr im Mai. Mhm. Nach dem Marathon. Da hat es tatsächlich die ganze Woche nur geschüttet.
0: Ja, das kann mal vorkommen, aber aktuell haben wir auch hier in Balderschwang in den Bergen sehr, sehr warmen Sommer.
1: Ja.
0: Genau, wie ja überall in Deutschland. Ja.
1: Aber wenn man dann ein bisschen gehandicapt ist, ist es dann problemlastig, ne?
0: Ja. Ja.
1: So, trotzdem. Das glaube ich Ihnen. Mhm. In Balderschwang sind noch keine Ferien, ne?
0: In Bayern sind noch keine Ferien.
1: Und haben die jetzt angefangen im Saarland und in Rheinland-Pfalz, ich glaube in Hessen.
0: Also zumindest nicht, dass ich jetzt etwas Falsches sage,
1: ja.
0: Wenn jemand besser Bescheid weiß. Genau, weil ich glaube, die Sommerferien sind noch nicht angefangen.
1: Bayern sind immer ein bisschen später dran.
0: Genau, in der Regel ist das so, ja. Herr Geiger, wen möchten Sie denn grüßen?
1: Ich grüße die Frau Lini Johann in Wadrill. Die wird jetzt irgendwann im August 90. Dann grüße ich meine Mutter, Anni Geiger. Die wird im Juli 86. Und dann wünsche ich euer ganzes Team.
0: Dankeschön.
1: Bitteschön.
0: Danke, Herr Geiger. Und entsprechend auch Ihr Liedwunsch, das Lied, das Sie sich gewünscht haben, das wir jetzt hören.
1: Ja.
0: Mhm. Danke, Radio Horeb, von den Kindern aus Abuja in Nigeria.
1: Richtig.
0: Ein Dank an Radio Horeb, ein musikalischer Gruß aus Nigeria und den hören wir gerne. Herr Geiger, dann wünsche ich Ihnen...
1: Und einen schönen Gruß nach Balderschwang.
0: Dankeschön, Ihnen auch. Dann einen schönen Gruß nach Wadern.
1: Dankeschön.
0: Und einen gesegneten Sonntag.
1: Ja, danke gleichfalls.
0: Auf Wiederhören.

0: Danke. Radio Horeb singen Kinder aus Abuja in Nigeria. Ein Lied, das entstanden ist von den Kindern in Nigeria als Dank für ihre Spenden. 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Übrigens auch in anderen afrikanischen Ländern, unter anderem in Ruanda am Marienwallfahrtsort Kibeo, ist dank ihrer Spenden in den letzten Jahren ein Radio Maria Studio entstanden. Und von dort übertragen wir heute um 16.45 Uhr, also in einer guten Stunde, den internationalen Rosenkranz. Wir sind dann verbunden mit dem Marienwallfahrtsort Kibeo in Ruanda in Afrika um 16.45 Uhr das Rosenkranzgebet. Hier in den Hörergrüßen bei Radio Horeb gehen wir jetzt in den Landkreis Bad Kissingen. Aus Münnerstadt ruft Christel Müller an. Grüß Gott, Frau Müller.
1: Ja, hallo, grüß Gott. Und ich möchte gern die ersten Grüße nach Bad Kissingen senden zu meiner besten Freundin Evi. Dann zu Frau Arnold, zu Frau Artikus, zu Herrn Dobben, die Herr fleißig für meinen Enkel beten. Und sie mögen doch bitte weiter beten. Dann zu Frau Bärbel. Unsere Frau Margarete im betreuten Wohnen. Ja, mit dem Lied Ave Maria.
0: Gerne, Frau Müller. Dann hören wir doch das Lied und senden damit all Ihre Grüße hinaus und Ihnen einen ganz gesegneten Sonntag und auch morgen ein gesegnetes Hochfest.
1: Ja, danke schön. Für Sie auch.
0: Dankeschön. Alles Gute, Frau Müller.
1: Ja, danke.
0: Das Ave Maria von Pater Sandesh Manuel und Pfarrer Andreas Schätzle.

0: Ave Maria, du bist voll der Gnade, von Pater Sandesh Manuel und Pfarrer Andreas Schätzle. Die Hörergrüße hier bei Radio Horeb am Sonntagnachmittag. Wir gehen in die Eifel nach Dockweiler zu Frau Willems. Grüß Gott.
1: Ja, Frau Kleber, ne?
0: Genau,
1: ja. Ich war nicht ganz sicher, Entschuldigung, ne?
0: Auch gar kein Problem, genau, das bin ich. Frau Willems, wen möchten Sie grüßen?
1: Ja, die ganze Radio Horeb-Familie. Dann möchte ich Herrn Pfarrer Gotter grüßen zu seinem 40-jährigen Priesterjubiläum und ihm sagen, all seine Gebete sind auf fruchtbaren Boden gefallen, und ihm ganz herzlich danken und möchte ihm sagen, ich bete schon 4 Jahre jeden Tag den Rosenkranz für ihn. Ich bin bei ihm und wünsche ihm alles Liebe und Gute für sein Weiterkommen. Wir brauchen ihn noch lange.
0: Ja, wunderbar.
1: Ne? Mhm. Ja, ich habe neulich auch mit ihm telefoniert noch, ne?
0: Mhm.
1: Ich war ja, also es war schlimm, aber es hat Frucht gebracht, ne?
0: Mhm.
1: Ja, ich habe die Beine aufgehabt und alles und eine Sache nach dem anderen und wollte ihn für ein Gebet, ne?
0: Mhm.
1: Ja, ich habe, ja, vielen Dank.
0: Ja, danke Ihnen, Frau Willems, und die Grüße und die Glückwünsche, die kommen jetzt sicher auch an.
1: Hoffentlich kommen sie an.
0: Bestimmt.
1: Ich würde gern schreiben, ich bin ja fast blind, ich kann ja nicht mehr, ne?
0: Mhm.
1: Sonst würde ich schon schreiben, ne?
0: Ja.
1: Ja.
0: Aber auf diesem Wege ist es ja.
1: Ich denke, es geht auch auf diesem Weg, ne? Ja.
0: Gerne.
1: Ja.
0: Ja, Frau Willems, dann hören wir dazu Ihren Liedwunsch, oder?
1: Ja.
0: Genau, das.
1: Ja.
0: Ja, das Lied von Medjugorje, das haben Sie sich gewünscht.
1: Mhm. Ich habe gedacht, das wäre ideal für ihn, oder?
0: Ich glaube auch, da freut er sich sicher drüber, ja, nee. Über das Lied von Medjugorje.
1: Ja. Ja. Ja. Wenn ich ihn richtig einsetzen kann.
0: Mhm. Nee. Frau Willems, dann wünsche ich Ihnen alles Gute, Gottes Segen.
1: Ja, Ihnen auch. Ne?
0: Okay.
1: Ja, ich kann es brauchen, aber ich bin trotzdem zufrieden. Das nützt mich das alles. Ne? Hm,
0: das ist schön.
1: Ja.
0: Ja. Danke, Frau Willems, dann auch für Ihr Gebet, für Ihr Opfer.
1: Ja, beten, danke. beten. Also ich bete auch den Barmherzigkeit-Rosenkranz mit.
0: Mhm.
1: Wenn ich jemand hätte, der mir vorbetet, ich habe nämlich Angst, dass ich mit den Perlen nicht zurechtkomme, weil ich ja. Ne? Also, ich bete jeden Tag den Rosenkranz mit, auch morgens und abends und alles. Also, das ist kein Thema, ne?
0: Mhm. Aber mit dem Vorbeten dann nicht, ja. Aber es ist wunderbar, dass Sie mit dabei sind, Frau Willems, dass Sie mitbeten.
1: Ich habe neulich auch mit dem Herr Pfarrer Gotter, den Engel des Herrn, gebetet.
0: Ah, schön. Schön.
1: Ja.
0: Da haben Sie dann auf Sendung mit vorgebetet. Wunderbar.
1: Ja.
0: Frau Willems, danke für Ihren Anruf und danke für Ihre Grüße, besonders auch für Pfarrer Kocher zu seinem Priesterjubiläum morgen.
1: Ist ein großer Dank. Mhm. Ein großer Dank wert, ja.
0: Ja.
1: Es war schon schlimm. Ne?
0: Ja.
1: Ja.
0: Alles Gute Ihnen, Frau Willems.
1: Ja, auch Ihnen auch. Und auch recht vielen Dank für Ihren lieben Dienst.
0: Gerne.
1: Ihr müsst doch wenigstens alles, ja, leistet.
0: Dankeschön.
1: Ich habe auch 10 Jahre auch diesen Dienst gemacht. Und ja, das also betreut, mit betreutes Wohnheim, eine Dame ehrenamtlich betreut. Ne?
0: Ah ja. Mhm.
1: Ja, war auch nicht so einfach, aber das ist so. Ne?
0: Mhm.
1: Ich weiß ja selber, wie es ist. Ne?
0: Ja.
1: Nee.
0: Danke, Frau Willems.
1: Dann
0: hören wir jetzt Ihren Liedwunsch, das Lied von Medjugorje.
1: Ja, machen. Dankeschön.
0: Auf ein nächstes Mal. Auf Wiederhören, Frau Willems.
1: Ja, ich denke mal.
0: Ja, Wiederhören.
1: Wiederhören.

0: Die Hörergrüße bei Radio Horeb am Sonntagnachmittag. Frau Monika Martina darf ich jetzt begrüßen. Von der fränkischen Grenze rufen Sie an. Grüß Gott.
1: Ja, grüß Gott. Ich möchte gerne meinen Mann im Himmel grüßen. Der hatte am 9. Juni 80. Geburtstag gehabt, aber ich bin nicht eher dran gekommen, über Sie im Himmel grüßen zu können. Und ich möchte auch mir noch viel Gesundheit wünschen und möchte doch auch alle meinen lieben Verwandten alles Gute wünschen und auch allen lieben Menschen im Radio Horeb, die alle Tage ihre Liebe mitverkaufen. Mit so viel Liebe verkaufen sie alles. Sie bringen uns so viel Gutes rüber. Danke, danke, danke.
0: Gerne. Dankeschön für Ihre Grüße, für Ihren Anruf und ja, Ihnen auch dann alles Gute. Gottes Segen. Ihren Liedwunsch, das ist das Halleluja von Händel aus dem Messias, den hören wir dann jetzt. Frau Monika Martina, dann wünsche ich Ihnen alles Gute, Gottes Segen. Einen gesegneten Sonntag heute auch.
1: Ja, Ihnen auch. Danke.
0: Danke. Auf Wiederhören. Alles Gute.
1: Wiederhören.

Das Halleluja von Händel. Damit enden die Hörergrüße an diesem Sonntagnachmittag. Es ist jetzt 16 Uhr. Diakon Michael Wielert begrüßt Sie gleich zur Sendung Treffpunkt. 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

0: Herzlich willkommen bei Treffpunkt. Mein Name ist Michael Wielert und ich freue mich auf meinen Gast, heute zugestellt per Telefon, Naomi van Doren. Ein herzliches Grüß Gott, Naomi.
1: Hallo ihr Lieben, freue mich dabei zu sein.
0: Naomi, ich freue mich zum einen von dir zu hören, dass es neue Musik gibt und zum anderen, dass wir dich hier bei Radio Horeb vorstellen können, denn du bist schon lange in der Musik unterwegs und nur ab und zu gibt es von dir was zu hören. Ich habe nachgeschaut, wir haben einige Lieder von dir hier schon im Programm, Es gibt eben was ganz Neues. Zuflucht heißt die neue Produktion.
1: Yay.
0: 10 Lieder sind es geworden, da hören wir heute rein, da sprechen wir drüber. Aber zunächst mal, Naomi, du lebst mittlerweile im Siegener Land, sagt man dazu, glaube ich.
1: Also Hessen, Entschuldigung.
0: Hessen, okay, Hessen.
1: Aber es ist schon der Norden und ich glaube, es dauert noch eine Dreiviertelstunde, dann wäre ich da im Siegerland, glaube ich, ja.
0: Siegerland, okay. Also ich war knapp dran. So. Naomi, aber du bist eigentlich in München aufgewachsen, oder?
1: Ja.
0: Das hört man gar nicht.
1: Ja. Also ich weiß nicht, ob man das je richtig gehört hat, bis auf, dass ich mein R immer früher gerollt habe.
0: Ja.
1: Aber ich bin ja, mein Vater war aus West-Berlin und meine Mama Amerikanerin. Und bis zu meinem ersten Schultag haben wir auch in der WG gewohnt mit ganz vielen Musikern und vielen Amerikanern und kaum Deutsch. Ja, also ich weiß noch, wie wir in unsere erste Wohnung gezogen sind in München an meinem ersten Schultag. Und da war ein Bayer. Das war in so einem Hochhaus und der hat im Aufzug so auf mich und meine Schwestern eingeredet. Ich habe kein Wort verstanden.
0: Du bist in einer musikalischen Familie groß geworden.
1: Ja.
0: Wir können Jahrzehnte zurückblicken. Ich habe vorher mal rekonstruiert. 1991 muss die erste Begegnung gewesen sein bei der Summer Art Session in Ravensburg.
1: Ja.
0: Ich kann mich noch an deine Eltern erinnern, an deine Geschwister, wie ihr da aufgeschlagen seid. Jim und Ann Mills haben das mit initiiert. Und das war so ein kreatives Treffen, nicht nur Musiker, sondern auch Ballett, Theater. Da haben sich viele Kreative getroffen. Es war eine spannende Zeit.
1: Ja, und ich bin auch immer noch in Kontakt mit den beiden. Und ich weiß, ich habe damals eine Predigt von Albert Frey übersetzt, als der da auch war.
0: Genau, das war mit einer der Initiatoren.
1: Sehr viele, die wir uns da kennengelernt haben, ja.
0: Aber bevor wir jetzt in den 90ern schwelgen, bei dir zu Hause, ich habe das ganz salopp gesagt, du bist mit der Musik groß geworden. Wie, war das für dich immer vertraut? Ich kann singen, ich wachs auf, wir singen zu Hause. Wie hast du das wahrgenommen als kleines Kind oder als Jugendliche?
1: Ja. Also ich habe große Erinnerungen also in meiner Wahrnehmung, vom Gefühl her haben wir jeden Abend gesungen in der WG, in der ich groß geworden bin, weil da waren viele Musiker. Papa hat immer Musik gemacht, ich auch später die Jahre, ich bin es gewöhnt aufzuwachen und irgendwo eine Gitarre spielen zu hören oder Klavier. Das vermisse ich manchmal jetzt, wo der Elijah auch ausgezogen ist, mein jüngster Sohn, der dann auch immer Musik gemacht hat. Und mein Vater hat mich oft aufgefordert und ermutigt zu singen und mit mir meinen ersten

0: Song geschrieben und hat mich oft eingeladen, vor oder nach seiner Predigt zu singen. Und dann später auch als ganze Familie haben wir ganz oft zusammen Konzerte gegeben und Worship, so Lobpreis, kreative Lobpreisseminare für Familien geleitet und so. Und bis ich 13 war, würde ich behaupten, habe ich gedacht, alle singen. Ich wollte Sängerin werden, wusste aber nicht, dass das ein Beruf ist und dass ich quasi mich irgendwann mir überlegen kann, was ich werden will, sondern das war einfach irgendwie selbstverständlich. Und ich weiß noch, wie ich mit 13 angefangen habe zu merken, ach so, es singen gar nicht alle so gerne und das
1: ich manche kann haben auch schlichtweg kein ja. Talent, so wie ich. Sehr gut. Und wann ist das bei dir bewusster geworden, dass du gesagt hast, das ist für mich mehr, da
0: ja. Also wie
1: das
0: gesagt,
1: bestimmt als Kind mein, war das, mein Leben auch.
0: Ja, genau. Als Kind war das selbstverständlich. Ich glaube, ich war 11 9, als ich meinen ersten Song mit Papa geschrieben habe. Und das war selbstverständlich und hat mir also mega Spaß gemacht. Ich habe stundenlang in meinem Zimmer gesungen und habe mich immer gefreut, wenn wir als Familie geprobt haben und wenn ich auftreten durfte, weil das für mich eine absolut starke Möglichkeit war, mich auszudrücken, auch mich zu flüchten vor Stress oder vor, also ich habe in der Schule mir nicht immer so leicht getan. Und als ich dann so 13 wurde, fing ich an, da fängt man ja an, selbstreflektieren zu werden und sich so Gedanken zu machen über die Zukunft. Und da fing ich an zu merken, ach so, das ist eine Gabe, das macht nicht jeder, das will auch nicht jeder und ich bekomme großes Feedback und ich kann mir überlegen, das zu machen. Und da habe ich angefangen, dann bewusst darauf hinzuarbeiten. Mit 16 habe ich meine erste Band gegründet oder mit 15, genau. Und da hat sich das dann angefangen, Forms anzunehmen. Whitney Houston war im Radio, lief rauf und runter. Ich bin ja ohne Radio aufgewachsen und ohne Fernseher. Das heißt, wir haben immer zu Hause Musik gemacht und meine Eltern kamen aus der Hippie-Szene. Das heißt, es war viel natürliche Musik, Bongos und Schlagzeug und Tambourin und Gitarre und Flöte und all so ein Zeugs. Mein Papa hat ganz toll Querflöte gespielt. Und ich weiß noch, wie ich in der Grundschule einmal im Musikunterricht zum ersten Mal 99 Luftballons gehört habe. Das war meine erste Begegnung mit säkularer Popmusik. Da habe ich riesen Ohren bekommen und fand das ganz toll. Und ich habe aber halt nur christliche Sachen gehört. Und als ich da war, da war diese Zeit, da konnte man mittlerweile Karaoke-Kassetten kaufen. Und als wir in den USA waren, haben wir dann ganz viele Kassetten, Playbacks gekauft von christlichen Songs, von Sheila Walsh, Amy Grant, Bibi und Cici Winans. Und die habe ich dann stundenlang rauf und runter gesungen in meinem Zimmer.
1: Das sind gute Vorbilder.
0: Ja, oh ja.
1: Jetzt gibt's aktuell die neue Produktion von dir, Zuflucht heißt die. 10 ja. Songs sind's geworden. Und bevor wir da mehr über Musik reden, werden wir reinhören und dann klären wir, was du mit Ariel der Meerjungfrau zu tun hast. Und was du heute mit der, du hast eben gesagt, so säkulare Popmusik, das prägst du relativ heute. In welchem Bereich du da tätig bist, da reden wir gleich noch drüber. Aber jetzt hören wir erstmal rein in Zuflucht, weil das ist ein spannendes Album, eine spannende Produktion, die du da vorlegst, mit tollen Texten, toll instrumentiert. Da hören wir rein und dann klären wir das mit Ariel der Meerjungfrau.
0: Okay.

0: Heute in der Sendung Treffpunkt. Naomi van Doren ist mein Gast. Wir haben eben Zuflucht gehört, dein Titelsong. Ja. Naomi, wie kam es dazu, dass dieses Lied, das sozusagen der Namensgeber für die ganze Produktion wurde, Zuflucht?
1: Ja, also ich nehme mir ja regelmäßig Zeiten zu beten. Ich stehe meistens etwas früher auf. Das fing schon an, als die Kinder klein waren. Ich glaube, früher als junge Frau vor den Kindern habe ich nicht unbedingt extra früh. Obwohl doch, ja, wie auch immer. Ich habe da oft meine Zeit gehabt, wo ich dann alleine für mich war und alle noch schlafen, wo ich beten kann und Zeit mit Gott verbringen und einfach Dinge, die mir bevorstehen oder die mich besorgen oder so, Gott zu hinzugeben. Aber auch fühlt man sich ja als Mensch sowieso, aber in meinem Fall dann als junge Mutter und dann als Sängerin und als Ehefrau und im Berufsleben und so weiter und so fort, an allen möglichen Lebenslagen super herausgefordert und manchmal überlastet und oder bedrängt oder gezogen an allen Seiten irgendwie, je nachdem, wie das Leben so spielt. Und das war für mich dann immer eine Zeit, wo ich Zuflucht gefunden habe. Ich alleine, ich kann einfach zu Gott reden, kann ihm alles sagen, lese in der Bibel, höre seine Stimme, wie er zu mir spricht oder spüre seine Gegenwart. Und das ist für mich eine absolute Zuflucht, die mir durch das Leben hilft. Aber dann auch, wenn ich singe, ist das für mich eine Zuflucht. Und im Grunde genommen singe ich sowieso immer gefühlt für Gott oder zu Gott. Also er ist, würde ich mal sagen, mein erster und letzter Zuhörer. Und das gibt mir auch Zuflucht. Mein Mann ist mein bester Freund, den ich dann heiraten durfte. Und wir haben schon so viel zusammen durchgemacht, beide unsere Väter schon begraben und die Kinder großgezogen und die Herausforderung, die das Leben bringt, zusammen ertragen. Und er ist auch für mich eine Zuflucht. Und manchmal sind die Kinder auch für mich eine Zuflucht. Ja, Freunde, alles Mögliche. Und ich wollte dann quasi das Album drum, habe ich das so genannt.
0: Ja, und wenn wir gleich die anderen Lieder noch hören, dann wird bewusst, dass dieses Thema Zuflucht eben auch über den anderen Liedern steht, dass das so ein bisschen mitschwingt. Jetzt haben wir vorher vielen nicht den Mund wässrig gemacht, sondern die Ohren wässrig gemacht. Was hat Ariel, die Meerjungfrau, mit Naomi van Doren zu tun? Naomi, klär uns auf. Was hast du mit der Ariel zu tun?
1: Ja, als ich glaube, ich war 25, wurde Ariel, die Meerjungfrau, weltweit neu vertont. Und ich wurde zur Audition eingeladen und habe das Casting quasi bestanden, wenn man so will, und die Rolle der Ariel bekommen zum Singen. Also nicht die Schauspielrolle, sondern nur den Gesang. Eine andere Schauspielerin hat das gesprochen. Und später kam dann der zweite Film mit Melody, ihrer Tochter, dazu. Und dann auch noch der dritte Film, der nur noch auf DVD und bei Amazon ist. Und da durfte ich halt immer die Stimme singen. Und das steht mir sehr nahe, die Rolle, weil Ariel liebte es zu singen. Und bei dem ersten Film war ich frisch verliebt. Ich glaube, ich war verlobt. Ich glaube, ich habe sogar von der Gage auch mit mein Hochzeitskleid bezahlt.
0: Sehr gut.
1: Und da singt sie ja, du bist mein Glück, und ist ganz verliebt. Und bei dem zweiten Film hatte ich entweder schon meine Tochter bekommen oder war noch schwanger. Ich weiß es gerade nicht auswendig. Und da singe ich zu Melody. Ne? Ich finde dich, mein Liebling, denn für dich bin ich immer hier. Und so. Und im dritten Film erinnert sich Ariel an ihre Mutter, die sie zur Musik geführt hat. In meinem Fall habe ich dann an meinen Dad gedacht, der schon sehr früh von uns gegangen ist und konnte da dieses Lied so ein bisschen für ihn singen. Und deswegen hat mir die Rolle einfach immer sehr viel bedeutet. Und immer noch bis zum heutigen Tage begegne ich Leuten, die sagen, die mochten den Film oder das hat sie sogar zum Singen animiert. Also eine große Ehre.
0: Wie oft haben deine Kinder Ariel die Meerjungfrau gesehen und du hast den Ton abgedreht und live dazu gesungen?
1: Weißt du, meine Kinder haben, glaube ich, schon von der Generation her neue Filme dann gesehen. Okay. Aber sie haben den auch mal gesehen.
0: Sehr gut. Lass uns über das nächste Lied sprechen.
1: Ja.
0: Du hast im Vorgespräch hast du gesagt, da bekomme ich ganz viel Rückmeldung. Da sagen Leute, dass sie das berührt. Nah bei dir heißt dieses Lied. Erzähl uns so ein bisschen, wie das entstanden ist.
1: Ja, nah bei mir habe ich geschrieben, du kennst ja diese Bibelstelle, ich glaube, die meisten von uns kennen sie aus den Psalmen, wo es heißt, nahe ist der Herr denen, die einen zerschlagenen Geist haben und die ein zerbrochenes Herz haben, die rettet er. Vielleicht habe ich es jetzt auch gerade verwechselt, die zwei Zeilen. Aber als ich meinen Burnout hatte, nach dem zweiten Kind, sind so viele Sachen in meinem Leben einfach auf mich eingebrochen. Die Abwesenheit meines Vaters und als Älteste von 5 Schwestern habe ich fast täglich versucht, meiner Mom da unter die Arme zu greifen, plus meine eigenen 2 kleinen Kinder und einfach, da kann man ein Buch drüber schreiben, aber es war einfach alles zu viel, es wurde alles zu viel und ich war, ohne es zu wissen, das habe ich dann mit der Zeit herausgefunden und dann auch mit Gottes Hilfe abgelegt, war ich super perfektionistisch und leistungsorientiert und bin quasi auch an meinen eigenen Erwartungen an mich und an das Leben gefühlt zerbrochen und verzweifelt. Und es gab einfach eine Phase von einigen Monaten in meinem Leben. Es eskalierte so über ein paar Jahre, aber ich rede jetzt mal über diese letzten Monate, bis ich dann zu so einem Breaking Point kam, wo ich wirklich dachte, am liebsten würde ich jetzt in ein Auto steigen und in einen Baum fahren und das Ganze beenden. Ich kann nicht mehr, ich kriege das alles nicht hin und ich kam mir wie der größte Versager vor und eine große Enttäuschung für alle. Und war einfach am Ende meiner ganzen Kraft gekommen, meinen Nerven. Und genau da, rückblickend will ich sagen, als ich von meinem hohen Ross gefallen bin, auf dem ich saß, ohne es gewusst zu haben, weil ich immer ein Vorbild sein wollte und das wurde ja auch von mir erwartet. Aber ja, also als ich da komplett zerbrochen bin und irgendwie gefühlt vor nur Scherben stand und irgendwie das Gefühl hatte, ich krieg gar nichts mehr auf die Reihe, genau da habe ich natürlich, oh Wunder, Gottes Nähe und seine Annahme und seine Liebe und seinen Frieden stärker erlebt und geschmeckt als je zuvor, obwohl ich ihn immer bei mir hatte und an ihn geglaubt hatte. Aber da habe ich erst angefangen zu schmecken und zu verstehen, was es heißt, wenn er in unserer Schwäche stark ist, wenn er uns nahe ist, wenn wir am Boden liegen, dass er uns annimmt, wie wir sind, auch wenn wir gar nichts leisten, dass er der Erstgeborene ist, er ist mein großer Bruder und er will die Last von mir abnehmen, statt dass es bei mir landet, dass er für mich all meine Schuld nehmen will und bezahlen will. Vorher hatte ich quasi, weil ich oft das irgendwie so gefühlt, natürlich überhaupt nicht in Wirklichkeit, aber gefühlt so auf die Reihe gekriegt habe, ein guter Mensch zu sein, wenn man so will, und das mir dann immer weniger gelang, durch den Stress zu sehen, ich bin nichts, ich kann nichts ohne ihn und ich bin genauso lost wie alle anderen, genauso lost wie meine jüngeren Schwestern oder die Menschen, denen ich als Vocal Coach oder als Sängerin scheinbar helfe. Genauso lost bin ich und genauso liebt er mich, wie ich es allen anderen immer erzähle. Und das war einfach eine große, unfassbare Erfahrung in meinem Leben, die ich nicht missen will und rückblickend, für die ich sehr dankbar bin. Aber damals dachte ich, mein Leben ist am Ende. Ja, und da singe ich in diesem Lied, nicht nur war er da näher als je zuvor, sondern die wunderschöne Wahrheit ist, er bleibt nah bei mir durch alles. Er ist mein Fundament. Und das ist für dich als Zuhörer genauso. Er sieht dich und er bleibt nah bei dir und lässt dich nicht los.
0: Wenn du das so beschreibst, wie das bei dir im Leben war und der eine oder andere jetzt hier zuhört und sagt, eigentlich geht es mir genau gleich. Eigentlich bin ich auch in der Spule des Perfektionismus oder der Überforderung oder so. Ja. Jetzt, man kann dieses Lied hören und sagen, ich nehme das als Ausstieg, aber gibt's für dich noch etwas, wo du sagst, das war für mich so der letzte Zentimeter, dass ich wirklich ihn schmecken und verstehen, hast du vorher gesagt, das fand ich großartig, weil das so mit allen Sinnen ist eben.
1: Ja.
0: Gab's da einen Wendepunkt, wo du jemand jetzt heute, wenn der sagt, ich bin in genau der Situation, was kann ich jetzt tun? Was wäre so der erste Schritt?
1: Ja, also dankbar zu sein, weil die Bibel sagt, ein Same muss in die Erde fallen und sterben, um Frucht zu bringen. Ich habe jetzt gerade hier meine Pflanzen alle beschnitten und dann sehen die völlig nackt aus und irgendwie bedeutungslos. Aber dann kommt viel mehr Frucht. Und wenn du in einer Krise bist, ist das die Chance für einen Neuanfang. Und das ist Gottes Spezialität. Und wenn du ans Ende deiner Kraft kommst, dann kann er anfangen, wirklich dir nahe zu kommen und in dir und dich glänzen zu lassen und dich aufzurichten. Und dann, als ich wieder aufgestanden bin und angefangen habe, wieder nach einer Pause ins Leben zurückzufinden und nicht wieder die gleichen Fehler machen wollte, habe ich gelernt, eben nicht perfektionistisch zu sein. Weißt du, du hast nur so viel Kapazität und es ist da ist Weisheit darin, im Alltag Prioritäten zu setzen, anstatt zu denken, du musst allem gerecht werden, vor allem deiner eigenen inneren Stimme. Ich habe dann entschieden, okay, ich werde es gut finden, früher schlafen zu gehen und das Haus ist noch nicht aufgeräumt, weil ich habe mit den Kindern dafür mehr gespielt oder wir haben Besuch gehabt und ich brauche meinen Schlaf, damit ich morgen fit bin, also lasse ich es liegen. Oder ich weiß noch, wie ich bei einer Kindergeburtstagsparty von meinem Sohn innerlich dachte, oh Mann, ich habe die ganze Woche nicht geübt, weil ich als Sängerin gewöhnt war, immer zu üben und immer besser zu werden. Und dann hatte ich einfach diesen Gedanken, dass Gott zu mir sprach, ja, aber du kannst auch eine Zeit lang einfach auf dem Level, was dem du jetzt bist, bleiben. Sing einfach, wie du jetzt singst und lass das genauso stehen und genieß es einfach und sei nicht so ehrgeizig und gib das mal auf. Und ich kam auch an einen Punkt, wo Gott zu mir gesagt hat, hör auf mit der eigenen Musikkarriere. Das ist noch eine Geschichte für sich. Aber Jesus hatte zum Ziel, als er hier extra zu uns gekommen ist, den ganzen weiten Weg auf die Erde, war sein großes Ziel, seine Mission, die ganze Welt zu retten. Aber er hat nur 3 Jahre dafür quasi genommen, ist regelmäßig, hat er sich zurückgezogen. Er ist in dem einen Dorf, ihm wird gesagt, Lazarus liegt im Sterben. Er lässt sich nicht hetzen, er geht erst 4 Tage später hin. Gott tut dann ein Wunder, obwohl Lazarus schon gestorben ist und er weckt ihn auf. Er war nie gestresst, er hatte keinen Burnout. Er hat nicht versucht, den Menschen zu gefallen. Er hat nicht jeden Morgen gedacht, oh, ich muss alles machen, um die Welt heute zu retten. Sondern er hat gesagt, ich tue, was der Vater mir sagt. Und das war und ist mein Rettungsanker. Wenn ich morgens aufstehe, bete ich fast immer noch, Herr, also seit diesem Burnout, hilf mir heute, die richtigen Prioritäten zu setzen, weil du weißt selber, wie es ist. Das Leben kommt anders und man schafft gar nicht alles, was man sich vornimmt. Und das ist in Ordnung, anstatt zu denken, oh nein, schon wieder versagt, ja und so weiter und so fort. Und auch einfach zu erkennen und zu lernen, das möchte ich dir auch nach Hause mitgeben. Weißt du, was uns am meisten verbindet, auch gerade jetzt während diesem Interview, sind ja meine Schwächen. Das heißt, wenn du Schwächen erlebst in deinem Leben, musst du nicht denken, das ist nicht erlaubt, das gehört sich nicht, du hast versagt, du bist ein Verlierer. Nein, im Gegenteil, die Schwächen verbinden uns und führen uns zueinander und führen uns zu Gott. Und das ganze Konzept von unserem Leben ist, dass wir ihn brauchen. Und wenn wir jemanden brauchen, dann fängt die Liebe an, wirklich spürbar zu werden. Und dafür lohnt es sich zu leben. Nicht, es lohnt sich, finde ich, nicht dafür zu leben, was ich früher dachte, einen perfekten Tag hinzulegen. Ja.
0: Dem gehen wir jetzt auf die Spur, indem wir dein Lied hören. Nah bei mir von deiner neuen Produktion Zuflucht. Das hören wir jetzt. Ja.

0: Heute in der Sendung Treffpunkt Naomi van Doren. Wir sprechen über deine neue Produktion Zuflucht. Und
1: ja.
0: Naomi, jetzt dieses Nah bei mir. Als ich die Lieder so gehört habe, habe ich gedacht, so eine große Stimme und so nahbar. Die Produktion ist dir echt gelungen.
1: Danke dir.
0: Einfach mal, ich denke, das hört jeder, wenn er heute zuhört, deinen Liedern. Und da gibt es 10, wir können nicht in alle heute reinhören, so schade. Wir würden das Programm sprengen. Aber es, also da gibt es noch viel zu entdecken.
1: Ja.
0: Wie man das machen kann, das klären wir gleich noch.
1: Ja, unbedingt.
0: Vielen Dank auch soweit für den persönlichen Einblick in dein Leben. Es gibt, du hast vorher gesagt, Sängerin und dann gehe ich zur Arbeit. Es gibt eine Arbeit, die du hast,
1: ja.
0: Die in Anführungszeichen hinter den Kulissen stattfindet. Du bist Vocal Coach bei The Voice of Germany. Mhm. Ich gehe mal davon aus, das kennen alle. Das läuft im Fernsehen. Das ist Castingshow möchte ich eigentlich gar nicht sagen, weil ich glaube, da steckt mehr dahinter. Da werden Leute nicht wegen ihrer Geschichte ins Fernsehen und vor die Kamera geholt, sondern eher wegen der Stimme.
1: Ja.
0: Und da bist du Vocal Coach. Was heißt das, Vocal Coach?
1: Ja, genau. Es ist keine Castingshow. Das Casting findet hinter den Kulissen statt, davor. Und die Sendung selber ist quasi eine Talentsendung, ne? Und ich begleite mit 3 Kolleginnen, die ich leite, die 4 Vocal Coaches begleiten wir die Sänger von ihrer ersten Audition bis zu den Live-Shows und helfen ihnen quasi aus dem Song so viel rauszuholen wie möglich, so gelassen zu werden wie möglich, so individuell wie möglich, so nah an ihrem eigenen Style und Herzen wie möglich. Und dann ab den Battles, wenn der Coach ins Spiel kommt und sie in einem Coach-Team sind, helfen wir ihnen auch so ein bisschen die Hausaufgaben zu machen, weil sie bekommen ja dann manchmal Lieder, die sie vorher nicht kannten, oder der Coach hat eine bestimmte Vision für sie und dann helfen wir ihnen, das umzusetzen. Ja, komm, du schaffst noch diesen höheren Ton, ich zeig dir das mal, oder ich helfe dir mal ein paar Variationen einzubauen oder ein bisschen ruhiger zu werden oder die Intonation besser hinzukriegen oder noch mehr deine eigenen Stilistik rauszulassen und so weiter.
0: Jetzt finde ich, eigentlich egal, ob man ein Instrument spielt oder ob man singt, es geht auch immer um die Persönlichkeit. Also es geht immer darum, bin ich aufgeräumt in mir drin? Und ich gehe jetzt mal davon aus, dass du mit ganz, ganz vielen durch die Jahre hindurch, The Voice of Germany läuft ja jetzt schon einige Jahre, da hast du ja so viel Menschen dir gegenüber gehabt, so viel Geschichten auch oder Geschichte, die mitbringen.
1: Ja.
0: Wie ist das für dich, dass du da sein darfst in diesem Moment, der ja für viele ganz wichtig ist, weil sie davon träumen, eine Musikkarriere zu machen. Und für viele gelingt das ja, für manche ist das dann auch, dass sie hinterher feststellen, okay, das wird nicht mein Beruf, aber ich habe eine gute Stimme, ich kann damit auch was anderes noch anfangen.
1: Ja.
0: Es muss nicht jeder in die erste Reihe. Es gibt da auch hervorragende zweite, dritte, vierte, fünfte Reihen.
1: Ja.
0: Wie ist das für dich so? Also man arbeitet ja da immer auch an der Persönlichkeit der Menschen.
1: Also, ich finde, Singen ist eigentlich Medizin und Therapie und Trost und Ventil und alles zusammen. Und genau so ist es. Es ist super persönlich. Und ehrlich gesagt, je mehr man zulässt, dass es persönlich wird, desto gewaltiger ist der Output und desto mehr bewegt es uns als Zuschauer. Und desto stärker kann es auch Impact in unserem eigenen Leben haben und uns weiterhelfen, weil wenn es tröstet oder aufhängt oder Mut macht, betrifft es ja auch die Person, die singt. Und ja, also es ist tatsächlich jeder Sänger anders. Ich habe auch manche Lieder, über 16 Jahre habe ich viele Songs jetzt schon mehrmals mit verschiedenen Sängern gecoacht und jedes Mal ist es ganz anders, was sie zu sagen haben und natürlich fließen oft mal die Tränen. Wir sind als Vocal Coaches schon die Vertrauensperson vor Ort, würde ich mal sagen, weil die unter immensem Druck stehen und natürlich alle sehr ehrgeizige Menschen sind, wenn man schon zu so einer Sendung kommt und natürlich weiterkommen wollen. Aber sogar der Gewinner, also egal wann man ausscheidet aus dieser Sendung, das Leben kommt eigentlich immer ganz anders, als man denkt. Und man muss so oder so unfassbar viele Opfer bringen und hat keinen leichten Weg. Und ich will nicht sagen, dass das nicht anderen Menschen, die nicht singen, nicht auch so geht. So ist das Leben einfach. Das bleibt herausfordernd. Und ich hoffe, dass wenn die Leute bei uns sind, dass das für sie eine Zeit ist, die ihnen persönlich gut tut und wo sie mal einfach auch ein bisschen betüttelt werden. Und wir versuchen uns gut, um sie zu kümmern. Und ja.
0: Naomi, dann schauen wir jetzt mal auf dich, auf die Produktion, die du da hingelegt hast mit ja. 10 Liedern. Wer ja. hat dich betüttelt? Wer war dein Vocal Coach in dieser Zeit? Oh, wer durfte die Lieder ja, als erstes hören?
1: Mein Mann und meine Kinder. Ich muss sagen, ich glaube, ich überlege gerade, jeder einzelne Song, jeden einzelnen Song habe ich unter Tränen geschrieben, definitiv. Ja. Also auch die fröhlichsten Lieder. Keiner kann's mir nehmen, zum Beispiel, da habe ich extra diesen Song geschrieben, der eigentlich total auferbauend und gut gelaunt ist, weil ich mich daran erinnern wollte, in einer Zeit, wo mir gefühlt alles durch die Finger rinnte, dass ich das so schön finde, dass der Glaube unsichtbar ist. Das bedeutet, keiner kann es wegnehmen. Es bleibt einfach ewig. Und oder als ich Quelle geschrieben habe, das habe ich mitten in der Nacht geschrieben, das ist auch eines der fröhlichsten Lieder, die ich je geschrieben habe. Aber ich hatte mehrere Wochen mit vielen Tränen hinter mich gebracht, wo ich so richtig Bedrängnis erlebt habe von ein paar Menschen und richtig unfassbar viel Druck und Unsicherheit aushalten musste und nachts nicht schlafen konnte. Und dann bin ich irgendwann aufgestanden und dachte, ach, weißt du was, eigentlich habe ich so viel Grund zur Freude, weil ich habe für immer eine Quelle. Und ja, also die habe ich alle unter Tränen geschrieben und natürlich dann immer meinem Mann vorgesungen oder meinen Kindern und dann natürlich meinen Produzenten, also vor allem Patrick Jakutsch, mit dem habe ich die meisten Songs, der übrigens selber bei The Voice auch mal mitgemacht hat und seine Ehefrau auch, die haben sich danach kennengelernt und sind mittlerweile verheiratet und haben ein kleines Label und er hat meine Songs herausgebracht, Heart in Gold und und als allererster hat sie natürlich Gott gehört, wenn Sehr ich in gut. meinem stillen Kämmerlein da am Schreiben war.
0: Und jetzt dürfen wir sie hören. Und nachdem du so viel über Quelle gesprochen hast, schmeißen wir jetzt um. Okay. Jetzt hören wir Quelle. Ja. Weil ich fand auch, wo ich den gehört habe, habe gedacht, boah, der sprüht, der sprudelt. Ja. Und da hören wir jetzt rein.
1: Viel Spaß.

0: Treffpunkt heute mit Naomi van Doren. Wir sprechen über die neue Produktion Zuflucht. 10 Lieder sind es geworden. In 4 hören wir heute rein. Das heißt, eines ist noch offen. Das hören wir jetzt gleich zum Abschluss. Naomi, wir müssen jetzt noch aufklären.
1: Okay.
0: Wie kommt man an die Lieder ran? Wie kann man die hören? Du hast eine Internetseite, glaube ich.
1: Ja,
0: die werden
1: danke,
0: wir verlinken.
1: Dass du fragst.
0: Ja, natürlich.
1: Also, ihr könnt sie auf allen üblichen Plattformen von iTunes und Amazon Music und Google Music und Spotify. Auch auf YouTube kann man meine Songs finden. Ich habe einen YouTube-Channel, ich habe meine Instagram-Seite, Naomi van Doren, überall einfach meinen Namen eingeben. Und auf meiner Homepage sind auch alle Links zu den Songs zu finden. Und auf der Homepage lohnt es sich auch, das ist zwar noch ein bisschen altmodisch, aber auf der Homepage kannst du unter der Musikseite die Texte finden, die Geschichten zu den Texten, meine Lieblingsbibelstellen zu den Songs und ja.
0: Ja, hört einfach
1: meine Songs.
0: Alles.
1: Ich habe sie für euch extra veröffentlicht.
0: Und auf horeb.org, dort werden wir Bild von dir platzieren auf der Frontseite. Und
1: ja,
0: da findet man dann alle Links und kann reinhören. Und die Songs kann man natürlich hier bei Radio Horeb auch hören. Naomi, wenn so eine Produktion fertig ist und wir haben dir jetzt zugehört heute und haben festgestellt, wow, die legt Blut, Schweiß und Tränen in ihre Lieder hinein.
1: Ja.
0: So viel. Was gibst du deinen Liedern mit auf den Weg, wenn sie jetzt unterwegs sind zu unseren Ohren? Was wünschst du deinen Liedern?
1: Ja, also ich habe dieses Album ja vor einem Jahr angefangen, jeden Monat einen Song rauszubringen. Im Dezember ist dann das letzte Lied rausgekommen und jetzt kann ich quasi das gesamte Album die ganze Zeit bewerben. Danke nochmal für die Einladung auch. Und seit ich diese Lieder angefangen habe zu veröffentlichen, letztes Jahr, bete ich jede Woche mindestens einmal über längere Zeit für die ganzen Hörer. Weil das hat mich natürlich viel Schweiß gekostet und viel Geld gekostet und viel Mühe und viel Zeit und meinen Mann abwesende Stunden, wo ich da am Arbeiten bin. Aber das habe ich wirklich bewusst für dich als Hörer mir diese Arbeit gemacht, weil ich erhoffe mir, dass du diese Lieder mit dir zu Hause anhören kannst und sie dich fangen und tragen und trösten und aufrichten, so wie mich, und dir auch Hoffnung geben. Und wisse, während du sie hörst, I'm praying for you.
0: Sehr gut. Das ist mein Versprechen.
1: Ja.
0: Naomi, vielen, vielen Dank für deine Zeit, für die Offenheit.
1: Danke dir.
0: Für das Persönliche, was wir an deinem Leben teilhaben durften. Ich glaube, du hast viele angesprochen und wirst viele ansprechen. Das Beten für deine Lieder lohnt sich.
1: Ja, danke.
0: Ich freue mich, wenn es auch Rückmeldung gibt. Man kann dir über die Internetseite natürlich auch Rückmeldung geben.
1: Ja, gerne. Schreib mir.
0: Und es gibt noch viel zu erzählen, zu berichten. Vielleicht machen wir einfach noch mal Richtung Herbst ein weiteres Interview und stellen die anderen Lieder vor, weil die haben es auch
1: sehr
0: verdient.
1: Gerne.
0: Naomi, ich wünsche dir, deiner Familie, Gottes Segen.
1: Danke dir.
0: Vielen, vielen Dank nochmals. Alles
1: Danke
0: Gute.
1: Danke für die Einladung. Viel Spaß beim Musik hören und euch auch Radio Horeb. Alles, alles Gute. Und dir persönlich auch. Und vor allem meinen Zuhörern, alles Gute für dich. Jesus sei deinem Herzen nahe.
0: Und wir hören jetzt zum Abschluss das Lied ganz anders von der Produktion Zuflucht von Naomi van Doren. Mein Name ist Michael Wielert.

0: Der Rosenkranz bei Radio Horeb. Aus dem Marienwallfahrtsort Kibeho im Bistum Gikongoro in Ruanda in Afrika übertragen wir jetzt den lichtreichen Rosenkranz. Die Erscheinungen der Mutter Gottes in Kibeho sind kirchlich anerkannt und dank ihrer Spenden der Hörer von Radio Horeb und Radio Maria konnte Radio Horeb mithelfen, ein Studio von Radio Maria in Kibeho zu errichten. Wir hören die Stimme einer Beterin vor Ort in Kibeho am Marienwallfahrtsort. Ich übersetze für Sie. Liebe Zuhörer und Zuhörerinnen von Radio Horeb, Radio Maria Österreich, Radio Maria Schweiz und Radio Maria Südtirol, wir grüßen euch. Wir werden gemeinsam die lichtreichen Geheimnisse des Rosenkranzes vom Heiligtum Notre-Dame des Douleurs, unserer lieben Frau der Schmerzen, in Kibeho aus Ruanda beten. Die heilige Jungfrau Maria erschien in Kibeho vom 28. November 1981 bis zum 28. November 1989. Diese Erscheinungen wurden von der Kirche am 29. Juni 2001, also vor 25 Jahren, anerkannt. Der örtliche Bischof erklärte dies mit folgenden Worten. Ja, die Jungfrau Maria ist am 28. November 1981 und in den folgenden Monaten in Kibeho erschienen. Es gibt mehr gute Gründe, daran zu glauben, als es zu leugnen. In dieser Hinsicht werden nur die drei Seherinnen der ersten Zeit als authentisch angesehen. Es handelt sich um Alphonsine Mumureke, Nathalie Mukamatsimpaka und Marie-Claire Mukangango. Die Jungfrau hat sich ihnen unter dem Titel Mutter des Wortes offenbart, was gleichbedeutend ist mit Mutter Gottes, wie sie es erklärt hat. In der Botschaft an die drei Seherinnen beklagte die heilige Jungfrau Maria den schlechten Zustand der Welt, die sich gegen Gott auflehnt. Ihrer Aussage nach steuert die Menschheit auf ihre Selbstzerstörung zu und steht kurz davor, in einen Abgrund zu stürzen. Vom Bösen getrieben bewegt sie sich auf einen anhaltenden Ungehorsam den Geboten Gottes gegenüber zu. Insbesondere am 15. August 1982 erschien die heilige Jungfrau Maria sehr traurig, weinend und zutiefst betrübt über den Zustand der Welt, die in Sünde versunken ist. Als Heilmittel für dieses Elend der Welt rief sie eindringlich zu unerschütterlichem Glauben, zur Buße, zur Bekehrung und zu aufrichtigem, nicht heuchlerischem Gebet auf. Sie empfahl das regelmäßige Beten des Rosenkranzes, des gewöhnlichen Rosenkranzes und des Rosenkranzes ihrer sieben Schmerzen. In diesem Rosenkranz beten wir durch die Fürsprache der Mutter des Wortes und Königin von Kibeho für die Kirche und dafür, dass wahrer Friede in der Welt herrsche. Im Namen des Vaters und des Sohnes und des Heiligen Geistes. Amen. Ich glaube an Gott, den Vater, den Allmächtigen, den Schöpfer des Himmels und der Erde, und an Jesus Christus, seinen eingeborenen Sohn, unseren Herrn, empfangen durch den Heiligen Geist, geboren von der Jungfrau Maria, gelitten unter Pontius Pilatus, gekreuzigt, gestorben und begraben, hinabgestiegen in das Reich des Todes, am dritten Tage auferstanden von den Toten, aufgefahren in den Himmel. Er sitzt zur Rechten Gottes, des allmächtigen Vaters. Von dort wird er kommen, zu richten die Lebenden und die Toten. Ich glaube an den Heiligen Geist, die heilige katholische Kirche, Gemeinschaft der Heiligen, Vergebung der Sünden, Auferstehung der Toten und das ewige Leben. Amen. Vater unser im Himmel, geheiligt werde dein Name, dein Reich komme, dein Wille geschehe, wie im Himmel, so auf Erden. Unser tägliches Brot gib uns heute und vergib uns unsere Schuld, wie auch wir vergeben unseren Schuldigern. Und führe uns nicht in Versuchung, sondern erlöse uns von dem Bösen. Amen. Gegrüßet seist du, Maria, voll der Gnade, der Herr ist mit dir. Du bist gebenedeit unter den Frauen und gebenedeit ist die Frucht deines Leibes, Jesus. Heilige Maria, Mutter Gottes, bitte für uns Sünder, jetzt und in der Stunde unseres Todes. Amen.
1: Vous êtes bénie entre toutes les femmes et Jésus, le fruit de vos entrailles, est béni.
2: Sainte Marie, Mère de Dieu, priez pour nous pauvres pécheurs, maintenant et à l'heure de notre mort. Amen.
1: Je vous salue Marie, pleine de grâce, le Seigneur est avec vous. Vous êtes bénie entre toutes les femmes et Jésus, le fruit de vos entrailles, est béni.
2: Sainte Marie, Mère de Dieu, priez pour nous pauvres pécheurs, maintenant et à l'heure de notre mort. Amen.
1: Gloire au Père et au
0: Ehre sei dem Vater und dem Sohn und dem Heiligen Geist. Wie im Anfang, so auch jetzt und alle Zeit und in Ewigkeit. Amen. O mein Jesus, verzeih uns unsere Sünden, bewahre uns vor dem Feuer der Hölle, führe alle Seelen in den Himmel, besonders jene, die deiner Barmherzigkeit am meisten bedürfen. Amen. Das erste lichtreiche Geheimnis, die Taufe Jesu. Aus dem Markus-Evangelium. Und es geschah in jenen Tagen, da kam Jesus aus Nazareth in Galiläa und ließ sich von Johannes im Jordan taufen. Und sogleich, als er aus dem Wasser stieg, sah er, dass der Himmel aufriss und der Geist wie eine Taube auf ihn herabkam. Und eine Stimme aus dem Himmel sprach: Du bist mein geliebter Sohn, an dir habe ich Wohlgefallen gefunden. Lasst uns beten. Ich bringe dir, Herr Jesu, dieses erste Gesetz zur Ehre deiner Taufe im Jordan dar und ich bitte dich durch dieses Geheimnis und auf die Fürbitte deiner heiligen Mutter um eine vollkommene Treue zu meinem Taufversprechen. Vater unser im Himmel, geheiligt werde dein Name, dein Reich komme, dein Wille geschehe wie im Himmel so auf Erden.
3: Comme nous pardonnons aussi à ceux qui nous ont offensés. Et ne nous laisse pas entrer en tentation, mais délivre-nous du mal.
0: Gegrüßet seist du, Maria, voll der Gnade. Der Herr ist mit dir. Du bist gebenedeit unter den Frauen, und gebenedeit ist die Frucht deines Leibes, Jesus.
2: Priez pour nous pauvres pécheurs, maintenant et à l'heure de notre mort. Amen.
4: Je vous salue, Marie. Pleine de grâce, le Seigneur est avec vous. Vous êtes bénie entre toutes les femmes, et Jésus, le fruit de vos entrailles, est béni.
2: Sainte Marie, Mère de Dieu, priez pour nous pauvres pécheurs, maintenant et à l'heure de notre mort. Amen.
4: Je vous salue, Marie, pleine de grâce, le Seigneur est avec vous. Vous êtes bénie entre toutes les femmes, et Jésus, le fruit de vos entrailles, est béni.
2: Sainte Marie, Mère de Dieu, priez pour nous pauvres pécheurs, maintenant et à l'heure de notre mort. Amen.
4: Je vous salue Marie, pleine de grâce, le Seigneur est avec vous. Vous êtes bénie entre toutes les femmes, et Jésus, le fruit de vos entrailles, est béni.
2: Sainte Marie, Mère de Dieu, priez pour nous pauvres pécheurs, maintenant et à l'heure de notre mort. Amen.
4: Je vous salue Marie, pleine de grâce. Le Seigneur est avec vous. Vous êtes bénie entre toutes les femmes. Et Jésus, le fruit de vos entrailles, est béni.
2: Sainte Marie, Mère de Dieu, priez pour nous pauvres pécheurs, maintenant et à l'heure de notre mort. Amen.
4: Je vous salue, Marie, pleine de grâce. Le Seigneur est avec vous. Vous êtes bénie entre toutes les femmes. Et Jésus, le fruit de vos entrailles, est béni.
2: Sainte Marie, Mère de Dieu, priez pour nous pauvres pécheurs, maintenant et à l'heure de notre mort. Amen.
4: Je vous salue Marie, pleine de grâce. Le Seigneur est avec vous. Vous êtes bénie entre toutes les femmes. Et Jésus, le fruit de vos entrailles, est béni.
2: Sainte Marie, Mère de Dieu, priez pour nous pauvres pécheurs, maintenant et à l'heure de notre mort. Amen.
4: Je vous salue Marie, pleine de grâce. Le Seigneur est avec vous. Vous êtes bénie entre toutes les femmes, et Jésus, le fruit de vos entrailles, est béni.
2: Sainte Marie, Mère de Dieu, priez pour nous pauvres pécheurs, maintenant et à l'heure de notre mort. Amen.
4: Je vous salue, Marie, pleine de grâce. Le Seigneur est avec vous. Vous êtes bénie entre toutes les femmes, et Jésus, le fruit de vos entrailles, est béni.
2: Sainte Marie, Mère de Dieu, priez pour nous pauvres pécheurs, maintenant et à l'heure de notre mort. Amen.
4: Je vous salue Marie, pleine de grâce. Le Seigneur est avec vous. Vous êtes bénie entre toutes les femmes. et Jésus, le fruit de vos entrailles, est béni.
2: Sainte Marie, Mère de Dieu, priez pour nous pauvres pécheurs, maintenant et à l'heure de notre mort. Amen.
4: Gloire au Père et au Fils.
0: Ehre sei dem Vater und dem Sohn und dem Heiligen Geist, wie im Anfang, so auch jetzt und alle Zeit und in Ewigkeit. Amen. O mein Jesus, verzeih uns unsere Sünden, bewahre uns vor dem Feuer der Hölle, führe alle Seelen in den Himmel, besonders jene, die deiner Barmherzigkeit am meisten bedürfen. Amen. Das zweite lichtreiche Geheimnis, die Hochzeit in Kana, aus dem Johannesevangelium. Am dritten Tag fand in Kana in Galiläa eine Hochzeit statt und die Mutter Jesu war dabei. Auch Jesus und seine Jünger waren zur Hochzeit eingeladen. Als der Wein ausging, sagte die Mutter Jesu zu ihm: Sie haben keinen Wein mehr. Jesus erwiderte ihr: Was willst du von mir, Frau? Meine Stunde ist noch nicht gekommen. Seine Mutter sagte zu den Dienern: Was er euch sagt, das tut. Es standen dort 6 steinerne Wasserkrüge, wie es der Reinigungssitte der Juden entsprach. Jeder fasste ungefähr 100 Liter. Jesus sagte zu den Dienern: Füllt die Krüge mit Wasser. Und sie füllten sie bis zum Rand. Er sagte zu ihnen: Schöpft jetzt und bringt es dem, der für das Festmahl verantwortlich ist. Sie brachten es ihm. Dieser kostete das Wasser, das zu Wein geworden war. Er wusste nicht, woher der Wein kam. Die Diener aber, die das Wasser geschöpft hatten, wussten es. Da ließ er den Bräutigam rufen und sagte zu ihm: Jeder setzt zuerst den guten Wein vor und erst, wenn die Gäste zu viel getrunken haben, den weniger guten. Du jedoch hast den guten Wein bis jetzt aufbewahrt. So tat Jesus sein erstes Zeichen in Kana in Galiläa und offenbarte seine Herrlichkeit. Und seine Jünger glaubten an ihn. Ich bringe dir, Herr Jesu, dieses zweite Gesetz zur Ehre der Hochzeit in Kana dar. Und ich bitte dich, durch dieses Geheimnis auf die Fürsprache deiner heiligen Mutter, dass ich ihr vollkommen vertrauen kann. Vater unser im Himmel, geheiligt werde dein Name. Dein Reich komme, dein Wille geschehe, wie im Himmel, so auf Erden. Unser tägliches Brot gib uns heute und vergib uns unsere Schuld, wie auch wir vergeben unseren Schuldigern. Und führe uns nicht in Versuchung, sondern erlöse uns von dem Bösen. Amen. Gegrüßet seist du, Maria, voll der Gnade, der Herr ist mit dir. Du bist gebenedeit unter den Frauen und gebenedeit ist die Frucht deines Leibes, Jesus. Heilige Maria, Mutter Gottes, bitte für uns Sünder, jetzt und in der Stunde unseres Todes. Amen.
5: Vous êtes bénie entre toutes les femmes, et Jésus, le fruit de vos entrailles, est béni.
1: Sainte Marie, Mère de Dieu, priez pour nous pauvres pécheurs, maintenant et à l'heure de notre mort. Amen.
5: Je vous salue, Marie, pleine de grâce, et le Seigneur est avec vous. Vous êtes bénie entre toutes les femmes, et Jésus, le fruit de vos entrailles, est béni.
1: Sainte Marie, Mère de Dieu, priez pour nous pauvres pécheurs, maintenant et à l'heure de notre mort. Amen.
5: Je vous salue, Marie, pleine de grâce, et le Seigneur est avec vous. Vous êtes bénie entre toutes les femmes, et Jésus, le fruit de vos entrailles, est béni.
1: Sainte Marie, Mère de Dieu, priez pour nous pauvres pécheurs, maintenant et à l'heure de notre mort. Amen.
5: Je vous salue, Marie, pleine de grâce, et le Seigneur est avec vous. Vous êtes bénie entre toutes les femmes, et Jésus, le fruit de vos entrailles, est béni.
1: Sainte Marie, Mère de Dieu, priez pour nous pauvres pécheurs, maintenant et à l'heure de notre mort. Amen.
5: Je vous salue, Marie, pleine de grâce, le Seigneur est avec vous. Vous êtes bénie entre toutes les femmes, et Jésus, le fruit de vos entrailles, est béni.
1: Sainte Marie, Mère de Dieu, priez pour nous pauvres pécheurs, maintenant et à l'heure de notre mort. Amen.
5: Je vous salue, Marie, pleine de grâce, le Seigneur est avec vous. Vous êtes bénie entre toutes les femmes, et Jésus, le fruit de vos entrailles, est béni.
1: Sainte

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Das war das Ave Maria auf Yoruba aus Nigeria.

Nachrichten aus Kirche und Welt direkt aus der aktuellen Redaktion von Radio Horeb im Studio Johannes Wiczorek. Bonn. Nach dem historischen Tiefstand im Vorjahr ist die Zahl der Priesterweihen in Deutschland zumindest wieder leicht gestiegen. Insgesamt gibt es in diesem Jahr 30 Priesterweihen. Das ergab eine aktuelle Umfrage der katholischen Nachrichtenagentur. Die meisten Priesterweihen, nämlich 5, gibt es der Umfrage zufolge im Bistum Rottenburg-Stuttgart, gefolgt vom Erzbistum Berlin mit 4 Weihen. In 11 Bistümern gibt es keine Neupriester. Traditionell wurden früher Priester am Hochfest Peter und Paul geweiht, inzwischen weihen viele Bistümer aber auch zu Pfingsten und an anderen Terminen. Rom. In der katholischen Kirche wird heute die traditionelle Kollekte des Peterspfennigs gesammelt. Die Spende gilt als sichtbarer Ausdruck der Verbundenheit der Gläubigen mit dem Papst. Sie dient der Unterstützung seiner apostolischen Mission, seiner karitativen Tätigkeiten sowie weltweiter humanitärer Hilfseinsätze. Im letzten Jahr konnten mit den Mitteln des Peterspfennigs 239 Projekte in insgesamt 66 Ländern finanziert werden. Klagenfurt. Die evangelische Kirche in Kruppendorf am Wörthersee bietet auch in diesem Sommer wieder Übernachtungen im Kirchenraum an. Das sogenannte Champing, eine Kombination aus Church und Camping, ermöglicht Urlaubsgästen eine einfache Unterkunft direkt in der Martin-Luther-Kirche. Für 5 Euro pro Nacht können Gäste in der Kirche übernachten, Kinder unter 12 kostenlos. Schlafausrüstung ist selbst mitzubringen, sanitäre Anlagen und eine einfache Küche stehen zur Verfügung. Pfarrer Martin Mattrutter sieht in dem Angebot eine neue Möglichkeit, den Kirchenraum auch außerhalb von Gottesdiensten als Ort der Ruhe und Besinnlichkeit erfahrbar zu machen. Zugleich versteht die Gemeinde das Projekt als Beispiel für alternative Nutzungen kirchlicher Räume angesichts verändernder gesellschaftlicher Bedingungen. In eigener Sache. Immer wieder bedenken Hörer auch Radio Horeb in ihrer Testamentspende. 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

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Die Vesper ist das Abendlob der Kirche und diese Vesper, die wollen wir jetzt beten, zusammen mit den Klarissenkapuzinerinnen von der ewigen Anbetung im Kloster Bethlehem in Koblenz. Im Anschluss an die Vesper beten wir auch das Angelusgebet. Zum gemeinsamen Gebet begrüße ich die Hörer von Radio Horeb und auch alle Mitbeter der deutschsprachigen Radio Maria Stationen.

Wir beten die erste Vesper zum Hochfest der heiligen Apostel Petrus und Paulus, wie im Stundenbuch ab Seite 806 angegeben.

Aus dem Brief an die Römer. Paulus, Knecht Christi Jesu, berufen zum Apostel, auserwählt, das Evangelium Gottes zu verkündigen, das er durch seine Propheten im Voraus verheißen hat in den Heiligen Schriften, an alle in Rom, die von Gott geliebt sind, die berufenen Heiligen. Gnade sei mit euch und Friede von Gott, unserem Vater, und dem Herrn Jesus Christus.

0: Lasst uns beten zu Christus, der seine Kirche auf das Fundament der Apostel gegründet hat. Herr, komm deinem Volk zu Hilfe. Du hast Simon Petrus in deine Nachfolge berufen und ihm aufgetragen, die Brüder zu stärken. Sei mit Papst Leo, der in deiner Kirche das Amt des Petrus verwaltet.
1: Herr, komm deinem Volk zu Hilfe.
0: Du hast dem Sturm geboten, damit das Schiff der Jünger nicht unterging. Bewahre deine Kirche vor jeder Verwirrung und hilf allen, die jetzt mit uns über Radio im Abendlob verbunden sind, in den Stürmen des Lebens auf dich zu schauen und dir zu vertrauen.
1: Herr, komm deinem Volk zu Hilfe.
0: Nach deiner Auferstehung hast du die versprengte Herde um Petrus gesammelt. Führe dein Volk zur Einheit zusammen.
1: Herr, komm deinem Volk zu Hilfe.
0: Du hast den Apostel Paulus gesandt, die Heiden zu deinen Jüngern zu machen. Gib, dass das Wort vom Heil allen Geschöpfen verkündet wird.
1: Herr, komm deinem Volk zu Hilfe.
0: Du hast am heutigen Tag Petrus und Paulus die Krone des Lebens verliehen. Gib ewiges Leben allen, die im Glauben deiner Apostel gestorben sind.

0: Herr unser Gott, durch die Apostel Petrus und Paulus hast du in der Kirche den Grund des Glaubens gelegt. Auf ihre Fürsprache hin erhalte und vollende diesen Glauben, der uns zum ewigen Heil führt. Darum bitten wir durch Jesus Christus, deinen Sohn, unseren Herrn und Gott, der in der Einheit des Heiligen Geistes mit dir lebt und herrscht in alle Ewigkeit.
1: Amen.

0: Gegrüßet seist du, Maria, voll der Gnade, der Herr ist mit dir. Du bist gebenedeit unter den Frauen und gebenedeit ist die Frucht deines Leibes, Jesus.
1: Heilige Maria, Mutter Gottes, bitte für uns Sünder, jetzt und in der Stunde unseres Todes. Amen.
0: Maria sprach, siehe, ich bin die Magd des Herrn.
1: Mir geschehe nach deinem Wort.
0: Gegrüßet seist du, Maria, voll der Gnade, der Herr ist mit dir. Du bist gebenedeit unter den Frauen und gebenedeit ist die Frucht deines Leibes, Jesus.
1: Heilige Maria, Mutter Gottes, bitte für uns Sünder, jetzt und in der Stunde unseres Todes. Amen.
0: Und das Wort ist Fleisch geworden
1: und hat unter uns gewohnt.
0: Gegrüßet seist du, Maria, voll der Gnade, der Herr ist mit dir. Du bist gebenedeit unter den Frauen und gebenedeit ist die Frucht deines Leibes, Jesus.
1: Heilige Maria, Mutter Gottes, bitte für uns Sünder, jetzt und in der Stunde unseres Todes. Amen.
0: Bitte für uns, heilige Gottesmutter,
1: dass wir würdig werden.

gib den Verstorbenen die Ewigung.

0: Die Vesper, das Abendlob der Kirche bei Radio Horeb und Radio Maria. Wir haben gebetet mit den Klarissenkapuzinerinnen von der ewigen Anbetung im Kloster Bethlehem in Koblenz. Es ist 17.56 Uhr, bald ist es 6 Uhr am Sonntagabend. Ich wünsche Ihnen einen schönen restlichen Sonntag und mit Blick auf den morgigen Tag ein gesegnetes Hochfest. Mit dem Gebet der Vesper sind wir im Vorabend schon eingetreten in das Hochfest der Apostel Petrus und Paulus, das die katholische Kirche morgen feiert. Mein Name ist Eliane Grever. Es hat mich gefreut, Sie durch diesen Sonntag zu begleiten. Josef Hitzenberger wird Sie im Studio in München durch den weiteren Abend begleiten. Gleich um 18 Uhr hier im Programm bei Radio Horeb, die Bambambini Kindersendung. Mein Name ist Eliane Grever, für Sie im Studio von Radio Horeb in Balderschwang. Alles Gute und Gottes Segen für Sie.
1: Mutter Franziska Katharina von den Klarissenkapuzinerinnen in Mainz.
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Geht? Ja? Wirklich? Wenn ihr es nicht wisst, ist das auch kein Grund zur Sorge. Denn ich verrate es euch gleich nach dem ersten Lied. Und übrigens, ihr Kinder, aber auch die Jugendlichen unter euch und die Erwachsenen und alle, die wir an Gott glauben, als Christen leben und Jesus in unserem Leben folgen, brauchen uns sowieso gar keine großen Sorgen zu machen. Niemals. Denn Jesus sagte einmal, als er noch als Mensch auf der Erde gelebt hat, Gott sorgt gut für euch. Gott weiß, was ihr alles braucht. Ja, Kinder, so steht es im Matthäusevangelium in der Bibel aufgeschrieben. Und so wollen wir auf Gott und seine stete Hilfe fest vertrauen. Jesus lädt jeden von euch ein, als mutige Menschen, mutige Christen, durch die Welt zu gehen und dabei immer ganz nah mit unserem Herzen und Gebeten bei ihm, bei Jesus, bei Gott bleiben. Das wollen wir nun am Anfang dieser Sendung auch tun, Kinder. Wir wollen jetzt an Gott denken, unseren himmlischen Vater lieben und auf Jesus schauen. Versuch es einfach und hab keine Sorge. Du kannst dabei nichts falsch machen. Denn auch der Heilige Geist ist dir und mir jetzt sicher ganz nahe und wird uns dabei helfen, auf Gott zu vertrauen. So lade ich euch Kinder nun ein, beim Lied, das jetzt gleich kommt, mitzusingen. Gott dabei in unserer Mitte zu begrüßen. Denn er ist immer bei uns. Er lässt uns nie allein.

Ich bin nie, nie, nie mehr allein, Gott will nah, nah, nah bei mir sein, mein Herz ist froh. Oh, die Musik hat ja schon aufgehört. Aber es ist wirklich wahr, Kinder. Gott will so vielen Menschen wie möglich und somit auch dir immer ganz nahe sein. Darüber darf sich dein Herz so richtig freuen. Denn Gottes Liebe zu uns ist ein echtes Geschenk. Und Gott hat uns so gern, Kinder, dass er am liebsten dort ist, wo du gerade auch bist. Denn wenn er bei dir ist, dann kann er dich so richtig gut beschützen, unser Gott. Dann kann er sich mit dir freuen, dich trösten, wenn du traurig bist, und noch eine ganze Menge mehr. Kinder, ihr merkt sicher schon, dass Gott sehr, sehr, sehr wichtig für uns Menschen ist. Gott kennt uns alle ganz genau, auch dich. Du kennst wahrscheinlich auch einige Menschen, die dir sehr wichtig sind, oder? Vielleicht denkst du jetzt gerade an Menschen aus deiner Familie oder an einen Freund, eine gute Freundin. Vielleicht sind dir Menschen aus deinem Ort, an dem du lebst, wichtig. Zum Beispiel jemanden aus deiner Schule, aus deinem Kindergarten, aus deinem Verein oder der Kirchengemeinde. Überleg einmal kurz, ganz für dich. Wie viele Menschen hast du heute schon getroffen? Vielleicht hast du ja 2 oder 5 Menschen getroffen. Oder vielleicht 10 oder noch viel mehr? Wie viele sind dir begegnet? Und waren sie dir alle ganz wichtig? Wenn wir anderen Menschen begegnen, dann wird, sofern sie unsere Sprache verstehen, sehr viel gesprochen. Oder wenn man sich nicht kennt, wird auch mal nichts gesprochen. Wir Menschen unterhalten uns aber eigentlich gerne. Und wir haben uns meistens spannende Neuigkeiten zu erzählen. Oder etwas, worüber wir uns freuen. Wir erzählen uns, was wir erlebt haben. Wir sprechen über schöne Dinge in unserem Leben, wenn wir uns treffen. Manchmal können es aber auch traurige Worte sein, die wir uns zu sagen haben, oder sogar welche, die uns oder den anderen Menschen verletzen können, wenn er sie hört oder liest. Ja, Kinder, unsere Worte haben Kraft, viel Kraft, und daher sind sie gut zu wählen. Jesus hat auch viele Menschen in seinem Leben getroffen. Er hatte immer ein gutes Wort für jeden und jede. Jesus erzählte den Menschen, denen er auf dieser Erde begegnet ist, sehr viele Dinge von Gott, seinem himmlischen Papa. Jesus selbst ist übrigens auch so ein echtes Wort von Gott. Glaubst du nicht? Na dann hör mal gut beim nächsten Lied zu. Gott hat Jesus Christus als sein lebendiges Wort vom Himmel auf die Erde geschickt.

Christus, der auferstandene Jesus, ist ein echtes Wort von Gott. Und Jesus hat Worte des ewigen Lebens für uns. Ja, Kinder, unser Glaube braucht sogar unbedingt die Worte von Jesus, von Gott, damit unser Glaube wachsen kann und so richtig stark wird. Deshalb sind alle Worte, von denen wir wissen, dass sie von Jesus, dem Sohn Gottes, zu uns gesprochen wurden, so wichtig für unser Leben. Und zwar schon jetzt, hier auf der Erde. Gott will uns helfen. Denn wie ein guter Hirte helfende Worte für seine Schafe findet, so will auch Jesus als guter Hirte für uns Menschen da sein. Deshalb, Kinder, sollen wir nur auf seine Worte hören. Denn die Worte Jesu führen uns zu Gott, der sich um uns alle liebevoll kümmern möchte. Das sagt Jesus selbst auch einmal in einer Erzählung in der Bibel. Und genau diese Bibelstelle wollen wir nun einmal gemeinsam hören. Seid ihr denn bereit, Kinder, für eine solche Bibelstelle? Habt ihr euer Herz dabei und sind eure Ohren offen für das Wort Gottes? Ja, dann hören wir einmal auf das, was uns Jesus sagen möchte.

In jener Zeit sprach Jesus: Amen, Amen, ich sage euch, wer in den Schafstall nicht durch die Tür hineingeht, sondern anderswo einsteigt, der ist ein Dieb und ein Räuber. Wer aber durch die Tür hineingeht, ist der Hirt der Schafe. Ihm öffnet der Türhüter und die Schafe hören auf seine Stimme. Er ruft die Schafe, die ihm gehören, einzeln beim Namen und führt sie hinaus. Wenn er alle seine Schafe hinausgetrieben hat, geht er ihnen voraus, und die Schafe folgen ihm, denn sie kennen seine Stimme. Einem Fremden aber werden sie nicht folgen, sondern sie werden vor ihm fliehen, weil sie die Stimme des Fremden nicht kennen. Dieses Gleichnis erzählte ihnen Jesus. Aber sie verstanden nicht den Sinn dessen, was er ihnen gesagt hatte. Weiter sagte Jesus zu ihnen: Amen, Amen, ich sage euch, ich bin die Tür zu den Schafen. Alle, die vor mir kamen, sind Diebe und Räuber. Aber die Schafe haben nicht auf sie gehört. Ich bin die Tür. Wer durch mich hineingeht, wird gerettet werden. Er wird ein- und ausgehen und Weide finden. Der Dieb kommt nur, um zu stehlen, zu schlachten und zu vernichten. Ich bin gekommen, damit sie das Leben haben und es in Fülle haben. Das waren Worte aus der Bibel, der Heiligen Schrift.

Wir haben es gerade im Johannesevangelium gehört. Alle Worte von Jesus, die er auf dieser Welt gesprochen hat, sind gute und wichtige Worte für uns, denn sie helfen uns Christen auf dem Weg zur Heiligkeit. Und Jesus hat uns sehr, sehr viele gute Worte von Gott erzählt, Kinder, und geschenkt. Behalten wir diese Worte immer fest in unseren Herzen. Aber nicht nur das Hören auf Gott und Jesus ist sehr wichtig, sondern auch, dass wir uns mit ihm auch gerne unterhalten. Ihm dürfen wir alles, wirklich alles sagen. Und so seid ihr Kinder nun eingeladen, selbst mit den Worten von Jesus zu beten, nämlich im Vater unser. Gott, der in unsere Herzen sieht, ihm wollen wir jetzt mit Jesus, unserem guten Hirten, begegnen und zu ihm beten. Vater unser im Himmel, geheiligt werde dein Name, dein Reich komme, dein Wille geschehe, wie im Himmel so auf Erden. Unser tägliches Brot gib uns heute und vergib uns unsere Schuld, wie auch wir vergeben unseren Schuldigern. Und führe uns nicht in Versuchung, sondern erlöse uns von dem Bösen. Amen. Jesus, wir laden dich ein. Komm du immer und immer wieder zu uns Menschen und ganz besonders zu allen Kindern. Komm mit deinem Wort, mit deiner Liebe, mit deiner großen Barmherzigkeit. Jesus, komm zu uns mit deinem Frieden und deiner Freude. Auf dich wollen wir alle Zeit fest vertrauen. Ja, und auch im Monatsgebet, Kinder, dürfen wir uns an Jesus wenden. Und gerne dürft ihr auch hier gleich einmal kräftig mitbeten. Jesus Christus, komm zu mir. Für uns Menschen bist du hier. Staunend denke ich daran, was du schon für mich getan. Gerne möchte ich dich sehen, deine Botschaft ganz verstehen. Doch in Zeichen, Brot und Wein hüllst du dich, Sohn Gottes, ein. Jesus, Herr der Herrlichkeit, sieh, ich bin für dich bereit. Ich lass dich voll Freude ein. Lass mich immer bei dir sein. Amen. Ja, und mit diesen Worten sage ich einmal Danke. Danke, dass ihr Kinder mitgebetet habt und zugehört und mitgesungen. Habt ihr sicher auch. So verabschiede ich mich nun für diesen Moment von euch am Mikrofon und freue mich jetzt schon auf die nächste Bambambini Kindersendung zusammen mit euch. Und vergesst nicht, Kinder, nur auf Jesus Christus, der unser guter Hirte sein möchte, sollen wir hören. Nur er hat die allerbesten Worte für unser Leben. Euer Herz wird seine Stimme erkennen, wenn ihr fröhlich an ihn glaubt, auf Jesus vertraut. Seid gesegnet und bis zum nächsten Mal, sagt euch euer Enrico.

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Aus dem Studio München begrüßt Sie Josef Hitzenberger. Ich wünsche Ihnen einen schönen Sonntagabend. Wir übertragen nun die Heilige Messe aus St. Hubertus in Selfkant bei Heinsberg in Nordrhein-Westfalen im Bistum Aachen. Zelebrant ist Pfarrer Roland Bohnen. Diesen Gottesdienst können Sie auch auf unserer Homepage horeb.org im Bild mitverfolgen. Mit dem Lieblingsgebet von Pater Rupert Mayer bereiten wir uns auf die Heilige Messe vor. Im Namen des Vaters und des Sohnes und des Heiligen Geistes. Amen. Herr, wie du willst, soll mir geschehen. Und wie du willst, so will ich gehen. Hilf deinen Willen nur verstehen. Herr, wann du willst, dann ist es Zeit. Und wann du willst, bin ich bereit. Heut und in alle Ewigkeit. Herr, was du willst, das nehme ich hin. Und was du willst, ist mir Gewinn. Genug, dass ich dein Eigen bin. Herr, weil du's willst, drum ist es gut. Und weil du's willst, drum habe ich Mut. Mein Herz in deinen Händen ruht. Amen. Maria, Mutter der Kirche, erbitte uns viele geistliche Berufungen und christliche Familien. Amen.

Im Namen des Vaters und des Sohnes und des Heiligen Geistes. Der Herr sei mit euch. Ganz herzlich begrüße ich Sie zur Feier der Heiligen Messe. Heute feiern wir für Joseph Pietschak und bitten dich, Herr, schenke ihm die ewige Ruhe. Das ewige Licht leuchte ihm. Lass ihn ruhen in Frieden. Amen. Wir wollen jetzt uns öffnen für die Liebe Jesu. Und wir beten, dass er, Herr, erbarme dich als Lied.

0: Lasset uns beten. Gott, unser Vater, du hast uns in der Taufe zu Kindern des Lichtes gemacht. Lass nicht zu, dass die Finsternis des Irrtums über uns Macht gewinnt, sondern hilf uns, im Licht deiner Wahrheit zu bleiben. Darum bitten wir durch Jesus Christus, deinen Sohn, unseren Herrn und Gott, der in der Einheit des Heiligen Geistes mit dir lebt und herrscht in Ewigkeit.
1: Lesung aus dem zweiten Buch der Könige. Eines Tages ging Elisha nach Shunem. Dort lebte eine vornehme Frau, die ihn dringend bat, bei ihr zu essen. Seither kehrte er zum Essen bei ihr ein, so oft er vorbeikam. Sie aber sagte zu ihrem Mann: Ich weiß, dass dieser Mann, der ständig bei uns vorbeikommt, ein heiliger Gottesmann ist. Wir wollen ein kleines, gemauertes Obergemach herrichten und dort ein Bett, einen Tisch und einen Stuhl und einen Leuchter für ihn bereitstellen. Wenn er dann zu uns kommt, kann er sich dorthin zurückziehen. Als Elisha eines Tages wieder hinkam, ging er in das Obergemach, um dort zu schlafen. Er fragte seinen Diener Gehasi, was man für die Frauen tun könnte. Dieser sagte: Nun, sie hat keinen Sohn und ihr Mann ist alt. Da befahl er, ruf sie herein. Er rief sie und sie blieb in der Türe stehen. Dann versicherte ihr Elisha: Im nächsten Jahr um diese Zeit wirst du einen Sohn liebkosen. Wort des lebendigen Gottes. Amen.

Von den Taten deiner Huld, Herr, will ich ewig singen, bis zum fernsten Geschlecht laut deine Treue verkünden. Denn ich bekenne, deine Huld besteht für immer und ewig, deine Treue steht fest im Himmel.

Wohl dem Volk, das dich als König zu feiern weißt. Herr, sie gehen im Licht deines Angesichts. Sie freuen sich über deinen Namen zu jeder Zeit. Über deine Gerechtigkeit jubeln sie.

Denn du bist ihre Schönheit und Stärke. Du erhöhst unsere Kraft in deiner Güte. Ja, unser Schild gehört dem Herrn, unser König, dem heiligen Gott Israels.

Wir wurden mit Christus begraben durch die Taufe. Wir sollen als neue Menschen leben. Lesung aus dem Brief des Apostels Paulus an die Römer. Brüder, wir alle, die wir auf Christus Jesus getauft wurden, sind auf seinen Tod getauft worden. Wir wurden mit ihm begraben durch die Taufe auf den Tod. Und wie Christus durch die Herrlichkeit des Vaters von den Toten auferweckt wurde, so sollen auch wir als neue Menschen leben. Sind wir nun mit Christus gestorben, so glauben wir, dass wir auch mit ihm leben werden. Wir wissen, dass Christus von den Toten auferweckt, nicht mehr stirbt. Der Tod hat keine Macht mehr über ihn. Denn durch sein Sterben ist er ein für alle Mal gestorben für die Sünde. Sein Leben aber lebt er für Gott. So sollt auch ihr euch als Menschen begreifen, die für die Sünde tot sind, aber für Gott leben in Jesus Christus. Wort des lebendigen Gottes.

Ihr seid ein auserwähltes Geschlecht, eine königliche Priesterschaft, ein heiliger Stamm. Verkündet die großen Taten Gottes, der euch in

Der Herr sei mit euch. Wir hören aus dem Heiligen Evangelium nach Matthäus. In jener Zeit sprach Jesus zu seinen Aposteln: Wer Vater oder Mutter mehr liebt als mich, ist meiner nicht würdig. Und wer Sohn oder Tochter mehr liebt als mich, ist meiner nicht würdig. Und wer nicht sein Kreuz auf sich nimmt und mir nachfolgt, ist meiner nicht würdig. Wer das Leben gewinnen will, wird es verlieren. Wer aber das Leben um meinetwillen verliert, wird es gewinnen. Wer euch aufnimmt, der nimmt mich auf. Und wer mich aufnimmt, nimmt den auf, der mich gesandt hat. Wer einen Propheten aufnimmt, weil es ein Prophet ist, wird den Lohn eines Propheten erhalten. Wer einen Gerechten aufnimmt, weil es ein Gerechter ist, wird den Lohn eines Gerechten erhalten. Und wer einen von diesen Kleinen auch nur einen Becher frischen Wassers zu trinken gibt, weil es ein Jünger ist, Amen, ich sage euch, er wird gewiss nicht um seinen Lohn kommen. Frohe Botschaft.

Ja, liebe Schwestern und Brüder, das Schriftwort hat sich vielleicht auch für manche von Ihnen heute schon erfüllt. Ich weiß noch, wie ich heute Morgen zur Messe nach Schallbruch kam. Da wurde ich begrüßt mit: Möchten Sie eine Flasche Wasser haben? Bei diesen Temperaturen, da ist man doch sehr dankbar. Und wenn es nur ein kleines Glas Wasser ist, dann kommt derjenige, der das dem Gottesmann schenkt, schon zu seinem Lohn. Dann hatten wir die Frau, auch die schunemitische Frau vom Propheten Elisha, die hat nicht nur ein Glas Wasser gegeben, die hat ein ganzes Apartment gemacht für den Gottesmann. Das ist ja natürlich schon was ganz Besonderes. Heute würde man sagen, eine Pfarrerwohnung oder eine Priesterwohnung. Obwohl ich auch hier in der Gegend Leute kenne, die das gemacht haben. Die haben bei sich eine Priesterwohnung. Und wenn dann zum Beispiel ein Pater auf Exerzitien ist, dann kann er da in der Priesterwohnung wohnen. Und also es ist nicht nur im Alten Testament, das gibt es heute auch noch. Und dann, wenn jemand so viel für die Kirche tut, dann wird er natürlich auch ganz besonders gesegnet, was unsere Lesung auch deutlich gemacht hat. Denn der Prophet Elisha, der fragt: Wie können wir uns denn erkenntlich zeigen? Können wir denn für die Frau was tun? Und sagt der Diener: Ja, die haben keine Kinder. Und dann könnte man meinen, betet er dafür, dass die endlich auch ein Kind bekommt. Aber das macht er auch, und sie wird auch gesegnet durch ein Kind. Und nur in Klammern gesagt, wenn damit keiner falsche Gedanken hat, da steht extra: Sie blieb in der Tür stehen. Also das ist wirklich ein geistlicher Vorgang und nicht irgendwas Natürliches, dass die Frau dann ein Kind bekommen hat. Aber trotzdem ist mir da ein interessantes Detail aufgefallen. Das ist so ähnlich wie bei dem Propheten Ezechiel, wo der über die Knochen prophezeien sollte. Dieses ausdrückliche Werk des Propheten, das wird gebraucht. Also wenn er sich jetzt ins stille Kämmerlein gesetzt hätte und gesagt hätte: Dann beten wir mal für die Frau. Er hätte auch sagen können: Dann bete ich mit meinem Diener Gehasi für die Frau. Nein, er sagt, die soll kommen. Und dann sagt der Prophet ihr: Du wirst gesegnet werden mit einem Kind. Ich finde das schön. Ich finde das auch wichtig. Ich erinnere mich daran, da hatten wir eine Kleingruppe und da war jemand, der so lange danach, der wollte unbedingt eine Frau haben. Und das war ganz schwierig, so schon über Jahre. Und ich weiß noch, in der Kleingruppe, aber ich müsste jetzt sagen, ich kenne jemanden, aber ich war das. Es ist unangenehm, das von mir jetzt zu sagen. Aber da habe ich dem gesagt: Jetzt klappt das. Obwohl ich überhaupt nicht wusste, wieso. Ne? Man soll das auch gar nicht sagen über Ehe und Familie. Ne? Aber ich habe das einfach so gesagt. Aber kurz danach hat er dann seine zukünftige Frau, mit der er inzwischen verheiratet ist. Also irgendwie ist da was dran an dem Prophezeien. Ne? Es ist was anderes, ob ich jetzt für jemanden bete oder ob ich demjenigen etwas zusage, wenn es natürlich auch im Heiligen Geist von Gott her geschieht. Sicher müssen wir da ganz vorsichtig sein. Wir brauchen die Unterscheidung der Geister. Und ich will jetzt, aber derjenige, der so ein prophetisches Wort empfängt, der ist ja auch ein mündiger Christ. Das heißt, wenn ich jetzt ein prophetisches Wort empfange vom Propheten Elisha, sage ich mal, und der sagt, also ich wäre jetzt eine Frau und er würde mir sagen, du wirst nächstes Jahr schwanger, dann muss ich das ja auch prüfen. Dann kann ich, das ist jetzt keine Zauberei oder so, ne, und auch keine Manipulation. Es ist, der Prophet hat durch sein prophetisches Wort in der Frau Glauben geweckt. Glauben und Vertrauen. Und dieser Glaube und dieses Vertrauen war auch wichtig, damit Gott wirken konnte und damit sich das an ihr erfüllt. Das war so aber nur ein kleines Detail, ein kleiner Abstecher zu. Eigentlich geht es ja in dem Thema der ersten Lesung und auch vom Evangelium schon auch um die Gastfreundschaft. Ne? Also dieses für die Christen
in dem Fall für die, damals gab es Wanderprediger, ne? Jetzt haben wir Internet und die Medien, jetzt muss man, obwohl es auch heute noch, es gibt überall immer noch Missionare, ne, die auch in ferne Länder fahren. Es gibt Patres, die geben Exerzitien von Ort zu Ort. Ne, also es heißt, also diese Gottesmänner, sage ich mal, und Gottesfrauen, die soll man auch als Kirche unterstützen. In der Urkirche war das noch viel stärker, sonst hätte sich der Glaube ja nicht so ausgebreitet, wie beispielsweise Paulus, wo ist er überall gewesen? Und es war schon immer in der Kirche Praxis, dass diese Menschen unterstützt worden sind. Und auch die Gastfreundschaft wurde immer in der Urkirche und auch in der Bibel sieht man das sehr groß geschrieben. Im Hebräerbrief steht, dass man die Gastfreundschaft nicht vernachlässigen soll, denn auf diese Art und Weise hätten schon manche Leute Engel beherbergt. Das ist natürlich dann schön. Also kommt auch nochmal der Ausdruck, dass dadurch man gesegnet wird. Wobei ich jetzt nicht sagen will, dass es nicht tatsächlich auch vorgekommen ist, dass ein Engel, das kann man natürlich nicht beweisen, aber dass tatsächlich ein Engel bei jemandem zu Gast gewesen ist. Ich sehe das aber auch ein bisschen in Verbindung mit dem Spenden für die Kirche. Also, dass die Menschen, sei es ein Glas Wasser, sei es mehr bis hin zum Gästeappartement, dass die Leute sich für die Kirche engagieren und für die Kirche einsetzen. Und das sehe ich auch zeitlos. Das sehe ich nicht nur damals, das sehe ich auch heute. Und da sehe ich jetzt eine Verbindung oder da könnte ich eine Brücke schlagen zum Anfang des Evangeliums, wo Jesus sagt, wer Vater oder Mutter mehr liebt als mich, ist meiner nicht wert. Das erinnert mich, also neben 1000 anderen Dingen, die man dazu sagen könnte, ne, mich erinnert das ist auch an den Vorrang des ersten Gebotes. Das erste ist Gott lieben und dann natürlich auch seinen Mitmenschen lieben. Da habe ich überlegt, ja, warum soll man denn Gott mehr lieben? Oder warum soll man Jesus mehr lieben? Viele sagen ja, ich liebe meine Familie, ich liebe meine Frau, meine Kinder. Und Jesus hat auch nicht gesagt, du sollst bitte deine Familie wenig lieben. Also du sollst alle deine Angehörigen, alle deine Freunde lieben. Das ist vollkommen Gottes Liebesgebot. Aber warum soll man ihn denn jetzt mehr lieben als die anderen? Ich würde sagen, einmal, weil von ihm die Kraft kommt, um die anderen zu lieben. Deswegen auch der Vorrang des ersten Gebots vor dem anderen geboten. Also erstmal brauche ich seine Kraft und mit seiner Kraft kann ich auch dann alles andere tun. Aber mir ist noch ein anderer Gedanke gekommen dazu. Und zwar, Gott ist ja unsichtbar. Wenn ich nicht bewusst Jesus mehr liebe als alles andere, ich glaube, dann geht das immer irgendwie verloren. Dann ist das, weil natürlich, es gibt Momente jetzt in der Kirche, wir sind andächtig, unsere Herzen sind offen, aber so im normalen Alltag ist Gott uns oft nicht so präsent. Wobei natürlich großartig ist, wenn es jemand sagt, nee, bei mir ist das anders. Ich denke immer an Gott und für mich ist Gott ständig präsent. Aber so aus den Begegnungen mit vielen Menschen und auch meine eigene Erfahrung ist Gott, es ist schon eine Gefahr, dass Gott in den Hintergrund gerät. Und vielleicht ist es neben, wie gesagt, 1000 anderen super guten Überlegungen, die man auch dazu machen kann, ist es auch mal eine wertvolle Überlegung, darüber Gedanken sich zu machen, wenn ich nicht Jesus an die erste Stelle setze, wenn ich ihn nicht mehr liebe, dann geht das nachher verloren. Und dann ganz praktisch kann man sich ja, ich denke jetzt an die eine Familie, aus einem Dorf hier im Selfkant, habe ich aber schon mal erzählt, wo ich beim Kondolenzbesuch war. Und dann sagten die, ja, die Mutter, wenn 17.30 Uhr Messe war, dann stand die um 17 Uhr auf vom Kaffeetisch, egal ob Geburtstag war, was gefeiert wurde, was gerade war, die stand auf und das wusste man. Dann ging die zur Kirche, nach der Messe kam die zurück, setzte sich wieder an den Tisch und hat mit allen weitergefeiert.
Ich finde das großartig. Klare Linie. Alle wussten das. Das hat man inzwischen akzeptiert. Ne? Also wenn du das nicht ernst nimmst, dann kommen auch immer wieder Ablenkungen, immer wieder Versuchungen, Gott wieder hinten anzustellen. Denn immer, dann ist alles andere wichtiger. Also das ist, glaube ich, auch eine Erfahrung, die wir machen. Auch mit dem Gebet. Wenn du nicht morgens als erstes betest, dann kommt immer was anderes. Ne? Also wenn man sich Gebete vornimmt, dann bete ich das heute Abend. Und dann ist der Abend, dann hat man keine Lust mehr. Dann, oh nee, jetzt bin ich so müde. Jetzt fange ich auch nicht nochmal an. Ja, und dann ist es wieder abgestürzt. Ne? Das heißt also, diese Anstrengung, es darf ja auch eine Anstrengung sein. Ich finde, es ist ja nicht so, als wenn alles immer ganz leicht gehen müsste. Denn es darf doch eine Anstrengung sein, zu sagen, ich möchte Gott lieben und ich kann das nicht schleifen lassen. Und deswegen sagt Jesus, du sollst mich mehr lieben. Dann könnte ich vielleicht auch noch mit einer schönen Anekdote aufhören, die ich auch schon öfter erzählt habe, aber die ich auch wirklich immer wieder schön finde, von Randy Raus, ein Freund von mir, der ist der CEO heißt das in USA von LiveTeam, also der Präsident oder Geschäftsführer. Und der sagte dann, wenn ihr bei diesen Jugendcamps, die machen viele Jugendcamps, und dann sagte der, wenn es um Thema Liebe und Partnerschaft geht, dann sagt er, ja, also meine Frau, die erstens ist das die schönste Frau, die es gibt. Ganz sicher. Zweitens, die kann am besten kochen. Drittens, die ist die allerbeste Gesprächspartnerin. Viertens, die ist zuverlässig. Fünftens, die kann am besten trösten. Also alle Superlative, die es gibt, zählt er dann auf. Alle schmunzeln dann schon. Und dann sagt er, und wisst ihr, was ich am allermeisten an ihr liebe? Also nicht nur das ist natürlich großartig, aber das ist es noch nicht, was ich am besten finde. Am besten finde ich, dass sie Gott noch ein bisschen mehr liebt als mich. Und dann sind natürlich alle verblüfft, wenn die das hören. Ne? Ich kenne auch eine Frau, die hat gesagt, mein Mann ist eifersüchtig, weil ich habe gesagt, ich liebe Jesus mehr. Jetzt ist ihr Mann eifersüchtig. Gibt es. Ne? Aber schön ist, wie der Randy Raus dann weitermacht in dem Vortrag. Dann sagt er, wenn dann alle gelacht haben oder alle verblüfft waren, wartet der Reaktion ab. Und dann sagt er, ja, also das nutze ich natürlich nicht aus. Nicht, dass ich jetzt denke, oh, dann kann ich ja machen, was ich will. Dann, wenn ich ihr veto, ist ja nicht schlimm, dann kann die ja immer noch zu Gott gehen. Und da hat sie dann ja ihre Kraftquelle. Ich muss mich natürlich auch schon bemühen. Ne? Aber ich bin halt nicht immer so gut. Ich bin nicht ständig so ein guter Ehemann. Und dann bin ich total froh, dass sie noch... Ja, dass ich nicht der Einzige bin, der sie glücklich machen muss. Obwohl ich mir Mühe geben soll, selbstverständlich. Ne? Aber sie hat noch jemanden, wo sie dann letztlich hingehen kann, wenn ich mal versagt habe. Und das ist doch eine gewisse Beruhigung auch für mich. Ne? Also wenn Gott der Wichtigste ist, dann ist auch die Ehe, die Beziehung etwas entlastet. Ne? Dann hat jeder nochmal, aber es ist derselbe Gedanke. Du brauchst erstmal Gott, um deinen Liebestank zu füllen. Und dann hast du so viel Liebe im Herzen, dann kannst du mit dieser Liebe auch an deine Mitmenschen in der Familie und so, dann kannst du das auch sehr gut weiterschenken.

ja auch die Versuchungen. Ne? Aber trotzdem ist die Theorie, Theorie ist natürlich ein blödes Wort, Glaube, ne? Ist der Glaube ist der erste Schritt. Ich glaube daran, dass es so ist. Und ich strecke mich da ständig nach aus. Und gerade in den Versuchungen, ich strecke mich danach aus, Gott ist die Quelle meines Glücks. Und wenn ich es nicht spüre, glaube ich trotzdem dran. Und ich habe eine Sehnsucht danach, dass Gott die Quelle meines Glücks ist. Und ja, wenn ich dann oft genug dran glaube, stark genug dran glaube, wenn ich immer wieder diese Glaubensakte setze, dann wächst das auch in mir. Dann wächst in mir diese Erfahrung, so ein bisschen so wie das Wort von der Mutter Gottes in Medjugorje, betet so lange, bis das Gebet in euch zu einer Freude wird. Also ich weiß, dass es so ist. Ich weiß, dass Gott mich glücklich macht und dass ich mit diesem Glück meine Mitmenschen beschenken soll. Es funktioniert in Anführungszeichen wirklich nicht ständig so, aber durch den Glauben wächst es immer mehr und wird immer mehr zu einer Realität in mir. Amen.

0: Nun das Glaubensbekenntnis. Wir glauben an den einen Gott, den Vater, den Allmächtigen, der alles geschaffen hat, Himmel und Erde, die sichtbare und die unsichtbare Welt. Und an den einen Herrn Jesus Christus, Gottes eingeborenen Sohn, unseren, geboren vor aller Zeit, Gott von Gott, Licht vom Licht, wahrer Gott vom wahren Gott, gezeugt, nicht geschaffen, eines Wesens mit dem Vater, durch ihn ist alles geschaffen. Zu unserem Heil ist er vom Himmel gekommen, hat Fleisch angenommen durch den Heiligen Geist von der Jungfrau Maria und ist Mensch geworden. Er wurde für uns gekreuzigt unter Pontius Pilatus, hat gelitten und ist begraben worden, ist am dritten Tage auferstanden nach der Schrift und aufgefahren in den Himmel. Er sitzt zur Rechten des Vaters und wird wiederkommen in Herrlichkeit, zu richten die Lebenden und die Toten. Seiner Herrschaft wird kein Ende sein. Wir glauben an den Heiligen Geist, der Herr ist und lebendig macht, der aus dem Vater und dem Sohn hervorgeht, der mit dem Vater und dem Sohn angebetet und verherrlicht wird, der gesprochen hat durch die Propheten und die eine heilige katholische und apostolische Kirche. Wir bekennen die eine Taufe zur Vergebung der Sünden. Wir erwarten die Auferstehung der Toten und das Leben der kommenden Welt. Wir wollen nun die Fürbitten beten.
1: In den letzten Jahren wurden wir im Sommer oft von Naturkatastrophen heimgesucht. Überschwemmungen, Hitze und Waldbrände. Herr, beschütze uns vor Unwettern und Gefahren. Christus, höre uns. Bei all diesen Gefahren, sei es Wasser, Hitze oder Feuer, stehen uns sehr viele, meist ehrenamtliche Feuerwehrleute.

dabei. Sie riskieren ihr Leben für die Allgemeinheit. So wollen wir heute zum heiligen Florian, dem Schutzpatron der Feuerwehrleute, beten. Heiliger Florian, beschütze die Feuerwehrleute und alle Helfer, die in Gefahrensituationen für uns da sind und sich für unsere Sicherheit einsetzen. Christus, höre uns. Herr unser Gott, Venezuela wurde von schweren Erdbeben heimgesucht. Es leiden viele Menschen, weil sie ihre Familienangehörigen und ihr Zuhause verloren haben. Sie brauchen deine Hilfe. Erhöre unsere Bitten und Gebete, die wir zu dir bringen. Christus, höre uns. Viele Menschen leiden nicht nur materielle Not, sondern auch seelische Not. Sie haben ein Trauma erlitten, wo sie allein nicht mit fertig werden. Berufe du Ärzte, Seelsorger und Freunde, die ihnen in dieser schwierigen Lage helfen. Christus, höre uns. Herr, nehme die Menschen bei dir auf, die bei Katastrophen ums Leben gekommen sind. Tröste die Hinterbliebenen und gebe ihnen Kraft, mit diesen Verlusten weiterzuleben. Christus, höre uns. Leider können nicht alle Menschen den Sommer genießen. Darum wollen wir auch an alle Menschen denken, die in Not sind, auf der Flucht oder schwer erkrankt. Herr, sende diesen Menschen Hoffnung, Mut und Linderung von all ihren Leiden. Christus, höre uns. Herr, wir möchten aber auch danken für alles Schöne in dieser Welt. Hilf uns dabei, die Schönheit der Welt zu erkennen und zu beschützen. Christus, höre uns. Heute beten wir in besonderer Meinung für die armen Seelen und auch für Dagmar Semeling um Gesundheit und Segen für ihre Familie. Christus, höre uns. Maria mit dem Kinde lieb.

Lasset uns beten. Herr, unser Gott, in den Geheimnissen, die wir feiern, wirkst du unser Heil. Gib, dass wir den Dienst an diesem Altar würdig vollziehen, von dem wir deine Gaben empfangen. Darum bitten wir durch Christus, unseren Herrn. Der Herr sei mit euch. Erhebet die Herzen. Lasset uns danken dem Herrn, unserem Gott. Wir danken dir, Vater im Himmel, und rühmen dich durch unseren Herrn Jesus Christus. Denn durch seine Geburt hat er den Menschen erneuert, durch sein Leiden unsere Sünden getilgt, in seiner Auferstehung den Weg zum Leben erschlossen und in seiner Auffahrt zu dir das Tor des Himmels eröffnet. Durch ihn rühmen dich deine Erlösten und singen mit den Chören der Engel.

Ja, du bist heilig, großer Gott, du bist der Quell aller Heiligkeit. Darum kommen wir vor dein Angesicht und feiern in Gemeinschaft mit der ganzen Kirche den ersten Tag der Woche als den Tag, an dem Christus von den Toten erstanden ist. Durch ihn, den du zu deiner Rechten erhöht hast, bitten wir dich, allmächtiger Gott, sende deinen Geist auf diese Gaben herab und heilige sie, damit sie uns werden Leib und Blut deines Sohnes, unseres Herrn Jesus Christus. Denn am Abend, an dem er ausgeliefert wurde und sich aus freiem Willen dem Leiden unterwarf, nahm er das Brot und sagte Dank, brach es, reichte es seinen Jüngern und sprach, nehmet und esset alle davon. Das ist mein Leib, der für euch hingegeben wird.

Ebenso nahm er nach dem Mahl den Kelch, dankte wiederum, reichte ihn seinen Jüngern und sprach: Nehmet und trinket alle daraus, das ist der Kelch des neuen und ewigen Bundes. Mein Blut, das für euch und für alle vergossen wird, zur Vergebung der Sünden, tut dies zu meinem Gedächtnis.

Darum, gütiger Vater, feiern wir das Gedächtnis des Todes und der Auferstehung deines Sohnes und bringen dir so das Brot des Lebens und den Kelch des Heiles dar. Wir danken dir, dass du uns berufen hast, vor dir zu stehen und dir zu dienen. Wir bitten dich, schenke uns Anteil an Christi Leib und Blut und lass uns eins werden durch den Heiligen Geist. Gedenke deiner Kirche auf der ganzen Erde und vollende dein Volk in der Liebe, vereint mit unserem Papst Leo, unserem Bischof Helmut und allen Bischöfen, unseren Priestern und Diakonen und mit allen, die zum Dienst in der Kirche bestellt sind. Gedenke unserer Brüder und Schwestern, die entschlafen sind, in der Hoffnung, dass sie auferstehen. Nimm sie und alle, die in deiner Gnade aus dieser Welt geschieden sind, in dein Reich auf, wo sie dich schauen, von Angesicht zu Angesicht. Vater, erbarme dich über uns alle, damit uns das ewige Leben zuteil wird in der Gemeinschaft mit der seligen Jungfrau und Gottesmutter Maria, dem heiligen Josef, mit deinen Aposteln und mit allen, die bei dir Gnade gefunden haben, von Anbeginn der Welt, dass wir dich loben und preisen durch deinen Sohn Jesus Christus. Durch ihn und mit ihm und in ihm ist dir, Gott, allmächtiger Vater, in der Einheit des Heiligen Geistes alle Herrlichkeit und Ehre, jetzt und in Ewigkeit. Amen.

Erlöse uns, Herr allmächtiger Vater, von allem Bösen und gib Frieden in unseren Tagen. Komm uns zu Hilfe mit deinem Erbarmen und bewahre uns vor Verwirrung und Sünde, damit wir voll Zuversicht das Kommen unseres Erlösers Jesus Christus erwarten. Amen.

Herr Jesus Christus, du hast zu deinen Aposteln gesagt, Frieden hinterlasse ich euch, meinen Frieden gebe ich euch. Deshalb bitten wir, schau nicht auf unsere Sünden, sondern auf den Glauben deiner Kirche und schenke ihr nach deinem Willen Einheit und Frieden. Der Friede des Herrn sei allezeit mit euch. Gebt einander ein Zeichen des Friedens und der Versöhnung. Das Sakrament des Leibes und Blutes schenke uns ewiges Leben.

Im Mittelgang wird die Mundkommunion gereicht unter beiden Gestalten. Im Seitengang wird die Heilige Kommunion gereicht in der Gestalt des Brotes. Seht das Lamm Gottes, das hinwegnimmt die Sünde der Welt. Herr, ich bin nicht würdig, dass du eingehst unter mein Dach, aber sprich nur ein Wort, so wird meine Seele gesund. Selig, die zum Hochzeitsmahl des Lammes geladen sind.

Mein Jesus, ich glaube, dass du im allerheiligsten Sakrament des Altares gegenwärtig bist. Ich liebe dich über alles und meine Seele verlangt nach dir. Da ich dich jetzt nicht in der heiligen Eucharistie empfangen kann, bitte ich dich innig, komme geistigerweise zu mir und nimm Wohnung in meinem Herzen. Ich empfange dich, vereinige mich ganz mit dir und bete dich an, mein Heiland und Erlöser. Lass nicht zu, dass ich mich je von dir trenne.

Lasset uns beten. Gütiger Gott, die heilige Opfergabe, die wir dargebracht und empfangen haben, schenke uns neues Leben. Lass uns Frucht bringen in Beharrlichkeit und dir auf immer verbunden bleiben. Darum bitten wir durch Christus, unseren Herrn. Ja, nochmal der Hinweis, viele wissen das, in 2 Wochen an dem Sonntagabend feiere ich mein 40-jähriges Priesterjubiläum. Dazu habe ich keine persönlichen Einladungen vorbereitet, sondern im Fahrbrief, im Internet und hier ist auch ein Plakat und Flyer, also dass jeder sich ganz herzlich eingeladen fühlen mag. Und ich würde mich natürlich freuen, wenn viele kommen und wenn das Wetter noch schön ist, dann können wir nach der Messe noch draußen feiern, dann ist auch kein Platzproblem. Aber selbst wenn, wäre auch trotzdem kein Platzproblem. Das passt mit Sicherheit. Dann wünsche ich allen einen guten und gesegneten Abend. Und nach der Messe ist auch heute wieder das Heilungsgebet. Der Herr sei mit euch. Auf die Fürsprache der Mutter Gottes segne und beschütze euch der dreifaltige Gott, der Vater, der Sohn und der Heilige Geist. Geht hin in Frieden. Heiliger Erzengel Michael, schirme uns im Streite. Gegen die Bosheit und Arglist des Teufels sei unser Schutz. Gott gebiete ihm, so bitten wir flehentlich. Du aber, Fürst der himmlischen Herrscharen, stürze den Satan und die anderen bösen Geister, die zum Verderben der Seelen die Welt durchschweifen, in der Kraft Gottes hinab in die Hölle. Amen.

0: 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Wir übertrugen die Heilige Messe aus St. Hubertus in Selfkant bei Heinsberg in Nordrhein-Westfalen im Bistum Aachen. Herzlichen Dank an den Zelebranten Pfarrer Roland Bohnen. 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
1: Unsere Themen heute: Der Papst betet beim Angelus für die Opfer des Erdbebens in Venezuela. Dort nähert sich die Zahl der Todesopfer der 1500er Marke. Weit über 3000 Menschen wurden verletzt. Herzlich willkommen bei uns am Mikrofon. Begrüßt Sie Stefan von Kempis. Ich wünsche Ihnen allen einen schönen Sonntag. Leo XIV. Hat heute für die Opfer der verheerenden Erdstöße in Venezuela gebetet. Ich möchte den venezolanischen Schwestern und Brüdern, die von den jüngsten Erdbeben betroffen sind, meine Verbundenheit aussprechen. Das sagte der Papst bei seinem Angelusgebet in Rom. Die Erdstöße hätten zahlreiche Todesopfer und Verletzte sowie enorme Sachschäden verursacht, fuhr der Papst fort. Während ich zum Herrn für die ewige Ruhe der Verstorbenen bete, bekräftige ich meine geistliche Verbundenheit mit ihren Angehörigen, mit den Verletzten und allen, die von dieser Tragödie betroffen wurden. Ebenso will ich all jenen meine Dankbarkeit und meine Ermutigung aussprechen, die sich großzügig an den Such- und Hilfsmaßnahmen beteiligen. Die Bischofskonferenz von Venezuela rief die Gläubigen für diesen Sonntag zum Gebet für die Opfer, Verletzten und betroffenen Familien auf. In einem Statement äußern die Bischöfe tiefen Schmerz über die Katastrophe und zugleich Hoffnung im Glauben. Die Kirche in Venezuela hat Hilfeaktionen und Sammelstellen in den Bistümern und Pfarreien organisiert. Man wolle die Bevölkerung auch praktisch unterstützen und habe kirchliche Einrichtungen geöffnet als Anlaufstellen für Spenden von Lebensmitteln, Wasser, Medikamenten und Kleidung. Die Caritas koordiniert außerdem die Verteilung von Hilfsgütern. Nach den schweren Erschütterungen vom 24. Juni abends ist die Lage in vielen Gebieten Venezuelas weiter angespannt. Die Zahl der Todesopfer wurde am Samstagabend mit 1430 Personen angegeben. Mehr als 3200 Menschen wurden verletzt. Zusätzlich gelten laut Angaben von Hilfsorganisationen mehr als 50.000 Menschen als vermisst. Hunderte Gebäude sind eingestürzt, darunter auch kirchliche Einrichtungen und Ausbildungsstätten. Viele Menschen in Venezuela sind weiterhin ohne Strom, Wasser oder sichere Unterkunft. Zurück zum Angelusgebet des Papstes. In seiner Ansprache zuvor beschäftigte sich Leo XIV. Mit dem Evangelium von diesem Sonntag, Matthäus 10. Darin sagt Jesus: Wer nicht sein Kreuz auf sich nimmt und mir nachfolgt, ist meiner nicht wert. Hier hören Sie, was der Papst dazu gesagt hat, ins Deutsche gebracht von Pater Friedrich Prassel.
2: Auch im heutigen Evangelium hören wir einige Ermahnungen Jesu, um in der Nachfolge zu leben und Zeugen seines Reiches zu sein. Es geht nicht um irgendwelche äußerliche Taten, sondern darum, dass wir uns ganz und gar auf eine Liebesbeziehung mit ihm einlassen. Und um Frucht zu bringen, braucht die Liebe mindestens drei Dinge: Loslassen, Verlust und Aufnahmebereitschaft. Zuerst das Loslassen. Jesus sagt: Wer Vater oder Mutter mehr liebt als mich, ist meiner nicht wert. Und wer Sohn oder Tochter mehr liebt als mich, ist meiner nicht wert. In dem Augenblick, in dem der Herr beginnt, seine Apostel in die Mission zu schicken, möchte er, dass sie von allen Bindungen frei sind. Für alle gilt indes, dass auch die wichtigsten Verbundenheiten ihre Fülle dank der Liebe finden, die Christus uns schenkt. Denken wir zum Beispiel an das Eheleben. Man kann es nur dann voll und ganz leben, wenn man das Elternhaus verlässt, um sich ganz auf die eheliche Beziehung einzulassen. Denken wir auch an die Erziehung der Kinder. Man hilft ihnen, sich zu entfalten und glücklich zu sein, indem man sie dazu erzieht, auf eigenen Beinen zu stehen und ihre eigenen Entscheidungen zu treffen. Der heilige Augustinus sagt, es ist schmerzhaft, das zu verlieren, was man liebt. Aber auch der Bauer verliert vorübergehend das, was er sät. Nur wenn er diesen Samen, den er in die Erde geworfen hat, verliert, kann er ihn aufkeimen sehen. In diesem Sinn ist die Liebe auch Verlust. Es fällt uns schwer, das zu verstehen, besonders in einer Welt, in der Verlieren eine Schwäche zu sein scheint und wir davon besessen sind, zu haben und zu besitzen. Die Liebe trägt jedoch nur dann Früchte, wenn wir uns verschenken, wenn wir bereit sind, ein bisschen von uns selbst herzugeben, um den anderen Platz zu machen, etwas Zeit zu opfern, um einen Freund zuzuhören und ein wenig Bequemlichkeit aufzugeben, um eine schwierige Situation gemeinsam zu meistern. Wer das Leben nur für sich selbst findet, so heißt es im Evangelium, der verliert es in Wirklichkeit, weil es nicht für die Freude der Liebe offen ist und unfruchtbar wird. Deshalb lädt Jesus uns ein, das Kreuz zu umarmen. Er hat sich hingegeben, hat sich selbst verloren und genau dadurch haben wir sein Leben in Fülle empfangen können. Ebenso werden auch wir, wenn wir nach der Logik der Hingabe leben, in der Lage sein, in unseren Beziehungen neues Leben hervorzubringen. Und schließlich die Aufnahmebereitschaft. Denn Liebe drückt sich in konkreten Entscheidungen und Taten aus, in einem Engagement, das aus kleinen alltäglichen Gesten besteht, wie zum Beispiel jemanden, der Durst hat, ein Glas Wasser anzubieten. Als Jesus seine Jünger vor sich her aussandte, forderte er sie auf, ohne Proviant auszuziehen, also bedürftig zu sein, weil sie auf diese Weise bei denen, denen sie begegnen, Aufnahmebereitschaft wecken. Und so nehmen wir, wenn wir jemanden aufnehmen, der im Namen Jesu kommt, ihn selbst auf und den himmlischen Vater, der ihn gesandt hat. Die Liebe zum Herrn zeigt sich stets in der Aufnahmebereitschaft gegenüber den Schwestern und Brüdern. Meine Lieben, lasst uns zur Jungfrau Maria beten, die ihren Sohn geliebt hat und ihn auch zu verlieren wusste. Möge sie uns helfen, sowohl demütige als auch freudige Zeugen der Liebe Christi zu sein.
3: Angelus Domini, nunciavet Mariae, et concepite Spiritus Sancto.
1: Das waren die Gedanken von Papst Leo zum Evangelium von diesem Sonntag beim Angelusgebet, ins Deutsche übersetzt von Pater Friedrich Prassel. Und jetzt zwei Hinweise in eigener Sache. Morgen am Montag ist das Hochfest der Apostel Petrus und Paulus, der römischen Stadtpatrone. Dazu wird Papst Leo am Morgen im Petersdom die Eucharistie feiern. Das übertragen wir ab 10 Uhr live und auf Deutsch, auch über Partnersender in Radio und Fernsehen. Und der zweite Hinweis, im Vatikan hat am Freitag und Samstag ein großes Kardinalskonsistorium stattgefunden, also ein Beratungstreffen der Kardinäle mit dem Papst. 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Und jetzt werfen wir einen Blick voraus auf unser Abendprogramm. Da hören Sie den vierten Teil unserer Radioakademie über die Enzyklika von Papst Leo, Magnifica Humanitas. Wir stellen Ihnen die Kernsätze des Dokuments vor. Hören wir doch mal rein.
4: Drittes Kapitel: Technik und Herrschaft, die Größe der menschlichen Person angesichts der Versprechen der KI.
5: Wir sind aufgerufen, über die große Baustelle unseres Zeitalters nachzudenken. Was bauen wir? Während die technologische Entwicklung Sprachen, Beziehungen, Institutionen und Machtformen rasch verändert, müssen und können wir Gläubige entscheiden, an welchem Projekt wir mitarbeiten und mit welchem Stil, um das großartige Menschsein, das uns als Gabe anvertraut wurde, zu bewahren und zur Geltung zu bringen. Dabei handelt es sich nicht um eine Entscheidung über unsere Zukunft, sondern über unsere Gegenwart, denn KI und die anderen aufkommenden Technologien sind bereits Teil unseres Alltags.
6: Deshalb ermutige ich alle und besonders die Laien, sich nicht vor den Herausforderungen der Wirklichkeit zu fürchten, einander zuzuhören und die eigene Verantwortung zum Aufbau einer menschlicheren und geschwisterlicheren Gesellschaft entschlossen wahrzunehmen.
4: Das technokratische Paradigma und die digitale Macht.
5: In der Enzyklika Laudato Si hat Papst Franziskus die zunehmende Durchsetzung eines technokratischen Paradigmas in der globalisierten Welt angeprangert, also die Tendenz, persönliche, gesellschaftliche und wirtschaftliche Entscheidungen allein der Logik der Effizienz, der Kontrolle und des Profits zu unterwerfen.
6: An sich können diese Innovationen zu einer großen Hilfe für die ganzheitliche menschliche Entwicklung und die Bewahrung unseres gemeinsamen Hauses werden. Doch gerade wegen ihrer Leistungsfähigkeit können sie als Beschleuniger des technokratischen Paradigmas wirken und bedürfen daher einer neuen geistlichen, ethischen und politischen Einordnung.
5: Wenn technologische Entwicklung ohne eine angemessene ethische und soziale Reifung voranschreitet, kann es geschehen, dass die Mittel mehr werden, ohne dass die Menschlichkeit in gleichem Maße mitwächst. Das führt zu einem Mehrhaben, aber nicht zu einem Mehrsein. Und der Mensch läuft Gefahr, in erster Linie aufgrund der Leistungen bewertet zu werden, die er erbringt.
6: Im digitalen Bereich liegt die Kontrolle über Plattformen, Infrastrukturen, Daten und Rechenleistung in vielen Fällen nicht in der Hand der Staaten, sondern von großen wirtschaftlichen und technologischen Akteuren, die de facto die Zugangsbedingungen, die Regeln der Sichtbarkeit und die Möglichkeiten der Teilhabe selbst festlegen.
5: Angesichts dieser Machtkonzentration in der digitalen Welt werden die großen Prinzipien der Soziallehre zu Maßstäben für die Beurteilung und Einordnung dieser neuen Situation. Die unveräußerliche Würde des Menschen, das Gemeinwohl, die allgemeine Bestimmung der Güter, die Subsidiarität, die Solidarität und die soziale Gerechtigkeit.
1: Das war ein Auszug aus dem vierten Teil unserer Radioakademie über die Enzyklika von Papst Leo, Magnifica Humanitas. 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Das war unser sonntägliches Magazin Treffpunkt Weltkirche. Vielen Dank, dass Sie mit dabei waren. Ich wünsche Ihnen alles Gute, noch einen schönen Sonntag und einen guten Start in die Woche. Am Mikrofon Stefan von Kempis. 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

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Ich bin Anjuta Engert. Ich freue mich, dass Sie heute mit dabei sind. Und ich lade Sie ein, mit uns gemeinsam in das Leben und Denken der Wüstenväter einzutauchen. Sie fragen sich, warum? Es gibt auch so viele andere interessante Ablenkungen an diesem heißen Sonntagabend. Vielleicht gerade, weil die Wüstenväter so anders sind, so ursprünglich das Wesentliche auf den Punkt bringen, können sie uns auch Klarheit bringen, fokussiert zu leben und uns wieder neu zu entdecken, in der Begegnung mit Gott und der Wahrheit auch über unser, über das menschliche Herz. Haben Sie doch Lust bekommen? Dann lassen Sie sich entführen in die Einsamkeit, nicht nur der Hitze, sondern der ägyptischen Wüste, zu den großen Lehrern des Christentums. Denn diese Wüstenväter überraschen auch nach 1600 Jahren durch ihre Menschenkenntnis und ihre Weisheit. Und ja,

0: haben lange als Chefarzt die Adula-Klinik geleitet, die Fachklinik für Psychosomatik und Psychotherapie. Und sie sind schon seit über 40 Jahren ja von den Wüstenvätern fasziniert, halten darüber Vorträge, Seminare. Warum beschäftigen Sie die Wüstenväter auch nach über 1600 Jahren noch so unmittelbar und das seit über 40 Jahren? Was steckt dahinter?
1: Ja, die Wüstenväter haben zuerst mal die Bedeutung, dass sie versucht haben, Jesus Christus sehr viel genauer nachzuleben, wie er gelebt hat. Und damit lebten sie eine Radikalität, die damals eine größere Bewegung war. Der zweite Grund ist, dass die sogenannten Aussprüche der Wüstenväter, es sind Begegnungen eigentlich, uns nicht als lange Abhandlungen, dickleibige Werke überliefert sind, sondern als einzelne, sozusagen kristalline Aussprüche. Und diese Aussprüche sind mündlich überliefert worden und irgendwann dann aufgeschrieben. Das heißt, alles, was unwichtig war, ist weggeschliffen worden durch die Zeit. Und nur das, was wichtig war, und zwar wichtig für die Existenz einzelner Menschen, nicht für eine abstrakte Wahrheit primär. Und deshalb sind die sogenannten Aussprüche der Wüstenväter, also die Anekdoten über die Wüstenväter, so eine ganz dichte Information. Und der dritte Punkt ist, dass die Wüstenväter in der Kirchengeschichte nicht nur zu der Zeit, wo sie in der Asketis und der ägyptischen Wüste und so weiter waren, sondern bis heute eine große Rolle spielen. Der Kartäuser zum Beispiel, der Orden der Kartäuser hat sich sehr stark orientiert, der heilige Bono an den Wüstenvätern, der heilige Romuald, der einen Kaiser gemaßregelt hat, hat sich orientiert an den Wüstenvätern, Benedikt von Nursia natürlich sowieso. Und das geht eigentlich bis heute. Es gibt auch einen eremitischen Zug in der Kirche. Also etliche Orden haben ihren eremitischen Aspekt wiederentdeckt. Und ein Teil der Menschen wünscht ja auch wieder mehr Sinn im Leben zu finden und nicht nur in diesem riesigen und lautstarken Meinungsbrei unterzugehen. Das sind vier Hauptgründe.
0: Drei Hauptgründe, warum Sie sich beschäftigen und auch, ja, Sie haben auch gesagt, da gibt es einfach Schätze zu heben. Und ich höre da auch heraus, es geht ja nicht um etwas Abstraktes, es geht um Begegnungen, es geht um etwas, was fein und rein geschliffen wurde durch mündliche Überlieferungen und etwas zu sagen hat. Also habe ich Sie richtig verstanden? Es geht nicht nur um irgendetwas, was wichtig wäre für ein Leben als Ordensmensch oder für einen Ordensgründer oder für etwas ganz Abgeschiedenes, etwas ganz Unmögliches. Vielleicht können Sie noch mal kurz herausschälen, warum sind die Wüstenväter vielleicht gerade für uns heute? Warum können Sie uns etwas ganz Wichtiges vielleicht auch mit auf den Weg geben?
1: Ja, ich habe es schon versucht zu sagen, weil sie Jesus Christus sehr radikal nachgefolgt sind. Entschuldigung. Und Jesus Christus war ja in seiner Weise außerordentlich radikal. Man braucht nur die Evangelien aufschlagen. Wer Vater und Mutter mehr liebt als mich, ist meiner nicht wert und so weiter. Das ist extrem radikal. Und oder er sagte von sich, der Menschensohn hat keinen Ort, sein Haupt hinzulegen. Und die Wüstenväter haben das ernst genommen, finde ich. Sie haben das wirklich ernst genommen. Und das ist ja selten. Weil meistens wird ein Stück herausgenommen und dann dass zum Teil

0: Hat auch metaphorisch gesehen, als würde das so eine Parabel sein. Und die Härte, die auch in dem Leben von Jesus Christus war in diesen 3 Jahren, die wird dann manchmal so weichgespült. Damit nähert man ihm sich nicht an. Und die Wüstenväter haben das versucht, auf ihre Weise. Und natürlich jeder besonders, wenn sie heilig werden wollen, müssen sie so werden, wie sie sind. Sie müssen dann als Anjuta Engert heilig werden oder als eine andere Person. Sie können nicht als ein Klon von einem schon bekannten Heiligen das Ziel erreichen.
1: Und damit sind wir eigentlich bei allen, die sich uns jetzt zuhören. Geht uns also alle was an? Kann wieder dieses, man könnte ja sagen, naja, das Evangelium, die Offenbarung ist abgeschlossen. Das könnte doch eigentlich ausreichen, aber wir brauchen doch immer noch eine Verlebendigung, eine Umsetzung, vielleicht in unsere Zeit auch, eine konkrete Nachfolge. Wie geht das? Wie geht konkrete Nachfolge? Und heute ist ja auch das Thema, Sie haben wieder eine Anekdote, ein Apophthegma. Also einer dieser Lehrweisheiten, dieser Sprüche, dieser Begegnungen herausgesucht. Wo ist die Liebe und wo ist der Hass? Das wird das Thema dann auch gleich sein. Und da können wir gespannt sein, weil, ja, wie verstehen die oder wie haben die Wüstenväter das verstanden in ihrer geistlichen Sprache vielleicht auch? Und Liebe und Hass, ja, zwischen diesen, ja, Polen leben wir ja auch immer. Und da dürfen wir jetzt gespannt sein, was Sie uns da mitgebracht haben und wie Sie uns das nahebringen. Und im Anschluss daran haben dann auch Sie, die Sie uns zuhören, die Möglichkeit, sich mit Ihren Fragen hier mit einzubringen in die Sendung. Ich gebe dann an der entsprechenden Stelle die Hörernummer durch. Jetzt darf ich erstmal Sie bitten, Herr Dr. Stadtmüller, über dieses Thema, wo ist die Liebe, wo ist der Hass, ausgehend von den Wüstenvätern, ja, uns das und uns diese Weisheit nahezubringen.
0: Ja, vielen Dank. Liebe Hörerin, lieber Hörer, ich freue mich hier über Radio Ihnen etwas sagen zu können, was hoffentlich nicht so sehr meine Gedanken sind, wie Ihnen nahezubringen, was in diesem Fall einer der Wüstenväter, und zwar hier wieder in der Begegnung, formuliert hat. Die Wüstenväter, das, was wir von ihnen wissen, ist eine lebendige Begegnung. Das sind keine Schreibtischtäter gewesen. Sogar die Frage, ob viele von ihnen überhaupt schreiben konnten. Sie sind ja sehr stark da auch bei Jesus Christus. Sie haben die Begegnung angenommen. Fast war ich versucht zu sagen, sie haben die Begegnung gesucht. Das wäre eine falsche Formulierung. Es war auch hier wie bei Jesus. Jesus hat die Begegnung hauptsächlich, so wenn ich das richtig sehe, gesucht zu seinem Vater. Er hat sich zurückgezogen, sehr häufig auf den Berg, die Nacht im Gebet verbracht, allein gewesen. Und dieser Doppelaspekt, einerseits die Einsamkeit zu suchen, nicht wegen der Einsamkeit selber, sondern um in der Einsamkeit Gott zu suchen und dann zu finden. Und andererseits die Begegnung. Und die beiden sind in Korrespondenz, die sind in Beziehung, diese beiden Seiten von uns Menschen. Und man kann das zum Beispiel bei Mutter Teresa sehen oder bei Pater Pio oder beim Heiligen Franz. Man könnte viele aufzählen, dass sie die Einsamkeit gesucht haben und die Begegnung gelebt haben. Das widerspricht sich nicht, sondern das ist eine Polarität. Und vielleicht ist das eine erste Botschaft. Je besser wir in die Einsamkeit, das heißt mit Gott, gehen können, und wenn wir das nicht können, können wir ihn darum bitten und dann wird er uns das schon in geeigneter Weise schenken. Je besser wir das können, desto besser können wir Menschen begegnen. Und was weniger gut ist, ist so einen Mittelweg zu gehen. Und den Mittelweg gehen die Wüstenväter überhaupt nicht. Ja? Und ich fange an, ich habe ein Apophthegma aus der Sammlung herausgesucht. Das heißt, ich habe meinen Blick auf eins fallen lassen und habe mich gezwungen, habe gesagt, Godehard, das ist es. Du musst jetzt nicht weiter blättern, das nimmst du und über das denkst du nach und dann zusammen mit ihnen, liebe Hörerinnen und liebe Hörer. Ich lese Ihnen das Apophthegma vor, das ist relativ kurz und finde ich inhaltsschwer, weshalb es auch über 1500 Jahre tradiert wurde. Okay. Es heißt folgendermaßen: Einmal wanderte der Altvater Makarios mit Brüdern durch Ägypten und da hörte er, wie ein Kind zu seiner Mutter sprach: Mama, ein Reicher liebt mich und ich mag ihn nicht. Und ein Bettler hasst mich und ich liebe ihn. Als der Abbas, also der Abt, das hörte, staunte er. Und die Brüder fragten ihn: Vater, was ist es mit dem Worte, dass du es so bewundert hast? Der Greis antwortete ihnen: Die Wahrheit ist, unser Herr ist reich und liebt uns. Und wir wollen nicht auf ihn hören. Unser Feind aber, der Teufel, ist ein Bettler und hasst uns. Und wir lieben seine Unreinheit. Ich lese es Ihnen nochmal vor. Einmal wanderte der Altvater Makarios mit Brüdern durch Ägypten und da hörte er, wie ein Kind zu seiner Mutter sprach: Mama, ein Reicher liebt mich und ich mag ihn nicht. Und ein Bettler hasst mich und ich liebe ihn. Als der Abbas hörte, staunte er. Und die Brüder fragten ihn: Vater, was ist es mit dem Worte, dass du es so bewundert hast? Der Greis antwortete ihnen: Die Wahrheit ist, unser Herr ist reich und liebt uns. Und wir wollen nicht auf ihn hören. Unser Feind aber, der Teufel, ist ein Bettler und hasst uns. Und wir lieben seine Unreinheit. Ich gehe jetzt das, liebe Hörerinnen, liebe Hörer, der Reihe nach durch. Und bei jedem halben Satz kann man, glaube ich, sinnvollerweise einhaken. Es geht scheinbar einfach los. Einmal wanderte der Altvater Makarios mit Brüdern durch Ägypten. Finde ich schon mal sehr erstaunlich. Er lebt nicht nur in der Zelle, Kellion griechisch, daher kommt das lateinische Wort Cella und dann unser deutsches Wort die Zelle, abgeschlossen als Anachorit, als Eremit, sondern er bewegt sich auch, als wieder diese Polarität. Und er wandert mit den Brüdern durch Ägypten. Man kann sagen, halbnomadisch. Wie der heilige Franz von Assisi, wie Katharina von Siena, die Erstaunliche. Wie Jesus, der herumwanderte in Galiläa. Das ist kein Vorbild für Stabilitas Loci, das feste Bleiben am Ort, was der heilige Benedikt in seiner Ordensregel verankert hat als viertes Gelübde neben Armut. Keuschheit und Gehorsam, Stabilitas Loci, das Verharren am Ort. Das lebt offenbar der Altvater Makarios nicht und Jesus hat es auch nicht gelebt und der heilige Franz auch nicht. Und da, ich weiß nicht, was sie gemacht haben, haben sie innerlich Psalmen gebetet, sind sie leise herumgewandert, haben sie ein stilles Gebet gebetet, keine Ahnung. Jedenfalls hört er, wie ein Kind zu seiner Mutter sprach. Und jetzt kommt es, der Abbas Makarios ist super wach. Der ist aufmerksam, wo der Geist Gottes weht. Und der weht uns in einem Möbelstück an, der weht uns in einer Einrichtung an, der weht uns vor allem in anderen Menschen an. Und dem, was sie sagen. Und kein kleines Kind, was eine bisschen dusselige Auskunft gibt, ist für Abbas Makarios etwas, was er nicht beachten müsste. Sondern er ist hellwach für den direkten Anruf. Und das ist zum Beispiel, die Kartäuser haben auch, sind sehr strenger kontemplativer Orden, sie haben auch diese Idee, dass sie in einen Zustand kommen, wo sie dauernd aufpassen, wie Gott sie führt. Und er führt nicht nur die Kartäuser, sondern er kann, natürlich, er kann alles. Er hat keine Grenzen. Die Grenzen, die wir meinen, dass er hätte, das sind in unserem Kopf und in unserem Herzen. Er kann uns durch alles führen und das tut er auch. Nur wir stehen auf dem Schlauch. Platt gesagt, wir hören nicht zu, wir sehen nicht hin. Das ist das, was im Neuen Testament steht. Sie haben Ohren und hören nicht. Sie haben Augen und sehen nicht. Oder wie bei den Emmaus-Jüngern. Die Christus geht neben ihnen und erklärt ihnen, wieso das alles so gekommen ist. Und sie sehen ihn nicht. Und sie verstehen es auch nicht. Und erst beim Brotbrechen erkennen sie ihn und dann sagen sie, brannte nicht unser Herz. Ihr Herz brannte, aber sie wussten nicht, was brennt da eigentlich, was brennt in dem Herzen. Und diese Wachheit, die fehlen kann, die Offenheit, die fehlen kann oder die erworben werden kann, jede Minute neu, die zeigt hier Abbas Makarios und er erstaunt. Abbas Makarios, von ihm sind einige kurze Anekdoten überliefert. Er ist vielleicht deshalb so berühmt geworden, weil er einerseits ein radikales mönchisches Leben geführt hat, und auf diese Weise ein Beispiel für die Mitbrüder war, das hören wir jetzt gleich. Andererseits ein begnadeter Seelenführer, wie dieses Beispiel zeigt, und durch die Art, wie er Menschen begegnete und wie er reagierte. Abbas Makarios hat ein fundamentales Interesse am Kern des menschlichen Daseins und des Daseins vor Gott. Es erinnert ein bisschen an eine Zeile aus der kleinen Regel des heiligen Romuald, etliche Jahrhunderte später, auch ein Eremit, der aber auch dann ein wiederum unruhiges Leben geführt hat und zu Fuß bis nach Spanien in Mission gegangen ist. Und die Zeile heißt im Latein, pone te ante omnia in presentia dei cum timore tremore quasi qui stat in conspectu imperatoris. Versetze dich vor allem anderen in die Gegenwart Gottes mit Furcht und Zittern, gleichsam als stündest du im Anblick des Kaisers. Und das ist diese Haltung, die dann unglaublich aufmerksam macht. Jederzeit unter dem Blick des allmächtigen Gottes, in seiner Präsenz, in seiner direkten Gegenwart zu sein. Und auf diese Weise nimmt er auf, was da ist. Und der zufällig scheinende Satz eines kleinen Kindes, das zu seiner Mutter sagt, das zu seiner Mutter spricht, ist plötzlich für ihn sehr wichtig. Was sagt das Kind? Ich lese es Ihnen nochmal vor. Mama, ein Reicher liebt mich und ich mag ihn nicht und ein Bettler hasst mich und ich liebe ihn. Das Kind formuliert etwas, was man als soziales Paradox bezeichnen könnte. Ein Reicher, der ja dem Kind auch oder seinen Eltern Besitz geben könnte, Geschenke, es wohlhabend machen, den mag das Kind nicht. Und seltsamerweise ein Bettler, der nichts, zumindest nichts Materielles geben kann und der das Kind sogar hasst, den liebt es. Und das Kind ist offenbar auch erstaunt, dass es so ist. Und der Altvater nimmt es auf als Beispiel für den Zustand sehr vieler oder der meisten Menschen, so wie er das sieht. Beim Armen, bei dem Bettler, ist es noch erstaunlich, dass er nicht nur arm ist, sondern das Kind sogar hasst. Und das Kind liebt den hassenden armen Bettler. Das Kind ist sich dieses Widerspruchs bewusst. Und das dürfen wir vielleicht auch uns fragen, in welchem Widerspruch sind wir innerlich befangen? Was hindert uns an einer klaren Position, an einer eindeutigen Zuwendung zu Gott? Es reicht eigentlich das erste Gebot, ne? Liebe deinen Herrn, Gott mit aller Kraft, mit deinem Gemüt, mit allem. Und der Altvater erstaunt. Erstaunt über diesen Satz. Ich vermute, dass die meisten von uns, ich möchte hier überhaupt keinen Hörer, keine Hörerin vereinnahmen, gar nicht, da bin ich weit entfernt. Aber eine Vermutung ist, dass es viele über diesen Satz nicht sehr gestaunt hätten, sondern gesagt haben, nein, es ist halt ein Kind, das hat jetzt diese Idee. Ne? Aber nicht so Abbas Makarios. Abbas Makarios ist hellwach und staunt. Und es gibt einen Satz, wenn ich Ihnen das an diesem heißen Sonntagabend noch zumuten darf, ein Satz von Aristoteles, den habe ich mal gehört, als ich vielleicht 11 oder 12 war in der Schule, glaube ich, der hat mich nie mehr losgelassen. Der Satz ist ganz kurz. Das Staunen ist der Beginn der Erkenntnis. Und ich dachte immer, das ist ein merkwürdiger Satz, den verstehe ich nicht. Dann habe ich immer darüber nachgedacht, über Jahrzehnte. Und irgendwann fiel es mir, das weiß ich noch, plötzlich ein, was ist denn dieser riesige Sprengsatz in diesem Satz? Das Staunen ist der Beginn der Erkenntnis. Das heißt, wenn du nicht staunst, machst du keine Erkenntnis. Das ist keine Erkenntnis, die den Namen verdient. Das Staunen, und das Staunen ist immer auch eine Affektbewegung, eine emotionale Bewegung im Gemüt. Das ist der Start der Erkenntnis. Und das hat Aristoteles gesagt, der das wirkmächtigste wissenschaftliche System aller Zeiten begründet hat, die aristotelische Logik, auf der weitestgehend die scholastische Logik und so weiter fußt. Und Abbas Makarios, keine Ahnung, ob er schreiben konnte, aber er konnte staunen. Und damit startet er eine Erkenntnis. Aber die Brüder staunen nicht mit ihm über das Kind. Sie staunen, dass Abbas Makarios staunt. Sie sind verblüfft, dass er staunt. Und sie fragen ihn, und was fragen Sie ihn? Vater, ganz einfach, was ist es mit dem Worte, dass du es so bewundert hast? Und das ist typisch für die Wüstenväter. Die Wüstenväter sind zwar Anachoreten, Eremiten gewesen, aber sie waren auch verbunden, auch bevor es die ersten zenobitischen Strukturen gab. Waren sie verbunden, und zwar verbunden über ein System, soweit man das rekonstruieren kann, weil sie denselben geistlichen Führer hatten, denselben Abbas. Und so sind diese Brüder jetzt auch mit Makarios unterwegs gegangen und haben geguckt, wie kriegen wir die Weisheit von ihm? Wie kriegen wir dieses Gottvertrauen? Wie kriegen wir, wenn es denn möglich ist, diese Nähe zu Gott? Und sie sind erstaunt, erneut wahrscheinlich. Ja? Wahrscheinlich hat Abbas Makarios sie schon oft erstaunt. Und jetzt fragen sie ihn, Vater, was ist es mit dem Worte, dass du es so bewundert hast? Und der Greis antwortete ihnen, Abbas Makarios macht keinen langen Sermon, sondern er geht direkt auf den Punkt zu. Der Greis antwortete ihnen, die Wahrheit ist, unser Herr ist reich und liebt uns. Und wir wollen nicht auf ihn hören. Unser Feind aber, der Teufel, ist ein Bettler und hasst uns, und wir lieben seine Unreinheit. Wenn man sich nur ein bisschen mit den Wüstenvätern beschäftigt, wie ich das heute tun darf, und Sie, wenn Sie zuhören, das auch in gewisser Weise tun, dann sind Sie im Zentrum des Neuen Testaments sofort. Dann geht es sofort um Gott, dann geht es sofort um den Teufel. Wer ist unser Feind? Wer wird gehasst? Warum? Wer wird geliebt? Was sollen wir machen? Also da ist man sofort mit einem einzigen Apophthegma von wenigen Zeilen, ist man sofort im Zentrum. Mir scheint oft, dass die Wüstenväter bedacht waren, sehr rechtgläubig zu sein, aber dass sie eine gewisse Skepsis gegen sehr lange theologische Elaborate hatten. Einige waren sicher ganz hochintelligent, aber sie haben keine langen Schriften hinterlassen. Aber was sie hinterlassen haben, waren so wie Brillanten, wie geschliffene Rubine. Und das ist jetzt auch hier. Wir werden von dem, also zumindest ich empfinde das so, wir werden von dem Wüstenvater, von Abbas Makarios, Ehre sei seinem Namen, aus einem Zwischenbereich, aus einem Kompromiss, in gewisser Weise herausgenötigt. Makarios sagt uns, sieh, worum es eigentlich geht. Und ich sage es dir in einem Satz. Das ist genial, aber es kommt aus der tiefsten Seele. Viele Menschen, also mich natürlich eingeschlossen, machen einen Kompromiss. Wenn sie gut gesonnen sind, dann tun sie auch viel Gutes. Ich bin oft erstaunt, wie viel Gutes wie viele Menschen tun. Wunderbar. Aber sie erlauben sich auch manche Schwindeleien, ne? Und manche Schurkerei in Taten, vor allem aber in Gedanken. Missgunst, manipulative Gedanken, heiliger erscheinen wollen, als man eigentlich ist. Die große Lippe der Spiritualität führen, aber die tätige Barmherzigkeit dann ein bisschen kleiner hängen und so weiter. Ich schließe mich da völlig mit ein. Worauf uns Abbas Makarios hinweist, ist, und das möchte ich hier gerne unterstreichen, ich würde mich sehr, sehr, sehr freuen, wenn jemand das jetzt aufnehmen würde. Du musst es nicht sofort glauben, aber nimm es auf, dann kannst du drüber nachdenken und nachspüren. Nämlich, dass Gott reich ist. Gott ist nicht eingeschränkt durch das, was wir meinen, was er tun soll oder nicht kann oder sonst was. Oder er kann nicht anders sein als vernünftig sein oder irgend. Diese ganzen Sprüche finde ich hochproblematisch, weil sie die Allmacht des Allmächtigen in Schranken einengen. Und das ist er nicht. Das ist der Vater von Jesus Christus, ist nicht eingeengt. Und der Abbas Makarios aus 1600 Jahren, vielen Dank, Frau Engert, dass Sie das nochmal in diesen Kontext gestellt haben. Er sagt uns das zu. Die Wahrheit ist, also jetzt lädt er wirklich durch. Er sagt zu den Brüdern, sagt er, jetzt sage ich euch die Wahrheit. Die Wahrheit ist, unser Herr ist reich. Und ich glaube, das weiß ich von vielen Leuten, weil ich mit sehr vielen Leuten aufgrund meines Berufes gesprochen habe, in verschiedenen Lagen, auch in tiefen Notlagen. Auch die an Gott glauben oder glauben, dass es ihn gibt, dass er irgendwie in Interaktion mit ihnen ist. Glauben nicht, dass er sehr reich ist. Sie glauben, dass er schon viel kann, aber dass er allmächtig ist, das habe ich den Eindruck, glauben die wenigsten. Drum ist es auch so, was Jesus sagt, wenn du den Glauben hättest, dann könntest du zu diesem Berg sagen, heb dich hinweg, und er würde es tun. Und die großen Heiligen zeigen uns diesen, also es gab ja Heilige, die waren gar nicht so intelligent, andere waren genial. Das ist nicht der Punkt. Pfarrer von Ars, ein Genie der Religiosität, hat praktisch das Examen nur mit Mühe geschafft. Und andere, auch Johannes Paul II. War wirklich von einer genialen Begabung. Oder Pius XII., Thomas von Aquin und so weiter. Das ist aber nicht der entscheidende Unterschied. Der entscheidende Unterschied ist, wie nahe sie bei Gott sind. Und die, die sehr nahe bei Gott sind, die glauben, dass er allmächtig ist, dass er alles kann und alles verändern kann. Und wenn das, liebe Hörerinnen, liebe Hörer, wenn Sie das jetzt mitnehmen und ich auch, dass Sie einen Schritt machen zu sagen, okay, ich glaube nicht mehr, dass Gott beschränkt ist. Ich glaube, dass er allmächtig ist, dass er wirklich wirklich alles kann, dann brechen Sie vielleicht auch Zäune ein, die Ihr eigener Verstand oder Ihr Gemüt oder Ihre Erfahrung, weil Sie verletzt sind oder weil eine Sucht Sie mal im Griff gehabt haben kann oder wodurch auch immer, durch Missgunst von anderen Leuten, durch Schicksalsschläge, dass Sie Gott so einhegen in ein Gefäß, wo er dann ist und mehr kann er dann auch nicht. Das ist traurig, wenn es so ist. Und der Schritt ist, jetzt unserem Abbas Makarius zu vertrauen und der sagt, die Wahrheit ist, unser Herr ist reich und er liebt uns. Das ist natürlich wirklich, wenn Sie mir diesen saloppen Ausdruck erlauben, das ist der Kracher. Wenn jemand sehr reich ist, das heißt ja nicht nur materiell, sondern in allen Bereichen und uns liebt, dann haben wir gewonnen. Das ist so wie in dem sehr oft reflektierten Gleichnis vom verlorenen Sohn. Der Vater ist reich und er liebt den Sohn. Er liebt ihn. Würde Papst Leo sagen, bedingungslos. Bedingungslos. Aber, und das ist jetzt die zweite Wahrheit, die der Abbas Makarius sagt, zuerst, unser Herr ist reich und liebt uns. Und dann, und wir wollen nicht auf ihn hören. Merke, er sagt wir. Er schließt sich ein. Er ist nicht auf dem hohen Ross. Abbas Makarius, wahrscheinlich ein sehr moralisch perfekter Mensch, schließt sich aber ein, indem dass auch er nicht auf Gott hört oder zu wenig hört. Und für die, die sagen, ja, ich bete ja zu Gott, aber ich höre Gott nicht, er spricht nicht zu mir. Wenn es so ist, dann tut es mir sehr leid. Aber möglicherweise können Sie in Rechnung stellen, dass es nicht so ist. Sondern dass Gott schon zu Ihnen spricht, aber Sie wie die Emmaus-Jünger oder wie einer der Emmaus-Jünger neben Jesus Christus hergehen und Sie meinen nicht, dass es er, der spricht. Gott hat unendlich viele Möglichkeiten zu uns zu sprechen, über Träume, über Gedanken, über Tagträume, über Lektüre sehr stark, über Begegnung mit Menschen, über Schicksalsschläge, über alles Mögliche. Und manchmal, wie der Prophet Jeremia sagte, Gott aus dem Mund des Propheten, ich aber lege ihnen Hindernisse in den Weg, damit sie stolpern. Manchmal lässt er uns stolpern. Aber wenn er das tut, dann tut er das aus Liebe, weil wir sonst auf dieser festen Straße einherschreiten und unseren eigentlichen Weg verlieren. Gut, das ist eine Tragik des Menschen, dass er nicht auf Gott hört. Und es ist eins der ganz großen Abenteuer, auf Gott zu hören, auf den Heiligen Geist zu hören, nicht auf die Meinung, was man meint, wie er sein darf oder sowas, das ist sehr fragwürdig, sondern wie er zu ihnen spricht und manchmal auch in ihrem Gemüt. Manchmal kann sich ihr Gemüt erheben, plötzlich, bei einem Satz, bei einem Wort, bei einem Lächeln, bei einem Blick. Und dann auf ihn zu hören. Es gibt Hilfsmittel, das sind die 10 Gebote natürlich, das erste Gebot Nummer 1, das hat Jesus auch nochmal plakatiert. Das wichtigste Gebot ist die Gottesliebe. Wenn ich Gott ganz stark liebe, dann bin ich sozusagen in einer adäquaten Wirklichkeitssicht. Weil von Gott kommt alles Gute. Dein Dasein, dein So-Sein, wie du bist, deine Talente und das, was du aus dir entwickeln kannst, ob du es dann tust, hängt auch wieder ein Stück von der Gnade ab. Aber du kannst darum bitten. Und wenn du echt bittest, flehentlich, dann wirst du erhört. Das ist die Zusage von Jesus. Es ist bitter, dass wir nicht auf ihn hören oder zu wenig. Und da schließe ich mich natürlich völlig ein. Also kann nur den Kopf über mich schütteln. Selbst wenn man die Erfahrung gemacht hat, dass wenn man das Gefühl hat, das ist unmöglich, dass das passieren kann, das ist unmöglich, es wäre gut, aber es geht nicht. Ne? Und man bittet Gott und ab und zu zeigt die Allmacht, wie es wirklich geht. Dann erfüllen sich diese Dinge und es läuft wie ein Mosaik zusammen. Und trotzdem fallen wir zurück in die alte Nummer, dass wir nicht auf ihn hören. Wahrscheinlich sind wir deshalb eine Zeit lang auf der Erde, damit wir lernen, damit wir das lernen, auf ihn zu hören. Und damit unsere Chance auch nicht zu verpassen. Und der Abbas fährt weiter, er nimmt den zweiten Teil dieses Satzes des Kindes, den er gehört und bewundert hat, wegen der Prägnanz, den nimmt er auf. Und zwar sagt er, unser Feind aber, der Teufel, ist ein Bettler und hasst uns. Und wir lieben seine Unreinheit. Also, dass, wenn man glaubt, dass es den Teufel gibt, und das glauben die Christen, glauben die Moslems, glauben die Juden, heutzutage glauben es wenige Leute, und wenn man so einen Vortrag wie ich jetzt hält, dann lehnt man sich schon weit aus dem Fenster. Weil dann heißt es ja, der Dr. Stadtmüller, der glaubt dann, dass es den Teufel gibt und der redet nur von Gott und so weiter. Ist es überhaupt ein nüchterner Arzt? Das muss mir relativ egal sein im Moment. Ich bleibe, wenn Sie mir das erlauben, so zu sprechen, jetzt bei Abbas Makarios. Er sagt, unser Feind, aber der Teufel, das glauben wir schon, dass der Teufel unser Feind ist, ist ein Bettler. Das finde ich sehr erstaunlich. Denn der Teufel wird doch gesehen als außerordentlich mächtig, außerordentlich gefährlich. Es gibt Leute, die in einen Bund mit dem Teufel sich begeben, schrecklicherweise. Und das tun sie ja, weil sie dann Macht bekommen wollen oder Ansehen oder ihre Sehnsüchte erfüllt werden und so weiter. Dass er uns hasst, das glauben wir dann wieder schon eher. Wieso kommt der Abbas Makarios dazu, zu meinen, dass der Teufel ein Bettler ist? Ich weiß das nicht genau, aber ich kann eine Vermutung haben. Die Vermutung ist, dass zwei Vermutungen. Erstens, dass er nichts zu bieten hat, was wirklich unsere Seele rettet und unser Leben auf die Dauer glücklicher macht, sondern sehr viel unglücklicher. Und das Zweite ist, dass er auch die Macht, die er hat, ja in gewisser Weise nur geborgt hat. Gott erlaubt es, dass der Teufel da ist. Ein Mysterium. Aber die Lehre der Kirche ist nicht, dass es zwei gleichwertige Gegner gibt. Auf keinen Fall. Sonst gibt es einen einzigen Gott nach der Lehre der Kirche. Und der Teufel ist ein Widerspieler, der aber keineswegs dieselbe Macht hat. Jetzt gucke ich mal auf die Uhr. Vielleicht machen wir hier eine Pause und ich kann dann noch mal kurz mit der Musikpause und wir können dann kurz noch mal mit der Redaktion sprechen.

0: Standpunkt bei Radio Horeb. Hier am Sonntagabend sprechen wir über die Wüstenväter mit Dr. Godehard Stadtmüller. Ich bin Anjuta Engert. Und es geht um die Frage, wo ist die Liebe, wo ist der Hass? Und Herr Dr. Stadtmüller hat uns gerade eine Anekdote, eine Weisheit der Wüstenväter erzählt, eine kurze Begegnung, und da ist er jetzt mittendrin. Da ging es eben um das Kind, was diese Weisheit, die der Abbas, der Vater, bemerkt: Mama, ein Reicher liebt mich und ich mag ihn nicht. Und ein Bettler hasst mich und ich liebe ihn. Ja, lassen wir Dr. Godehard Stadtmüller noch das zu Ende bringen, dass wir auch die Pointe mitnehmen, und dann haben Sie gleich die Möglichkeit, mit Ihren Fragen sich hier in der Sendung noch in den verbleibenden halben Stunde dann zu Wort zu melden.
1: Ja, vielen Dank. Das sind natürlich sehr viele Pointen. Ich möchte auf zwei Dinge eingehen. Das eine ist, warum ist es denn so, dass wir Schwierigkeiten haben, auf Gott zu hören, oder dass wir das nicht wollen? Wie der Abbas Makaius sagt, wir wollen nicht auf ihn hören. Sie können sich, wenn Sie mutig sind, fragen, warum will ich nicht auf ihn hören? Oder ist es so, dass ich nicht auf ihn hören will oder dass ich einfach vergesslich bin? Ich glaube, die Sicht des Wüstenvaters ist tiefer. Wir wollen nicht auf ihn hören. Man kann sich fragen, warum? Eine Möglichkeit ist aus Bequemlichkeit. Eine andere ist aus Eigensinn oder um unsere Leidenschaften, die wir nicht beliebig ausleben sollen, weil wir damit andere und uns auch schaden, unsere Leidenschaften stärker ausleben zu können, wenn wir nicht auf Gott hören. Das kann man jeden Tag sehen, in der Zeitung lesen. Das ist der Alltag. Ich denke, wir hören deshalb nicht auf Gott, oder wollen vor allem nicht auf ihn hören, weil wir es selbst ganz allein entscheiden wollen, was wir tun und denken. Und das ist ja nicht ohne. Denn nicht erst seit der Aufklärung gibt es diese generelle Maxime, diesen Impuls: Nutze deinen eigenen Kopf. Lass dich nicht mehr von Religionen oder so etwas einengen, bezirzen, sondern benutze deinen eigenen Kopf. Und würde man sagen, das ist falsch, den eigenen Kopf zu benutzen? Wahrscheinlich nicht. Wahrscheinlich würde man sagen, ja, das muss ja sein. Ich muss ja schauen, wie ich mit mir zurande komme und welche Erkenntnisse ich habe und wie ich danach handle. Zumal ist es in der Entwicklung eines Menschen ganz zentral, dass er eine Identität gewinnt. Ganz kleine Kinder, ein begabtes Mädchen von anderthalb Jahren, die schon ein bisschen sprechen kann, die sagt nicht, ich spielen, sondern die sagt, Barbara spielen. Warum? Weil sie keinen Begriff von Ich hat. Das Ich ist etwas Spätes, das etwas Entwickeltes. Das ist aber etwas, was wir unbedingt brauchen. Und auch das, was die Psychologen Selbstwirksamkeit nennen, das Gefühl, etwas bewirken zu können. Da müssen wir jetzt nicht einen komplizierten Freiheitsbegriff oder einen Autonomiebegriff bemühen, sondern Selbstwirksamkeit. Wenn es aber so ist, dann ist es ja notwendig, dass wir uns auf uns selber verlassen. Nicht nur notwendig, das ist ja sogar gut. Wie steht es dann mit auf Gott hören in allem? Das ist ein nicht kleiner Widerspruch, den man nicht so ganz schnell wegbügeln kann. Ich möchte trotzdem etwas dazu sagen, ohne zu meinen, dass ich das völlig lösen kann. Ein Aspekt ist, dass hinter einem sehr starken Eigenwillen eine erhebliche Menge an Stolz steckt. Und der Stolz, heißt es ja, ist die kardinale Todsünde, ist natürlich das, was uns dann abhalten kann, von Gott geleitet zu werden, weil da machen wir es nicht selber. Und das kann empfunden werden als eine Kränkung, als eine Beschränkung. Auf der anderen Seite haben wir die Freiheit von Gott geschenkt bekommen. Ich persönlich glaube, das war eins der allergrößten Geschenke, die er uns gegeben hat. Also ein Daumenabdruck der Ebenbildlichkeit. Unsere Freiheit, die zwar beschränkt ist, aber die besteht. Wenn wir aber unsere Freiheit ausnützen wollen, dann können wir sie selbst gegen Gott ausnützen. Wie soll das alles zusammengehen? Und mir scheint, der Weg ist, zu starten mit der Gottesliebe. Brennt dein Herz für Gott, dann wird Gott dir den Weg zeigen, nicht nur wie du handelst, sondern wie du denkst und was deine inneren Impulse ist. Sozusagen dein Herz wird neutestamentlich gesprochen rein. Und die reinen Herzen sind, werden dann Gott schauen. Der heilige Paulus sagt, keiner hat Gott gesehen. Aber Jesus sagt, die reinen Herzen sind, werden Gott schauen. Selbst wenn wir einen kleinen Weg da nur gehen, wird, das glaube ich und das ist meine Erfahrung, folgendes Seltsame eintreten. Nämlich, dass unsere Freiheit, wenn wir sie Gott anheimstellen, wird sie größer. Sie wird nicht kleiner, sondern Gott gibt uns noch mehr Freiheit. Und die können wir dann wieder benutzen. Und das ist ja bei den Heiligen verblüffend, wie frei sie sich fühlten und wie stark ihre Hingabe war. Scheinbar ein Widerspruch. Aber das ist wahrscheinlich die Bedingung, unter der wir auf der Welt sind und von der unser lieber Wüstenvater Abbas Makarios spricht. Und ein letzter Punkt, liebe Hörerinnen und Hörer. Ich lese nochmal den letzten Satz des Abbas Makarios. Unser Feind aber, der Teufel, ist ein Bettler und hasst uns. Und wir lieben seine Unreinheit. Weshalb ist es so? Weshalb lieben wir die Unreinheit? Und was heißt das eigentlich, Unreinheit? Das hört man vielleicht moralisch. Das ist sicher richtig, dass der Teufel uns anleiten kann, sehr schlecht zu handeln, um eigene unkontrollierte Sehnsüchte zu befriedigen und so weiter. Aber ich möchte noch einen Schritt weiter gehen und folge dem Neuen Testament jetzt wieder. Es heißt ja, der Geist führte Jesus in die Wüste, damit ihn der Teufel versucht. Es gab ein Ziel. Und wenn man schaut, wie der Teufel Jesus versucht, in Versuchung zu führen, ansetzt, dann ist es eine Steigerung. Die Nummer eins ist, du hungerst, sprich zu den Steinen, sie sollen zu Brot werden. Daraufhin sagt Jesus glatt, der Mensch lebt nicht vom Brot allein. Gut. Der Teufel gibt aber nicht auf, der eskaliert. der geht sehr steil hoch in der Versuchung. Der sagt jetzt, stürze dich vom Tempel herab. Und jetzt zitiert, und das ist typisch Teufel, zitiert der Teufel einen Hymnus, der Gott dient. Einen Psalm. Er zitiert den Psalm, denn Gott hat seinen Engeln befohlen, dich auf Händen zu tragen, damit dein Fuß an keinen Stein stößt. Das heißt, der Teufel benutzt Teile der Religion, um in Versuchung zu führen. Und das ist wirklich teuflisch. Er bringt das Gute und die Wahrheit in Verbindung mit dem Bösen und verkauft es als eins.

0: führen. Zauberei, Magie ist ja ein Unwesen, eine Sünde. Gott zwingen zu wollen. Und diese Form der Unreinheit, Halbwahrheiten zu machen und sie zu Ganzwahrheiten zu verkaufen. Und das sieht man jeden Tag. Schlagen Sie die Zeitung auf, lesen Sie, hören Sie das Radio, sehen Sie fern, dann sehen Sie das. Und das Dritte ist, und damit möchte ich schließen, dass der Teufel führt ihn, Jesus, auf einen hohen Berg und sagt zu ihm, das sind die Reiche der Welt. Wenn du niederfällst und mich anbetest, horribile dictu, dann gehört es alles dir. Und das sehen wir ja. Wir sehen ja den Wunsch, riesige Menschenmengen zu beherrschen, riesige Länder. Und oft mit dem Spruch des Guten auf den Lippen. Das ist gut, dass wir das so tun. Das ist eine Form von Gewaltherrschern. Die haben das immer so gemacht. Das ist historisch ziemlich gut belegt. Also wer jetzt sehr viel lesen will, der könnte mal von Machiavelli das Buch Discorsi lesen. Da ist das ganz genau aufgelistet, dass Gewaltherrscher immer versuchten, Religion zu benutzen. Und an diesem Punkt sagt Jesus, er redet den Satan direkt an und sagt, weiche von mir, Satan. Denn das ist das ganz Gefährliche, diese Insinuation, Macht zu bekommen. Und deshalb der Wüstenvater Makarios natürlich in seiner Tiefe und seiner leuchtturmartigen Weisheit erkennt genau diesen Punkt. Und ich danke dem Altvater Makarios persönlich dafür, dass ich das so hören durfte und dass ich das mit Ihnen, liebe Hörerinnen, liebe Hörer, teilen durfte. Und ich danke für die Aufmerksamkeit.
1: Das war Dr. Godard Stadtmüller. Ja, ich glaube, wir danken Ihnen und Sie stehen uns jetzt auch noch zur Verfügung hier in der Standpunktsendung bei Radio Horeb. Die kommende halbe Stunde ist für Sie reserviert, die Sie jetzt vielleicht Fragen haben, die Sie vielleicht sich angesprochen fühlen in Ihrem Herzen. Genau auch von dieser Anekdote, von diesem Wüstenvater, wo es eben darum geht, ja, glauben wir das, dass Gott reich ist oder sperren wir ihn in unsere in unser Leben, in unser Schicksal, da wo wir denken, da kann sich gar nichts mehr verändern. Glauben wir, dass er uns rückhaltlos, bedingungslos liebt? Und warum ist es oft so, dass wir eben nicht auf ihn hören, dass wir aber genau diesen anderen, unseren Feind, den Teufel, dass wir ja ihn lieben oder auf ihn hören, dass wir selber entscheiden wollen, dass wir meinen, die Freiheit nur dann nutzen zu können, wenn wir sie ganz eigenwillig nutzen. Ja, diese vielen Paradoxa, dass wir nicht glauben, dass wenn wir etwas Gott anvertrauen, dass es dann mehr wird, dass es größer wird. Rufen Sie gerne an jetzt unter der 089-517-008-008. Das ist die Hörernummer, unter der Sie uns jetzt noch in den verbleibenden 20 Minuten erreichen können, direkt Ihre Frage an Dr. Stadtmüller stellen können, hier in der Standpunktsendung, wo es um die Annäherung an die Wüstenväter geht, mit dem Thema, wo ist die Liebe, wo ist der Hass und wo ist das Zentrum meines Lebens, wo stehe ich da mit meinem Herzen? 089-517-008-008, das ist die Hörernummer, unter der Sie uns jetzt hier erreichen, und nach der Musik geht es gleich weiter, gerne auch mit Ihren Fragen.

0: Sie haben eingeschaltet bei Radio Horeb in der Standpunkt-Sendung heute mit der Annäherung an die Wüstenväter. Wo ist die Liebe, wo ist der Hass, Dr. Godard Stadtmüller? Er ist Neurologe, Psychiater, hat lange die Adula-Klinik geleitet, seit 40 Jahren auch fasziniert von den Wüstenvätern, von ihrer Weisheit und hat uns heute hier eine mitgegeben. Ja, das Zentrum des Glaubens, dass wir uns ja hören auf Gott und damit uns auch in eines der größten Abenteuer begeben und das Größte auch von ihm erwarten. Und Sie haben jetzt auch noch die größte Möglichkeit, sich in das Abenteuer zu begeben, auch hier noch eine Frage zu stellen an Dr. Stadtmüller unter der 089-517-008-008. Und wie ich sehe, davon wird rege Gebrauch gemacht. Ich darf eine erste Hörerin begrüßen aus Zusmarshausen bei Augsburg, Frau Holm. Herzlich willkommen hier im Standpunkt.
1: Herzlich willkommen, alle Zuhörer. Wunderbarer Vortrag und er bringt einen richtig zum Denken. Ich liebe seine Unreinheit. Als erstes fällt einem da die Pornografie ein. Und was mir noch eingefallen ist, die Menschen sind fasziniert von Katastrophenmeldungen. So viele Krimis mit Morden, die man im Fernsehen sieht. Das Böse fasziniert und das Unglück fasziniert. Und meine braven Rosenkranzbeterinnen sagen, ich muss das Zeitung lesen, wegen der Todesanzeigen. Sehen Sie das ähnlich?
2: Herr Dr. Sensationslust. Ja. Hallo?
0: Ja, ich glaube, wir haben Sie. Ja, jetzt sind Sie auf Sendung.
2: Gut. Also vielen Dank für Ihren Anruf. Es ist sehr klar, das eine ist die Sensationslust und das Böse macht oft mehr befriedigt die Sensationslust oft mehr als das Gute. Das ist bekannt. Das ist auch den Medienprofis bekannt. Da gibt es auch Statistiken darüber. Und Sie haben vollkommen recht in den Krimis auch den sehr gut gemachten, also technisch sehr gut gemachten Typ Tatort. Ich habe ja keinen Fernseher, also ich habe das nur ab und zu gesehen. Findet man immer das Böse und zwar in der Form, dass es sich einfach ereignet, aber auch in der zweiten Form der Absicht. Also es werden immer wieder Leute dargestellt, die oder auch Gruppen, die absichtlich das Böse wollen. Das wäre das Dämonische. Und das, persönlich glaube ich, dass die Anziehung, ganz das eigene Böse zu tun, hat für viele Menschen eine hohe Attraktion. Ob sie das jetzt nun verwirklichen oder nicht, das ist dann noch eine andere Seite. Aber wenn man das Gemüt und das Herz dem öffnet, dann wird es stärker. Und deshalb, wir können ja nicht neutral bleiben, das klappt ja nicht. Ne? Alles an uns verändert sich, jeder Gedanke ist blitzartig verändert, unsere ganzen Zellen, alles verändert sich. Und das heißt, Nicht-Veränderung gibt es nicht. Dann stehen wir vor der Wahl, in welche Richtung gehen wir. Und dann ist es sehr sinnvoll, Abbas Makarios zu hören, und vor allem das Neue Testament, und die Seele damit auch zu laden, na, zum Beispiel mit den Psalmen. Das ist protektiv gegen also Schund und gegen auch viel, was Menschen dann auch in ihrem Gemüt sehr beschädigen kann und auch geistlich stören kann. Sie haben ein paar Beispiele genannt. Ja. Danke für den Hinweis.
0: Dankeschön, Frau Holm. Alles Gute Ihnen. Herzlich. Auf Wiederhören. Ja, weiter geht es nach
2: Danke.
0: St. Gallen. Da bin ich mit Frau Klimmstein verbunden. Ich grüße Sie hier bei Radio Horeb im Standpunkt.
3: Guten Abend miteinander, Herr Dr. Stadtmüller. Ich freue mich sehr, dass Sie wieder mal bei Radio Horeb auf Sendung sind.
2: Dankeschön.
3: Und danke vielmals für Ihre sehr guten Ausführungen. Obwohl so viel Schlechtigkeit in unserer Welt ist, dass man korrigiert die Welt, aber das glaube ich zutiefst. Gott ist größer als alles Böse und bei Gott ist nichts unmöglich. Amen.
2: Ja, also da habe ich keinen Kommentar dazu. Großartig, Frau Klimstein, vielen Dank. Man spürt auch, dass Sie das glauben. Ja? Ja. Okay, und das wird Sie auch weit tragen. Danke, ja, genau. Vielen Dank.
3: Danke. Ihnen und allen Hörerinnen und Hörern Gottes reichen Segen und Gnade, auch Frau Engert. Und vielen Dank. Auf Wiederhören. Schönen Abend. Danke.
0: Dankeschön.
2: Auf Wiederhören. Danke.
0: Auf Wiederhören, Frau Klimstein. Dann geht es weiter nach Engelsberg und da bin ich mit Herrn Käsmeier verbunden. Ich grüße Sie hier im Standpunkt.
4: Grüß Gott, Frau Engert. Schönen guten Abend. Herr Dr. Stadtmüller, das war ein ganz toller Vortrag. Ich möchte jetzt Sie sind zwar, glaube ich, ein direkter Theologe. Ich war vor Corona-Zeit in einer Wallfahrt in Polen und da war die erste Station in Częstochowa. Da bin ich am Abend darüber, ja. lauter junge Leute gewesen, bis Mitternacht gewesen, weil ich dann dachte, jetzt mal zurück. Aber ich habe mich gefühlt wie im Himmel, nicht? Also Bett und gesungen. Und dann halt, ja gut, dann Johannes Paul und bei der Faustina und zum Schluss war ich halt vor dem Bunker von Pater Maximilian Kolbe in Auschwitz gestanden und haben mir das auch gesagt. Und dann habe ich auch zu dieser Führerin gesagt, ganz ehrlich, ich kenne mich eigentlich meine Seele schon ein bisschen durch meine Burnouts, mir war das so klar, dass es Himmel und Hölle gibt. Und auch ich war eigentlich fähig, so eine schlimme Sache zu machen, weil man da nicht so klar geworden ist, dieser Keim der Erbsünde, den wir ja, bis auf Mutter Gottes, ja alle haben. Und wie gesagt, bin dann der Stolz noch Kind und einfach, ja, dass man einfach nicht so stark ist momentan, dass man dann wirklich schlimme Sachen macht. Gell?
2: Ja.
4: Und da bin ich halt wirklich dankbar, das ist jetzt wirklich zum Schluss noch sagen, dass man halt den Glauben nicht verloren hat und dass ich halt jetzt durch Glück oder Gnade mein Lebtag halt ein Marienverehrer war und dass man halt da immer wieder rauskommt aus diesen Versuchungen. Gell? Nein, wie gesagt, ganz ein toller Vortrag.
2: Ja, also ich danke Ihnen sehr, weil das ist ein mehrfaches, außerordentlich wertvolles Zeugnis. Das eine ist, dass Sie da so erhoben waren im Geist und im Gemüt in Częstochowa. Und das andere ist, dass Sie mit großer Ehrlichkeit sagen, dass es auch schlimme Versuchungen gibt. Und die Versuchungen werden uns nicht genommen. Aber wir können darauf vertrauen, dass Gott uns nicht verlässt in der Versuchung, sondern dass er da an unserer Seite besonders stark ist. Eine extreme Form, legendenartig, ist, dass der heilige Franz, als er in Laverna war und da in der Einsamkeit, der Brutzen angeblich vom Teufel so versucht wurde, dass der Teufel versuchte, ihn von dieser Felswand runterzustürzen. Und man zeigt diese Stelle, wo sich angeblich der Fels geöffnet hat, um den heiligen Franz in sich aufzunehmen. Also es ist ähnlich wie bei Jesus, der dem Sturm droht, also wenn die Elemente für einen sind. Das würden wir als Legende wahrscheinlich sehen. Aber die Aussage dahinter ist auch, es reicht, wenn du mit reinem Herzen Gott anflehst. Und steht ja bei den Propheten, eure Schlachtopfer sind mir ein Greuel. Eure 100 Opfer hasse ich geradezu. Und was er wünscht, ist, dass wir unser Herz wenden. Das ist alles, ne? Wir brauchen nichts für ihn tun, in dem Sinne, glaube ich jedenfalls, weil er ist allmächtig, er könnte ja alles. Er erlaubt uns, an seinen Plänen teilzuhaben, weil es gut für uns ist. Und das tun sie. Und ich wünsche ihnen wirklich Gottes Segen, dass er sie dauernd begleitet, dass sie, wenn sie an die Mutter Gottes glauben, so stark, dass sie die Mutter Gottes wirklich an ihrer rechten Seite haben. Das wünsche ich ihnen persönlich. Alles Gute und danke.
4: Herzlichen Dank und Ihnen auch alles Gute.
0: Danke schön, Herr Kiesmeier. Alles Gute und vielen Dank für Ihren Anruf. Und weiter noch in der verbleibenden Zeit gehen wir nach Bingen am Rhein und da bin ich jetzt mit Frau Schleider verbunden. Ich grüße Sie hier im Standpunkt.
5: Ja, hallo, guten Abend. Guten Abend, Herr Dr. Stadtmüller. Ich höre Sie oft
2: Grüß
5: und
2: Gott,
5: gern.
2: Frau Schleider.
5: Ja, weil ich die Wüstenväter auch sehr mag, vor allem in ihrer Kürze und Prägnanz.
2: Und, so ist es, 100%. Ja,
5: und also ich arbeite jetzt schon seit 30 Jahren im Schuldienst mit geistig behinderten Kindern. Und was Sie gesagt haben...
2: Bravo, mit dem, bravo, das ist großartig.
5: Ja, ja, mit dem Ich und Du bei Kindern, gerade wir haben ja viel auch autistische Kinder mit autistischem Verhaltensspektrum.
2: Ja.
5: Und gerade bei diesen, im Umgang mit...
2: Kommen Sie da gut zurecht mit den autistischen Kindern?
5: Ja, die brauchen eine gewisse Struktur. Und wenn man ihnen, also Visualisierungen sind sehr gut. Und gerade in Bezug auf das Ich-Du, wenn Sie jetzt mit einem Kind zu tun haben, das sprechend ist, viele sind nicht sprechend. Aber ja, bei den Sprechenden ist oft die Sprache dysfunktional. Ja, also
2: jawohl,
5: sie sprechen zwar, aber sie ist dysfunktional. Und wenn man dann mit diesen Schülern in Kontakt treten will, ist es nicht ratsam zu sagen, du mach das, sondern der Elias macht jetzt oder der Elias setzt sich jetzt.
2: Na, interessant.
5: Ja, weil gerade dieses Ich und Du völlig schillernd ist und die eigentlich
2: ja,
5: nicht,
2: das ist interessant,
5: nicht dazu kommen. Ja,
2: ja.
5: Und das ist schon, ja, also es hat mich am Anfang sehr Überwindung gekostet, die
2: ja,
5: Kinder in der dritten Person anzusprechen. Aber auch
2: ja,
5: jetzt noch, wenn ich einen Schüler habe, wo ich merke, das funktioniert mit Ich und Du nicht, dann versuche ich ja, es in der dritten Person und in der Regel
2: ja,
5: ist das dann für den Schüler klar.
2: Ja, also hervorragend. Erst einmal, Sie sprachen jetzt kurz von Überwindung. Das ist eben großartig, wenn man sich überwindet, um das zu geben, was der andere braucht.
5: Ja.
2: Und nicht
5: ja,
2: den anderen einnordet, dass der so wird, wie man meint, dass es sein müsste.
5: Genau.
2: Also großartig. Das ist
5: ja,
2: ausgezeichnet. Und dies sind, wissen Sie, ich idealisiere sie überhaupt nicht. Gar null. Aber das sind großartige Berufe. Das sind großartige Tätigkeiten. Sie wenden sich den Menschen, die es schwer haben, sozial sehr schwer, den Autisten zu.
5: Ja.
2: Ich bewundere sie. Und das ist sehr, sehr gut. Danke.
5: Ja, aber, ja, gerne, sehr gerne. Und ich sage immer, es ist eigentlich ein Privileg, mit Kindern arbeiten zu dürfen.
2: Ja, stimmt. Das ja, stimmt auch. Ja.
5: Ja, aber es, was mich in den letzten Jahren also so ja, schockiert eigentlich, ist so, dass, dass der Bezug auf Gott hin völlig aus der Bahn gelaufen ist, also nicht mehr vorhanden ist, dass so diese Ich-Mächtigkeit, ja, und diese Selbstermächtigung
2: ja,
5: und auch, naja,
2: ja,
5: wenn ich so die neuen Kollegen sehe, wo halt wenig Glaubensverankerung ist, ja, die so,
2: ja,
5: ja, also dieses, wenn ich das will, dann ist das richtig, ja, und
2: ja,
5: überhaupt
2: genau,
5: keine, kein Bezug
2: ja,
5: oder keine Wahrnehmung dafür, dass wir alle unser Leben aus ein und derselben Quelle haben müssen und dass wir sie nicht selbst genommen haben, sondern dass wir es als Geschenk haben und deshalb eigentlich auch eine Instanz da ist, die für uns alle verantwortlich, also der
2: ja,
5: mir gegenüber auch alle verantwortlich sind. Ja,
2: ja, ja.
5: Und das ist schon sehr schwer und auch die Kinder werden eigentlich so im falschen Glauben, sage ich mal, geprägt, zunehmend. Und das
2: ja, ich habe versucht, ja, dazu, ich habe versucht, ja, dazu ein bisschen was zu sagen. Das
5: ja,
2: ist
5: ja,
2: dieser Stolz, diese prononcierte Ich-Bezogenheit.
5: Ja, ja.
2: Ne?
5: Das ist schon krankhaft
2: ist,
5: eigentlich.
2: Und
5: ja,
2: ja, da tun Sie ein gutes Werk und Sie wirken relativ glücklich dabei, wenn ich das von Ihrer Stimme sagen darf. Da wünsche ich Ihnen weiter das Beste und den Ihnen Anbefohlenen vor allem auch.
5: Ja, das.
0: Danke schon, Frau
5: danke,
0: Schleider.
5: Danke.
0: Alles Gute Ihnen.
5: Ja, Ihnen
2: danke
5: auch.
0: Danke für den Anruf. Ja. Eine letzte Hörerin können wir noch hier reinnehmen. Die darf ich begrüßen aus München. Hallo.
3: Grüß Gott, es geht um die Freiheit, was Sie gesagt haben. Sofort fiel mir ein, eine Oratio in der Heiligen Messe. Und zwar, lieber Herr Gott oder so, ich weiß nicht, lass uns erkennen, dass wir umso freier werden, wenn wir uns deinem Gebot unterwerfen. Und das hat mich gepackt, weil wenn ich gehorche, mein Ich, meine Triebe, meine Bequemlichkeit, verliere ich den Blick auf Gott. Und wenn ich mich an Gott binde, bin ich absolut frei.
2: Wunderbar.
3: Ich meine, das ist wirklich wahr, weil er hat die beste Lösung. Aber ich nicht, wenn ich mein Ego priorisiere und meinen Eigenwillen und so, dann verliere ich meinen Blick auf Gott, verliere ich ziemlich viel. Aber wenn ich mich Gottes Willen, Gottes Gebot und Gottes Ungehorsam unterwerfe, dann ist das kein Unterwerfung, das ist ein blödes Wort, aber das ist
2: Freiheit. Also das ist jetzt, vielen Dank, das ist jetzt gut angekommen, das haben Sie jetzt dreimal in drei beeindruckenden sprachlichen Varianten auch gesagt. Und ich kann das gut verstehen und ich habe ja mit meinen bescheidenen Worten auch versucht, das zu sagen, dass wir dann freier werden, ja. Und das ist sehr paradox, aber so ist es. Kann man die Erfahrung machen. Ich danke Ihnen sehr für dieses Zeugnis. Dankeschön.
0: Und alles Gute Ihnen nach München und auf Wiederhören. Ja, Dr. Stadtmüller, die Wüstenväter, Sie haben ja gesagt, dass die führen uns zum Ursprung und zudem eigentlich ins Zentrum, sofort ins Zentrum auch des Evangeliums, zur Liebe Gottes und auch zu dieser Entscheidung, die von uns da erwartet wird, und uns auf dieses Abenteuer einzulassen, zu hören, uns zurückzunehmen und an das zu glauben, was größer ist. Was möchten Sie uns heute Abend mitgeben, wenn Sie das nochmal so, ja, wie ein Extrakt oder wie ein Kristall, der geschliffen wurde?
2: Das kann ich nicht tun, weil ich habe ja gesagt, die Apophthegmata der Wüstenväter, die sind durch lange Zeit geschliffen und die haben schon einen Perfektionsgrad. Da müsste man schon ein sehr, sehr guter Literat sein, um etwas Ähnliches zu machen. Dann hätte man wahrscheinlich die spirituelle Tiefe nicht. Ich kann nur einen Satz wiederholen, den wiederhole ich aber gern. Die Wahrheit ist, unser Herr ist reich und liebt uns und wir wollen nicht auf ihn hören. Unser Feind ist der Teufel und er ist ein Bettler und hasst uns. Und wir lieben seine Unreinheit. Das ist eine Warnung. Vielen Dank.
0: Können wir uns mitnehmen, zu Herzen nehmen oder wie Sie gesagt haben, vielleicht anfangen darüber zu staunen und dann ist das auch der Beginn der Erkenntnis, uns für die Liebe Gottes zu entscheiden und uns auf dieses große Abenteuer einzulassen und zu erwarten, dass Gott wirklich sehr, sehr reich ist. Ich danke Ihnen für diese ganze Bereicherung dieses Abends hier mit Ihnen.
2: Ich danke Ihnen. Vielen Dank. Das waren sehr gute Worte. Und ich danke vor allem den Hörerinnen und Hörern, die jetzt über Sendung waren und die vielleicht auf Sendung kommen wollten, aber es hat nicht geklappt. Und die anderen, die einfach so zugehört haben, möge Sie alle ein guter Geist begleiten. Und auch Hoffnung in ihnen entzünden.
0: Das ist das Wichtigste. Und das nehmen wir als Wort zum Abschluss. Alles Gute Ihnen, Herr Dr. Stadtmüller. Kommen
2: Danke.
0: Sie auch gut wieder nach Hause und gerne auch bis
2: Danke.
0: Zum nächsten Mal zu einer weiteren Sendung über die Annäherung an die Wüstenväter. Danke Ihnen.
2: Super. Ja, danke schön. Danke.
0: Ja, und wenn Sie, die Sie vielleicht nicht alles mitbekommen haben oder vielleicht auch eine der vielen vergangenen Sendungen und Weisheiten der Wüstenväter nachhören möchten, können Sie das gerne bei uns in der Mediathek tun oder auch bei Spotify und YouTube finden Sie unsere Sendungen und auch alle weiteren Informationen auf unserer Website zu Radio Horeb. Und wenn wir schon beim Staunen sind als dem Beginn der Erkenntnis, dann auch noch hier der Hinweis darauf, dass der nächste Standpunkt am kommenden Sonntag auch ums Staunen geht, nämlich wenn Wissenschaftler staunen, das Universum und seine Schöpfer mit dem Astrophysiker Professor Dr. Heino Falke. Vielleicht mögen Sie auch da wieder dabei sein und bleiben auch jetzt noch dran. Und ja, machen das Wichtigste, nämlich die Liebe Gottes ins Gebet nehmen, hier mitbeten. Und dafür möchte ich Ihnen natürlich danken, immer auch für Ihr Interesse, für Ihre Aufmerksamkeit, für Ihre Unterstützung durch Ihr Gebet und Ihre Spenden. Und dass Sie angerufen haben, in diesem Sinne wünscht Ihnen einen ganz gesegneten Abend, Ihre Anjuta Engert. Ja.

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0: O Gott, komm mir zu Hilfe.
1: Herr, eile mir zu helfen.
0: Ehre sei dem Vater und dem Sohn und dem Heiligen Geist.
1: Wie im Anfang, so auch jetzt und alle Zeit und in Ewigkeit. Amen. Halleluja.
0: Liebe Hörerinnen und Hörer von Radio Horeb, wir sind wieder versammelt, um den Tag in Gottes Hände zurückzulegen. Wie war dieser Tag? Was haben wir alles erfahren dürfen? Haben wir die Hitze gut überstanden? Das ist ja das große Thema in diesen Tagen für eigentlich ganz Deutschland und darüber hinaus. Aber wie haben wir den Herrn wirklich gefeiert an diesem sonnigen Tag, am Sonntag? Waren wir mit ihm ganz eng verbunden? Bringen wir mit ihm und vor ihm jetzt auch das, was nicht so gut war, was hätte besser gelingen können, und sprechen das Schuldbekenntnis. Ich bekenne Gott, dem Allmächtigen, und allen Brüdern und Schwestern, dass ich Gutes unterlassen und Böses getan habe. Ich habe gesündigt in Gedanken, Worten und Werken, durch meine große Schuld. Darum bitte ich die selige Jungfrau Maria, alle Engel und Heiligen und euch, Brüder und Schwestern, für mich zu beten bei Gott, unserem Herrn. Der allmächtige Gott, erbarme sich unser, erlasse uns die Sünde nach und führe uns zum ewigen Leben.
1: Amen.
0: Bevor des Tages Licht vergeht, o Herr der Welt, hör dies Gebet, behüte uns in dieser Nacht durch deine große Güte und Macht.
1: Hüll Schlaf die müden Glieder ein, lass uns in dir geborgen sein und mach am Morgen uns bereit zum Lobe deiner Herrlichkeit.
0: Dank dir, o Vater reich an Macht, der über uns voll Güte wacht und mit dem Sohn und Heiligen Geist des Lebens Fülle uns verheißt.
1: Amen.
0: Amen. Sei mir gnädig, Herr, und höre auf mein Flehen.
1: Sei mir gnädig, Herr, und höre auf mein Flehen.
0: Wenn ich rufe, erhöre mich. Gott, du mein Retter.
1: Du hast mir Raum geschaffen, als mir Angst war. Sei mir gnädig und hör auf mein Flehen.
0: Ihr Mächtigen, wie lange noch schmäht ihr meine Ehre? Warum liebt ihr den Stein, sind auf Lügen?
1: Erkennt doch, wunderbar handelt der Herr an den Frommen. Der Herr erhört mich, wenn ich zu ihm rufe.
0: Ereifert ihr euch, so sündigt nicht. Bedenkt es auf eurem Lager und werdet stille.
1: Bringt rechte Opfer dar und vertraut auf den Herrn.
0: Viele sagen, wer lässt uns Gutes erleben? Herr, lass dein Angesicht über uns leuchten.
1: Du legst mir größere Freude ins Herz, als andere haben bei Korn und Wein in Fülle.
0: In Frieden lege ich mich nieder und schlafe ein, denn du allein, Herr, lässt mich sorglos ruhen.
1: Ehre sei dem Vater und dem Sohn und dem Heiligen Geist.
0: Wie im Anfang, so auch jetzt und alle Zeit und in Ewigkeit. Amen. Sei mir gnädig, Herr, und höre auf mein Flehen. Zu nächtlicher Stunde preiset den Herrn.
1: Zu nächtlicher Stunde preiset den Herrn.
0: Wohlan, nun preise den Herrn, all ihr Knechte des Herrn.
1: Die ihr steht im Hause des Herrn zu nächtlicher Stunde.
0: Erhebt eure Hände zum Heiligtum und preise den Herrn.
1: Es segne dich der Herr vom Zion her, der Herr, der Himmel und Erde gemacht hat.
0: Ehre sei dem Vater und dem Sohn und dem Heiligen Geist.
1: Wie im Anfang, so auch jetzt und alle Zeit und in Ewigkeit. Amen.
0: Zu nächtlicher Stunde preiset den Herrn.
1: Lesung aus dem Buch Deuteronomium. Höre Israel, Jahwe unser Gott, Jahwe ist einzig. Darum sollst du den Herrn, deinen Gott, lieben, mit ganzem Herzen, mit ganzer Seele und mit ganzer Kraft. Diese Worte, auf die ich dich heute verpflichte, sollen auf deinem Herzen geschrieben stehen. Du sollst sie deinen Söhnen wiederholen. Du sollst von ihnen reden, wenn du zu Hause sitzt und wenn du auf der Straße gehst, wenn du dich schlafen legst und wenn du aufstehst.
0: Herr, auf dich vertraue ich, in deine Hände lege ich mein Leben.
1: Herr, auf dich vertraue ich, in deine Hände lege ich mein Leben.
0: Lass leuchten über deinem Knecht dein Antlitz, hilf mir in deiner Güte.
1: In deine Hände lege ich mein Leben.
0: Ehre sei dem Vater und dem Sohn und dem Heiligen Geist.
1: Herr, auf dich vertraue ich, in deine Hände lege ich mein Leben.
0: Sei unser Heil, o Herr, wenn wir wachen, und unser Schutz, wenn wir schlafen, damit wir wachen mit Christus und ruhen in seinem Frieden.
1: Sei unser Heil, o Herr, wenn wir wachen, und unser Schutz, wenn wir schlafen, damit wir wachen mit Christus und ruhen in seinem Frieden.
0: Nun lässt du, Herr, deinen Knecht, wie du gesagt hast, in Frieden scheiden.
1: Denn meine Augen haben das Heil gesehen, das du vor allen Völkern bereitet hast.
0: Ein Licht, das die Heiden erleuchtet, und Herrlichkeit für dein Volk Israel.
1: Ehre sei dem Vater und dem Sohn und dem Heiligen Geist.
0: Wie im Anfang, so auch jetzt und alle Zeit und in Ewigkeit. Amen. Sei unser Heil, o Herr, wenn wir wachen, und unser Schutz, wenn wir schlafen, damit wir wachen mit Christus und ruhen in seinem Frieden. Lasst uns beten. Herr und Gott, kehre ein in dieses Haus und halte alle Nachstellungen des Feindes von ihm fern. Deine heiligen Engel mögen darin wohnen und dein Frieden sei über uns alle Zeit. In Friede und in Frieden bewahren. Dein Segen sei über uns alle Zeit. Darum bitten wir durch Christus, unseren Herrn.
1: Amen.
0: Eine ruhige Nacht und ein gutes Ende gewähre uns der allmächtige und barmherzige Herr.
1: Amen.
0: Sei gegrüßt, o Königin, Mutter der Barmherzigkeit, unser Leben, unsere Wonne und unsere Hoffnung sei gegrüßt. Zu dir rufen wir, verbannte Kinder Evas, zu dir seufzen wir, trauernd und weinend, in diesem Tal der Tränen. Wohlan, denn unsere Fürsprecherin, wende deine barmherzigen Augen uns zu, und nach diesem Elend zeige uns Jesus, die gebenedeite Frucht deines Leibes, o gütige, o milde, o süße Jungfrau Maria. Liebe Hörerinnen und Hörer von Radio Horeb, wir feiern den Vorabend zum Hochfest der Apostel Petrus und Paulus. Der Feiertag ist sozusagen schon eingeläutet worden durch die erste Vesper vom Hochfest und gleichsam dann eben auch jetzt die Komplett. Peter und Paul, Petrus und Paulus, beide großen Apostelfürsten, wie wir sie auch nennen. Sie werden gemeinsam verehrt an einem Feiertag, an einem Tag, obwohl sie beide ganz unterschiedlich waren und sind. Petrus, der Apostel, der Sprecher der Apostel, manchmal ein Hitzeblitz, manchmal einer, der vielleicht etwas übertrieben hat in seinen Äußerungen. Einer, der Jesus auch verleugnet hat, dreimal sogar. Den Jesus aber auch dreimal gefragt hat, liebst du mich? Kann ich mich wirklich auf dich verlassen? Und dann der Paulus, ein Saulus zuerst einmal, ein Christenverfolger. Einer, der die Christen gehasst hat, der sie wegwischen wollte. Wir kennen es von der Geschichte der Steinigung des Stephanus. Paulus war damit einverstanden, so heißt es. Und dieser Paulus wurde sprichwörtlich vom Pferd geworfen und begegnete Christus. Und wurde sozusagen vom Saulus zum Paulus. Ließ sich taufen und wurde dann ein großer Missionar. Beide, unterschiedlich wie sie waren, haben dem einen Herrn gedient. Beide mit ihren Stärken und Schwächen. Beide mit dem, was sie an Begabungen vom Herrgott geschenkt bekommen haben. Ja, so wie wir alle auch. Jeder sieht anders aus. Keiner von uns ist gleich wie der andere. Wir haben vielleicht von unseren Familienangehörigen, Vorfahren, Verwandten, so manches vielleicht auch, was die hatten und da haben. Aber wir sehen niemals so aus und sind nicht genau die Kopien von irgendjemandem. Wir sind Unikate, so wie diese beiden Apostelfürsten. Beide haben sich eingesetzt für die Missionierung, für die Glaubensverkündigung. Petrus und Paulus, sie sind mit vielen Menschen zusammengekommen. Ganz unbekannten Menschen, so wie wir immer wieder auch Menschen begegnen. Ich kann heute ganz bewusst zurückschauen auf eine lange Zeit, so möchte ich sagen. Heute, vor 23 Jahren, wurde ich im Speyerer Dom zum Priester geweiht. Heute also mein Weihetag, morgen mein Primitztag an Peter und Paul damals, 2003. Viele Menschen konnte ich in dieser Zeit begegnen. Vielen durfte ich im Auftrag Jesu helfen, beistehen. Vieles durfte ich wirklich auch machen, feiern. Vor allem die Eucharistie, tagtäglich, immer wieder aufs Neue. Die Sakramente weiter zu spenden, wie viele Kinder durfte ich taufen, wie viele Trauungen, auch Beerdigungen, Krankensalbung, Beichten, wie viele Seelsorgespräche, wie viel wurde mir anvertraut im Auftrag des lieben Gottes. Wie viel konnte ich wirklich spüren und erfahren, wie Menschen auch mich begleiten durch ihr Gebet. Wie schön ist es, wenn man weiß, man ist nicht allein. Und wie wertvoll ist es, wenn wir immer wieder auch zueinander sagen können, schön, dass du mit mir glaubst. Wie wertvoll ist es, wenn wir, so wie Papst Benedikt es damals ausgedrückt hat, ein Satz, der mich auch immer wieder begleitet, wer glaubt, ist nie allein. Haben Sie für Ihr Leben einen besonderen Spruch, eine besondere Überlegung, was könnte so Ihr Lebensspruch sein? Mein Primizspruch, mein Priesterspruch sozusagen für mein Priesterleben, habe ich damals ausgewählt. Meine Seele preist die Größe des Herrn. Und damit mit der Gottesmutter Maria den lieben Gott zu preisen. Und ganz bewusst auch ihr zu zeigen, es ist schön, diesem Gott zu dienen. Beten wir weiter füreinander. Lassen wir uns immer wieder auch beschenken mit dem Glauben, der Schönheit des Glaubens und mit der Gewissheit. Wer glaubt, ist nie allein. In diesem Sinne darf ich nur noch den Segen für die Nacht und den kommenden Feiertag spenden. Der Herr sei mit euch.
1: Und mit deinem Geiste.
0: Auf die Fürsprache der allerseligsten Jungfrau und Gottesmutter Maria, der heiligen Apostel Petrus und Paulus, segne und beschütze euch und alle, die zu euch gehören, der allmächtige und barmherzige Gott, der Vater und der Sohn und der Heilige Geist.
1: Amen.
0: Gelobt sei Jesus Christus.
1: In Ewigkeit. Amen. Vielen Dank, Herr Pfarrer Richtscheid, für das gemeinsame Gebet. Ihnen noch einen schönen Abend und eine gute Nacht. Das von Ihnen gewünschte Lied kommt dann gleich nach der Programmvorschau. 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Und nun die Vorschau auf die weiteren Sendungen. 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Ich darf mich nun von Ihnen verabschieden, wünsche Ihnen eine gute Nacht und einen guten Start in die neue Woche. Für Sie am Mikrofon war Josef Hitzenberger. Miriam Abud-Gölz und Michael Willert im Studio Ravensburg begleiten Sie in der nächsten Stunde bei Gott hört dein Gebet. 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

0: Ja, schönen guten Abend. Ganz herzliche Einladung in die Sendung Gott hört dein Gebet im Studio in Ravensburg. Begrüßt Sie
1: Diakon Michael Wielert
0: und Miriam Aboit-Gölz. Ja, Sonntagabend, 22 Uhr, unsere gemeinsame Gebetszeit mit Ihnen in der Sendung Gott hört dein Gebet. Hier stellen wir Ihren Dank und Ihre Bitte an Gott ins Wort, in den Mittelpunkt. Ihre Nachrichten per E-Mail an gebetsanliegen@horeb.org, die wir im Vorfeld zur Sendung gesichtet haben, fließen jetzt nachher mit ein in der Sendung und wir begleiten diese auch mit Gebet. Aber ganz besonders lebt diese Sendung von Ihrem Beitrag, von Ihrem Live-Beitrag jetzt gleich. Und so freuen wir uns, wenn Sie uns anrufen. Sie erreichen uns unter der Telefonnummer 089 518 008 008. Und aus dem Ausland erreichen Sie uns, wenn Sie die Nummer wählen, 0049 89 517 008 008. Und um alles richtig zu sagen, nochmal die Nummer für das Inland. Hier war ein kleiner Fehler. Jetzt kommt die richtige Nummer.
1: Sehr gut.
0: 089 517 008 008. Ja, bei Ihrem Anruf steht es Ihnen frei, Ihren Namen zu nennen. Wenn Sie aber für andere Personen beten möchten, nennen Sie in Ihrem Anliegen deren Namen nicht. Ja,

0: als mich ist meiner nicht wert. Und wer nicht sein Kreuz auf sich nimmt und mir nachfolgt, ist meiner nicht wert. Jesus möchte in unserem Leben an erster Stelle stehen, noch vor allem, was uns lieb und vertraut ist. Die Worte im heutigen Evangelium wirken zunächst hart, doch sie führen uns zu einer tiefen Wahrheit. Erst wenn wir unser Leben an ihm ausrichten, finden wir es wirklich. In unserer Sendung Gott hört dein Gebet möchten wir uns jetzt neu auf ihn ausrichten, voll Vertrauen und Zuversicht. So kommen wir mit allem, was uns bindet und uns schwerfällt, loszulassen. Mit den Kreuzen, die wir tragen, mit unserer Sehnsucht, ihn oder anderes mehr zu lieben als ihn. Und wir kommen mit offenen Augen für die Menschen, in denen wir ihm begegnen sollen und auch wollen. Und so steigen wir ein mit dem Kreuzeszeichen. Im Namen des Vaters und des Sohnes und des Heiligen Geistes.
1: Amen.
0: Herr, dein Wort fordert uns heute heraus. Du rufst uns zu, dich über alles zu lieben, mehr als das, was uns vertraut ist, Familie, Sicherheiten, unser eigenes Leben. Du verlangst keine Ablehnung, sondern eine Liebe, die von dir herkommt und durch dich erst Frucht bringt. So lädst du uns ein, unser Kreuz anzunehmen, nicht aus Pflicht, sondern im Vertrauen, dass wir gerade darin das wahre Leben finden. Und zugleich schenkst du uns eine so einfache Spur. Dich finden wir im anderen, in jedem Menschen, dem wir begegnen, in jedem kleinen Dienst, in jedem Becher Wasser, den wir einem anderen reichen. Herr, und so bitten wir dich, lehre uns diese Liebe und höre nun unser Gebet. Amen.
1: Radio Horeb, Gott hört dein Gebet. Guten Abend.
2: Guten Abend, Eduard aus Nürnberg.
1: Guten Abend, Herr Eduard.
2: Ich möchte beten für meine verstorbene Frau Rosemarie. Und ich möchte mich bei der Gelegenheit bedanken bei den Betern, die für meine Frau und für mich gebetet haben. Insbesondere bei der Frau mit dem Schweizer Dialekt. Herzlichen Dank und Gott vergelt's. Ich bete, Vater unser, der du bist im Himmel, geheiligt werde dein Name, dein Reich komme, dein Wille geschehe, wie im Himmel so auf Erden.
1: Unser tägliches Brot gib uns heute und vergib uns unsere Schuld, wie auch wir vergeben unseren Schuldigern. Und führe uns nicht in Versuchung, sondern erlöse uns von dem Bösen.
2: Gegrüßet seist du, Maria, voller Gnade. Der Herr ist mit dir. Du bist gebenedeit unter den Frauen und gebenedeit ist die Frucht deines Leibes, Jesus.
1: Heilige Maria, Mutter Gottes, bitte für uns Sünder, jetzt und in der Stunde unseres Todes. Amen.
2: Ehre sei dem Vater, dem Sohn und dem Heiligen Geist.
1: Wie im Anfang, so auch jetzt und alle Zeit und in Ewigkeit. Amen. Herr Eduard, es segne Sie und begleite Sie auch in dieser schweren Zeit. Wissen Sie, dass Gott die Hoffnung ist und dass er mit Ihnen in dieser Zeit geht und dass Ihre Frau bei ihm sein darf. Und so begleite Sie Gottes Segen im Namen des Vaters, des Sohnes und des Heiligen Geistes.
2: Ja, ich danke. Es ist eine sehr schwere Zeit, weil ich habe einen Engel verloren. Und ich danke Ihnen herzlich für den Segen. Gott vergelt's.
1: Gottes Segen.
2: Jesus Christus.
1: In Ewigkeit. Amen. Herr Eduard, einen guten Abend wünsche ich Ihnen.
2: Und herzlichen Dank.
1: Wiederhören.
2: Danke.
0: Gott hört dein Gebet. Guten Abend.
3: Guten Abend. Ich bitte ums Gebet um meinen Enkel. Der hat morgen und am Freitag Abschlussprüfungen. Und ich bitte, dass Gott ihm hilft und den Heiligen Geist ihm schickt, dass alles gut geht.
0: Da beten vielleicht. Wir jetzt für Ihren Enkel. Ja, komm. Ja. Haben Sie einen Gebetswunsch?
3: Haben Sie vielleicht was?
0: Ja, gerne. Also, ja. guter Vorschlag, den Heiligen Geist zu bitten, so nehmen

0: wie ein Heiliggeistgebet.
1: Ja.
0: Im blauen Hörergebetsbuch, wenn Sie es zur Hand haben?
1: Ich habe kein Gebetsbuch. Ich mache es bloß immer über das Internet.
0: Dann schlage ich vor, wir beten vor hier aus dem Studio die Nummer 26 im Hörergebetsbuch für alle jene, die eines zur Hand haben.
1: Ich höre dazu.
0: Genau, gerne. Heiliger Geist, du erfüllst die Engel, heiligst die Gewalten, belebst alles. Du teilst dich in je verschiedener Weise der ganzen Schöpfung mit. Du schenkst uns Gnade, erleuchtest uns zur Erkenntnis Gottes. Du vollendest die Gerechten, machst die Toten lebendig und Fremdlinge zu Kindern Gottes.
2: Durch dich werden die Schwachen stark, die Armen reich, die Unmündigen und Ungebildeten weiser als die Gelehrten.
0: Heiliger Geist, du bist im Himmel und erfüllst die Erde. Du bist überall zugegen und nirgends kennst du Schranken. Du wohnst in jedem Menschen und bist ganz Gott. Wir bitten dich, Heiliger Geist, nimm in unseren Herzen Wohnung und verlass uns zu keiner Zeit. Und ganz besonders jetzt den Enkel bei seinen Prüfungen. Amen.
1: Ich danke Ihnen. Ja, ich danke Ihnen schön und mein Enkel, der freut sich, wenn ich für ihn immer bete. Und ich bin zuversichtlich, dass ihm Gott und der Heilige Geist hilft.
0: Sehr schön. Vielen Dank. Danke fürs Dabeisein. Gottes
1: danke.
0: Segen.
1: Danke auch und wünsche noch einen schönen Abend für die ganze Hörerfamilie. Danke.
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3: Ja, guten Abend. Ich möchte jetzt anfangs mal zuerst dem Herrn danken. Er hat meiner Freundin in einer, sie hat ja eine sehr schwierige Angelegenheit und mit ihrem Sohn. Und es ist alles gut gegangen und ja, es ist jetzt, diese Sorge hat sie los und ich habe dafür gebetet und ja, da möchte ich dem Herrn danken. Dann bitte ich für meinen Enkelbub, der auch in nächster Zeit noch Prüfungen hat, also und ja, dass alles gut geht und auch für die Familie, um Gottes Schutz und Segen, ebenso auch für meine Patenkinder und für mich um eine bessere Gesundheit. Und ich würde gerne das Vater unser beten. Gegrüßet seist du, Maria, und Ehre sei dem Vater. Vater unser im Himmel. Auch ich muss noch was dazu sagen, und zwar für meine Cousine, die an sehr schweren Depressionen leidet, dass das auch mal gut wird. Vater unser im Himmel, geheiligt werde dein Name, dein Reich komme, dein Wille geschehe, wie im Himmel, so auf Erden.
2: Unser tägliches Brot gib uns heute und vergib uns unsere Schuld, wie auch wir vergeben unseren Schuldigern. Und führe uns nicht in Versuchung, sondern erlöse uns von dem Bösen.
3: Gegrüßet seist du, Maria, voll der Gnade, der Herr ist mit dir. Du bist gebenedeit unter den Frauen und gebenedeit ist die Frucht deines Leibes, Jesus.
2: Heilige Maria, Mutter Gottes, bitte für uns Sünder, jetzt und in der Stunde unseres Todes. Amen.
3: Ehre sei dem Vater, dem Sohn und dem Heiligen Geist.
2: Wie im Anfang, so auch jetzt und alle Zeit und in Ewigkeit. Amen.
3: Amen. Darf ich noch um den Segen bitten?
2: Natürlich, es segne Sie und alle, die Sie in Ihrem Gebetsanliegen genannt haben, auch ganz besonders Ihren Enkel, der dreifaltige Gott, der Vater, der Sohn und der Heilige Geist.
3: Amen.
2: Amen.
3: Ein herzliches Vergelt's Gott auch für alle, die mitgebetet haben. Danke.
2: Segne es Gott. Wiederhören.
0: 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Guten Abend.
4: Ja, hallo. Ich möchte gern beten für eine Freundin und deren Eltern, die sehr schwer krank sind. Dann noch für unsere Familie, um Schutz und Segen und jetzt um eine gute Vermietung und um die persönlichen Probleme von meinem Mann und dass die Kinder einfach einen guten christlichen Weg machen. Genau. Und vielleicht haben Sie ein Gebet.
0: Gerne. Bei den Kindern, also ich würde jetzt wieder zum Hörergebetsbuch greifen. Die Kinder sind schon jugendlich oder noch kleiner?
4: Ja. Die sind jugendlich und erwachsen.
0: Jugendlich, erwachsen. Ja, dann schlage ich vor, gehen wir zum Heiligsten Herzen Jesu. Und da schließen wir alles andere auch ein, was Sie gesagt haben. Und ja, legen alles ja, in sein göttliches Herz. Die Nummer 93 würde ich gerne beten. 93 im Hörergebetsbuch.
4: Ich habe es nicht da.
0: Ja. Ich bete vor. Barmherziges Herz Jesu, sei gegrüßt, lebendige Quelle aller Gnaden, einzige Zufluchtsstätte, die uns schützt. Du suchst uns mit Hoffnung zu laben. Barmherzigstes Gottesherz, sei gegrüßt, unergründlicher Born der Liebe, für uns Sünder aus dir Leben sprießt, dem Brunnen der Wonne uns bietet. Sei gegrüßt, Wunde in Jesu Herzen, du strahlst Erbarmen, stehst für uns offen. Wir dürfen das Leben aus dir schöpfen und auf deine Barmherzigkeit hoffen. Sei mir gegrüßt, Herzensgüte des Herrn, niemals begriffen, niemals ergründet. Wie eine Mutter bleibst du uns nicht fern, erbarmend, stehst in Liebe uns findend. Lamm Gottes, Thron des Erbarmens, sei gegrüßt, für mich hast du dein Leben dargebracht. Meine Seele neigt sich in Demut vor dir, in tiefem Glauben, ob Tag oder Nacht. Amen. So wünsche ich Ihnen, segne's Gott, so wünsche ich Ihnen alles Gute, Gottes Segen.
4: Vielen Dank für eure Arbeit.
0: Danke. Danke, auf Wiederhören.
2: Gott hört dein Gebet, guten Abend.
5: Guten Abend. Ich möchte heute für drei meiner Kinder beten, die diese kommende Woche von der Abschlussprüfung über die praktische Zwischenprüfung und den Quali stehen. Ich bitte darum, dass sie vom Heiligen Geist geführt und geleitet werden. Auch möchte ich alle mit einschließen, die auch vor Prüfungen stehen. Ich würde gerne die Pfingstsequenz im Wechsel beten.
2: Können wir gerne machen. Im Gotteslob findet man die unter der Nummer 344. Ja, für diejenigen, die ein Gotteslob zur Hand haben. Beginnen Sie gerne mit dem Gebet.
5: Komm herab, o Heiliger Geist, der die finstere Nacht zerreißt, strahle Licht in diese Welt.
2: Komm, der alle Armen liebt, komm, der gute Gaben gibt, komm, der jedes Herz erhält.
5: Höchster Tröster in der Zeit, Gast, der Herz und Sinn erfreut, köstlich Labsal in der Not.
2: In der Unrast schenkst du Ruh, hauchst in Hitze Kühlung zu, spendest Trost in Leid und Tod.
5: Komm, o du glückselig Licht, fülle Herz und Angesicht, dring bis auf das Seele Grund.
2: Ohne dein lebendig Wehen kann im Menschen nichts bestehen, kann nichts heil sein, noch gesund.
5: Was befleckt ist, wasche rein, drück diese Leben ein. Heile du, wo Krankheit quält.
2: Wärme du, was kalt und hart, löse, was in sich erstarrt, lenke, was den Weg verfehlt.
5: Gib dem Volk, das dir vertraut, das auf deine Hilfe baut, deine Gaben zum Geleit.
2: Lass es in der Zeit bestehen, deines Heils Vollendung sehen und der Freuden Ewigkeit. Amen. Halleluja.
5: Halleluja.
2: Vielen Dank. Ich danke Ihnen fürs Gebet. Gottes Segen wünsche ich Ihnen.
5: Vielen Dank.
2: Wiederhören.
5: Vergelt's Gott. Wiederhören.
2: Segne es Gott.
0: 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Guten Abend.
6: Guten Abend, hier ist die Frau Ziegler. Ich habe noch nie angerufen, aber ich möchte, dass Sie für meine Großnichte mal beten. Die wird morgen geheiratet. Und die sind in Polen und da wünsche ich, dass das gut geht alles für Sie, wenn Sie mich mit mir und vielleicht den Vater uns in Ave Maria beten und den Segen.
0: Gerne, schönes Gebetsanliegen. Begleiten Vater, wir das.
6: Vater unser im Himmel, geheiligt werde dein Name. Dein Reich komme, dein Wille geschehe, wie im Himmel, so auf Erden.
0: Unser tägliches Brot gib uns heute und vergib uns unsere Schuld, wie auch wir vergeben unseren Schuldigern. Und führe uns nicht in Versuchung, sondern erlöse uns von dem Bösen. Amen.
6: Amen. Gegrüßet seist du, Maria, voll der Gnaden, der Herr ist mit dir. Du bist gebenedeit unter den Frauen und gebenedeit ist die Frucht deines Leibes, Jesus.
0: Heilige Maria, Mutter Gottes, bitte für uns Sünder, jetzt und in der Stunde unseres Todes. Amen.
6: Ehre sei dem Vater und dem Sohn und dem Heiligen Geist.
0: Wie im Anfang, so auch jetzt und alle Zeit und in Ewigkeit. Amen.
6: Amen.
0: Ja, danke, dass Sie dieses besondere Gebetsanliegen eingebracht haben. Ja, freilich.
2: Natürlich, Frau Ziegler, segne Sie. Segne Sie die jungen Leute, die morgen heiraten. Der dreifaltige Gott, der Vater, der Sohn und der Heilige Geist. Amen.
6: Dankeschön.
2: Gottes Segen. Wiederhören.
6: Gott, Wiedersehen.
2: Gebetsanliegen, die per E-Mail an uns im Vorfeld eingegangen sind über unsere Internetseite horeb.org. Eine Hörerin dankt Gott, dass er weiter geholfen hat in ihren wichtigen Anliegen. Es ist noch nicht geklärt, aber Schritt für Schritt komme ich dem Ziel näher. Sie bittet um Gottes, um Vertrauen und Geduld mit ihrer depressiven Mutter, dass sie Frieden findet in ihrer Seele. Eine andere Person schreibt, danken möchte ich für einen guten Verlauf in einer weltlichen Sache. Bitte betet nochmals für mich um Heilung. Das linke Knie verunfallt, rechte Seite und Darm und Magen, dass ich doch wieder Lebensmittel vertrage. Ein anderes Gebetsanliegen, ich möchte bitten, dass ein Freund, der 58 Jahre alt ist und auf der Intensivstation liegt, geheilt wird. Er hat schon 4 Operationen und es gibt keine Diagnose. Er hat Schmerzen trotz vieler Medikamente. Herr Jesus Christus, durch dein Leiden und deine Auferstehung heile ihn. Ein anderes Gebetsanliegen. Ich bitte um Gebet, um Respekt für meine betagte Mutter, von ihrem Bruder und vor allem von seiner neuen Frau, da meine Mutter eine lange Reise gemacht hat, um sie zu besuchen. Auch bitte ich für meine Mutter um Kraft und einen erholsamen Urlaub, für meine Neffen, für die Prüfungen, die anstehen. Und ich bitte um Gebet für meinen verstorbenen Vater, der morgen seinen Jahrestag hat. Ich lege alles ins Herzen Jesu. Noch ein letztes Gebetsanliegen. Ich bitte um Gebet für eine junge Frau, die unter ME/CFS leidet und nur noch liegen kann. Für eine gute Freundin, dass sie erkennt, dass ihr Freund ihr nicht gut tut und sie ausnutzt. Für meine Schwägerin und alle, die psychologische Hilfe benötigen, dass sie einen passenden Therapeuten finden. Ich lade Sie ein, dass wir im Gotteslob das Gebet beten. Und zwar, Seele Christi, heilige mich, Leiden Christi, stärke mich. Sie finden das Gebet, ich bin gerade selbst am Aufschlagen, Entschuldigung. Sie finden das Gebet unter der Nummer 6, Abschnitt 4. Seele Christi, heilige mich, Leib Christi, rette mich, Blut Christi, tränke mich. Wasser der Seite Christi, wasche mich. Leiden Christi, stärke mich. O guter Jesus, erhöre mich. Birg in deinen Wunden mich. Von dir lass nimmer scheiden mich. Vor dem bösen Feind beschütze mich. In meiner Todesstunde rufe mich. Zu dir zu kommen heiße mich. Mit deinen Heiligen zu loben dich. In deinem Reiche ewiglich. Jesus, so legen wir all diese Anliegen in deine Hände und bitten dich um dein Sorgen. Amen.
0: 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Guten Abend.
7: Guten Abend, bin ich dran?
0: Jetzt sind Sie dran. Ich grüße Sie.
7: Okay, guten Abend. Ich möchte für meinen Tanzpartner beten, der heute schwer gestürzt ist, zur Vorbereitung oder Nachbereitung meiner Geburtstagsfeier. Ja, der muss jetzt muss am Knie operiert werden, dass er bald wieder auf die Beine kommt und Gottes Segen erhält. Und zwar wollte ich eigentlich, der Herr segne dich. Kennen Sie das? Ich kenne das als Lied.
0: Es sagt mir vage was. Ich habe jetzt aber keinen Text. Wenn Sie
7: Deo.
0: Okay. Ja, das liegt mir nicht vor.
7: Da?
0: Nein, das haben wir nicht im Studio. Aber gerne dürfen Sie vorbeten.
7: Ich kann es jetzt versuchen, dass ich das jetzt alles zusammenkriege, weil ich es im Singen viel besser im Ohr habe. Der Herr segne dich, der Herr behüte dich. Der Herr segne dich. Er lasse sein Antlitz leuchten über dich, schenkt dir seinen Frieden. Bitte ich im Vater unser Gerüst, seist du Maria Ehre.
0: So machen wir es gerne.
7: Vater unser, der du bist im Himmel, geheiligt werde dein Name. Zu uns komme dein Reich, dein Wille geschehe, wie im Himmel, so auf Erden.
0: Unser tägliches Brot gib uns heute und vergib uns unsere Schuld, wie auch wir vergeben unseren Schuldigern. Und führe uns nicht in Versuchung, sondern erlöse uns von dem Bösen. Amen.
7: Ehre sei, gegrüßet seist du, Maria, voll der Gnade. Der Herr ist mit dir. Du bist gebenedeit unter den Weibern und gebenedeit ist die Frucht deines Leibes, Jesus.
0: Heilige Maria, Mutter Gottes, bitte für uns Sünder, jetzt und in der Stunde unseres Todes. Amen.
7: Ehre sei dem Vater und dem Sohn und dem Heiligen Geist.
0: Wie im Anfang, so auch jetzt und alle Zeit und in Ewigkeit. Amen.
7: Amen.
0: Herzlichen Dank fürs gemeinsame Gebet. Segne uns Gott. Alles Gute. Auf Wiederhören.
2: Radio Horeb, Gott hört dein Gebet. Guten Abend.
8: Guten Abend.
2: Guten Abend. Sie müssten das Radio im Hintergrund ausmachen. Ich glaube, das haben Sie noch an. Ich kann mich selber im Echo hören.
8: Ach so, okay. Ich habe alles gemacht. Also ich möchte beten für meine Familie. Hier ist Frau Franzetitsch aus Vorpommern. Ich möchte gerne beten für Umkehrung meiner armen Familie und mit vier Versöhnung miteinander, dass der Heilige Geist die zur Vernunft bringt. Also ich bin sehr traurig darüber, aber ich kann dir nicht mehr helfen, aber lieber Gott kann das alles. So mit Vater und seinem Himmel.
2: Gerne. Legen wir alles in seine Hände.
8: Ja.
2: Beginnen
8: ja.
2: Sie.
8: Vater und sein Himmel. Geheiligt werde dein Name, dein Reich komme, dein Wille geschehe, wie im Himmel so auf die Erde.
2: Unser tägliches Brot gib uns heute und vergib uns unsere Schuld, wie auch wir vergeben unseren Schuldigern. Und führe uns nicht in Versuchung, sondern erlöse uns von dem Bösen.
8: Gegrüßet seist du, Maria. Voll der Gnade, der Herr ist mit dir. Du bist gebenedeit unter den Frauen und gebenedeit ist Frucht deines Leibes, Jesus.
2: Heilige Maria, Mutter Gottes, bitte für uns Sünder, jetzt und in der Stunde unseres Todes. Amen.
8: Ehre sei der Vater und der Sohn und den Heiligen Geist.
2: Wie im Anfang, so auch jetzt und alle Zeit und in Ewigkeit. Amen.
8: Können Sie auch bitte so einen Segen geben?
2: Ja, gerne. Segne ich Sie, Ihre Familie, alle, die mit Ihnen in Liebe verbunden sind. Segne der dreifaltige Gott, der Vater, der Sohn und der Heilige Geist.
8: Amen.
2: Amen.
8: Dankeschön.
2: Segne es Gott.
8: Und Gott
2: wiederhören.
0: Radio Horeb, Gott hört dein Gebet. Guten Abend.
9: Ja, guten Abend. Bin ich jetzt dran?
0: Jetzt sind Sie dran.
9: Schön. Also ich wollte mir als erstes mich beim Herrn ganz sehr bedanken, dass er mich von meinen Zwängen befreit hat und habe jetzt so ein Lymphödem an den Beinen. Und das haben auch meine anderen Familienmitglieder. Ja, dann bitte ich einfach um Heilung.
0: Ja, tragen wir Ihren Dank und Ihre Bitte ins Gebet. Haben Sie an ein bestimmtes Gebet gedacht?
9: Ja, ein Vater unser, gegrüßt sei zu Maria und Ehre sei dem Vater, bitte.
0: Ja, gerne. Beginnen Sie.
9: Vater unser im Himmel, geheiligt werde dein Name, dein Reich komme. Dein Wille geschehe, wie im Himmel, so auf Erden.
0: Unser tägliches Brot gib uns heute und vergib uns unsere Schuld, wie auch wir vergeben unseren Schuldigern. Und führe uns nicht in Versuchung, sondern erlöse uns von dem Bösen. Amen.
9: gegrüßt seist du, Maria, voll der Gnade. Der Herr ist mit dir und bist gebenedeit unter den Frauen und gebenedeit ist die Frucht deines Leibes, Jesus.
0: Heilige Maria, Mutter Gottes, bitte für uns Sünder, jetzt und in der Stunde unseres Todes. Amen.
9: Ehre sei dem Vater und dem Sohn und dem Heiligen Geist.
0: Wie im Anfang, so auch jetzt und alle Zeit und in Ewigkeit. Amen.
9: Amen.
0: Herzlichen Dank. Danke, dass Sie
9: Dank und ohne Radio Horeb, wäre mein Glaube nicht so gewachsen.
0: Wunderbar.
9: Vielen Dank.
0: Wunderbar. Danke für das Zeugnis. Alles Gute. Gottes Segen.
9: Ihnen auch. Gottes Segen.
0: Danke.
2: Weitere Gebetsanliegen, die aus dem Internet sind, die uns zugesendet worden sind in den vergangenen 2 Tagen. Eine Hörerin bittet für alle, die unter der Hitze leiden, ganz besonders auch in ihrer Wohnung, die überhitzt ist, schreibt sie um Schutz und Segen für alle Kranken, Alten und Kinder. Sie bittet auch um Gebet für ihr Auto, mit dem sie Probleme hat, dass sie wichtige Unterlagen findet. Sie bittet um Gebet für die Opfer des Erdbebens, um Gottes Schutz und Segen für alle, die leiden. Eine Hörerin schreibt, liebes Gebetsteam, ich bitte Sie für einen Papa von jemand zu beten, der gestern verstorben ist, um Gottes Barmherzigkeit und Aufnahme in den Himmel. Bitte beten Sie für meine Familie und für mich und für einen Herrn um Gottes Schutz und Segen. Bitte betet für unseren Priester und alle Menschen, die ich sehr verletzt, verleugnet habe, ihr Vertrauen missbraucht habe oder wo es Missverständnisse gibt. Herr, wandle all das Unrecht, alles Böse, das dadurch entstanden ist und all das Unrecht, das ich verursacht habe, in Gutes. Jesus, bitte hilf all den Menschen, denen ich Böses getan habe. Bitte wandle mein Denken, meine Reden und mein Tun. Jemand anders schreibt, ich bitte beten Sie für meine Schwester, die morgen mündliche Abiturprüfung hat. Ich bitte um Gebet der Hörergemeinschaft, weil jeder Punkt bei ihr zählt. Ich bitte ebenfalls für meine Oma, welche pflegebedürftig ist, aber jeden Tag Fortschritte macht. Noch ein weiteres Gebetsanliegen. Bitte bestürmt mit mir den Himmel, dass ich wieder laufen kann, dass sich der Bruch in der Bauchwand wieder zurückbildet und dass die Fibromyalgie mich nicht zu sehr in die Knie zwingt. Und vielleicht dürfen wir auch noch etwas mehr an Arbeit erbitten. Hier kann ich meine Schmerzen vergessen und das Geld benötige ich dringendst. Ich lade Sie ein, dass wir den Psalm 23 beten. Wir beten ihn vor, hier aus dem Studio. Im Gotteslob finden Sie ihn unter der Nummer 37. Legen wir all das hinein in den Psalm, was wir jetzt gehört haben. Der Herr ist mein Hirte, nichts wird mir fehlen.
0: Er lässt mich lagern auf grünen Auen und führt mich zum Ruheplatz am Wasser.
2: Er stillt mein Verlangen. Er leitet mich auf rechten Pfaden, treu seinem Namen.
0: Muss ich auch wandern in finsterer Schlucht? Ich fürchte kein Unheil.
2: Denn du bist bei mir. Dein Stock und dein Stab geben mir Zuversicht.
0: Du deckst mir den Tisch vor den Augen meiner Feinde.
2: Du salbst mein Haupt mit Öl. Du füllst mir reichlich den Becher.
0: Lauter Güte und Huld werden mir folgen mein Leben lang. Und im Haus des Herrn darf ich wohnen für lange Zeit.
2: Ehre sei dem Vater und dem Sohn und dem Heiligen Geist.
0: Wie im Anfang, so auch jetzt und alle Zeit und in Ewigkeit. Amen. 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Guten Abend.
10: Guten Abend, mein Name ist Mary Atakus aus Kiel.
0: Und ich bitte
10: um ein Gebet für Dr. Kocher, der morgen sein 40-jähriges Dienstjubiläum hat. Suchen Sie sich bitte was auf für mich.
0: Gerne suche ich da was raus. Ich greife gerade zum Hörergebetsbuch. Da gibt es auch ein Priestergebet. Priester für Priester, genau. Die Nummer 86 im Hörergebetbuch für alle, die mitbeten können. Und wir beten es hier gemeinsam aus dem Studio vor. Die Nummer 86. Ja, für alle Priester und ganz besonders für unseren Pfarrer Kocher. Jesus, ewiger hoher Priester, bewahre deine Priester im Schutz deines heiligsten Herzens, wo keiner ihnen schaden kann.
2: Bewahre unbefleckt ihre gesalbten Hände, die täglich deinen heiligen Leib berühren. Bewahre rein die Lippen, die gerötet sind von deinem kostbaren Blute.
0: Bewahre rein und unirdisch ihr Herz, das besiegelt ist mit dem erhabenen Zeichen deines glorreichen Priestertums.
2: Lass sie wachsen in der Liebe und Treue zu dir und schütze sie vor der Ansteckung der Welt. Gib ihnen mit der Wandlungskraft über Brot und Wein auch die Wandlungskraft über die Herzen. Segne ihre Arbeit mit reichlicher Frucht und schenke ihnen dereinst die Krone des ewigen Lebens. Amen.
0: Amen.
10: Amen, vielen Dank.
0: Ja, wir danken Ihnen. Alles Gute, Gottes Segen. Wiederhören.
2: Gott hört dein Gebet, guten Abend.
11: Guten Abend, hier ist Stock. Ich möchte für meine kleine Enkelin beten, die gestern getauft wurde. Und zwar aus dem blauen Hörergebetsbuch, die 104.
2: Jawohl, ich schlage das gerade auf. Die Nummer 104, sagen Sie.
11: Ja.
2: Jawohl, beginnen Sie.
11: Ja. Herr Jesus Christus, durch die Hände deiner heiligen Mutter weihen wir dir unsere Kinder und unsere Jugend. Hilf ihnen, zu dir zurückzufinden, wenn sie dir entfremdet sind.
2: Bewahre sie vor Schaden an Leib und Seele. Schütze sie vor den Verführungen unserer Zeit. Heile die Wunden, die ihnen geschlagen wurden. Berufe aus ihrer Mitte Heilige.
11: Sende uns den Heiligen Geist, damit wir nicht mutlos werden. Verzeihe uns, wo wir gefehlt haben an Vorbild und Liebe. Stärke uns, wo wir schwach und hilflos sind. Tröste uns, wo uns jeder Trost entschwunden ist.
2: Herr Jesus Christus, durch die Hände deiner heiligen Mutter weihen wir dir unsere Kinder und unsere Jugend. Amen.
11: Herzlichen Dank.
2: Danke Ihnen, Frau Stock, fürs Gebet. Gottes Segen.
11: Ebenso, ja.
2: Wiederhören.
11: Guten Abend.
0: Radio Horeb, Gott hört dein Gebet. Guten Abend.
12: Guten Abend, hier ist Renate Hillenbrand aus Fulda. Ich möchte beten für den Lebensschutz. Und zwar, dass die Abtreibungen aufhören. Und dann möchte ich noch beten für die ausgetretenen Mitglieder aus der Kirche, dass sie wieder zurückfinden zur Kirche. Und das sind meine Anliegen.
0: Haben Sie an ein bestimmtes Gebet gedacht?
12: Ja, unter deinen Schutz und Schirm.
0: Gerne, bitte.
12: Unter deinen Schutz und Schirm fliehen wir, o heilige Gottesgebärerin. Verschmähe nicht unser Gebet in unseren Nöten, sondern erlöse uns jederzeit aus allen Gefahren. O du glorwürdige und gebenedeite Jungfrau, unsere Frau, unsere Mittlerin, unsere Fürsprecherin, versöhne uns mit deinem Sohne, empfiehl uns deinem Sohne, stelle uns vor deinem Sohne. Amen.
0: Amen. Dankeschön.
12: Ich wünsche Ihnen Gottes Segen. Auch.
0: Ja, bitte. Gottes Segen
12: Ihnen
0: auch. Für Sie. Auf Wiederhören.
2: Das Telefon ist freigeschaltet. Sie können anrufen unter der Nummer 089 517 008 008 hier in der Gebetssendung. Gott hört dein Gebet bei Radio Horeb. Ich habe noch drei Gebetsanliegen, die uns aus dem Internet zugeschickt worden sind über E-Mail. Eine Frau bittet um Gebet für ihren Vater, der ihr große Sorgen macht, auch für ihren Mann, der das Restless Leg Syndrome hat, das ist Schmerzen in den Beinen, und dass er oft verzweifelt ist. Sie bittet auch für ihre Schwester, die vor einem Jahr einen Schlaganfall hatte. Herr, ich bitte dich inständig um Hilfe für unsere Tochter. Es steht eine Trennung an, da der Partner trinkt, schwer Schenke ihr bitte Kraft und gute göttliche Fügung für Umzug und große berufliche Herausforderungen. Für unseren Sohn bitte ich, dass er eine Arbeitsstelle in der Heimat bekommt, damit er mit seiner Familie zurückkehren kann. Und noch das letzte Gebetsanliegen. Ich bitte für meine zwei Söhne. Einer hat schwere Prüfungen vor sich im Studium Maschinenbau und der andere hat ein Studium abgeschlossen, ist momentan unsicher, wie es beruflich weitergehen soll, wie sein Weg geht. Beten wir ein Ave Maria für diese drei Anliegen. Gegrüßet seist du, Maria, voll der Gnade, der Herr ist mit dir. Du bist gebenedeit unter den Frauen und gebenedeit ist die Frucht deines Leibes, Jesus.
0: Heilige Maria, Mutter Gottes, bitte für uns Sünder, jetzt und in der Stunde unseres Todes. Amen.
2: Maria, mit dem Kinde lieb,
0: uns allen deinen Segen gib. Amen. Radio Horeb, Gott hört dein Gebet. Guten Abend. Ja, jetzt ist die Leitung wieder frei. Dann nehme ich den nächsten Anrufer rein und Sie versuchen es gern nochmal gleich. Radio Horeb, Gott hört dein Gebet. Guten Abend. Ich höre Sie ganz schlecht.
13: Ja, hallo.
0: Guten Abend. Jetzt, ja. Jetzt.
13: Ja, bitte. Guten Abend. Ich möchte beten für unsere Familie, Körper, Geist und Seele, und dass die Enkel wieder in der Schule, dass es gut geht. Und für alle Kränken und Schwerkränken in unserer Verwandtschaft und Bekannte. Und ich möchte zur Mutter Gottes beten. O Maria, hilf doch mir. Es fleht ein armes Kind zu dir. Du bist es ja, die helfen kann. Und nimm dich Mutter unserer ein. Hilf Maria, es ist Zeit. Hilf Mutter der Barmherzigkeit. Du bist mächtig, uns aus Nöten und Gefahren
0: zu erretten, denn wo Menschen Hilf gebricht, mangelt doch die deine nicht. Nein, du kannst das heiße Flehen deiner Kinder nicht verschmähen. Zeige, dass du Mutter bist, wo die Not am größten ist. Hilf Maria, es ist Zeit, o Mutter der Barmherzigkeit. Amen. Herzlichen Dank, alles Gute, auf Wiederhören.
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14: Ja, schönen guten Abend, ich bin Stefan Wiesel aus Westengrund. Ich möchte, grüß Gott, beten lassen für den Cousin unserer Schwiegertochter in Polen, den Marcel, der leider eine schwere Krebserkrankung hat und die Behandlungen in Polen sind jetzt ausgeschöpft, jetzt ist ein Fonds aufgelegt worden, damit er in anderen Ländern irgendwo vielleicht eine gute Behandlungsmethode findet. Wir wollen für ihn beten, ganz speziell, dass er wieder Heilung findet und dass es eine gute Behandlungsmethode gibt. Ja, vielleicht können Sie uns ein Gebet vorschlagen.
2: Beten wir gemeinsam, mein Vater unser, und ich spreche einen Segen für ihn aus.
14: Sehr gerne dann. Vater unser im Himmel. Geheiligt werde dein Name, dein Reich komme, dein Wille geschehe, wie im Himmel, so auf Erden.
2: Unser tägliches Brot gib uns heute und vergib uns unsere Schuld, wie auch wir vergeben unseren Schuldigern. Und führe uns nicht in Versuchung, sondern erlöse uns von dem Bösen. Denn dein ist das Reich und die Kraft und die Herrlichkeit. In Ewigkeit. Amen. Jesus, wir legen die Person ganz in deine Hände. Du kennst und weißt alles. Und nimm dich ihm an und sorge du für ihn. Schenk ihm Heil an Leib, Seele und Geist. Amen.
14: Amen.
2: Und so segne die Person, aber auch sie, die sie im Gebet mittragen und alle, die mit ihnen in Liebe verbunden sind, der dreifaltige Gott, der Vater, der Sohn und der Heilige Geist.
14: Amen.
2: Amen. Gottes Segen.
14: Vielen Dank.
2: Wiederhören.
14: Danke.
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15: Guten Abend. Ich möchte gerne für zwei Leute beten, die wir schon oft im Gebet hatten. Einmal eine Frau mit Speiseröhrenkrebs. Zum x-ten Mal aufgetreten und sie kann jetzt nicht mehr operiert werden. Die Chemo läuft, aber ihr Leben vielleicht auch ab. Muss jetzt nicht, kein Wunder passieren, aber dass sie getragen ist. Zu einem Unglück fängt jetzt auch noch ihr Mann an, dement zu werden. Für die beiden hat man mal ein Wunder erbeten. Die sind immer noch so in Liebe miteinander verbunden und da war alles kaputt. Das ist immer noch ein Segen, aber die ganze Situation ist eine Katastrophe. Und für meine Schwester mit dem Unfall, die nicht mehr arbeiten kann seit Jahren. Auch da sind die letzten Fälle weggeschwommen bei der letzten Operation und die knackt sehr daran. Ein Vater unser und wenn dann auch noch ein Segen möglich wäre.
0: Gerne, bitte.
15: Vater unser, der du bist im Himmel, dein Name werde geheiligt, dein Reich komme, dein Wille geschehe wie im Himmel so auf Erden.
0: Unser tägliches Brot gib uns heute und vergib uns unsere Schuld, wie auch wir vergeben unseren Schuldigern. Und führe uns nicht in Versuchung, sondern erlöse uns von dem Bösen. Amen.
2: Und so segne die genannten Personen der dreifaltige Gott, der Vater, der Sohn und der Heilige Geist. Amen.
15: Vielen Dank. Alles Gute Ihnen beiden. Und allen Mitgliedern.
0: Dankeschön. Danke. Auf Wiederhören.
2: Gott hört dein Gebet. Guten Abend.
16: Grüß Gott, Herr Wielert. Ich bitte ums Gebet für den Klaus, wo alle Therapie gemacht worden ist und keine Hilfe er bekommen hat. Er ist schon ganz verzweifelt. Und dass wir einen guten Orthopäden finden, der ihm die Wahrheit sagt, dass nichts mehr vielleicht zu machen ist. Ja, und dann bitte ich darum, dass sich auch seine Kinder mal um ihn kümmern. Die wissen zwar, dass sie einen Vater haben, aber sie ignorieren ihn einfach und unterstützen ihn nicht. Dann bitte ich noch für meine Nichten, die morgen aus dem Urlaub zurückfliegen, dass sie heil und gesund hier ankommen. Und für mich, besonders für meine Augenkrankheit, dass keine Verschlechterung weiter gibt. Und wir haben zwar Hilf Maria, es ist Zeit, aber darf ich auch noch mal beten?
2: Ja, gerne. Gerne beten Sie vor.
16: Ja. Hilf Maria, es ist Zeit. Hilf Mutter der Barmherzigkeit. Du bist mächtig, uns aus Nöten und Gefahren zu erretten. Denn wo Menschen Hilfe bricht, mangelt doch die Deine nicht. Nein, du kannst das heiße Flehen deiner Kinder nicht verschmähen. Zeige, dass du Mutter bist, wo die Not am größten ist. Hilf Maria, es ist Zeit. Hilf Mutter der Barmherzigkeit. Amen.
2: Amen.
16: Maria mit dem Kindelieb
2: uns allen deinen Segen gib. Amen. Danke, danke Ihnen.
16: Danke
2: Gottes Segen
16: auch und
2: fürs Gebet.
16: Gottes Segen allen und danke besonders für den Pfarrer Kocher, dass er morgen einen wunderschönen, gesegneten Tag hat.
2: Ja, danke. Wiederhören.
16: Wiederhören.
0: Radio Horeb, Gott hört dein Gebet. Guten Abend.
17: Ja, guten Abend. Ich möchte beten für die verschleppten Kinder aus der Ukraine, die nach Russland verschleppt wurden. Bei uns sind jetzt die Ferien angegangen und wenn man dann die frohen Kinder sieht und denkt dann an die verzweifelten Eltern in der Ukraine, das ist furchtbar. Ja, und dann möchte ich noch beten für einen Familienvater, der jetzt schon zum wiederholten Male eine Kündigung gekriegt hat und jetzt wieder arbeitslos ist. Und der ist schon 55 Jahre alt und er glaubt, dass das am Alter liegt, dass er immer wieder weg muss und gekündigt wird. Ja, ich möchte beten, Maria, breit den Mantel aus, mach Schirm und Schild für uns daraus. Lass uns darunter sicher stehen, bis alle Stürme vorübergehen. Patronin voller Güte uns alle Zeit behüte. Amen. Maria mit dem Kindlieb
0: uns allen deinen Segen gib.
17: Vielen Dank für alles. Amen. Danke.
0: Sehr gerne. Alles Gute für Sie. Gottes
17: Dankeschön.
0: Segen.
17: Dankeschön. Ebenso. Wiederhören.
2: Radio Horeb, Gott hört dein Gebet. Guten Abend. Hallo?
18: Hallo?
2: Ja, Sie sind auf Sendung.
18: Hallo, das ist die Heike Jarkos Gunatz heute. Miriam kennt mich und ich rufe jetzt einfach spontan an, weil ich es immer so schön finde, so großartig und so segensreich, wenn man miteinander betet. Und eigentlich ist es jedes Gebetsanliegen, das man irgendwie mit nachempfinden kann. Und ich möchte jetzt insgesamt nochmal in den ganzen Gebetsanliegen beten, die heute Abend genannt worden sind und für alle Peter und Pauls. Ich habe selber einen Paul und für alle Kinder und Enkelkinder und Ja, das ist so schön, wenn man so im Glaube, in der Hoffnung, in der Liebe verbunden ist. Und das hat so eine Kraft. Und dafür wünsche ich jetzt einfach auch die Prüfungssituationen, die so oft kommen sind. Da spürt man so viel Herzblut dabei, die Mütter und die Omas sind. Und das möchte ich einfach alles nochmal insgesamt mit reinnehmen. Mit meinem Vater unser, gegrüßet seist du Maria und der Ehre sei dem Vater.
2: Gerne.
18: Danke.
2: Sie dürfen beginnen.
18: Vater unser im Himmel, geheiligt werde dein Name, dein Reich komme, dein Wille geschehe, wie im Himmel so auf Erden.
2: Unser tägliches Brot gib uns heute und vergib uns unsere Schuld, wie auch wir vergeben unseren Schuldigern. Und führe uns nicht in Versuchung, sondern erlöse uns von dem Bösen.
18: Gegrüßet seist du, Maria, voller Gnade, der Herr ist mit dir, du bist gebenedeit unter den Frauen. Und gebenedeit ist die Frucht deines Leibes, Jesus.
2: Heilige Maria, Mutter Gottes, bitte für uns Sünder, jetzt und in der Stunde unseres Todes. Amen.
18: Ehre sei dem Vater, dem Sohn und dem Heiligen Geist.
2: Wie im Anfang, so auch jetzt und alle Zeit und in Ewigkeit. Amen. Danke, dass Sie die Gebetsanliegen mittragen und ich wünsche Ihnen Gottes Segen in dieser Woche. Wiederhören.
18: Danke gleichfalls. Ade.
0: 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Guten Abend.
19: Guten Abend. Ich möchte Sie bitten um das Gebet und die ganze Hörerfamilie um das Gebet für mich, für mein Leben, weil ich immer so Angst habe, dass mein Leben nicht gelingt und weil ich mir den Tod wünsche, obwohl ich noch nicht so alt, ich bin nicht alt. Und das ist auch nicht richtig, weil ich mir denke dann, dass die ganze, da brauche ich mir keine Mühen, sind alle Mühen dann, sind die Mühen vergangen. Und da möchte ich dann das Gebet bitten, dass ich auf andere Gedanken komme. Und ich möchte auch bitten um das Gebet für einen lieben Freund, der eine neue Wohnung sucht schon seit langem und für meine Patenkinder, die erwachsen sind und um Schutz und Segen und dass sie immer näher zu Jesus kommen.
0: Dafür beten wir jetzt. Ihre Anliegen sind sehr vielseitig. Haben Sie an ein bestimmtes Gebet gedacht?
19: Ich habe gedacht an das Vaterunser.
0: Gerne. Dann würde ich anschließend an das Vaterunser noch ein Gebet dazu anschließen. Sie haben genannt, Ihre Angst und auch manchmal den Mut zu leben, dann schließen wir das kurze Gebet im Anschluss an und Diakon Michael Wielert wird Ihnen noch den Segen zusprechen.
19: Ja, wunderbar.
0: Beginnen Sie, bitte.
19: Vater unser im Himmel, geheiligt werde dein Name, dein Reich komme, dein Wille geschehe, wie im Himmel so auf Erden.
0: Unser tägliches Brot gib uns heute und vergib uns unsere Schuld, wie auch wir vergeben unseren Schuldigern und führe uns nicht in Versuchung, sondern erlöse uns von dem Bösen. Amen.
19: Gegrüßet seist du, Maria, voll der Gnade. Der Herr ist mit dir. Du bist gebenedeit unter den Frauen und gebenedeit ist die Frucht deines Leibes, Jesus.
0: Heilige Maria, Mutter Gottes, bitte für uns Sünder, jetzt und in der Stunde unseres Todes. Amen.
19: Vielen Dank.
2: Und so segne Sie der dreifaltige Gott, der Vater, der Sohn und der Heilige Geist. Amen.
19: Amen. Vielen herzlichen Dank.
0: Alles Gute für Sie.
2: Alles Gute.
19: Und Gottes Segen auch für Sie. Auf Wiederhören.
2: Liebe Hörerinnen und Hörer, wir haben bei Radio Horeb ein gemeinsames Gefängnisprojekt mit der Arbeit Set Free e.V. Und aus diesem Projekt, das zum Beispiel Radio Horeb Geräte in Gefängnisse liefert, gibt es hier auch immer Gebetsanliegen, die uns zurückgemeldet werden von Gefangenen, die uns schreiben. Und wir nehmen diese beiden Gebetsanliegen mit hinein in das abschließende Gebet heute. Wir beten zurzeit immer im Gotteslob das Gebet Nummer 7, Abschnitt 7. Das ist ein Gebet des heiligen Franz von Assisi, das uns nochmals die Größe von Gott bewusst macht. der größer ist als unser Denken und der uns immer im Blick hat und immer mit seiner Liebe umfängt. Und so auch diesen beiden Gebetsanliegen begegnet. Eine Person aus dem Gefängnis schreibt: Ich bitte dich, ein Licht für diejenigen zu sein, die in der Dunkelheit leben, damit sie den Glauben an dich nicht verlieren. Gib meinen Kindern Kraft und Mut durch dich. Amen. Und ein Gebetsanliegen aus dem Bulgarischen übersetzt: Ehre sei deinem Namen, Herr. Ich danke dir für deine Gegenwart in meinem Leben. Bitte ändere mich. So beten wir gemeinsam. Du bist heilig, Herr unser Gott. Du bist der alleinige Gott, der eine, der Wundertaten vollbringt.
0: Du bist der Starke, du bist der Große, du bist der Höchste, du bist allmächtig, du bist heilig, der Vater und König des Himmels und der Erde.
2: Du bist der Dreifaltige und der eine, Gott der Herr.
0: Du bist der Gute, das höchste Gut, der lebendige und wahre Gott.
2: Du bist die Güte, die Liebe, du bist die Weisheit, du bist die Demut, du bist die Geduld.
0: Du bist die Geborgenheit, die Ruhe, die Fröhlichkeit und die Freude.
2: Du bist die Gerechtigkeit und das Maß. Du bist aller Reichtum. Du bist die Milde. Du bist unsere Zuflucht und Stärke. Du unser Glaube, unsere Hoffnung und unsere Liebe, unsere große Glückseligkeit.
0: Du bist die unendliche Güte, großer und wunderbarer Herr, Gott, allmächtig, liebreich, erbarmend und heilbringend.
2: Und so segne sie, alle, die jetzt heute genannt wurden, in den Gebetsanliegen, ganz besonders die Kranken, die Menschen in Not, denken wir auch die an die Erdbebenopfer, alle Menschen, die unter Krieg leiden, segne der dreifaltige Gott, der Vater, der Sohn und der Heilige Geist.
0: Amen.
2: Amen. Liebe Hörerinnen und Hörer, vielen Dank fürs Mitbeten. Jetzt vergleicht das Nachtprogramm von Radio Horeb hier. Wir beginnen mit der Ansprache von Papst Leo. Danach dann Wiederholungen vom heutigen Tag und um 6 Uhr morgen früh beginnen wir mit dem Angelus- und Rosenkranzgebet. Eine herzliche Einladung. 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Aus dem Studio in Ravensburg verabschieden sich
0: Miriam Abuit-Gölz
2: und Diakon Michael Wielert.

0: Ein herzliches Willkommen im Nachtprogramm von Radio Horeb. Wir wiederholen nun für Sie das Angelusgebet mit dem Heiligen Vater. Der Papst betet es regelmäßig am Sonntagmittag zusammen mit den Gläubigen auf der ganzen Welt und richtet bei der Gelegenheit auch einige Worte an die Weltöffentlichkeit. Sie hören nun Angelus und Ansprache von diesem Sonntag.
1: Fratelli e sorelle, buona domenica!
2: Brüder und Schwestern, ich wünsche euch einen schönen Sonntag. Auch im heutigen Evangelium hören wir einige Ermahnungen Jesu, um in der Nachfolge zu leben und Zeugen seines Reiches zu sein. Es geht nicht um irgendwelche äußerliche Taten, sondern darum, dass wir uns ganz und gar auf eine Liebesbeziehung mit ihm einlassen. Und um Frucht zu bringen, braucht die Liebe mindestens drei Dinge: Loslassen, Verlust und Aufnahmebereitschaft. Zuerst das Loslassen. Jesus sagt: Wer Vater oder Mutter mehr liebt als mich, ist meiner nicht wert. Und wer Sohn oder Tochter mehr liebt als mich, ist meiner nicht wert. In dem Augenblick, in dem der Herr beginnt, seine Apostel in die Mission zu schicken, möchte er, dass sie von allen Bindungen frei sind. Für alle gilt indes, dass auch die wichtigsten Verbundenheiten ihre Fülle dank der Liebe finden, die Christus uns schenkt. Denken wir zum Beispiel an das Eheleben. Man kann es nur dann voll und ganz leben, wenn man das Elternhaus verlässt, um sich ganz auf die eheliche Beziehung einzulassen. Denken wir auch an die Erziehung der Kinder. Man hilft ihnen, sich zu entfalten und glücklich zu sein, indem man sie dazu erzieht, auf eigenen Beinen zu stehen und ihre eigenen Entscheidungen zu treffen. Der heilige Augustinus sagt: Es ist schmerzhaft, das zu verlieren, was man liebt. Aber auch der Bauer verliert vorübergehend das, was er sät. Nur wenn er diesen Samen, den er in die Erde geworfen hat, verliert, kann er ihn aufkeimen sehen. In diesem Sinn ist die Liebe auch Verlust. Es fällt uns schwer, das zu verstehen, besonders in einer Welt, in der Verlieren eine Schwäche zu sein scheint und wir davon besessen sind, zu haben und zu besitzen. Die Liebe trägt jedoch nur dann Früchte, wenn wir uns verschenken, wenn wir bereit sind, ein bisschen von uns selbst herzugeben, um den anderen Platz zu machen, etwas Zeit zu opfern, um einen Freund zuzuhören und ein wenig Bequemlichkeit aufzugeben, um eine schwierige Situation gemeinsam zu meistern. Wer das Leben nur für sich selbst findet, so heißt es im Evangelium, der verliert es in Wirklichkeit, weil es nicht für die Freude der Liebe offen ist und unfruchtbar wird.

0: Denn Liebe drückt sich in konkreten Entscheidungen und Taten aus, in einem Engagement, das aus kleinen alltäglichen Gesten besteht, wie zum Beispiel jemanden, der Durst hat, ein Glas Wasser anzubieten. Als Jesus seine Jünger vor sich her aussandte, forderte er sie auf, ohne Proviant auszuziehen, also bedürftig zu sein, weil sie auf diese Weise bei denen, denen sie begegnen, Aufnahmebereitschaft wecken. Und so nehmen wir, wenn wir jemanden aufnehmen, der im Namen Jesu kommt, ihn selbst auf und den himmlischen Vater, der ihn gesandt hat. Die Liebe zum Herrn zeigt sich stets in der Aufnahmebereitschaft gegenüber den Schwestern und Brüdern. Meine Lieben, lasst uns zur Jungfrau Maria beten, die ihren Sohn geliebt hat und ihn auch zu verlieren wusste. Möge sie uns helfen, sowohl demütige als auch freudige Zeugen der Liebe Christi zu sein.
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0: Cari fratelli e sorelle,
1: liebe Schwestern und Brüder,
0: deseo expresar mi cercanía a las hermanas y hermanos venezolanos afectados por los recientes terremotos.
1: Der Heilige Vater denkt besonders an die Menschen in Venezuela, die dieses schwere Erdbeben erlebt haben mit vielen Toten und Verletzten. Er drückt seine Nähe dem venezuelanischen Volk aus. Er bittet um das Gebet für die Opfer und für die Verletzten. Und er dankt allen Hilfeleistenden, die ihre Assistenz und Hilfe zugesagt haben.
0: Der Heilige
1: Vater grüßt besonders alle Pilger und das römische Volk, das hier versammelt ist.

0: Er bedankt sich, dass sie trotz dieser Hitze gekommen sind. Ihr Vater grüßt einzelne Gruppen aus den verschiedensten Ländern, die kamilianische Gemeinschaft, die wir vorhin auch im Bild gesehen haben.
1: Avola, Regalbuto e Bari, gli Scout di Rovereto,
0: i Pfadfinder aus Rovereto,
1: di Mestrino, diocesi di Padova, che hanno ricevuto la comunione e la cresima. A tutti auguro una buona domenica.
0: Ich wünsche euch allen einen gesegneten Sonntag und ich freue mich auf Wiedersehen beim morgigen Hochfest Petrus und Paulus.
2: Das war die Wiederholung des Angelusgebetes mit dem Heiligen Vater und seiner Ansprache vom Sonntag. 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

0: Herzlich willkommen beim Nachtprogramm von Radio Horeb. Es folgt nun die Aufzeichnung der Anbetungsstunde, die am vergangenen Dienstag hier bei Radio Horeb übertragen wurde.
1: Liebe Brüder und Schwestern, wir freuen uns, dass Sie mit uns im Kloster Thalbach verbunden sind und an dieser eucharistischen Anbetungsstunde teilnehmen. Wir laden Sie ein, zu Hause auf ein Bild des eucharistischen Herrn, auf ein Kreuz oder ein Herz-Jesu-Bild zu blicken, um den Blick Jesu zu empfangen und sich mit uns geistig zu vereinen. Zur Aussetzung singen wir aus dem Gotteslob Nummer 358, Ich will dich lieben, Strophen 1, 2 und 7. Gotteslob Nummer 358, Strophen 1, 2 und 7.

Heiligstes Herz Jesu, verborgen in der heiligen Hostie, wir beten dich an. Wir loben dich und preisen dich. Deine barmherzige und gerechte Liebe wartet auf uns. Sie sucht uns. Sie wacht über uns, hier in der heiligen Eucharistie. Herr Jesus Christus, verborgen in der heiligen Hostie, du schaust uns an und wir schauen dich an. Jesus, in den Blick deiner Liebe wollen wir treten. Du aus Liebe Gekreuzigter schaust uns an. Dein Blick durchdringt unser Herz. Du heilst, du verwandelst, du liebst. In deinem liebenden Blick vernimmt unsere Seele deine Worte, die Worte des Geliebten.

Jesus, deine barmherzige und gerechte Liebe wartet auf uns. Sie sucht uns. Sie wacht über uns. Hier in der

Dein Blick durchdringt unser Herz. Du heilst. Du verwandelst. Du liebst.

0: Hochgelobt und gebenedeit sei Jesus Christus im allerheiligsten Sakrament des Altares.
1: Und an deinem
0: Vor dem eucharistischen Jesus knien wir und lassen uns vom Blick seiner Liebe treffen. Mit Worten von Mutter Julia, der Gründerin des Werkes, wollen wir beten.
2: Herr, mach mein Herz bereit, dich zu empfangen. Schaffe durch deine Gnade in meinem Herzen Raum und Freiheit, sodass du darin aufbauen kannst, was dir wohlgefällig ist. Räume Weg in mir, was dir im Wege steht. Durchdringe, was dein Wirken hält. Ergänze, was mir mangelt. Und vermehre stets, was zu dir führt, damit deine überfließende Gnade mich reinige im Lichte deines Kommens.
0: Am kommenden Montag feiern wir das Hochfest der beiden Apostelfürsten Petrus und Paulus. Sie sind uns durch ihre Liebe zu Christus und ihre Hingabe für die Kirche bis zum Martyrium zwei leuchtende Vorbilder. Im Jahr 2005 sprach Papst Benedikt der 16. in seiner Predigt an diesem Hochfest folgende Worte: Liebe Brüder und Schwestern, das Fest der heiligen Apostel Petrus und Paulus ist zugleich ein dankbares Gedächtnis der großen Zeugen Jesu Christi und ein feierliches Bekenntnis zur einen heiligen katholischen und apostolischen Kirche. Es ist vor allem ein Fest der Katholizität, das Zeichen von Pfingsten, die neue Gemeinschaft, die in allen Sprachen spricht und alle Völker in einem einzigen Volk, in einer Familie Gottes vereint. Dieses Zeichen ist Wirklichkeit geworden. Fremde sind zu Freunde geworden. Jenseits aller Grenzen erkennen wir uns als Brüder und Schwestern an. Damit ist die Mission des heiligen Paulus erfüllt. Das Ziel der Mission ist eine Menschheit, die selbst zu einer lebendigen Verherrlichung Gottes geworden ist, die wahre Verehrung, die Gott erwartet. Das ist der tiefste Sinn der Katholizität, einer Katholizität, die uns schon geschenkt wurde und zu der wir uns doch immer wieder neu auf den Weg machen müssen. Katholizität ist nicht nur Ausdruck einer horizontalen Dimension, also die Versammlung vieler Menschen in der Einheit. Sie drückt auch eine vertikale Dimension aus. Nur dadurch, dass wir den Blick auf Gott richten, nur dadurch, dass wir uns ihm öffnen, können wir wirklich zu einer Einheit werden. Wie Paulus kam auch Petrus nach Rom, in die Stadt, die zum Ort geworden war, wo alle Völker zusammentrafen und die eben deshalb eher als jede andere Ausdruck der Universalität des Evangeliums werden konnte. Als er die Reise von Jerusalem nach Rom unternahm, wusste er mit Sicherheit von den Stimmen der Propheten, vom Glauben und vom Gebet Israels geleitet. Die Entsendung in die ganze Welt ist nämlich auch Teil der Verkündigung des Alten Bundes. Das Volk Israel war dazu bestimmt, Licht für die Völker zu sein.

Das Fest der heiligen Apostel Petrus und Paulus ist ein dankbares Gedächtnis der großen Zeugen Jesu Christi und zugleich ein feierliches Bekenntnis zur einen heiligen katholischen

Vision ist eine Menschheit, die selbst zu einer lebendigen Verherrlichung Gottes geworden ist. Die wahre Verehrung, die Gott erwartet. Das ist der tiefste Sinn der Katholizität. Einer Katholizität, die uns schon geschenkt wurde und zu der wir

Sohn, ist eine Menschheit, die selbst zu einer lebendigen Verherrlichung Gottes geworden ist. Die wahre Verehrung, die Gott erwartet.

0: Katholizität drückt auch eine vertikale Dimension aus. Nur dadurch, dass wir den Blick auf Gott richten, nur dadurch, dass wir uns ihm öffnen, können wir wirklich zu einer Einheit werden.
1: Hochgelobt und gebenedeit sei Jesus Christus im allerheiligsten Sakrament des Altares. Wir singen alle Strophen vom Lied O Roma Nobilis.

Mutter Julia Verhache hatte eine große Liebe zu den beiden Aposteln. Sie schrieb einmal: Der Glaube ist das Licht, das die Apostel Petrus und Paulus voranführte und sie zu leuchtenden Fackeln machte, die ihren Flammenschein bis zu den Enden der Erde trugen. Überall, wo sie vorüberzogen, entfachten sie andere Lichter. Ja, in alle Welt erging ihr Ruf, bis an die Grenzen der Erde ihre Botschaft. Ja, Herr, gib uns große Ehrfurcht im Hinblick auf alles, was den heiligen Glauben betrifft. Lehre uns erkennen, dass sich der Glaube in liebevolles Vertrauen verwandeln muss, um ausharren zu können und fruchtbar zu sein. Lehre uns dies auf die Fürsprache der heiligen Apostel Petrus und Paulus, der beiden großen Säulen und Leuchttürme unseres heiligen Glaubens. Denn Gott der Mutterkirche dem mystischen Leib Christi gegeben hat. Lehre uns mit Dankbarkeit und Liebe zu ihrem Vorbild aufzuschauen. Wie viel Treue und Ehrerbietung schulden wir ihnen wegen ihrer tiefgreifenden Bekehrung, verbunden mit ihrem Einsatz für das Erbgut unseres heiligen Glaubens, das ihnen Jesus der Herr hinterlassen hat. Wie viel Ehrerbietung verdient ihr Bekennermut, den sie mit dem Martyrium besiegelt hatten? Auf ihrem Bekehrungsweg waren sie echte Jünger Jesu des Herrn. Ihr Wachstum im Glauben kannte auch Prüfungen, die zur Reifung und Läuterung beitrugen. Aber so wurde ihr Kreuz in demütiger Geduld und Hingabe an die Verfügungen des Willens Gottes über sie angenommen, zum Segen und zur erlösenden Kraft für viele, auch für uns.

Das Licht, das die Apostel Petrus und Paulus voranführte und sie zu leuchtenden

Lehre uns erkennen, dass sich der Glaube in liebevolles Vertrauen verwandeln muss, um ausharren zu können und fruchtbar zu sein.

Herr, lehre uns erkennen, dass sich der Glaube in liebevolles Vertrauen verwandeln muss, um ausharren zu können und fruchtbar zu sein.

erkannten in ihrem Wachstum im Glauben auch Prüfungen, die zur Reifung und Läuterung beitrugen. Aber so wurde ihr Kreuz in demütiger Geduld und Hingabe an die Verfügungen des Willens Gottes angenommen, zum Segen und zur erlösenden

0: tiefste Ehrfurcht im Hinblick auf alles, was den heiligen Glauben betrifft.
1: Hochgelobt und gebenedeit sei Jesus Christus im allerheiligsten Sakrament des Altares.
2: Von nun an bis in Ewigkeit.
1: Beten wir aus der Litanei des heiligen Paulus. Zeuge des Lichts, der Stimme Gottes im Gewissen folgsam.
2: Hilf uns aus der Wahrheit leben.
1: Zeuge des Lichts, erhaben über rein menschliche Gedankengebilde.
2: Hilf uns aus der Wahrheit leben.
1: Zeuge des Lichts, rein in der Erkenntnis der Heiligkeit Gottes.
2: Hilf uns aus der Wahrheit leben.
1: Zeuge des Lichts, alles im Glauben gefangen nehmend.
2: Hilf uns aus der Wahrheit leben.
1: Zeuge des Lichts, vereint mit Christus in einem göttlich durchformten Blick auf die Welt.
2: Hilf uns aus der Wahrheit leben.
1: Zeuge des Lichts, voll wahrer Erkenntnis.
2: Hilf uns aus der Wahrheit leben.
1: Zeuge des Lichts, reich an Einsicht und Weisheit.
2: Hilf uns aus der Wahrheit leben.
1: Zeuge des Lichts, mit dem Auge des Glaubens tief eindringend in die göttliche Wahrheit.
2: Hilf uns aus der Wahrheit leben.
1: Zeuge des Lichts, begnadet mit besonderen Erfahrungen der Fülle Gottes.
2: Hilf uns aus der Wahrheit leben.
1: Zeuge des Lichts, du Empfänger der heiligen Offenbarung.
2: Hilf uns aus der Wahrheit leben.
1: Zeuge des Lichts, du kluger Verwalter der Geheimnisse Gottes.
2: Hilf uns aus der Wahrheit leben.
1: Zeuge des Lichts, eingetaucht in das Reich der Gnade Christi.
2: Hilf uns aus der Wahrheit leben.
1: Zeuge des Lichts, erfüllt vom Leben Christi.
2: Hilf uns aus der Wahrheit leben.
1: Zeuge des Lichts, überzeugt vom Wirken der göttlichen Vorsehung.
2: Hilf uns aus der Wahrheit leben.
1: Zeuge des Lichts, sicher in der Erkenntnis der Zeichen der Zeit.
2: Hilf uns aus der Wahrheit leben.
1: Zeuge des Lichts, du Wegweiser zur Glaubensgewissheit in Christus.
2: Hilf uns aus der Wahrheit leben.
1: Zeuge des Lichts, du vertrauensvoller Pilger auf dem Weg zu Gott.
2: Hilf uns aus der Wahrheit leben.
1: Paulus, du Lehrmeister der Geheimnisse Gottes.
3: Erhebe uns ein gläubiges Denken.
1: Paulus, du Bekenner des Königtums Christi über die ganze Welt.
3: Erhebe uns ein gläubiges Denken.
1: Paulus, du Künder des unergründlichen Reichtums Christi.
3: Erbitte uns ein gläubiges Denken.
1: Paulus, Weise in der Erkenntnis der Macht der Adamssünde.
3: Erbitte uns ein gläubiges Denken.
1: Paulus, du Lehrer der Erlösungsbedürftigkeit der ganzen Schöpfung.
3: Erbitte uns ein gläubiges Denken.
1: Paulus, du Zeuge für die Taufgnade und die wahre Gerechtigkeit.
3: Erbitte uns ein gläubiges Denken.
1: Paulus, voller Ehrfurcht vor der heiligen Eucharistie.
3: Erbitte uns ein gläubiges Denken.
1: Paulus, du Mana zu unserer freien Mitarbeit mit dem Erlöser.
3: Erbitte uns ein gläubiges Denken.
1: Paulus, du Bote für die Herrlichkeit der Auferstehung von den Toten.
3: Erbitte uns ein gläubiges Denken.
1: Paulus, du weiser Deuter der Heilsgeschichte.
3: Erbitte uns ein gläubiges Denken.
1: Paulus, du Künder der Kirche als des mystischen Leibes Christi.
3: Erbitte uns ein gläubiges Denken.
1: Paulus, in deiner Lehre unerschöpflich für die Glaubenslehrer aller Jahrhunderte.
3: Erbitte uns ein gläubiges Denken.
1: Vater aller, die den heiligen Inhalt des Glaubens mit ihrem Denken durchdringen.
3: Erbitte uns ein gläubiges Denken.
1: unermüdlicher Rufer zur Umkehr und Erneuerung des Denkens.
2: Erbitte uns sein gläubiges Denken.
1: Ermahner zur reiner Haltung des Glaubens.
2: Erbitte uns sein gläubiges Denken.
1: Trost der für die Bewahrung der Lehre Verfolgten.
2: Erbitte uns sein gläubiges Denken.
1: Quelle für jede Erneuerung christlichen Lebens.
2: Erbitte uns sein gläubiges Denken.

Paulus, du Lehrmeister der Geheimnisse Gottes. Paulus, du Künder des unergründlichen Reichtums Christi. Paulus, du Lehrer der Erlösungsbedürftigkeit der ganzen Schöpfung.

Paulus, du Zeuge für die Taufgnade und die wahre Gerechtigkeit. Paulus, voller Ehrfurcht vor der Heiligen.

Paulus, du weiser Deuter der Heilsgeschichte, Paulus, du Künder der Kirche als des

0: Hochgelobt und gebenedeit sei Jesus Christus im allerheiligsten Sakrament des Altares.
1: Von allem bis in die Ewigkeit.
0: Christus, unser König, verborgen in der heiligen Eucharistie. Wir danken dir für diese Anbetungsstunde, in der du uns mit deiner liebenden Gegenwart beschenkt hast. Wir vertrauen dir alle Anliegen der Hörerinnen und Hörer von Radio Horeb an. Beten wir für alle Kranken und Einsamen, für die vom Krieg Heimgesuchten und Flüchtlinge. Lass sie durch die Verbundenheit mit deinem Leiden Kraft und Stärke erfahren.

wollen wir nun den eucharistischen Segen empfangen. In diesem Segen beten wir für alle Menschen, die uns nahestehen. Besonders beten wir für den Heiligen Vater, die Bischöfe und Priester.

Sie hörten im Nachtprogramm bei Radio Horeb die Aufzeichnung der gestalteten Anbetung, die am vergangenen Dienstagabend übertragen wurde.

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0: Rosarii Beate Maria Virgini.
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2: Deus in adiutorium meum intende.
3: Domine adonatum me festina.
2: Gloria Patri et Filio et Spiritui Sancto.
3: Sicut erat in principio et nunc et semper, et in saecula saeculorum. Amen.
2: Primo Mysterium, Angelus Domini nuntiavit Mariae.
1: Das erste freudenreiche Geheimnis, der Engel des Herrn bringt Maria die Botschaft. Der Engel Gabriel wurde zur Jungfrau Maria gesandt. Er trat bei ihr ein und sprach: Sei gegrüßt, du Begnadete, der Herr ist mit dir. Du wirst schwanger werden und einen Sohn gebären, dem sollst du den Namen Jesus geben.

einer Aufzeichnung mit Papst Benedikt dem 16. haben wir den freudenreichen Rosenkranz gebetet. Wir wünschen Ihnen weiterhin gesegnete Stunden hier im Nachtprogramm bei Radio Horeb.

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1: Grüß Gott und guten Abend, liebe Hörerinnen und Hörer von Radio Horeb. Mein kleiner Vortrag trägt den Titel »Im Alltag von Herz zu Herz«. Das eine Herz steht dabei für das Herz eines jeden von uns. Das andere Herz steht für das Herz Jesu und damit das Herz Gottes selbst. Zu Beginn lade ich Sie ein, dass wir unsere Herzen dem Herzen Jesu annähern, indem wir uns im Gebet an ihn wenden. Herr Jesus, dein Herz brennt vor Liebe zu uns. Wir bitten dich, lass uns in dieser halben Stunde etwas mehr von deiner Liebe erfahren und schenke uns jetzt deinen Heiligen Geist. Entfache in uns die Sehnsucht, dich besser kennen und lieben zu lernen, und zeige uns Wege, mitten in unserem Alltag in Verbindung mit deinem Herzen zu leben und zu bleiben. Wir vertrauen auf dich. Wir glauben an deine Liebe zu uns, die bedingungslos und ewig ist. Amen. Liebe Hörerinnen und Hörer, es heißt, man kann nicht lieben, was man nicht kennt. Als Christen ist unser höchstes Ideal, Gott zu lieben, mit unserem ganzen Herzen, unserer ganzen Seele, all unseren Gedanken und all unserer Kraft. Vergleich Markus 12,30. Aber warum lohnt es sich, für dieses Ideal zu leben? Weil es zur Fülle führt. Weil durch die Gottesliebe der unendliche Abgrund, der sich in einem jeden menschlichen Herzen auftut, gefüllt wird. Weil durch den Einzug der Gottesliebe in uns die tiefste Sehnsucht unseres Herzens gestillt wird. Und Frucht dieser Fülle im Inneren ist tiefer Friede und eine tiefe Freude. Man kann nicht lieben, was man nicht kennt. Der Prophet Hosea hat uns am ersten Sonntag dieses Monats Juni zugerufen: Lasst uns streben nach Erkenntnis des Herrn. Und weiter: Liebe will ich, nicht Schlachtopfer, Gottes Erkenntnis statt Brandopfer. Daher wollen wir uns bemühen, Gott nun ein wenig besser kennenzulernen. Gott kommt uns dabei entgegen. Er ist in Jesus Christus Mensch geworden, genau aus diesem Grund, damit wir ihn wirklich kennenlernen können. So wie wir andere Menschen in unserem Leben kennenlernen, in eine Beziehung mit ihnen treten und diese Beziehung vertiefen können, genauso können wir es auch mit Jesus. Er ist tatsächlich dafür Mensch geworden, dass wir ihn kennenlernen und uns mit ihm anfreunden können. An dieser Stelle muss ich an eine Geschichte denken, die mir vor einiger Zeit eine Mitschwester erzählt hat, die in einer Schule Religion unterrichtet. Sie nahm mit ihren, ich glaube, es waren Sechstklässlerinnen, das Thema Gottesbilder durch. Da ist der Gott als Vater, der Gott als Hirte, der Gott als König, der Gott als Schöpfer und auch der Gott als Baby im Weihnachtsgeheimnis. Auf die Frage, welches Gottesbild den Schülerinnen am meisten zusagte, meldete sich eine und sagte: Gott als Baby, Gott als Baby, denn dann kann ich mich mit ihm anfreunden, wenn er klein ist. Und dann brauche ich keine Angst mehr vor ihm zu haben, wenn er groß wird. Ja, dieses Mädchen hat das Wesentliche vom Herzen Gottes verstanden. Seine grenzenlose Liebe zu uns Menschen, die sich nach Nähe zu uns und tiefer Gemeinschaft mit uns sehnt. Diese Liebe ist so groß,

kommt in einer Betrachtung des ehrwürdigen Dieners Gottes, Pater Thomas Morales, Gründer unseres Säkularinstitutes, sehr schön zum Ausdruck. Er schrieb für jeden Tag des Herz-Jesu-Monats Juni ein Gebet an das Herz Jesu. In der Betrachtung des 4. Juni wendet er sich an Jesus, der im Geheimnis der Eucharistie, des gewandelten Brotes, gegenwärtig ist. Ich werde diese Betrachtung nun einmal vorlesen und Sie dürfen die Worte einfach auf sich wirken lassen. Wir werden diese Betrachtung dann als Grundlage für unsere weiteren Überlegungen nehmen, da wir in ihr viel von dem Herzen Jesu, von seinem Wesen erfahren. Pater Morales schreibt: Eucharistisches Herz Jesu in der heiligen Hostie. Du teilst mit uns das Dach und jeden Tag. Du schlägst in deiner stillen Gegenwart. Du Herz, das zur heiligsten Speise wurde. Du erhältst, befriedest und erquickst uns. Dein unendlicher Durst nach unserer Nähe macht dich so erschütternd klein. Anstatt aus der Ferne und mit lautem Schall zu uns zu sprechen, mit der Stimme vieler Wasser, ziehst du es vor, dich nahbar zu machen und an unserer Seite zu leben. Du bist bereit zur Umarmung, zur Vereinigung und zur ständigen Verfügbarkeit. Und in einem Augenblick der Vertrautheit hast du gesagt, dass du dieses Sakrament nur eingesetzt hättest, um der Sehnsucht willen in einer Seele zu wohnen. Welch unbegreifliches Verlangen, bei und in uns zu bleiben bis zum Ende der Zeiten. Lass uns dieses Geheimnis deiner Gegenwart begreifen, o Herr. Mögen unsere Schritte wie magnetisiert nur um dich kreisen. Möge dein Tabernakel der geliebte Ort unserer Vertrautheit sein. An den Abenden unserer Entmutigung wirst du immer unser Weggefährte sein, bis dich unsere Augen verwundert beim Brechen des Brotes erkennen. Vor dich, der du so gegenwärtig und so ganz der Unsrige bist, bringen wir dafür die Trauben unserer Aufrichtigkeit und den bescheidenen Most unserer alltäglichen Kleinigkeiten. Vereine sie mit der Opfergabe auf deiner Patene, o Herr. Wenn du täglich auf sie niedersteigst, dann bewirke auch in uns diese Wesensverwandlung in dich, die das Ideal unseres ganzen Lebens ist. Herz Jesu, du Tabernakel der göttlichen Güte, wir vertrauen auf dich. Soweit das Gebet von Pater Morales. Aus diesen Gedanken von Pater Morales lernen wir noch mehr über Jesus. Vielleicht als zweites ganz einfach: Er lebt. Jesus lebt mitten unter uns. Er lebt jetzt, in diesem Moment. Er ist da. Und wir lernen auch, wo er lebt, wo er wohnt. Ich lade Sie ein, liebe Hörerinnen und Hörer, diese Realität an sich heranzulassen. Vielleicht nehmen Sie sich einmal eine Viertelstunde, in der Sie in eine Kirche gehen und sich vor einen Tabernakel setzen können. Dann können Sie diese einfachen Worte in Ihrem Herzen bewegen: Du bist hier für mich. Tabernakel bedeutet übersetzt Zelt. Gott zeltet mitten unter uns. In allen Tabernakeln dieser Welt ist er da, im Sakrament der Eucharistie. Diese Realität haben die Heiligen zutiefst verstanden und erkannt und in ihr gelebt. So zum Beispiel der heilige Pfarrer von Ars, der immer wieder auf den Tabernakel zeigte und den Menschen zurief: Er ist da, er ist da, er wartet auf uns. Oder der kürzlich heilig gesprochene Carlo Acutis, der sagte: Die Menschen stehen Schlange für ein Rockkonzert oder ein Fußballspiel, aber ich sehe keine Schlangen vor dem Tabernakel. Wenn die Menschen begreifen würden, wer in der Eucharistie gegenwärtig ist, wären die Kirchen zu klein, um sie zu fassen. Wir haben also gelernt, wo Jesus wohnt,

und wo er auf uns wartet. Im Sakrament der Eucharistie, im Tabernakel. Nun ein drittes, das wir über Jesus lernen. Er liebt die Stille. Herz Jesu, du schlägst in deiner stillen Gegenwart, schreibt Pater Morales. Jesus ist jemand, der sich nicht aufdrängt. Im Gegenteil, er ist sehr zurückhaltend und sehr sanft. Er ist still gegenwärtig. Warum? Weil er unsere Freiheit achtet. Unsere Freiheit bedeutet für ihn alles. Er möchte sich nicht aufdrängen. Er möchte unsere freie Entscheidung für ihn. Deswegen passiert es uns so leicht, dass wir an ihm vorübergehen, ohne auch nur zu merken, dass wir gerade an ihm vorbeigegangen sind. Wir übersehen und überhören ihn so leicht. Jesus ist still gegenwärtig und er spricht auch bevorzugt in der Stille zu uns. Anstatt aus der Ferne und mit lautem Schall zu uns zu sprechen, mit der Stimme vieler Wasser, ziehst du es vor, dich nahbar zu machen und an unserer Seite zu leben. Haben wir in der Betrachtung gehört. Das erinnert vielleicht einige von Ihnen an die Passage aus dem ersten Buch der Könige, 19. Kapitel, in dem von dem Propheten Elia berichtet wird, der am Gottesberg Horeb auf die Begegnung mit Gott wartet. Elia ist in diesem Moment in einer tiefen Krise. Er wird verfolgt und es wird nach seinem Leben getrachtet, weil er sich für die Sache Gottes eingesetzt hat. Er durchlebt Einsamkeit, Angst und Verzweiflung. Ja, er wünscht sich sogar den Tod. Am Berg Horeb wird er aufgefordert, aus seiner Höhle herauszukommen und sich vor den Herrn zu stellen. Es heißt dann wörtlich: Da zog der Herr vorüber, ein starker, heftiger Sturm, der die Berge zerriss und die Felsen zerbrach, ging dem Herrn voraus. Doch der Herr war nicht im Sturm. Nach dem Sturm kam ein Erdbeben. Doch der Herr war nicht im Erdbeben. Nach dem Beben kam ein Feuer. Doch der Herr war nicht im Feuer. Nach dem Feuer aber kam ein sanftes, leises Säuseln. Als Elia es hörte, hüllte er sein Gesicht in den Mantel, trat hinaus und stellte sich an den Eingang der Höhle. Soweit die Bibelstelle. Und dann beginnt ein Dialog zwischen Gott und Elia. Gott war also nicht im Sturm und Gott war auch nicht im Erdbeben. Gott war nicht im Feuer. Gott war im sanften, leisen Säuseln. Sturm, Erdbeben und Feuer sind Naturgewalten, die zerstörerisch wirken können, die daher Angst in uns hervorrufen können und uns zur Flucht an einen sicheren Ort bewegen. Gott aber zeigt sich Elia sanft und still. Er weiß um die Verfassung seines Herzens. Er weiß, dass er sein verwundetes Herz nur behutsam, mit Sanftheit und Zärtlichkeit zurückgewinnen kann. So ist Gott, so ist sein Herz, so ist Jesus. Und so beschreibt ihn schon Jesaja in seinem ersten Lied vom Gottesknecht, Kapitel 42. Ich zitiere: Er schreit nicht und lärmt nicht und lässt seine Stimme nicht auf der Straße erschallen. Das geknickte Rohr zerbricht er nicht und den glimmenden Docht löscht er nicht aus. Hören wir an dieser Stelle nun ein wenig Musik.

Liebe Hörerinnen und Hörer, fassen wir kurz zusammen, was wir bisher über das Herz Jesu und damit das Wesen Gottes gelernt haben. Erstens, Jesus liebt uns unendlich. Zweitens, Jesus lebt und er wohnt im Sakrament der Eucharistie mitten unter uns. Drittens, Jesus ist sanft und spricht leise. Er drängt sich nicht auf. Er begegnet uns behutsam und zärtlich, wenn wir niedergedrückt sind. Wir wollen nun noch zwei weitere Wesenszüge Jesu kennenlernen und dann zum Abschluss einige Überlegungen anstellen, was wir daraus für unseren Alltag lernen können. Nun ein viertes. Jesus hat immer Zeit. Jesus hat immer Zeit für uns. Für Jesus gibt es kein "Jetzt gerade passt es nicht" oder "Komm bitte später nochmal, jetzt bin ich beschäftigt". Jesus ist, wie Pater Morales es so schön formuliert hat, immer bereit zur Umarmung, zur Vereinigung und zur ständigen Verfügbarkeit. Vielleicht kennen wir diese Haltung von Menschen, die uns sehr lieben. Zum Beispiel ich persönlich muss sofort an meine Eltern denken, bei denen ich nie das Gefühl habe, dass ich unpassend komme oder sie sich keine Zeit für mich nehmen wollen. Natürlich sind wir Menschen begrenzt und unsere Zeit, die wir anderen schenken können, ist begrenzt. Selbst wenn wir immer verfügbar sein wollen, so können wir es einfach aufgrund unserer menschlichen Grenzen nicht sein. Bei Jesus ist das anders, weil er nicht nur ganz Mensch ist, sondern auch ganz Gott. In seiner Haltung der ständigen Verfügbarkeit kommt seine Göttlichkeit zum Vorschein. Sie ist Ausdruck seiner göttlichen Liebe zu uns und seiner väterlichen Sorge für uns. Damit eng verbunden ist ein fünfter Wesenszug Jesu, den ich nun etwas länger ausführen möchte. Jesus ist ein Mann des Friedens. Seine Anwesenheit spendet Frieden. Er ist eine Person, die unendliche Gelassenheit ausstrahlt, in deren Nähe man sich sicher fühlt und so zur Ruhe kommen kann. Ja, seine Gegenwart befriedet und erquickt uns, wie Pater Morales schreibt. Im Evangelium nach Matthäus, 11. Kapitel, Verse 28 folgende, das vor zwei Wochen am Herz-Jesu-Fest verkündet wurde, sagt Jesus: "Kommt alle zu mir, die ihr euch plagt und schwere Lasten zu tragen habt. Ich werde euch Ruhe verschaffen. Nehmt mein Joch auf euch und lernt von mir, denn ich bin gütig und von Herzen demütig. So werdet ihr Ruhe finden für eure Seele. Denn mein Joch drückt nicht und meine Last ist leicht." Liebe Hörerinnen und Hörer, vielleicht geht es Ihnen wie mir. Diese Stelle spricht mich zum einen immer direkt an, denn darin ist von Ruhe der Seele, von der Güte des Herzens Jesu und dem einladenden Wort "Kommt zu mir, die ihr euch plagt" die Rede. Doch zum anderen ist da dieses rätselhafte Wort des Jochs Jesu und seiner leichten Last. Wissen Sie um die Bedeutung des Wortes Joch? Ich wusste es nicht, daher habe ich eine kurze Recherche angestellt und bin dabei auf einen Impuls zu genau dieser Bibelstelle von dem 2023 verstorbenen evangelischen Pastor Eckhard Schäfer gestoßen, den er im Jahr 2011 veröffentlichte. Er schrieb darin unter anderem Folgendes. Ich zitiere: "Den Sinn dieses Textes werden wir erst richtig erfassen, wenn wir das Bild vom Joch verstehen. Die damaligen Zuhörer wussten sofort, was mit diesem Bild gemeint ist. Wir Menschen im technischen Zeitalter müssen erst in ein Heimatmuseum gehen, um ein Joch zu besichtigen. Ein Joch ist ein Balken, der zwei Tieren über den Nacken gelegt wird. An beiden Seiten befindet sich je ein Rahmen, der den Hals der Tiere umschließt. In der Mitte des Balkens ist ein Zugseil befestigt, mit dem die Last gezogen wird.
Dieses Bild gebraucht Jesus. Er redet Menschen an, die auferlegte Lasten nicht tragen können. Von den Pharisäern sagt Jesus, sie schnüren schwere Lasten zusammen und legen sie den Menschen auf die Schultern, wollen selber aber keinen Finger rühren, um die Lasten zu tragen. Diese Lasten muss der Mensch ganz allein tragen. Diese Lasten drücken. Und Pater Schäfer schreibt weiter. Jesus spricht hier in erster Linie nicht von den Lasten, die durch Krankheit, Arbeitslosigkeit, ungelöste Zukunftsfragen und Zukunftsängste auf den Schultern der Menschen ruhen. Jesus denkt an seine Jünger. In ihrem religiösen Umfeld haben sie ein engmaschiges Netz von Vorschriften. Der Lebensweg war voll gepflastert mit rituellen und moralischen Verpflichtungen. Wer sie ernst nahm, quälte sich mit Geboten und Verboten ab. Jesus bietet ihnen sein Joch an. Ein Joch ist immer für zwei. Wenn der Herr Jesus sagt, nehmet auf euch mein Joch, dann lädt er seine Jünger in eine unauflösbare Lebensgemeinschaft mit sich selber ein. Dass das so gemeint ist, geht auch aus einem anderen Bibelwort hervor, in dem von der Ehe die Rede ist. Was nun Gott verbunden hat, das soll der Mensch nicht trennen. Matthäus 19,6. Im griechischen Text steht für verbunden das Wort zusammengejocht. Lernet von mir, schreibt Pastor Schäfer weiter, das bedeutet im Bild des Joches, haltet mit mir Schritt, ich bin sanftmütig, ich überfordere euch nicht. Ihr sollt nicht langsamer als ich sein, aber auch nicht schneller. Wenn ihr mein Schrittmaß geht, werdet ihr Ruhe finden für eure Seelen. Es gibt kaum eine Aussage, auf die der Mensch unserer Tage so unmittelbar ansprechbar ist, als auf diese fünf kurzen Worte, Ruhe finden für die Seele. Jesus macht aber keine Wellnessangebote. Es geht hier nicht um Ausspannen, es geht vielmehr darum, eingespannt zu werden in das gemeinsame Joch mit Jesus. Er sagt, in der Lebensgemeinschaft mit mir kommt ihr zur Ruhe. Ihr braucht euch nicht mehr unter der Gesetzesknute abquellen. Die Ruhe, die Jesus schenkt, bedeutet statt Angst Frieden, statt Verzweiflung Zuversicht, statt Preisgegebensein Geborgenheit. Soweit die Worte von Pastor Schäfer. Lassen Sie mich dazu noch eine weitere Stelle aus der Heiligen Schrift zitieren. Im Brief des Paulus an die Galater hören wir im 5. Kapitel Vers 1: Zur Freiheit hat uns Christus befreit. Bleibt daher fest und lasst euch nicht von neuem das Joch der Knechtschaft auflegen. Liebe Hörerinnen und Hörer, es gilt also zu unterscheiden das Joch Jesu von allen anderen möglichen Jochen, und derer gibt es viele. Es gilt zu unterscheiden die Last, die Jesus mir zutraut, von allen anderen möglichen Lasten, und auch dieser gibt es viele. Doch wie unterscheiden? Ganz einfach. Jesus sagt uns, an ihren Früchten werdet ihr sie erkennen. Vergleich Matthäus 7, 16 und 20. Stehen wir unter dem Joch Jesu, ist unsere Seele friedlich, froh, ruhig, zuversichtlich und geborgen. Stehen wir nicht unter dem Joch Jesu, ist unsere Seele ängstlich, traurig, unruhig, verzweifelt und fühlt sich überfordert. Ich lade Sie ein, an dieser Stelle einmal innezuhalten und sich zu fragen: Unter welchem Joch lebe ich? Wer oder was bedrückt mich? Welche Lasten trage ich gerade? Das kann so vieles sein. Die Verausgabung in meiner Arbeit oder meinem Studium, die mir keine Zeit mehr zum Gebet lässt. Die Angst, nicht zu genügen. Sorgen um meine Zukunft oder um die Zukunft der Menschen, die ich liebe.
stumpfes Erfüllen der Gebote der Kirche, ohne zu wissen, warum und wieso. Hören wir auch an dieser Stelle wieder etwas Musik.

0: Liebe Hörerinnen und Hörer, Jesus will unsere Sorgen. Jesus will unsere Ängste. Jesus will alles auf sich nehmen, wo unser Herz sagt, ich kann nicht mehr. Sorgen, Ängste, Verausgabung, all das ist nicht das Joch Jesu. Davon möchte Jesus uns befreien. Denn Jesus weiß, dass all das unser Herz hart macht. So habe ich es kürzlich in der Spiritualitätssendung bei Radio Horeb mit dem Titel »Heiliges Herz Jesu«, gehalten von Pater Jacques Philippe, gehört. Das menschliche Herz wird hart durch Sorgen. Und ein hartes Herz kann sich nicht für Jesus und seine Liebe öffnen, kann selbst nicht lieben. Es ist nicht die Aufgabe eines Gotteskindes, zu dem wir durch die Taufe alle geworden sind, in Sorgen und Angst zu vergehen. Das steht, ganz im Gegenteil, völlig im Gegensatz zu seiner Identität. Daher heißt es so nachdrücklich in der ganzen Heiligen Schrift, dass wir unsere Sorgen auf Gott werfen sollen. So zum Beispiel im Petrusbrief 5,7. Werft alle eure Sorgen auf ihn, denn er kümmert sich um euch. Liebe Hörerinnen und Hörer, jetzt sind wir bei dem Schlüssel angelangt, der uns die Tür zu einem Leben in Verbindung mit dem Herzen Jesu aufschließt. Der Schlüssel lautet: Bewahre deine Seele im Frieden Jesu Christi. Die Herausforderung hierbei lautet: Bewahre deine Seele im Frieden Jesu Christi inmitten von Trubel, von widrigen Ereignissen, von Schwierigkeiten und Mühen, das heißt im Alltag. Und den Schlüssel finden wir, indem wir befolgen, was Paulus den Philippern zugerufen hat und was er nun auch uns zuruft. Vergleich Philipper 4,4 folgende: Sorgt euch um nichts, sondern bringt in jeder Lage, betend und flehend, eure Bitten mit Dank vor Gott. Und der Friede Gottes, der alles Verstehen übersteigt, wird eure Herzen und eure Gedanken in der Gemeinschaft mit Christus Jesus bewahren. Pater Thomas Morales hat in diesem Zusammenhang von, auf Spanisch, Calma Serena und Serena Calma, auf Deutsch, gelassene Ruhe und ruhige Gelassenheit gesprochen. Er war der Meinung, dass der Schlüssel zum Erfolg, und zwar egal in welchem Bereich, ob in der beruflichen Karriere, einem Wettkampf, im Militär etc., aber eben auch im christlichen Leben, davon abhängig ist, ob die Seele des um den Sieg ringenden Menschen eine gelassene Ruhe und ruhige Gelassenheit besitzt. Worin aber besteht der Sieg eines Christen? Er besteht darin, an die Liebe Gottes zu glauben. Ein Christ siegt, wenn er von ganzem Herzen ausrufen kann: Ich habe die Liebe, die Gott zu mir hat, erkannt und gläubig angenommen. Vergleich 1. Johannesbrief 4,16. Wenn wir uns von Jesus lieben lassen, erringen wir auch den zweiten Sieg, der aus dem ersten Sieg folgt. Wir werden fähig, Gott, unsere Nächsten und das ist nicht weniger wichtig, uns selbst zu lieben. Dies allein ist das sanfte Joch Jesu und seine Last, die nicht drückt. Es ist die Last der Liebe, des Liebens. Wenn uns das doch immer wieder drückend erscheint, dann liegt das daran, dass unsere Herzen noch nicht so liebesfähig sind wie das Herz Jesu. Es liegt daran, dass in uns noch Egoismus, Eifersucht, Neid und weitere Sünden herrschen. Wenn wir uns um die Liebe zu Gott, unserem Nächsten und zu uns selbst bemühen, stoßen wir immer wieder an diese Grenzen und leiden darunter. Doch genau dann lädt Jesus uns ein, uns ihm anzuvertrauen, an seinem Herzen auszuruhen und von ihm nach und nach zu lernen, was es bedeutet, zu lieben. Immer wieder werden wir auch die Erfahrung machen, dass die Last der Liebe wirklich leicht ist. Zum Beispiel, wenn der Friede und die Freude einkehren, nachdem ich mich selbst zurückgestellt und Gott oder meinem Mitmenschen Zeit und Kraft geschenkt habe. Oder wenn ich es geschafft habe, mit mir gnädig zu sein und mir selbst zu vergeben, wenn ich einen Fehler gemacht habe. Liebe Hörerinnen und Hörer, eine Freundschaft ist etwas sehr Konkretes. Und so ist auch die Freundschaft mit Jesus etwas sehr Konkretes. Zum Abschluss möchte ich Ihnen daher drei konkrete Mittel an die Hand geben, die uns helfen können, unsere Freundschaft mit Jesus im Alltag zu vertiefen und uns so auch zu diesem zweifachen Sieg verhelfen. Ein erstes, das Gebet. Es sollte in meinem Alltag Zeiten geben, die ich ganz allein mit Jesus verbringe, die ich schon im Voraus für die Begegnung mit ihm reserviert habe. Zeiten, in denen ich sein Wort betrachte, in Stille auf seine Stimme höre und ihm so die Möglichkeit gebe, mir seine Liebe zu zeigen und mich seine Liebe spüren zu lassen. Und das wird Jesus oft auf die Weise tun, indem er mein unruhiges Herz mit seinem Frieden erfüllt. Indem er zu meinem Herzen spricht, gib mir deine Sorgen. Selig die Armen vor Gott. Glücklich bist du, die du darum weißt, dass du bedürftig bist und mich brauchst. Und ich werde erfahren, dass Gott, wie es der Psalmist betet, mein Inneres geschaffen hat und mich kennt, und dass er so wie niemand anders sonst fähig ist, mich zu beruhigen und mit tiefer Freude zu erfüllen. Wenn ich mir diese Zeiten des Alleinseins mit Jesus nicht nehme, bleibt meine Freundschaft mit ihm eine Illusion. Sie ist nicht mehr als ein schöner Gedanke. Für diese Zeiten bieten sich besonders die erste Morgenstunde und die letzte Abendstunde an. Natürlich sollte jeder dort anknüpfen, wo er gerade steht. Für den einen mag der Vorsatz an dieser Stelle lauten, 5 Minuten am Abend und 5 Minuten am Morgen. Für den anderen die Stunde, die er bereits im Gebet verbringt, mit neuer Ausrichtung auf Jesus zu leben, nämlich auf Jesus, der mich liebt, auf Jesus, der lebt, auf Jesus, der sanft und leise spricht, auf Jesus, der mich immer schon erwartet und auf Jesus, der meine Seele in seiner Gegenwart beruhigt. Ein zweites ist, es sollte in meinem Alltag Zeiten geben, in denen ich mich mit anderen Christen versammle und Gottesdienst, die Heilige Messe, feiere. Das Minimum hierbei ist die sonntägliche Gottesdienstfeier. Denken wir nochmal an den letzten Abschnitt der Betrachtung von Pater Morales zurück. Ich zitiere: Vor dich, der du so gegenwärtig und so ganz der Unsrige bist, bringen wir dafür die Trauben unserer Aufrichtigkeit und den bescheidenen Muß unserer alltäglichen Kleinigkeiten. Vereine sie mit der Opfergabe auf deiner Patene, o Herr. Wenn du täglich auf sie niedersteigst, dann bewirke auch in uns diese Wesensverwandlung in dich, die das Ideal unseres ganzen Lebens ist. Die Heilige Messe ist die Begegnung mit Jesus Christus par excellence. In ihr begegnen wir Jesus auf einzigartige Weise. Er tritt in dieser Feier hinein in unseren Alltag. Er spricht uns seine Vergebung zu. Er gibt uns durch die Lesungstexte Antworten auf die aktuellen Fragen unseres Herzens. Er nimmt während der Gabenbereitung unsere alltäglichen Kleinigkeiten, unsere Konflikte, Sorgen, Fragen, unsere Arbeit, unser Mühen, unsere Freuden und Leiden entgegen und vereint sie mit seiner Opfergabe am Kreuz. Die Tropfen Wasser, die zu dem Wein in den Kelch gegeben werden, sollen genau das ausdrücken. Die Heilige Messe ist der Moment, in dem wir Jesus mit unserem Leben und nicht nur mit unseren Lippen sagen: Meine Last ist zu schwer für mich allein. Ich plage mich und bin müde. Bitte nimm mich mit unter dein sanftes Joch, unter dem ich deine Liebe erfahre und von dir lerne, alles aus Liebe zu tun, in Verbindung mit dir. Ich werfe alle meine Sorgen auf dich. denn du kümmerst dich um mich. Unser Alltag findet in diesem Moment seine göttliche Bestimmung. Jesus nimmt unseren Tag, unseren Alltag entgegen und verwandelt alles darin in Gnade für uns und die anderen Menschen. An dieser Stelle möchte ich nur kurz auf den Vortrag von Pater Klaus Einzle mit dem Titel »Das Mysterium der Heiligen Messe verstehen«, den er am Karfreitag dieses Jahres in der Sendereihe »Grundkurs des Glaubens« auf Radio Horeb gehalten hat, hinweisen, da ich persönlich seit dem Hören dieses Vortrages die Heilige Messe von Grund auf anders erlebe und in neuer Tiefe mitfeiern kann. Ein drittes ist, und damit möchte ich schließen, beziehen Sie den Auftrag Jesu, den er am Kreuz erhöht aussprach, auf sich persönlich. Siehe deine Mutter. Sein Blick war dabei auf Johannes gerichtet. Doch in Johannes sah Jesus einen jeden von uns. In diesem Moment schenkte uns der Herr das Kostbarste seines Herzens, das Letzte, das ihm blieb, seine eigene Mutter. Es heißt im Johannesevangelium wörtlich, als Jesus seine Mutter sah und bei ihr den Jünger, den er liebte, sagte er zu seiner Mutter, siehe dein Sohn. Dann sagte er zu dem Jünger, siehe deine Mutter. Auch hier darf sich jeder von uns wieder den Vorsatz nehmen, der zu ihm passt und der ihm umsetzbar erscheint. Wenn ich noch gar keine bewusste Beziehung zur Gottesmutter aufgebaut habe, es mir aber eigentlich wünsche, könnte ein erster Schritt sein, sie einfach täglich zu bitten. Zeige mir, Maria, dass du meine Mutter bist. Sie wird Wege finden. Oder ich kann mich täglich morgens mit einem kurzen Gebet ihr weihen. Maria wird uns helfen, auch oft, ohne dass wir es direkt merken und auf sie beziehen, so wie eine Mutter es oft tut, im Verborgenen, aber wirksam. Das hat auch Pater Morales erfahren, denn sein Motto lautete folgendermaßen, La Inmaculada nunca falla, die Unbefleckte lässt einen nie im Stich. Liebe Hörerinnen und Hörer, begeben wir uns gemeinsam auf diesen Weg der Freundschaft mit Jesus. Es lohnt sich, denn der Himmel wird nichts anderes sein als ein von Herz zu Herz mit Gott.
1: Das war die Wiederholung der Sendung Quellgrund vom vergangenen Freitag hier bei Radio.

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1: Grüß Gott und herzlich willkommen zu Weltkirche aktuell hier bei Radio Horeb und Radio Maria. Aus dem Studio der päpstlichen Stiftung Kirche in Not begrüßt Sie Volker Niggewöhner. Ein schweres Erdbeben hat Venezuela erschüttert. Während die ersten Nachrichten vor allem von Todesopfern und zerstörten Gebäuden berichten, hat die Hilfe der Kirche vor Ort bereits begonnen. Kirche in Not steht in engem Kontakt mit der Ortskirche und hat schnelle Unterstützung zugesagt. Wie die Lage derzeit ist und wie die Kirche den betroffenen Menschen hilft, darüber spreche ich jetzt mit Maria Lozano. Sie leitet die internationale Pressearbeit von Kirche in Not und steht in ständigem Austausch mit unseren Projektpartnern weltweit. Hallo, guten Morgen, Maria.
2: Hallo, guten Morgen, Volker.
1: Ja, Maria, wie stellt sich denn die Lage in den betroffenen Regionen im Moment dar? Was hörst du von den Projektpartnern vor Ort?
2: Die Lage ist sehr, sehr besorgniserregend. Also ist eigentlich katastrophal, kann man sagen. In den Orten, die betroffen sind, das sind die Diözesen vor allem in der Nähe von Caracas. Vor allem zwei Diözesen, die Diözese von Caracas und die Diözese von La Guaira. Da, wo wir eigentlich auch seit vielen Jahren auch viele Kontakte haben und wo ECN Kirche in Not auch sehr oft reist, weil das ist der Flughafen, wo man kommt. Also das ist eigentlich eine Gegend, die wir alle hier sehr gut kennen und deswegen auch das Leiden hier übertragen wird, weil viele von den Orten, von den Bildern, die uns zuschicken, sind Orten, wo wir gewesen sind. Die Lage ist katastrophal. Gestern sprach mit mir ein guter Freund, Toni ist ein Laie, der sich sehr viel mit den Essen von Bedürftigen seit Jahren kümmert, weil die Pfarreien auch immer helfen in diesem Bereich der Hilfe zu den bedürftigen Familien und Leute. Und der sagte, es gibt so viele Tote, Maria, es gibt so viele Tote, hat er nur wiederholt. Und das ist herzenszerreißend, ne? Nicht nur, weil die Pfarrei, wo wir waren und wo er das ist im Verteil ist, jetzt eine Ruine ist. Also die Fotos sind echt für mich sehr hart gewesen, wobei er meinte, den Teil, wo wir das ist im Verteil, ist Gott sei Dank nicht verletzt. Also das werden wir weitermachen. Das fand ich auch heroisch. Aber es ist sehr, sehr, sehr traurig.
1: Welche Rolle spielt denn die Kirche jetzt in dieser Katastrophe? Wie kann sie den Menschen ganz konkret helfen?
2: Ich glaube, es hat zwei wichtigen, sehr wichtigen Bereiche. Einmal ist natürlich dieses Dasein. Die Priester, die Schwestern sind auf der Straße, das weiß ich auch, weil viele haben ja gesagt, jetzt gehe ich auf Tour, gleich gehe ich weg. Und das heißt, die gehen einfach durch die Straßen und begleiten die Leute, hören die Leute zu, sind mit den Leuten, beten mit den Leuten. Und das ist auch sehr wichtig, weil wir müssen, also ich glaube, wir können uns vielleicht noch nicht alle hier den Maß, die Größe der Tragödie klar machen. Ne? Die Zahlen in der Regierung sind noch sehr niedrig, sind groß genug, aber es sind ungefähr 250 Toten, 4000 Verletzten, aber man rechnet mit viel, viel mehr, weil es gibt viele, viele Gebäude, die kollabieren sind. Und das Problem ist, viele Menschen erwarten noch, dass Familienangehörige aus diesen Gebäuden gerettet werden. Priester sagte mir, es war meine Echten, sind in einem Gebäude, wir wissen nicht, ob sie leben. Der andere meinte, mein Vater ist noch nicht da. Also es sind noch viele, viele verschwundete Menschen und das macht, dass die Lage im Moment sehr, jeder hat Hoffnung, aber ich glaube, dass in den nächsten Stunden der Schmerz noch größer, noch schrecklicher sein wird, weil viele werden keine Hoffnung mehr finden in der Zeit, was es jetzt im Moment eine Rolle spielt. Und da ist die Kirche diejenige, die tröstet, die da ist, die auch ein bisschen eine tiefe Ruhe in den Sinn, dass wir können uns vorstellen, die dramatische Lage, die Leute erleben, schreien, weinen und da braucht man jemanden, der auch die Hand drückt. Das ist ein ganz großer Bereich. Und der andere ist diese Nothilfe-Netz, die Kirche seit 15 Jahren super gut aufgebaut hat. In jeder Pfarrei gibt es eine kleine Caritas, der hilft und die ist im Moment nochmal total auf Tour, um auch diese Verteilung von Lebensmitteln, Trinkwasser, Hilfsgüter, das wenig, was sie haben nicht viel, aber alle haben quasi ein Lager eingestellt. In der Caracas gibt es drei Orte, wo man alles bringen kann und wo die Menschen dahin gehen kann und sich alles zu nehmen, was sie brauchen. Also die beiden Sachen sind sehr wichtig. Die Unterstützung des Menschen in einer leidenden Situation als Mensch. Und das wird, denke ich, schrecklich sein. Das, glaube ich, musste mir viel beten dafür, dass sie es schaffen. Und das Zweite ist natürlich die materielle Hilfe, die auch wichtig ist.
1: Auch Kirche in Not hat schnelle Hilfe zugesagt. Welche Anfragen kommen denn jetzt? Was wird als erstes benötigt und wie kann Kirche in Not konkret unterstützen?
2: Genau, also im Moment, weil sie noch sehr kurzfristig alles ist, was wir gemacht haben, ist in Kontakt mit die Bischöfe, mit alle Bischöfen. Und da haben wir identifiziert ganz klar die Gegenden, die am meisten betroffen sind. Das sind die beiden Diözesen, die ich gesagt habe, und ein bisschen ein paar andere Diözesen, Petare, San Felipe, Porto Cabello, andere Diözesen, die um Maracay, die um dem Epizentrum des Erdbebens liegt. Also identifizieren, welche sind die Diözesen, die Hilfe brauchen werden. Und das Erste war, unsere Hilfe anzubieten, sowohl in den Wiederaufbau der kirchlichen Strukturen, weil natürlich die werden auch irgendwann bald brauchen. Im Moment habe ich gehört, viele treffen sich außerhalb der Kirchen. Also es war auch sehr beeindruckend, gestern ein Priester sagte, ich war bei der zweiten Lesung, als der Erdbebe anfing. Also haben wir dann alles in wir raus und haben wir die Messe zu Ende draußen gefeiert, kann man sich das vorstellen. Also, und da kamen eben viele Leute, die auch von ihren Gebäuden und haben mit uns gebetet. Also, ich kann fast weinen, wenn ich das höre, aber...
1: Ja, Maria, herzlichen Dank für dieses Gespräch und auch dafür, dass du uns nicht nur die Fakten, sondern auch die Not der Menschen in Venezuela so eindrücklich vor Augen geführt hast. Vergelt's Gott.
2: Vielen Dank und danke eben für die Hilfe und vor allem denke ich in diesen nächsten Tagen viel, viel Gebet brauchen wir alle hier und auch die Kirche vor Ort. Also danke dafür.
1: Liebe Hörerinnen und Hörer, Kirche Not steht in engem Kontakt mit der Ortskirche und wird die Hilfsaktion für die betroffenen Menschen unterstützen. Wenn Sie mehr über diese Hilfsmaßnahmen erfahren möchten, finden Sie Informationen auf den Internetseiten von Kirche in Not unter www.kircheinnot.de. Nach einer kurzen Musik geht es hier bei Weltkirche aktuell auf Radio Horeb weiter. Dann blicken wir in die Ukraine. Vor 25 Jahren legte Papst Johannes Paul II. Den Grundstein für das Priesterseminar in Lemberg. Welche Bedeutung dieses Seminar heute mitten im Krieg für die Kirche in der Ukraine hat, darüber spreche ich mit Weihbischof Volodymyr Rutza.

0: 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Heute blicken wir nach Lemberg in der Westukraine. Dort steht ein Priesterseminar, das mehr ist als ein Ausbildungsort. Es ist ein Zeichen dafür, dass die ukrainische griechisch-katholische Kirche nach Jahrzehnten der Verfolgung wieder öffentlich leben durfte. 25 Jahre nach der Segnung des Ortes durch Papst Johannes Paul II. Im Jahr 2001 stellt sich im Krieg eine neue Frage. Was für Priester braucht ein verwundetes Land? Darüber spreche ich jetzt mit Weihbischof Wolodymyr Ruza aus Lemberg. Herzlich willkommen, Exzellenz.
1: Ja, danke, dass ich auch zu Ihnen sprechen darf.
0: Ja, Herr Weihbischof, zunächst mal eine persönliche Frage. Wenn Sie heute an das Priesterseminar in Lemberg denken, wenn Sie es betreten, was sehen Sie da zuerst? Ein Gebäude, eine Geschichte, junge Männer, Hoffnung? Was zuerst?
1: Also ich war unlängst zum Pfingsten auch im Priesterseminar Patrozinium mitgefeiert. Auch Subdiakonen war hier erteilt. Ich sehe vor allem die Menschen. Also Kirche, das sind die Menschen. Natürlich, wir brauchen Logistik, wir brauchen Gebäude, wir brauchen Studium und so weiter. Aber das sind die Menschen. Und wenn ich vor mir junge Menschen sehe, die sich für Priesterberuf entscheiden, es bringt schon die Hoffnung, dass die Kirche lebt und auch die Zukunft hat.
0: Vor 25 Jahren schon war dieses Seminar ein Zeichen des Aufbruchs nach langen Jahren der kommunistischen Unterdrückung. Was bedeutet dieses Jubiläum heute, mitten im Krieg?
1: Also wir haben damals auch nicht geahnt, was das bedeuten würde. Und das war auch im Lichte vom Besuch des heiligen Papstes Johannes Paul II. Der hat schon damals gesagt, Ukraine hat Europa verteidigt. Wir haben damals nicht genau gewusst, wie. Und vielleicht war dieser Satz nicht beendet. In der heutigen Geschichte sehen wir Fortsetzung dieses Satzes, dass die Ukraine weiterhin auch für Europa steht und auch für die Ordnung der Welt. Und die Priester spielen auch eine sehr wichtige Rolle, denn die begleiten die Menschen. Und vor allem, jetzt ist er sehr, sehr aktuell, also Militärkapläne, also dieser Dienst, auch Begleitung der Verwundeten, Begleitung der Familien, die ihre Geliebten verloren im Krieg haben und so weiter.
0: Also man kann sagen, eine Seelsorge am Limit. Was bewegt denn einen jungen Mann heute in der Ukraine zu sagen, ich möchte Priester werden?
1: Vor allem, wir sehen das Gottes Berufung. Jesus sagt deutlich nicht, ihr habt mir erwählt, sondern ich habe euch erwählt, das ist ganz klar. Aber man braucht verschiedene, würde ich sagen, Bereiche, Dimensionen, um diese Berufung zu beantworten. Und das ist immer aktuell. Gott ruft immer die Menschen in seine Nachfolge. Natürlich, es gibt politische Lage, soziale Lage, Familienlage, wo für die Menschen leichter oder schwieriger ist, diese Antwort zu geben. Aber weil die jungen Menschen sind heute auch anders. Ich sehe auch im Vergleich zu meiner Generation, die sind schon anders, die sind in der Digitalwelt aufgewachsen, die denken anders. Die sind nicht besser oder schlechter, die sind einfach anders. Aber die versuchen also im Dienst Gottes und für die Menschen zu sein.
0: Jetzt haben Sie schon gesagt, die Anforderungen an die Seelsorge sind im Krieg natürlich ganz andere als zu Friedenszeiten. Müssen Seminaristen heute also sozusagen lernen, mit Sirenen, mit Angst, mit Tod und Trauer auch seelsorglich umzugehen? Kann man das überhaupt lernen?
1: Wissen Sie, auch diese Generation, die jetzt also Seminarium absolviert, das war Corona-Zeit und jetzt Kriegszeit. Können wir uns vorstellen, was da für Ausbildung war. Einiges wurde ihnen beraubt, würde ich sagen. Aber die müssen auch lernen, damit umzugehen. Wir sind alle traumatisiert. Da muss man sagen, also es gibt keine Familie jetzt, wo ein Mensch nicht gefallen wäre oder in Gefangenschaft wäre oder verletzt, verwundet. Und das ist ja aus unserer Gesellschaft. Damit müssen wir leben und die Priester in der Kirche sind dazu, die Leute zu begleiten. Aber die Priester, Seminaristen sind auch sehr traumatisiert, also oder verletzt. Die brauchen auch Therapien, Kurse, um gestärkt zu werden.
0: Gibt es denn junge Männer, die aus den Kriegserfahrungen heraus ihre Berufung deutlicher spüren? Haben Sie solche Fälle erlebt?
1: Nur das ist schwierig, so eindeutig zu sagen, aber Gott spricht zu den Menschen auch durch den Krieg. Da bin ich ganz stark überzeugt.
0: Sie sagten, Sie seien alle traumatisiert.